0: 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Hallo und herzlich willkommen. In unserer heutigen Bibellese hören Sie aus der großen Hörbibel nach Martin Luther, erschienen bei der Deutschen Bibelgesellschaft, einen Abschnitt aus dem Alten Testament, aus dem Buch Hiob, Kapitel 32 bis 36 und nach ein wenig Musik auch einen Abschnitt aus dem Neuen Testament, aus dem 2. Korintherbrief, Kapitel 1. Und nun viel Freude beim Zuhören des Wortes Gottes.
1: Da hörten die drei Männer auf, Hiob zu antworten, weil er sich für gerecht hielt. Aber Elihu, der Sohn Barachels des Busitas aus dem Geschlecht Ram, war zornig. Er war zornig über Hiob, weil er sich selber für gerechter hielt als Gott. Auch ward er zornig über seine drei Freunde, weil sie keine Antwort fanden und doch Hiob verdammten. Elihu aber hatte gewartet, bis sie mit Hiob geredet hatten, weil sie älter waren als er. Als Elihu nun sah, dass keine Antwort war im Munde der drei Männer, ward er zornig. Und Elihu, der Sohn Barachels des Busitas, hob an und sprach:
2: »Ich bin jung an Jahren, ihr aber seid alt. Darum hab ich mich gescheut und gefürchtet, mein Wissen euch kundzutun. Ich dachte, lass das Alter reden und die Menge der Jahre lass Weisheit beweisen. Aber der Geist ist es in den Menschen und der Odem des Allmächtigen, der sie verständig macht. Die Betagten sind nicht die Weisesten und die Alten verstehen nicht, was das Rechte ist. Darum sage ich, hört mir zu, auch ich will mein Wissen kundtun. Siehe, ich habe gewartet, bis ihr geredet hattet. Ich habe aufgemerkt auf eure Einsicht, bis ihr die rechten Worte treffen würdet und habe Acht gehabt auf euch. Aber siehe, da war keiner unter euch, der Hiob zurechtwies oder seine Rede antwortete. Sagt nur nicht, wir haben Weisheit gefunden. Gott muss ihn schlagen und nicht ein Mensch. Mich haben seine Worte nicht getroffen. Und mit euren Reden will ich ihm nicht antworten. Ach, betroffen stehen sie da und können nicht mehr antworten. Sie wissen nichts mehr zu sagen. Und da soll ich warten, weil sie nicht mehr reden? Weil sie dastehen und nicht mehr antworten? Auch ich will mein Teil antworten und will mein Wissen kundtun, denn ich bin voll von Worten, weil mich der Geist in meinem Inneren bedrängt. Siehe, mein Inneres ist wie der Most, den man nicht herauslässt und der die neuen Schläuche zerreißt. Ich muss reden, dass ich mir Luft mache. Ich muss meine Lippen auftun und antworten. Vor mir soll kein Ansehen der Person gelten und ich will keinem Menschen schmeicheln, denn ich weiß nicht zu schmeicheln, sonst würde mich mein Schöpfer bald dahinraffen. Höre doch, Hiob, meine Rede, und merke auf alle meine Worte. Siehe, ich tue meinen Mund auf, und meine Zunge redet in meinem Munde. Mein Herz spricht aufrichtige Worte, und meine Lippen reden lautere Erkenntnis. Der Geist Gottes hat mich gemacht, und der Odem des Allmächtigen hat mir das Leben gegeben. Kannst du, so antworte mir, rüste dich gegen mich und stelle dich. Siehe, vor Gott bin ich wie du. Und aus Erde bin auch ich gemacht. Siehe, du brauchst vor mir nicht zu erschrecken, und mein Drängen soll nicht auf dir lasten. Du hast geredet vor meinen Ohren. Den Ton deiner Reden höre ich noch. Ich bin rein, ohne Missetat, unschuldig und habe keine Sünde. Siehe, Gott erfindet Vorwürfe wider mich. Er betrachtet mich als seinen Feind. Er hat meine Füße in den Block gelegt und hat Acht auf alle meine Wege. Siehe, darin hast du nicht recht, muss ich dir antworten. Denn Gott ist mehr als ein Mensch. Warum willst du mit ihm hadern, weil er auf Menschenworte nicht Antwort gibt? Denn auf eine Weise redet Gott und auf eine zweite, nur beachtet man's nicht. Im Traum, im Nachtgesicht, wenn der Schlaf auf die Menschen fällt, wenn sie schlafen auf dem Bett, da öffnet er das Ohr der Menschen und schreckt sie auf und warnt sie, damit er den Menschen von seinem Vorhaben abwende und von ihm die Hoffart tilge und bewahre seine Seele vor dem Verderben und sein Leben vor des Todes Geschoss. Auch warnt er ihn durch Schmerzen auf seinem Bett und durch heftigen Kampf in seinen Gliedern und richtet ihm sein Leben so zu, dass ihm vor der Speise ekelt und seine Seele, dass sie nicht Lust hat zu essen. Sein Fleisch schwindet dahin, dass man's nicht ansehen kann und seine Knochen stehen heraus, dass man lieber wegsieht. So nähert er sich der Grube und sein Leben den Toten. Kommt dann zu ihm ein Engel, ein Mittler, einer aus tausend, kundzutun dem Menschen, was für ihn recht ist. so wird er ihm gnädig sein und sagen, erlöse ihn, dass er nicht hinunterfahre zu den Toten, denn ich habe ein Lösegeld gefunden, sein Fleisch blühe wieder wie in der Jugend und er soll wieder jung werden. Er wird Gott bitten und der wird ihm Gnade erweisen und wird ihn sein Antlitz sehen lassen mit Freuden und wird dem Menschen seine Gerechtigkeit zurückgeben. Er wird von den Leuten Lob singen und sagen, ich hatte gesündigt und das Recht verkehrt, aber es ist mir nicht vergolten worden. Gott hat mich erlöst, dass ich nicht hinfahre zu den Toten, sondern mein Leben das Licht sieht. Siehe, das alles tut Gott zwei- oder dreimal mit einem jeden, dass er sein Leben zurückhole von den Toten und erleuchte ihn mit dem Licht der Lebendigen. Merk auf, Hiob, und höre mir zu und schweige, damit ich reden kann. Hast du aber etwas zu sagen, so antworte mir. Sage an, ich will dir gern Recht geben. Hast du aber nichts, so höre mir zu und schweige. Ich will dich Weisheit lehren.
1: Und Elihu hob an und sprach.
2: Höret, ihr Weisen, meine Rede. Und ihr Verständigen, merkt auf mich. Denn das Ohr prüft die Rede, wie der Gaumen die Speise schmeckt. Lasst uns ein Urteil finden, dass wir miteinander erkennen, was gut ist. Denn Hiob hat gesagt, ich bin gerecht, doch Gott verweigert mir mein Recht. Ich soll lügen, obwohl ich Recht habe, und mich quält der Pfeil, der mich traf, obwohl ich doch ohne Schuld bin. Wo ist so ein Mann wie Hiob? Der Hohn trinkt wie Wasser und auf dem Wege geht mit den Übeltätern und wandelt mit den gottlosen Leuten, denn er hat gesagt, es nützt dem Menschen nichts, wenn er Gottes Wohlgefallen sucht. Darum hört mir zu, ihr weisen Männer, es sei ferne, dass Gott sollte gottlos handeln und der Allmächtige ungerecht, sondern er vergilt dem Menschen, wie er verdient hat, und trifft einen jeden nach seinem Tun. Ohne Zweifel, Gott tut niemals Unrecht und der Allmächtige beugt das Recht nicht. Wer hat ihm die Erde anvertraut und wer hat den ganzen Erdkreis hingestellt? Wenn er nur an sich dächte, seinen Geist und Odem an sich zöge, so würde alles Fleisch miteinander vergehen und der Mensch würde wieder zu Staub werden. Hast du nun Verstand, so höre das und merke auf die Stimme meiner Reden. Kann denn regieren, wer das Recht hasst? Oder willst du den verdammen, der gerecht und allmächtig ist, der zum König sagt, du heilloser Mann, und zu den Fürsten, ihr Gottlosen? Der nicht ansieht die Person der Fürsten und achtet den Vornehmen nicht mehr als den Armen, denn sie sind alle seiner Hände Werk. Plötzlich müssen die Leute sterben und zu Mitternacht erschrecken und vergehen. Die Mächtigen werden weggenommen, ohne Menschenhand, denn seine Augen sehen auf eines jeden Weg und er schaut auf alle ihre Schritte. Es gibt keine Finsternis und kein Dunkel, wo sich verbergen könnten die Übeltäter. Denn es wird niemand gesagt, wann er vor Gott zum Gericht erscheinen muss. Er bringt die Stolzen um, ohne sie erst zu verhören, und stellt andere an ihre Stelle. Denn er kennt ihre Werke, und er stürzt sie des Nachts, dass sie zerschlagen werden. Er urteilt sie ab wie die Gottlosen an einem Ort, wo viele es sehen, weil sie von ihm gewichen sind und verstanden keinen seiner Wege, so dass das Schreien der Armen vor ihn kommen musste und er das Schreien der Elenden hörte. Wenn er sich aber ruhig hält, wer will ihn verdammen? Und wenn er das Antlitz verbirgt, wer kann ihn schauen unter allen Völkern und Leuten? So lässt er denn nicht einen Gottlosen regieren, der ein Fallstrick ist für das Volk. Wenn einer zu Gott sagt, ich hab's getragen, ich will kein Unrecht mehr tun, was ich nicht sehe, das lehre du mich, hab ich Unrecht gehandelt, ich will's nicht mehr tun, soll er dann nach deinem Sinn vergelten, weil du ja widerrufen hast? Denn du hast zu wählen und nicht ich. Und was du erkannt, sage an. Verständige Leute werden zu mir sagen und ein weiser Mann, der mir zuhört, Hiob redet mit Unverstand und seine Worte sind nicht klug. Oh, Hiob sollte bis zum Äußersten geprüft werden, weil er Antworten gibt wie freche Sünder. Denn zu seiner Sünde fügt er noch Frevel hinzu, er treibt Spott unter uns und macht viele Worte wider Gott.
1: Und Elihu hob an und sprach.
2: Hältst du das für recht? Nennst du das meine Gerechtigkeit vor Gott, dass du sprichst, was nützt sie mir? Was habe ich davon, dass ich nicht sündige? Ich will dir antworten ein Wort und deinen Freunden mit dir. Schau gen Himmel und sieh, und schau die Wolken an, hoch über dir. Sündigst du? Was kannst du ihm schaden? Und wenn deine Missetaten viel sind, was kannst du ihm tun? Und wenn du gerecht wärst, was kannst du ihm geben oder was wird er von deinen Händen nehmen? Nur einem Menschen wie dir kann deine Bosheit etwas tun und einem Menschenkind deine Gerechtigkeit. Man schreit, dass viel Gewalt geschieht und ruft um Hilfe vor dem Arm der Großen, aber man fragt nicht, wo ist Gott, mein Schöpfer, der Lobgesänge gibt in der Nacht, der uns klüger macht als die Tiere auf Erden und weiser als die Vögel unter dem Himmel. Da schreien sie über den Hochmut der Bösen, doch er erhört sie nicht. Denn Gott wird Nichtiges nicht erhören und der Allmächtige wird es nicht ansehen. Nun gar, wenn du sprichst, du könntest ihn nicht sehen. Der Rechtsstreit liegt ihm vor, harre nur seiner. Aber nun, da sein Zorn nicht heimsucht und er sich um Frevel nicht viel kümmert, sperrt Hiob seinen Mund auf um nichts und hält stolze Reden mit Unverstand.
1: Elihu hob noch einmal an und sprach.
2: Warte noch ein wenig. Ich will dich lehren, denn ich habe noch etwas für Gott zu sagen. Ich will mein Wissen weit herholen und meinem Schöpfer Recht verschaffen. Meine Reden sind wahrlich nicht falsch. Vor dir steht einer, der es wirklich weiß. Siehe, Gott ist mächtig und verwirft niemand. Er ist mächtig an Kraft des Herzens. Den Gottlosen erhält er nicht am Leben, sondern hilft dem Elenden zum Recht. Er wendet seine Augen nicht von dem Gerechten, sondern mit Königen auf dem Thron lässt er sie sitzen, immer da, dass sie groß werden. Und wenn sie gefangen liegen in Ketten und elend, gebunden mit Stricken, so hält er ihnen vor, was sie getan haben und ihre Sünden, dass sie sich überhoben haben, und öffnet ihnen das Ohr zur Warnung und sagt ihnen, dass sie sich von dem Unrecht bekehren sollen. Gehorchen sie und dienen ihm, so werden sie bei guten Tagen alt werden und glücklich leben. Gehorchen sie nicht? So werden sie dahinfahren durch des Todes Geschoss und vergehen in Unverstand. Die Ruchlosen verhärten sich im Zorn. Sie flehen nicht, auch wenn er sie gefangen legt. So wird ihre Seele in der Jugend sterben und ihr Leben unter den Hurern im Tempel. Aber den Elenden wird er durch sein Elend erretten und ihm das Ohr öffnen durch Trübsal. So reißt er auch dich aus dem Rachen der Angst in einen weiten Raum, wo keine Bedrängnis mehr ist. Und an deinem Tische voll von allem Guten wirst du Ruhe haben. Wenn du aber richtest wie ein Gottloser, so halten dich Gericht und Recht fest. Sieh zu, dass nicht dein Zorn dich verlockt oder die Menge des Lösegeldes dich verleitet. Wird dein Geschrei dich aus der Not bringen oder alle kräftigen Anstrengungen? Sehne dich nicht nach der Nacht, die Völker wegnimmt von ihrer Stätte. Hüte dich und kehre dich nicht zum Unrecht, denn Unrecht wählst du lieber als Elend. Siehe, Gott ist groß in seiner Kraft. Wo ist ein Lehrer, wie er ist? Wer will ihm weisen seinen Weg und wer will zu ihm sagen, du tust Unrecht? Denk daran, dass du sein Werk preisest, von dem die Menschen singen, denn alle Menschen schauen danach aus, aber sie sehen's nur von Ferne. Siehe, Gott ist groß und unbegreiflich, die Zahl seiner Jahre kann niemand erforschen. Er zieht empor die Wassertropfen und treibt seine Wolken zusammen zum Regen, dass die Wolken überfließen und Regen senden auf die Menge der Menschen. Wer versteht, wie er die Wolken türmt und donnern lässt aus seinem Gezelt? Siehe, er breitet sein Licht um sich und bedeckt alle Tiefen des Meeres. Denn damit regiert er die Völker und gibt Speise die Fülle. Er bedeckt seine Hände mit Blitzen und bietet sie auf gegen den, der ihn angreift. Ihn kündet an sein Donnern, wenn er mit Zorn eifert gegen den Frevel.

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1: Paulus, ein Apostel Christi Jesu durch den Willen Gottes, und Timotheus, unser Bruder, an die Gemeinde Gottes in Korinth samt allen Heiligen in ganz Achaia. Gnade sei mit euch und Friede von Gott, unserem Vater, und dem Herrn Jesus Christus. Gelobt sei Gott, der Vater unseres Herrn Jesus Christus, der Vater der Barmherzigkeit und Gott allen Trostes, der uns tröstet in aller unserer Trübsal, damit wir auch trösten können, die in allerlei Trübsal sind, mit dem Trost, mit dem wir selber getröstet werden von Gott. Denn wie die Leiden Christi reichlich über uns kommen, so werden wir auch reichlich getröstet durch Christus. Haben wir aber Trübsal, so geschieht es euch zu Trost und Heil. Haben wir Trost, so geschieht es zu eurem Trost, der sich wirksam erweist, wenn ihr mit Geduld dieselben Leiden ertragt, die auch wir leiden. Und unsere Hoffnung steht fest für euch, weil wir wissen, wie ihr an den Leiden teilhabt, so werdet ihr auch am Trost teilhaben. Denn wir wollen euch, liebe Brüder, nicht verschweigen die Bedrängnis, die uns in der Provinz Asien widerfahren ist, wo wir über die Maßen beschwert waren und über unsere Kraft, so dass wir auch am Leben verzagten und es bei uns selbst für beschlossen hielten, wir müssten sterben. Das geschah aber, damit wir unser Vertrauen nicht auf uns selbst setzten, sondern auf Gott, der die Toten auferweckt, der uns aus solcher Todesnot errettet hat und erretten wird. Auf ihn hoffen wir, er werde uns auch hinfort erretten. Dazu helft auch ihr durch eure Fürbitte für uns, damit unsertwegen für die Gabe, die uns gegeben ist, durch viele Personen viel Dank dargebracht werde. Denn dies ist unser Ruhm, das Zeugnis unseres Gewissens, dass wir in Einfalt und göttlicher Lauterkeit, nicht in fleischlicher Weisheit, sondern in der Gnade Gottes, unser Leben in der Welt geführt haben, und das vor allem bei euch. Denn wir schreiben euch nichts anderes, als was ihr lest und auch versteht. Ich hoffe aber, ihr werdet es noch völlig verstehen, wie ihr uns zum Teil auch schon verstanden habt, nämlich, dass wir euer Ruhm sind, wie auch ihr unser Ruhm seid am Tage unseres Herrn Jesus. Und in solchem Vertrauen wollte ich zunächst zu euch kommen, damit ihr abermals eine Wohltat empfinget. Von euch aus wollte ich nach Mazedonien reisen, aus Mazedonien wieder zu euch kommen und mich von euch geleiten lassen nach Judäa. Bin ich etwa leichtfertig gewesen, als ich dies wollte? Oder ist mein Vorhaben fleischlich, so dass das Ja-Ja bei mir auch ein Nein-Nein ist? Gott ist mein Zeuge, dass unser Wort an euch nicht Ja und Nein zugleich ist. Denn der Sohn Gottes, Jesus Christus, der unter euch durch uns gepredigt worden ist, durch mich und Silvanus und Timotheus, der war nicht Ja und Nein, sondern es war Ja in ihm. Denn auf alle Gottesverheißungen ist in ihm das Ja. Darum sprechen wir auch durch ihn das Amen, Gott zum Lobe. Gott ist's aber, der uns festmacht samt euch in Christus und uns gesalbt und versiegelt und in unsere Herzen als Unterpfand den Geist gegeben hat. Ich rufe aber Gott zum Zeugen an bei meiner Seele, dass ich euch schonen wollte und darum nicht wieder nach Korinth gekommen bin. Nicht, dass wir Herren wären über euren Glauben, sondern wir sind Gehilfen eurer Freude. Denn ihr steht im Glauben.
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1: Hallo und herzlich willkommen bei Bibel erklärt. Zunächst ein wenig Musik und dann ein Vortrag von Benedikt Peters über die kommende Herrlichkeit.

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1: Ja, wir schlagen miteinander auf, Offenbarung Kapitel 20 und lesen dort die Verse 1 bis 6. Es geht hier um die Tatsache, dass der Herr, nachdem er erschienen ist, mit den Seinen herrschen wird. Er wird herrschen über der ganzen Erde, er wird nicht allein herrschen, er wird mit seinen Erlösten herrschen. Das steht in den Versen 4 bis 6, aber wir lesen von Vers 1 an. Offenbarung 20, Verse 1 bis 6. Und ich sah einen Engel aus dem Himmel herniederkommen, der den Schlüssel des Abgrunds und eine große Kette in seiner Hand hatte. Und er griff den Drachen, die alte Schlange, die der Teufel und der Satan ist, und er band ihn 1000 Jahre. Und er warf ihn in den Abgrund und schloss zu und versiegelte über ihm, damit er nicht mehr die Nationen verführe, bis die 1000 Jahre vollendet sind. Nach diesem muss er eine kleine Zeit gelöst werden. Und ich sah Throne, und sie saßen darauf, und es wurde ihnen gegeben, Gericht zu halten. Und ich sah die Seelen derer, die um des Zeugnisses Jesu und um des Wortes Gottes willen enthauptet worden waren. Und die, die das Tier nicht angebetet hatten, noch sein Bild, und das Mahlzeichen nicht angenommen hatten, an ihre Stirn und an ihre Hand. Und sie wurden lebendig und herrschten mit dem Christus 1000 Jahre. Die übrigen der Toten wurden nicht lebendig, bis die 1000 Jahre vollendet waren. Dies ist die erste Auferstehung. Glückselig und heilig, wer teilhat an der ersten Auferstehung. Über diese hat der zweite Tod keine Gewalt, sondern sie werden Priester Gottes und des Christus sein und mit ihm herrschen 1000 Jahre. Ich habe von Vers 1 an gelesen, weil hier die Zeit beschrieben wird, die als das 1000-jährige Reich bekannt ist. Es wird auch in diesem Abschnitt 5-mal im Vers 7 ein 6. Mal gesagt, 1000 Jahre. Das wird mit solchem Nachdruck gesagt, dass wir das eigentlich nur als sinnvoll erkennen können, wenn wir das als eine buchstäblich zu verstehende Zeitangabe auffassen. Es hat ja sehr lange unter in der Christenheit diese Meinung geherrscht, das 1000-jährige Reich, das begann, als das Christentum sich im Römischen Reich durchsetzte. Und das war auch noch die Einstellung der Reformatoren, die haben da nicht viel weiter gearbeitet an dieser Sache. Das war auch nicht der große Gegenstand des Kampfes, worum es ging zur Zeit der Reformation. Und es gibt immer noch solche, die das so sehen, ja, das 1000-jährige Reich, das ist einfach so eine Umschreibung für eine Zeit, wo das Evangelium sich ausbreitet weltweit und dadurch eben Segen und Frieden in die Menschenherzen bringt. Nun, das lässt sich nicht halten, wenn wir das Buch der Offenbarung als Ganzes im Zusammenhang lesen, studieren. Diese Zeit des Friedens, diese Zeit, in der der Satan gebunden ist, die wird dann anbrechen, wenn Christus regiert. Und auch das gehört zur kommenden Herrlichkeit der Gemeinde, dass die Gemeinde mit Christus herrschen wird und dass der Böse, der Satan, in seinem Wirken gebunden sein wird. Er wird noch nicht gerichtet sein, erst gebunden. Es werden hier die 4 Namen des Widersachers genannt. Es werden hier wiederholt, weil bewusst gemacht werden soll, dass alles Wirken des Widersachers Gottes, alle Weise seines Wirkens jetzt gebunden unterbunden, verhindert sein wird. Er heißt der Drache. Nun, wir schlagen das jetzt nicht nach im Einzelnen. Ich sage das nur, weil wir unsere Aufmerksamkeit auf die nachfolgenden Verse dann lenken wollen. Er heißt Drache, denn er ist ein Verderber. Drache, dieser Ausdruck kommt nur im Buch der Offenbarung vor für den Teufel. Und jedes Mal, wenn er Drache genannt wird, sehen wir ihn als einen Menschenmörder und Verderber. Dann heißt der Widersacher Schlange, denn er ist ein Verführer. Die alte Schlange, sie heißt so, weil es der gleiche ist, der ganz zu Beginn der Menschheitsgeschichte die Menschen verführte im Garten Eden. Er heißt Teufel, denn er ist ein Verleumder. Das Wort Teufel, griechisch Diabolos, kommt einige Male vor im Neuen Testament für verleumden oder verleumderisch. Es heißt zum Beispiel von Frauen in 1. Timotheus 5, sie sollen nicht verleumderisch sein. Und dort steht im Griechischen Diabolos, sie sollen keine Teufelinnen sein, könnte man auch übersetzen. Verleumden, also ein Verleumder. Er ist jemand, der Gott bei den Menschen verleumdet. Das hat er ja getan im Garten Eden, er hat Gott verleumdet. Er hat gesagt, Gott habe gelogen, und er hat gesagt, vielen Dank, jetzt bin ich wohl ausgestattet, jetzt kann ich mit der linken und mit der rechten Hand zugreifen. Er hat Gott bei den Menschen verleumdet, indem er den Menschen gesagt hat, Gott habe die Menschen belogen und Gott liebe die Menschen nicht. Er ist auch der Verleumder unter den Menschen und so entzweit er auch Menschen durch Verleumdung. Und dann heißt er Satan. Satan ist ein hebräisches Wort und das bedeutet Widersacher. Er widersteht. Das kommt im Hebräischen wiederholt vor, auch als Verb. Widerstehen heißt einfach Satan. Das Verb widerstehen, und Satan ist ein Widersacher. Er versucht Gottes Absichten, Gottes Wirken aufzuhalten. Umsonst. Er wird gebunden für 1000 Jahre. Und dann im Vers 4 wird von den Thronen gesprochen, auf denen die Erlösten sitzen. Hier wird zunächst nur gesagt, und sie saßen darauf. Und es wurde ihnen gegeben, Gericht zu halten. Ja, wir sind berufen, mit Christus zu herrschen und mit Christus zu richten. Und nachher wird gesagt, und ich sah die Seelen derer, also die, die als Märtyrer in der Zeit der Verfolgung, in der Drangsalszeit getötet worden waren, weil sie das Zeugnis Jesu gehabt hatten und das Tier nicht angebetet hatten. Es werden 3 Sachen ausgesagt über diese Märtyrer, die auferstehen. Sie haben das Tier, das Bild des Tieres nicht angebetet. Sie haben das Mahlzeichen nicht an die Stirn genommen. Und sie haben sein Bild nicht angebetet, das Tier nicht angebetet und das Mahlzeichen nicht an die Hand genommen. Das Tier nicht angebetet. Sie haben also das Tier überwunden. Und sie haben das Bild überwunden und sie haben die Verlockung, das Mahlzeichen anzunehmen, überwunden. Das heißt, sie ließen sich von der Macht des Tieres nicht irre machen. Sie ließen sich von der Macht des Tieres nicht blenden. Als alle Welt rief, wer ist dem Tier gleich, wer kann mit ihm kämpfen? Das steht in Offenbarung 13, Vers 4. Er wird eine solch ungeheure Macht entfalten und solche Fähigkeiten beweisen, dass alle Welt ihn bewundern wird und aus allen Völkern und Nationen und Sprachen werden die Menschen das Tier anbeten. Diese hier haben das Tier nicht angebetet. Sie haben auch das Bild nicht angebetet. Das heißt, sie ließen sich nicht zu diesem Götzendienst verleiten, als alle Welt sein Bild anbeteten. Und drittens, sie ließen sich nicht vom Reichtum verlocken, als jedermann die Zahl des Tieres, das Zeichen des Tieres annahm, um an seinem Wirtschaftsimperium teilhaben zu können. Nun, was war es, das sie befähigte zu überwinden? Eine Stelle aus Offenbarung Kapitel 13 kann uns helfen, das zu verstehen. Offenbarung 13, Vers 8. Da heißt es, alle, die auf der Erde wohnen, werden das Tier, es, anbeten. Jeder, dessen Name nicht geschrieben ist im Buch des Lebens des geschlachteten Lammes. Jene, die das Tier nicht anbeteten, sind geschrieben ins Buch des Lebens, das heißt, sie haben Leben, Leben aus Gott. Sie haben das Leben des Lammes Gottes. Und dieses Leben war es, das sie befähigte, das Tier, sein Bild und sein Mahlzeichen zu überwinden. Ohne Leben aus Gott können wir die Versuchung, die Verlockung zur Sünde, auch die Drohung, uns der Sünde gefügig zu machen, nicht widerstehen. Wir können nicht überwinden. Unmöglich. Wir sind ja Sünder. Wir sind in Sünden geboren. Wir lieben von Natur die Sünde. Wir lieben die Finsternis, lieben durchaus nicht das Licht. Sie haben Leben aus Gott und dieses Leben ist stärker und dieses Leben lässt sie überwinden. Dann können wir antworten mit dem ersten Johannesbrief. 1. Johannesbrief, Kapitel 5. Der Vers 4. 1. Johannesbrief, Kapitel 5, Vers 4. Denn alles, was aus Gott geboren ist, überwindet die Welt. Und dies ist der Sieg, der die Welt überwunden hat. Unser Glaube. Das Zweite. Aus Gott geboren, sie haben Leben aus Gott. Glaube. Durch den Glauben an den Sohn Gottes. So allein, auf diesem Weg allein, können wir überwinden und werden auch sie überwinden, die durch diese Drangsalszeit gehen und ihr Leben nicht lieben bis in den Tod. Sie sterben als Märtyrer und werden auferstehen und werden zusammen mit der Gemeinde, mit Christus herrschen. Die 1000 Jahre. Sie haben Teil an der ersten Auferstehung. Die erste Auferstehung beginnt mit der Entrückung der Gemeinde und sie wird vollendet mit der Auferstehung der Märtyrer aus der Drangsalszeit. Die haben alle Teil an der ersten Auferstehung. Gibt es eine erste Auferstehung, gibt es auch eine zweite Auferstehung? Das ist ja so einfach eigentlich zu verstehen, wenn man das liest. Und die zweite Auferstehung wird ja kurz danach beschrieben. In diesem Kapitel, Offenbarung 20. Die zweite Auferstehung ist die Auferstehung zum zweiten Tod, zum ewigen Tod. Es gibt also nicht eine allgemeine Auferstehung, einfach eine Auferstehung und das dann geschieden wird zwischen denen, die Leben haben und die kein Leben haben. Sondern in der ersten Auferstehung werden alle auferstehen zum ewigen Leben und nachher, danach, eine zweite Auferstehung zum ewigen Tod, zum zweiten Tod. Nun, von diesen, die auferstehen, Von denen heißt es im Vers 4 am Schluss: Sie wurden lebendig und herrschten mit dem Christus 1000 Jahre. Sie wurden lebendig, sie kamen zum Leben und sie kamen zur Herrschaft. Leben und Herrschaft. Die, die an der ersten Auferstehung teilhaben. Leben und Herrschaft. So kommen wir durch den Glauben an Jesus Christus zu unserer Bestimmung. Gott hat den Menschen dazu erschaffen, dass er lebe und herrsche. Das ist die doppelte Schöpfungsbestimmung des Menschen. 1. Mose 1, Vers 26. 1. Mose 1, Vers 26. Und Gott sprach: Lasst uns Menschen machen in unserem Bild, nach unserem Gleichnis, und sie sollen herrschen. Herrschen über die ganze Schöpfung. Das ist die erste Schöpfungsbestimmung. Zweite Schöpfungsbestimmung, 1. Mose 2, Vers 7. Gott, der Herr, bildete den Menschen Staub vom Erdboden und hauchte in seine Nase den Odem des Lebens, und der Mensch wurde eine lebendige Seele. Leben. Leben und Herrschaft. Und so wird der Mensch das, wozu Gott ihn von Anfang an erschaffen hatte. Wir werden nachher im nächsten Kapitel sehen, dass er nicht einfach wieder so wird wie Adam in Unschuld, sondern dass er ein besseres Teil hat. Aber diese Absicht, die Gott mit dem Menschen hatte, dass er leben soll und dass er herrschen soll, diese Absicht wird Gott erfüllen. Und zwar wird er sie erfüllen in einer Weise, die die erste, die den Stand des Menschen in Unschuld noch übertrifft. Und das ist eben Gottes würdig. Die Sünde, das Böse, das der Satan dem Menschen einredet und zu dem er den Menschen verleitet, kann Gott nicht überwinden und bringt Gott nicht in Verlegenheit. Und deswegen ist Gott nicht besiegt, sondern er wird seine Absicht erfüllen, aber dann in einer noch größeren und in einer vollkommeneren Weise den Menschen zu seiner Bestimmung führen. Leben und Herrschaft. Sie herrschten mit Christus. Ja, die Erlösten teilen die Stellung des Sohnes Gottes. Mit Christus herrschen. Wir können dazu Offenbarung 3 aufschlagen, die Verheißung an die Überwinder in Laodicea. Offenbarung 3, Vers 21. Wer überwindet, dem werde ich geben, mit mir auf meinem Thron zu sitzen, wie auch ich überwunden und mich mit meinem Vater gesetzt habe auf seinen Thron. Mit Christus. Das ist eben das Ergebnis der Erlösung. Das ist die Substanz des Christentums. Mit ihm verbunden sein, in Christus sein. Gleich wie er ist, sind die Seinigen. Mit Christus dahin versetzt, wo er ist.

Im Vers 6 wird eine Seligpreisung ausgesprochen, glückselig und heilig, wer teil hat an der ersten Auferstehung. Es gibt 7 Seligpreisungen im Buch der Offenbarung, das ist die 5. Glückselig, wer teil hat. Die 4. die haben wir in Kapitel 19 gestern gelesen. Glückselig sind die Gerufenen oder die Berufenen zum Hochzeitsmahl des Lammes. Ja, sie haben Teil an der ersten Auferstehung. Der Tod hat keine Gewalt über sie. Der Tod, keine Gewalt über sie. Der Tod, der mit der Sünde in die Welt kam. Der Tod, der seither geherrscht hat. Der Tod herrscht, so sagt es Paulus im Römerbrief im Kapitel 5. Der Tod herrscht. Herrscht über alle. Der Tod bezwingt jeden. Es hat nie ein Mensch gelebt, der den Tod bezwungen hätte. Nie. Keiner. Nun, Gott hat 2 Menschen entrückt, direkt zu sich genommen, aber Gott hat in ihnen den Tod überwunden. Henoch und Elia. Der Tod ist stärker als jeder Mensch. Ringt jeden nieder. Jeden. Und hier heißt es, der Tod hat keine Gewalt über sie. Und so befreit das Heil, das Christus gewirkt hat, vollkommen von der Macht des Todes. Der Tod ist ein Feind. 1. Korinther 15, Vers 26. Der Tod, der letzte Feind. So nennt Paulus den Tod in 1. Korinther 15, 26. Ein Feind, der einen jeden von uns bezwingt. Jeden unter sein Joch zwingt. Jeden. Er lässt nicht mit sich diskutieren.

0: Aber wer teilhat an der ersten Auferstehung, über ihn hat der Tod keine Gewalt mehr. Es wird kein Tod mehr sein. Das werden wir in Kapitel 21 dann noch einmal sehen. Und sie sind Priester Gottes. Sie herrschen mit Christus und sie sind Priester Gottes. Priester. Was ist ein Priester? Ein Priester ist jemand, der in Gottes Gegenwart treten darf und kann. Das ist ein Priester. Und so dürfen sie und können sie in Gottes Gegenwart treten. Immer. Wir dürfen jetzt auch, aber wir können nicht immer. Wir sind erlöst, der Weg ist frei, der lebendige Weg ist offen. Wir haben das Recht, aber wir nutzen es nicht immer. Manchmal, weil wir zu faul sind, manchmal, weil wir zu träge sind, manchmal, weil wir nicht glauben, manchmal, weil es uns nicht interessiert. Wir werden durch tausend Dinge, werden wir noch gehalten, dass wir gar nicht selten wirklich in Gottes Gegenwart treten. Aber dann werden wir das, was wir dürfen, auch vermögen. In Gottes Gegenwart treten und in seiner Gegenwart sein und nie mehr etwas anderes suchen und nie mehr in eine andere Richtung gezogen werden oder uns in eine andere Richtung ziehen lassen. Nie mehr. Ein Priester ist jemand, der das Recht hat, hinzuzutreten und die Fähigkeit hat, hinzuzutreten. Und dann werden wir auch die Wonne an Gott selbst, diese wird uns erfüllen, sodass wir nichts anderes wollen, als allein bei ihm zu sein, vor ihm zu sein, in seiner Gegenwart zu sein, sein Angesicht zu sehen. Ewig Priester Gottes. Nun, bevor wir zum Kapitel 21 kommen, wollen wir uns den letzten Abschnitt des Kapitels ganz kurz ansehen. Denn auch das gehört zur kommenden Herrlichkeit der Gemeinde. Sie wird teilhaben an diesem großen, letzten Gericht vor dem großen, weißen Thron. Sie wird nicht durch dieses Gericht gehen. Es heißt hier, wenn die tausend Jahre vollendet sind, wird der Satan aus seinem Gefängnis losgelassen werden. Und dann kommt es zu diesem letzten Aufstand und dann zum endgültigen Gericht Satans. Und dann heißt es im Vers 11, und ich sah einen großen weißen Thron und den, der darauf saß, vor dessen Angesicht die Erde entfloh und der Himmel, und keine Stätte wurde für sie gefunden. Und ich sah die Toten, die Großen und die Kleinen, vor dem Thron stehen, und Bücher wurden geöffnet, und ein anderes Buch wurde geöffnet, welches das des Lebens ist, und die Toten wurden gerichtet nach dem, was in den Büchern geschrieben war, nach ihren Werken. Hier haben wir eben die zweite Auferstehung. Ich sah die Toten vor dem Thron stehen. Das ist die Auferstehung zum Gericht. Schlagen wir Johannes 5 auf, Johannes Kapitel 5. Die Verse 22 bis 29. Johannes Kapitel 5, die Verse 22 bis 29. Der Vater richtet auch niemand, sondern das ganze Gericht hat er dem Sohn gegeben. Es ist also der Sohn, der richtet. Der Sohn richtet die Lebendigen, der Sohn richtet die Toten. Er hat das ganze Gericht dem Sohn gegeben, damit alle den Sohn ehren, wie sie den Vater ehren. Wer den Sohn nicht ehrt, ehrt den Vater nicht, der ihn gesandt hat. Wahrlich, wahrlich, ich sage euch, wer mein Wort hört und glaubt dem, der mich gesandt hat, hat ewiges Leben und kommt nicht ins Gericht, sondern ist aus dem Tod in das Leben übergegangen. Wahrlich, wahrlich, ich sage euch, es kommt die Stunde und ist jetzt, da die Toten die Stimme des Sohnes Gottes hören werden und die sie gehört haben, werden leben. Ja, und das sind die, die geglaubt haben. Die haben die Stimme des Sohnes Gottes gehört und die leben und sie werden leben. Und der zweite Tod hat keine Gewalt über sie. Sie haben Teil an der ersten Auferstehung. Aber dann heißt es im Vers 26, denn wie der Vater Leben in sich selbst hat, so hat er dem Sohn gegeben, Leben zu haben in sich selbst, und er hat ihm Gewalt gegeben, gerecht zu halten, weil er des Menschen Sohn ist. Wundert euch darüber nicht, denn es kommt die Stunde, in der alle, die in den Gräbern sind, seine Stimme hören. Die einen hören seine Stimme hier und jetzt im Glauben und diese werden leben. Die anderen hören seine Stimme, wenn sie tot sind, schon hingeschieden sind. Und dann werden sie seine Stimme hören müssen. Und hervorkommen werden, die das Gute getan haben zur Auferstehung des Lebens, die aber das Böse verübt haben zur Auferstehung des Gerichts. Die Auferstehung des Gerichts, das ist die zweite Auferstehung. Die zweite Auferstehung zum zweiten Tod, zum ewigen Tod. Und das ist es, was Offenbarung 20 beschreibt. Zuerst die Auferstehung der Gläubigen, erste Auferstehung, dann die Auferstehung der Ungläubigen, zweite Auferstehung. Und der Richter ist der Sohn. Gott hat dem Sohn das ganze Gericht gegeben. Er ist der Richter der Lebendigen und der Toten. Gericht der Lebendigen haben wir gestern gesehen, wenn er erscheint mit den Seinen, dann wird das Gericht der Lebendigen sein. 2. Timotheus Kapitel 4 Vers 1. Zweiter Timotheus Kapitel 4 Vers 1. Ich bezeuge ernstlich vor Gott und Christus Jesus, der da richten wird, Lebendige und Tote. Christus richtet die Lebendigen und die Toten. Er ist der Richter. Und wenn es darum in Offenbarung 20 Vers 11 heißt, ich sah einen großen weißen Thron und den, der darauf saß. Es ist der Sohn, der richtet. Ein großer Thron, das spricht von seiner Macht. Niemand kann ihm entrinnen, niemand. Und vor ihm ist jeder klein. Ein weißer Thron, Heiligkeit. Und so haben wir hier Heiligkeit und Gerechtigkeit miteinander, Heiligkeit und Allmacht miteinander verbunden. Heiligkeit und Allmacht. Und vor einem heiligen Gott erscheint der Sünder und sieht sich im Licht Gottes. Und der Gott, vor dem er steht, ist allmächtig, er kann ihm nicht entrinnen. Allmacht und Heiligkeit. Die Gemeinde ist mit Christus verbunden. Und wir werden zumindest, ich sage es jetzt vorsichtig, Zeugen dieses Gerichts sein. Wir werden dabei sein. Und auch das gehört dazu, zu unserer Bestimmung und unserer Berufung, teilzuhaben an allen Werken, an allen Urteilen des Sohnes Gottes. Wir sollen in seine Ratschlüsse, in seine Absichten, in sein Denken, in sein Urteilen eingeweiht werden und lernen, mit ihm zu richten und zu urteilen und das Böse in seinem Licht zu sehen und die Gerechtigkeit seines Gerichts zu erkennen und zu verstehen. Auch die Gerechtigkeit der ewigen Verdammnis. Es heißt im Vers 15, wenn jemand nicht geschrieben gefunden wurde im Buch des Lebens, so wurde er in den Feuersee geworfen. Es wird auch in Kapitel 21 noch einmal vom Feuersee gesprochen, der neue Himmel, die neue Erde, der ewige Zustand, die ewige Glückseligkeit der Erlösten und direkt daneben der ewige Jammer der Verdammten. Nun, manchmal geht es uns so, dass wir denken, ja, dann haben wir keine Freude mehr an der Herrlichkeit, wenn wir das wissen. Das ist ganz menschlich gedacht. Hier sehen wir, dass zur Herrlichkeit gehört, dass wir alle Gedanken und Urteile Gottes verstehen, erkennen, uns aneignen und Teil daran haben. Und wir werden darüber Gottes Gerechtigkeit und Gottes Gnade noch tiefer erkennen. Gott ist gerecht. In seinem Licht werden wir erst sehen, wie böse Sünde ist, wie furchtbar Sünde ist. Nun, woran misst sich die Größe von Schuld oder die Größe von Sünde? Sie misst sich an zwei Dingen. Sie misst sich an der Person, die Sache begeht, und sie misst sich an der Person, gegen die man etwas getan hat. Das kennen wir. Wir urteilen auch so, man spricht ja von Menschen, dass sie noch nicht verantwortlich sind, auch nicht von Gericht belangbar, wenn sie noch zu jung sind. Von einem gewissen Alter an ist man mündig. Und je mehr jemandem anvertraut worden ist, desto größer ist seine sittliche Schuld, wenn er gegen seine Verantwortung handelt. Dem Menschen ist am meisten anvertraut worden. Sehr viel anvertraut worden. Erschaffen worden im Bild Gottes. Ein Stellvertreter Gottes zu sein auf der Erde in der sichtbaren Schöpfung. Aber erst recht wird die Größe der Sünde und der Schuld des Menschen daran in ihrer ganzen Größe und in ihrer grenzenlosen Bosheit offenbar, wenn wir bedenken, gegen wen der Mensch gesündigt hat. Das verstehen wir auch, weil wir auch sittlich auch so urteilen. Es kommt auch darauf an, gegen wen man sündigt. Zum Beispiel, ich glaube, in den meisten Staaten ist so, dass ein Anschlag auf einen Regierungschef ist schwerwiegender als ein Anschlag auf einen Arbeitskollegen. Ein Polizistenmord ist schlimmer als ein Mord an einem anderen, wird schwerer eingestuft. Ist in der Schule auch so. Da sind zwei Schüler, 10-Jährige, streiten, haben irgend so eine Auseinandersetzung. Einer wird böse und schlägt dem anderen so die Faust, die Nase und nachher dass er blutet. Nun, das ist nicht in Ordnung und er bekommt eine Strafe dafür. Heute vielleicht auch nicht, ich weiß auch nicht, wie das ist. Aber normalerweise. Aber so schlimm ist das auch wieder nicht. Gehört einfach dazu. Man macht das und nachher wird man irgendwie, man bekommt die Ohren lang gezogen und gut, geht weiter. Vergisst es wieder. Wenn aber der gleiche Schüler, der 10-Jährige, zu Hause seine Mutter schlägt, ist das viel schlimmer. Dabei hat er das Gleiche gemacht. Aber er hat die Mutter geschlagen. Das ist viel schlimmer. Warum? Weil das gegen die Mutter gerichtet ist. Alle Sünde ist gegen Gott. Und das macht die Sünde so schlimm. Das Schlimme an der Sünde ist nicht, dass wir einander damit Böses tun. Ist zwar auch schlimm, aber das wirklich Schlimme ist, Sünde ist gegen Gott. Und darum ist jede Sünde groß. Und weil die Sünde gegen den Grenzenlosen, den Unendlichen Gott ist, unendlicher Wahrheit, unendlicher Güte, unendlicher Liebe, darum ist die Schuld grenzenlos, unendlich. John Bunyan sagte einmal, if the sinner can find out a little God, they may be little sins. Wenn der Sünder einen kleinen Gott ausfindig machen kann, dann mag es kleine Sünden geben, weil aber alle Sünde gegen den großen Gott des Himmels und der Erde ist, ist jede Sünde groß. Und das werden wir erst verstehen, wenn wir Gott erkennen. Im Licht Gottes. Und dann werden wir verstehen, dass das, was wir hier, wir nehmen es zur Kenntnis, wir glauben es, können es aber nicht richtig fassen, dass die Strafe der Sünde, sie muss ewig sein. Ewig. Ewige Verdammnis. Ewige Pein. Das allein ist Gottes würdig und das allein ist auch den Menschen angemessen. Alles andere wäre Gottes nicht würdig und den Menschen nicht angemessen. Und darum muss die Strafe der Sünde ewig sein. Ewig. Und das gehört eben, wie gesagt, zur Herrlichkeit der Gemeinde, dass wir teilhaben an Gottes Gerichten und sie dann auch verstehen. Und auch das wird etwas sein, das unsere Herzen mit Bewunderung und Anbetung erfüllt. Wir werden diesen Gott anbeten und gleichzeitig auch anbeten über seine Gnade. Denn so groß ist seine Heiligkeit und Gerechtigkeit ist, so groß ist seine Gnade, die Sünder befreite. Gottes Gnade, die uns von dieser verdienten Strafe befreite. Auch das werden wir erst dann richtig verstehen und darüber anbeten. Dann Kapitel 21, der neue Himmel und die neue Erde. Wir lesen zunächst den Vers 1. Offenbarung 21, Vers 1. Und ich sah einen neuen Himmel und eine neue Erde, denn der erste Himmel und die erste Erde waren vergangen und das Meer ist nicht mehr. Hier zweimal das Wort neu. Im Vers 2 kommt es noch einmal vor. Das neue Jerusalem, neu. Neuer Himmel, neue Erde. Das Kapitel 21 schließt sich chronologisch an die vorhergehenden Kapitel an. Wir haben ab Kapitel 19 gesehen, der Reihe nach, also Kapitel 18, das Gericht über die große Hure, nachher Kapitel 19, Hochzeit des Lammes, dann die Erscheinung des Menschensohnes, des Herrn der Herren, mit seiner Gemeinde, das Gericht über die Lebendigen, der Satan gebunden, die Heiligen herrschen 1000 Jahre, wenn die 1000 Jahre vorbei sind, Satan wird aus seinem Gefängnis losgelassen, letzter Aufstand, letzte Verführung, dann das alsbaldige, sofortige Gericht über die Aufständischen und dann der große weiße Thron, die zweite Auferstehung, der zweite Tod, der ewige Tod. Ewig. Und jetzt Kapitel 21, Ewigkeit. Neuer Himmel, neue Erde. Ewig. Erster Himmel, erste Erde waren nicht ewig. Wurden erschaffen für die Zeit. Neuer Himmel, neu, neue Erde, neu, neues Jerusalem, neu. Dreimal steht hier neu. Neu, aber nicht in dem Sinn, wie wir sagen, neu. Wer jetzt neue Schuhe hat, der hat neue Schuhe, weil die vorhergehenden waren ausgelatscht, neue Schuhe gekauft, aber die sind auch nur so neu, bis auch die wieder ausgelatscht sind. Nicht in dem Sinn neu. Also, dass Gott jetzt wieder von vorne beginnt und nachher wird diese Erde auch wieder verdorben werden und auch alt werden, nachher muss man sie wegtun und wieder eine neue. Nein, sondern neu, der Art nach neu. Völlig anders. Es besteht eine Kontinuität, sie heißt nämlich gleich, die neue Schöpfung, auch Himmel, auch Erde. Und die Bewohner sind Menschen, die aus der ersten Schöpfung kommen und doch neu, in der Weise neu, als die zweite Schöpfung besser ist und die zweite Schöpfung nie verdorben werden wird. Und wenn das nicht der Fall wäre, verdiente sie nicht den Namen neu. Sonst wäre sie einfach das Gleiche in Blau. Déjà-vu. Aber das ist es eben nicht. Neu. Neu darin, dass sie nie mehr verdorben werden wird. Es wird keinen Sündenfall mehr geben. Keinen zweiten Sündenfall. Eben neu. Und dieses Neue, das Gott tut, das ist auch ein zweites. Und so steht im Vers 4, das Erste ist vergangen. Die erste Schöpfung ist vergangen. Zur ersten Schöpfung gehörte Leid, Kummer, Tränen, Tod. Das Zweite, das Gott wirkt, das Gott erschaffen wird, ist besser als das Erste. besser. Nicht einfach, dass er es wiederherstellt und den Schaden wieder gut macht und nachher die Sache ist wie vorher. Nein, besser. Das Zweite ist besser als das Erste. So handelt eben Gott. Und das ist eine Antwort auch für unsere Seele, auch für unser Gemüt. Manchmal fragen wir uns, warum muss denn das sein, dieser ganze Weg über Sünde und über Leid und Not und Kummer und Schmerz? Wir verstehen es nicht richtig. Wir werden es wahrscheinlich verstehen, wenn wir beim Herrn sind. Aber das gibt uns eine Antwort, wenigstens eine. Es hilft uns das irgendwie besser anzunehmen. Gott wird alles neu machen, und zwar so, dass es unendlich viel besser sein wird. So viel besser, dass aller Schade und aller Kummer darüber wie nichts geachtet werden wird. Wie nicht. Nun, das ist eine heilsgeschichtliche Grundwahrheit, dass das Zweite besser ist als das Erste. Der zweite Mensch ist besser als der erste Mensch. Der erste Mensch, Adam, war irdisch, der zweite Mensch ist himmlisch. Der erste Mensch, Adam, konnte sündigen, der zweite Mensch kann nicht sündigen. Ja, stimmt. Der zweite Mensch, Christus, er konnte nicht sündigen und alle, die in Christus sind, können nicht sündigen. Johannes sagt es. Der aus Gott Geborene kann nicht sündigen, weil sein Same in ihm ist. 1. Johannes 3, Vers ist es 9 oder 10. Also der zweite Mensch ist besser als der erste. Der zweite Mensch kann nicht abfallen. Adam konnte abfallen. Zweite Mensch kann nicht abfallen. Könnte der zweite Mensch auch abfallen, wäre er nicht besser als der erste. Wäre er gar nicht neu, dann wäre es einfach das Gleiche noch einmal. Dann wäre es eben wie das neue Paar Schuhe, das wieder ausgelatscht wird. Nein, neu, wirklich neu. Der zweite Mensch besser als der erste. Der zweite Bund besser als der erste Bund. Der erste Bund war zwar auch herrlich, sagt Paulus im 2. Korintherbrief. Aber der zweite Bund ist so viel herrlicher, dass die Herrlichkeit des ersten wie nichts ist. Steht im 2. Korintherbrief im Kapitel 3. Der zweite Bund besser als der erste. Gott hat das auch in verschiedenen Familiengeschichten demonstriert. Der erste Sohn des ersten Menschenpaares, Kain, der nachgeborene Abel, war der bessere. Abraham hatte zwei Söhne, Ismael zuerst, aber Isaac war der bessere. Nach hatte Isaac zwei Söhne, Esau und Jakob, der Zweitgeborene wurde über den Erstgeborenen gesetzt. Dann hat Josef zwei seiner Söhne dem Jakob gebracht, dass er sie segne, Ephraim und Manasse. Manasse der Erstgeborene, Ephraim der Zweitgeborene. Und dort wird es ganz deutlich gemacht, dass hier liegt irgendwie ein Grundmuster göttlichen Handelns vor. Josef kommt mit diesen beiden Söhnen Ephraim und Manasse vor seinen alten Vater, der bald sterben soll, damit er sie segne. Und dann stellt er den Manasse so hin, dass Isaac seine rechte Hand auf ihn legen soll und den Ephraim so hin, dass Jakob seine linke Hand auf ihn legen soll. Und was macht Jakob? Er legt die Hände übers Kreuz und segnet zuerst, also mit seiner rechten den Ephraim und mit seiner linken den Manasse, und dann meint Josef, seinen Vater korrigieren zu müssen. Nicht so, mein Vater. Und dann sagt Jakob, ich weiß, mein Sohn. Und so stellt er Ephraim vor Manasse, den Zweitgeborenen vor den Erstgeborenen. Das ist ein Grundmuster in Gottes Handeln. Das Zweite wird besser sein als das Erste. Das erste Zeichen, das unser Herr tat, Johannes vermerkt ausdrücklich, das war das erste Zeichen, das er tat, als er Wasser in Wein verwandelte. Und dort hat er genau das Gleiche demonstriert. Der Wein, den sie alle zuerst getrunken hatten, war nicht so gut wie der zweite. Der zweite war besser. Und so wird das Zweite, was Gott tut, die zweite Schöpfung, sie wird besser sein. Besser als die erste Schöpfung. Gott hat das auch demonstriert im Leben Hiobs. Von Hiob wird gesagt, Gott segnete das Ende Hiobs mehr als seinen Anfang. Hiob 42. Gott segnete das Ende Hiobs mehr als seinen Anfang. Das ist eben programmatisch für Gottes Handeln in der Heilsgeschichte. Weit besser als der erste Himmel und die erste Erde. Und ich will hier noch einen Gedanken anfügen und dann schließen wir. Da steht im Vers 1, und das Meer ist nicht mehr. Es wird also kein Meer mehr geben. Und man überliest das und man denkt, naja, oh, kein Meer, ja, gut, kein Meer. Aber nachher steht in Kapitel 22, im Vers 5, von einer zweiten Sache, die es in der neuen Schöpfung nicht mehr geben wird. Nacht wird nicht mehr sein. Und dann denkt man natürlich zurück an den Schöpfungsbericht. Also, Schöpfungsbericht, Gott schied Tag und Nacht voneinander. Und in der ersten Schöpfung war es so, dass beständig ein Wechsel von Tag und Nacht da war. Tag, Nacht. Der Tag verdunkelt sich, wird zur Nacht. Und in der ersten Schöpfung war es so, dass es den Erdboden gab, die Heimat des Menschen, und nachher gab es das Meer, das Unbeständige und Unsichere. Einfach beides. Und so scheint das Meer ein Hinweis darauf zu sein, dass in der ersten Schöpfung, die erste Schöpfung war so, natürlich nach Gottes Vorsatz und Gottes Vorkenntnis, so, dass sie anfällig war. Dafür anfällig, dass Tag zu Nacht wurde. Und dass das Festgeordnete einbrach und wie das unstete Meer wurde. In der neuen Schöpfung kein Meer. Dort wird alles festgefügt sein. Und auch keine Nacht mehr. Kein Wechsel mehr. Kein Auf und Ab. Kein Hell und Dunkel. Die neue Schöpfung, die zweite Schöpfung, besser als die erste. Jetzt machen wir Pause.
1: Sie hörten Benedikt Peters in einem Vortragsmitschnitt mit dem Titel »Die kommende Herrlichkeit«.

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1: Ich bin Marvin Standke und das wird der Tag. Die Europäische Zentralbank, die EZB, veröffentlicht heute ihre neue Verbraucherumfrage für Juli. Dabei geht es vor allem um die erwartete Preissteigerung im Euroraum. Die Ergebnisse zeigen, wie Menschen ihre finanzielle Zukunft einschätzen. Für Deutschland sind die Daten wichtig, weil sie die EZB beeinflussen können. Die EZB entscheidet über Zinsen und damit auch über Kredite. Das betrifft Unternehmen, Bauherren und Verbraucher bei uns in Deutschland. Kim Cattrall wird heute 70 Jahre jung. Die Schauspielerin wurde als Samantha Jones in Sex and the City weltberühmt. Die Serie lief von 1998 bis 2004 und wurde zum internationalen Kult. Cattrall erhielt dafür einen Golden Globe und 4 weitere Nominierungen. Auch in 2 Kinofilmen spielte sie die Samantha. Und heute startet die erste Runde des DFB-Pokals. 3 Spiele beginnen um 18 Uhr. Preußen Münster empfängt Karlsruhe. Waldhof Mannheim trifft auf Kaiserslautern. Und außerdem spielt St. Tönis gegen Eintracht Frankfurt. Um 20.45 Uhr folgt dann Hansa Rostock gegen Stuttgart. Das ZDF überträgt die Partie live.
0: Deutschlandwetter.
1: Im Süden sind jetzt noch Regen und kräftige Gewitter möglich. Ansonsten die meiste Zeit trocken und klar. Die Tiefstwerte bei 18 bis 10 Grad. Die Aussichten verbreitet meist trocken bei diesen Höchstwerten. 16 bis 27 Grad.
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2: Hallo und herzlich willkommen bei den Denkanstößen. Zunächst ein wenig Musik und dann ein Vortrag von Wilhelm Pals. Lebensgefahr, der gefährlichste Platz auf der Welt. Mehr zum Thema gleich. Bleiben Sie dran.

0: Hallo und herzlich willkommen bei den Denkanstößen. Es folgt nun ein Vortrag von Willem Pahls. 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Der gefährlichste Platz auf der Welt.
1: Der gefährlichste Platz auf der Welt. So heißt heute Abend unser Thema. Der gefährlichste Platz auf der Welt. Ich weiß nicht, was die gestern Abend hier waren und die Ansage gehört haben, sich gedacht haben, was jetzt wohl kommt. Wir wohnen doch nicht hier in der Nähe eines Atomkraftwerkes, oder doch? Der gefährlichste Platz auf der Welt. Jemand hat einmal gesagt, der gefährlichste Platz auf der Welt ist der Mutterleib. Im Mutterleib sterben die meisten Menschen. Aber das ist heute Abend auch nicht mein Thema. Aber da ist ja etwas dran. Ich habe mir da mal ein paar Zahlen aufgeschrieben, das ist wirklich erschütternd. Jede Minute stirbt ein Kind im Mutterleib. Jede Minute. Eine Stunde hat 60, ein Tag 24 Stunden, ein Jahr 365 Tage. Das sind 525.600 im Jahr. Die Dunkelziffer liegt aber noch viel höher. Ich habe gerade einen Bericht gelesen von der Weltgesundheitsbehörde. Da stand, dass in Russland eine Frau im Durchschnitt 8 Abtreibungen hat im Leben. Im Durchschnitt 8 Abtreibungen im Leben. Es gibt natürlich viele Frauen, die nie ein Kind abtreiben, besonders Christen. Dafür andere dann umso mehr. Der Durchschnitt liegt bei 8 in Russland. Ich hatte eine Evangelisation in Moskau vor Jahren. Da kam eine Frau in die Seelsorge. Natürlich geht da alles mit Übersetzer, aber ich hatte einen sehr guten Übersetzer, das ging ganz wunderbar. Da kam eine Frau in die Seelsorge, die hat geweint. Ich habe, glaube ich, noch nie eine Frau so weinen gesehen wie die. Die Frau hat gesagt, dass sie 32 Kinder abgetrieben hat. Dass so etwas überhaupt möglich ist. Ich habe gehört, als ich in Kirgisien war, dass da eine Frau ist, die 50 Kinder abgetrieben hat. Dass der Körper da überhaupt mitmacht, dass so etwas überhaupt möglich ist, ich kann es nicht begreifen, aber so etwas soll es geben. Gestern Abend habe ich das an einer Stelle auch so ganz kurz angetippt. Wie weit muss ein Mensch von Gott weg sein, bis er so etwas fertigbringt? Ich hatte im letzten Jahr im November eine Evangelisation in Frunze. Nein, jetzt heißt sie Bischkek, die Hauptstadt von Kirgisien. Am Sonntagmorgen nach der Predigt kam eine Frau nach vorn und dann fiel sie da auf die Knie, eine Kirgisin, eine Frau, die aus dem Islam kam. Zum ersten Mal im Leben in einer solchen Versammlung, hatte aber schon eine Zeit lang mit Christen zu tun gehabt, die hatten ihr viel von Gott und Jesus erzählt. Sie hatte sich schon ziemlich damit beschäftigt und nun zum ersten Mal im Leben so eine Predigt über die Liebe Gottes hatte ich gesprochen. Dann kam die nach vorne und fiel da auf die Knie und hat geweint und geweint. Das war mir unheimlich peinlich. Nun konnte ich ja nicht Russisch und mit dem Übersetzer dann, wir wollten sie beruhigen. Das war fast nicht möglich. Die Frau, die hat geweint. Ich verstand ja nicht, was sie sagte. Laut hat sie geschrien. Ich bin der schlechteste Mensch in der ganzen Stadt. Ich bin eine große Sünderin. Und Gott kann mir gar nicht vergeben, was ich alles gemacht habe. Und dann hat sie das Sünde laut mit Namen genannt, eine Frau, die völlig verzweifelt war, bis wir sie dann auf der Seite hatten und dann mit ihr allein weiterreden konnten und ich habe ihr den Heilsweg erklärt von Golgatha, die Zeichnung, die ich hier vor ein paar Abenden hatte, habe ich ihr erklärt und sie hat sich das alles angesehen. Ist das auch für mich? Glauben Sie das wirklich, dass Gott mir das alles vergeben kann? Und die Frau erlebt eine ganz klare Entscheidung für Jesus. Und dann vergingen ein paar Abende. Wir waren in einem großen Theater, wo unsere Evangelisation stattfand. Und am letzten Abend sehe ich die Frau wieder in den Seelsorgeraum reinkommen. Und ich kannte sie ja nun gut von der Begegnung her. Und habe ich gedacht, oh, warum kommt sie wohl wieder? Neben ihr ein Mann, ihr Mann. Am letzten Abend bekehrte sich ihr Mann. Das war ein Erlebnis. Ach, das wollte ich eigentlich alles gar nicht erzählen. Es fiel mir eben gerade ein. Ihr Lieben, wir sind hier in einer Evangelisation. Was ist das eigentlich? Eine Evangelisation ist eine christliche Versammlung. In einer Evangelisation spricht man hauptsächlich über Gott und über den Menschen. Egal wie das Thema heißt, egal wie der Bibeltext heißt, den man liest, egal wie der Evangelist heißt, es ist immer so. In einer Evangelisation spricht man über Gott und über den Menschen. Mal etwas mehr über Gott und ein bisschen weniger über den Menschen, andermal ein bisschen mehr über den Menschen und ein bisschen weniger über Gott. Aber diese beiden Linien, die ziehen sich durch jeden Abend hindurch. Und der Redner versucht immer, so gut wie möglich anhand der Bibel Gott so zu zeigen, wie er wirklich ist. Und den Menschen so zu zeigen, wie er wirklich ist. Ich habe es an einem Abend schon mal gesagt, die Bibel sagt, dass Gott ein heiliger Gott ist und dass der Mensch ein sündiger Mensch ist. Das Zweite war nicht immer so. Als Gott den Menschen geschaffen hatte, war der Mensch gut. Er war sogar sehr gut. Und Gott hatte große Pläne mit dem Menschen. Und zwischen Gott und dem Menschen war eine wunderbare Harmonie. Aber dann kam diese große Katastrophe. Wir sprechen vom Sündenfall. Das war die schlimmste Katastrophe, die diese Welt je gesehen hat. Seit dem Sündenfall ist der Mensch von Gott getrennt. Zwischen dem heiligen Gott und dem sündigen Menschen ist eine ganz dicke Wand. Und jetzt geht der Mensch seinen Weg der Ewigkeit entgegen. Mit jeder neuen Sünde geht er weiter, weiter, weiter, weiter, immer weiter von Gott weg. Eines Tages macht er den letzten Atemzug. Eines Tages schlägt sein Herz das letzte Mal und der Mensch geht in die Ewigkeit. Aber Sterben ist nicht das Letzte. Die Bibel spricht an so vielen Stellen über die Auferstehung. Der Mensch wird auferstehen und dann wird er vor seinem Richter erscheinen müssen und dann wird er sein Urteil empfangen von einem unbestechlichen, heiligen Gott. Die Bibel sagt uns aber nicht nur eine ganze Menge über Gottes Heiligkeit, über Gottes Gerechtigkeit, sondern die Bibel sagt uns auch viel über die Liebe Gottes. Und vorhin haben wir bereits einen Text gelesen über die Liebe Gottes. Gott ist Liebe. Gott will eigentlich gar nicht, dass auch nur ein einziger Mensch in seiner Sünde stirbt. Gott möchte, dass der Mensch, bevor sein letzter Atemzug kommt, seine ganze Schuld vergeben bekommt und als ein Erlöster, Geretteter in die Ewigkeit geht. Und zu dem Zweck hat er seinen Sohn in diese Welt gesandt. Jesus Christus starb für uns, für die Sünde der Welt. Wer in diesem Leben mit seiner Schuld zu Jesus kommt und ihm seine Sünde bekennt und ihn um Vergebung bittet, egal ob der einen katholischen Hintergrund hat oder einen islamischen oder einen jüdischen oder buddhistischen oder kommunistischen oder einen evangelischen, das ist alles ganz egal, das interessiert Gott nicht. Wenn ein Mensch mit seiner Sünde zu Jesus kommt und ihn um Vergebung bittet, die Bibel nennt das Bekehrung, wenn ein Mensch dann Jesus Christus im Glauben in sein Herz und Leben aufnimmt, wird er ein Kind Gottes. Die Bibel sagt, er wird noch einmal geboren. Er wird von Neuem geboren. Sein Leben fängt noch einmal ganz von vorne an. Alles, was er bis zu dieser Minute gelebt hat, das wird ausgestrichen, so als wäre es nie gewesen. Er wird ein Kind Gottes. Und in diesem Augenblick wird sein Name eingeschrieben in Gottes Buch, ins Lebensbuch des Lammes. Er wird dort geführt, in der himmlischen Kartei. Er ist ein Erbe Gottes, ein Miterbe Jesu Christi. Und er kommt nicht ins Endgericht, sagt Jesus. Er ist vom Tode zum Leben hindurchgedrungen. Ich möchte jetzt einen Text lesen aus dem Lukas-Evangelium, Kapitel 14, von Vers 16 an. Da steht, jemand gab ein großes Abendessen und lud viele dazu ein. Und er sandte seinen Knecht aus zur Stunde des Abendessens, um den Geladenen zu sagen, kommt, denn es ist alles bereit. Da ließen sie sich alle nacheinander entschuldigen. Der Erste sagte zu ihm, ich habe einen Acker gekauft und muss hingehen und ihn ansehen. Ich bitte dich, entschuldige mich. Der Zweite sagte, ich habe 5 Gespanne Ochsen gekauft und ich gehe jetzt hin, um sie mir anzusehen. Ich bitte dich, entschuldige mich. Und der Dritte sagte, ich habe eine Frau genommen, darum kann ich nicht kommen. Und der Knecht kam zurück und sagte das seinem Herrn. Da wurde der Hausherr zornig und sagte zu seinem Knecht, geh schnell hinaus auf die Straßen und Gassen der Stadt und führe Arme, Verkrüppelte, Blinde und Lahme herein. Und der Knecht kam wieder und sagte, Herr, es ist geschehen, was du befohlen hast, es ist aber immer noch Platz da. Und der Herr sagte zu dem Knecht, dann geh hinaus auf die Landstraßen und an die Zäune und nötige sie hereinzukommen, damit mein Haus voll wird. Ich sage euch aber, dass keiner von denen, die zuerst eingeladen waren, mein Abendmahl schmecken wird. Wir haben in diesen Tagen Lieder gesungen. Wir haben in diesen Tagen Lieder gehört. Wir haben Zeugnisse, Anspiele gehört, gesehen. Und wir haben immer wieder das Evangelium von dieser Stelle gehört. Und ich denke, es ist allen aufgefallen. Es ging immer, immer und immer wieder um eine Person. Sein Name kam immer und immer wieder vor, jeden Abend, auch in unseren Gebeten. Es ging um Jesus. Ihr Lieben, Jesus Christus ist einzigartig. Die, die an dem Abend dabei waren, als ich die Zeichnung hier machte, die man dann an der Wand sehen konnte, mit dem breiten und schmalen Weg, ich denke, denen ist es an dem Abend so richtig groß und wichtig geworden. Jesus Christus ist einzigartig. Da hat einmal jemand gefragt, was ist eigentlich der Unterschied zwischen Christentum und Islam und Buddhismus und so weiter. Was ist eigentlich der Unterschied zwischen den Religionen? Und da hat er eine Geschichte erzählt, eine ausgedachte Geschichte, aber die erzähle ich euch auch mal, so gut ich sie noch weiß. Eine interessante Geschichte, die sagt eine ganze Menge aus. Eine ausgedachte, aber eine hilfreiche Geschichte. Er sagt, da ist jemand in eine Grube gefallen, eine tiefe Grube, und er konnte nicht raus, stand bis unter den Armen im Schlamm und schrie und schrie und schrie, Hilfe. Und nach einiger Zeit kam Lenin vorbei. Lenin, der große Religionsstifter. Marxismus, Leninismus ist auch eine Religion. Lenin kam vorbei, sah in die Grube hinein und Lenin sagt, das hast du selbst schuld. Warum gehst du so dicht daran? Und Lenin ging weiter. Und der Arme schrie weiter um Hilfe. Nach einiger Zeit kam Buddha vorbei. Und Buddha guckt auch in die Grube hinein und dann sagt Buddha, tja, du musst in deinem früheren Leben ein schlechter Mensch gewesen sein. Und jetzt musst du das in diesem Leben irgendwie tragen. Das ist so. Da glaubt man ja an die Reinkarnation. Man kommt ja immer wieder auf die Welt, ja, mal als Tier und mal als Fliege und so weiter. Und darum darf man da auch keine Kuh töten. Da könnte ja die Seele von der Großmutter drin sein. Auch eine Ratte darfst du nicht töten. Ist ja furchtbar. Da könnte ja irgendeiner von deinen Vorfahren drin sein. Ja, du musst in deinem Leben ein sehr schlechter Mensch gewesen sein. Jetzt, was hast du davon? Und Buddha geht weiter. Nach einiger Zeit kommt Mohammed vorbei. Und Mohammed sieht auch in diese Grube, sieht sich den Armen an und Mohammed sagt, du Armer, tja, das ist Schicksal. Das ist Schicksal. Allah ist Gott. Allah ist Gott. Mohammed geht weiter. Das ist Schicksal. Das macht Allah einfach so, kann man nichts dran ändern. Und dann kommt Jesus. Jesus hat gerade einen anderen gerettet. Und Jesus ist glücklich, dass er den hier findet und sagt, ich suche dich schon so lange. Und Jesus steigt hinunter, um diesen Armen zu retten. Ist nur so eine ausgedachte Geschichte, aber in dieser Geschichte liegt eine ganze Menge Wahrheit zur Veranschaulichung. Ihr Lieben, die Bibel ist die Geschichte eines Mannes. Und dieser eine Mann heißt Jesus. Aber dieser Mann war nicht ein Mann wie irgendein anderer Mann, sondern dieser eine Mann war Gott. Durch diesen einen ist sogar die ganze Welt gemacht. Die Bibel sagt, dass durch Jesus Christus alles gemacht ist, was gemacht ist, und in ihm hat alles seinen Bestand. Alles ist durch ihn und für ihn geschaffen. Jesus Christus ist das Zentrum aller Ziele und Planungen Gottes. Wenn irgendjemand von uns heute das erste Mal eine Bibel bekäme, hätte noch nie so etwas gesehen, noch nichts davon gehört, wüsste gar nicht, was das ist. Angenommen, er bekäme nur das Alte Testament. Die Bibel besteht ja aus dem Alten und dem Neuen Testament. Da vorne ist das Alte Testament und da hinten ist das Neue Testament. Angenommen, er bekäme nur das Alte Testament und würde das Alte Testament von vorne bis hinten durchlesen, dann würde er merken, dieses ganze Buch spricht eigentlich über einen Mann, der kommen soll und etwas ganz Bestimmtes tun soll. Und das Buch ist schließlich zu Ende, aber der Mann ist immer noch nicht da. Und wenn er dann das Neue Testament bekäme, zum ersten Mal im Leben ein neues Testament, und er würde es von vorne bis hinten durchlesen, dann würde er merken, dieses ganze Buch spricht eigentlich von der ersten bis zur letzten Seite über einen Mann, der gekommen ist, der etwas ganz Bestimmtes hier auf der Erde getan hat und dann wieder weggegangen ist, wieder dahin gegangen ist, wo er hergekommen ist. Das Alte Testament, und das will ich jetzt sagen, das Alte Testament wurde geschrieben, als Jesus noch gar nicht da war. Es wurde abgeschlossen, als er noch gar nicht da war. Das Neue Testament wurde geschrieben, als Jesus schon längst wieder weg war. Das Alte Testament redet vorausschauend, größtenteils prophetisch über Jesus, der kommen soll. Das Neue Testament redet rückblickend über Jesus und über das, was er getan hat. Die Bibel besteht eigentlich aus zwei Büchern. Wir haben das heute in einem Buch, aber eigentlich sind das zwei Bücher, das Alte und das Neue Testament. Aber wer sich da ein bisschen auskennt, weiß, dass das auch noch nicht die ganze Wahrheit ist. Das Alte Testament besteht eigentlich aus 39 einzelnen Büchern, die in großen Zeitabständen von verschiedenen Leuten geschrieben wurden. 39 einzelne Bücher. Und das Neue Testament besteht eigentlich aus 27 einzelnen Büchern. Also im Ganzen 39 und 27, 66 verschiedene Bücher. Und diese 66 Bücher, die wurden alle zusammengetan. Und das ist heute unsere Bibel. Ihr Lieben, das ist ein so gewaltiges Wunderwerk. Du musst dir das einmal vorstellen, 66 verschiedene Bücher, geschrieben in einem Zeitabschnitt von 1500 Jahren, von Schreibern, die sich zum Teil überhaupt nicht kannten, die sogar unterschiedliche Sprachen sprachen. Und diese 66 Bücher aus einem Zeitraum von 1500 Jahren, die wurden alle zusammengetan. Und daraus wurde ein Buch gemacht. Und wenn du dieses Buch heute liest, dann hast du nicht den Eindruck, dass das 66 Bücher sind. Du hast auch nicht den Eindruck, dass das drei oder zwei Bücher sind, sondern das ist ein Buch. Das ist ein Geist. Das ist eine Linie, eine Harmonie von der ersten bis zur letzten Seite. Du hast den Eindruck, das hat einer geschrieben. Das hat auch einer geschrieben. Das hat der Geist Gottes inspiriert. Und heilige Männer haben geschrieben, getrieben vom Heiligen Geist. Sie haben nicht ihre Ideen veröffentlicht, sondern sie haben das geschrieben, was Gott ihnen eingegeben hat. Und darum nennen wir die Bibel das Wort Gottes. Vom Anfang bis zum Ende der Bibel fließt ein roter Strom. Blut, Blut, Blut. Die erste Sünde war gerade passiert, da ging das schon los. Oh, wie viele Opfertiere! Wie viele Opfertiere haben ihr Leben gelassen, um dann als Opfer dargebracht zu werden? Aber alle diese Opfertiere, die da geschlachtet wurden im Alten Testament, ein paar tausend Jahre lang, alle diese Opfertiere waren eigentlich nur Anschauungsmaterial. Den Höhepunkt haben wir dann auf Golgatha, wo Jesus Christus, der Sohn Gottes, sein Blut vergießt für die Sünde der Welt. Die Bibel nennt Jesus das Lamm Gottes. Jesus war das Lamm Gottes. Er hat nie eine Sünde getan, aber er hat sein Blut als Lösegeld gegeben.

Heiligen Geist. Jesus war immer, als es noch keine Engel gab, als es noch kein Universum gab, war Jesus schon da. Und alles andere kam später. Jesus Christus kam dann auf die Erde, nachdem der Vater ihn verheißen hatte. Und dann kam Jesus auf die Erde, er wurde Mensch und gab sein reines Blut als Lösegeld für die verlorene Welt. In der Bibel steht, ohne Blutvergießen gibt es keine Vergebung der Sünde. Jesus kam eigentlich nur zu dem Zweck auf diese Erde, um für uns zu sterben. Alles andere, was Jesus sonst noch getan hat, hätte genauso gut auch ein anderer für ihn tun können. Gott hätte auch Propheten beauftragen können, das zu sagen, was Jesus sagte. Gott hätte irgendwelche Menschen bevollmächtigen können, da Kranke gesund zu machen und so weiter. Alles, was Jesus sonst tat, hätten auch andere für ihn tun können. Aber eins konnte niemand: für eine verlorene Welt sterben. Das kann niemand. Darum kann Mohammed keinen Menschen erlösen. Mohammed ist ein Sünder, der ist genauso sündig wie du und ich. Darum kann Buddha keinen Menschen erlösen. Diese Religionen können nicht retten. Alle diese Religionen sind ja zum Teil gut gemeint, aber Erfindungen von Menschen. Menschliches Bemühen. Ich sagte an einem Abend, im allerbesten Fall ein ganz primitiver Versuch einer Selbsterlösung. Aber Selbsterlösung gibt es nicht. Jesus Christus, der Sohn Gottes, ist der Einzige, der ohne Sünde war. Und darum ist er der Einzige, der diese Welt erretten kann. Und als Jesus am Kreuz auf Golgatha starb, da starb er für dich, für mich, für die anderen, für jeden Menschen. Er tat viel auf der Erde, aber eigentlich kam er nur zu diesem Zweck, um für uns zu sterben. 3,5 Jahre wirkte Jesus in der Öffentlichkeit. Viel gepredigt. Mit ihm nahm das Christentum seinen Anfang. Aber, und das ist mir auch ganz wichtig, ihr Lieben, Jesus ist nicht gekommen, um ein neues Glaubensbekenntnis neben die anderen zu stellen. Er ist nicht gekommen, um eine neue Religion einzuführen. Religionen können ja nicht retten. Durch Jesus Christus kam eine Umwertung aller Werte. Jesus hat gesagt, ich mache alles neu. Ich flick da nicht dran herum, ich repariere nichts, sondern Jesus hat gesagt, ich mache alles neu. Jesus verkündigte einen ganz neuen Lebensweg. Einen total neuen Lebensweg. Aber Jesus hat gesagt, das ist der einzige Weg, der zum Vater zurückführt. Der Weg, den ich euch zeige. Aber Jesus hat nicht gesagt, von jetzt an wird es nur noch diesen einen Weg geben. Ich gehe jetzt ans Kreuz, sterbe für die Welt und damit ist dann automatisch die ganze Welt erlöst. Von jetzt an gibt es nur noch einen Weg zurück. Nein, nein. Jesus hat gesagt, es gibt zwei Wege. Es gibt einen breiten Weg, der zur Verdammnis führt und viele sind es, die darauf wandeln. Und es gibt einen schmalen Weg, der zum Leben führt und nur wenige sind es, die ihn finden. Ich will das mit einem Bild erklären. Stell dir einmal vor, du bist auf der Autobahn, hast es eilig, willst einen Schwerkranken besuchen, hoffentlich lebt er noch, wenn ich ankomme, und du fährst auf der Autobahn schnell. Plötzlich merkst du, Mensch, ich bin auf der verkehrten Seite. Ich habe in der Aufregung die falsche Auffahrt erwischt, ich bin auf der verkehrten Seite. Jetzt fahre ich hier mit hoher Geschwindigkeit genau in die entgegengesetzte Richtung. So wie du das merkst, ist in deinem Herzen der Wunsch, oh, ich möchte auf der anderen Seite sein. Ich möchte auf der anderen Seite sein, ich bin auf der verkehrten Seite. Und dann kommt die Überlegung, was mache ich jetzt? Und dann kommt die Entscheidung, bei der nächsten Abfahrt fahre ich runter. Ich kehre um. Ein gutes Bild, um die Bekehrung zu erklären. Ich kehre um, ich fahre runter und dann durch die enge Pforte, durch auf die andere Seite. Und dann fahre ich auf der anderen Seite wieder rauf und dann fahre ich die richtige Richtung. Ihr Lieben, und genau das geschieht hier auf der geistlichen Ebene. Ich war 20 Jahre lang auf der verkehrten Seite und ich wusste es nicht einmal. Du, wenn jemand auf der Autobahn auf der verkehrten Seite ist und es nicht weiß, nicht so schlimm, oder? Wenn man es nicht weiß, was ich nicht weiß, macht mich nicht heiß. Ob du das weißt oder nicht, wenn du auf der verkehrten Seite bist, bist du auf der verkehrten Seite.
Und ich war 20 Jahre auf der verkehrten Seite.

0: und ich wusste es nicht. Und dann kam das Evangelium und Gott hat in seiner Liebe mir die Augen geöffnet. Und ich habe zum ersten Mal in meinem Leben verstanden, ich bin ein Sünder. Ich bin nicht besser als andere Leute. Ich bin verloren. Ich bin nicht dadurch gerettet, dass ich getauft und konfirmiert und geimpft bin und was fürs Rote Kreuz gebe. Das machen die anderen auch. Das macht man einfach so. Das gehört ja dazu. Ich werde in dem Augenblick gerettet, wo ich meine Verlorenheit erkenne und mich bekehre, umkehre, zu Jesus komme, auf die andere Seite komme und dann mit Jesus in einem neuen Leben wandle. Als der Sündenfall geschehen war, der war gerade geschehen, der Sündenfall, da kam Gott in seiner Liebe zu Adam und rief: Adam, Adam, wo bist du? Adam, was hast du gemacht? Als ich zum ersten Mal vor vielen, vielen Jahren, ich war noch gar nicht so lange Christ, über diese Stelle so richtig nachgedacht habe, kam ich in ganz große Not. Da habe ich gedacht, das ist irgendwie komisch. Warum fragt Gott denn? Gott ist doch allwissend. Gott weiß doch alles. Oder kann man sich doch vor Gott verstecken? Adam hat sich versteckt. Hinter den dicken Bäumen im Garten. Und Gott rief: Adam, wo bist du? Ja, kann man sich doch vor Gott verstecken? Nein, das kann man nicht. Gott hat es überhaupt nicht nötig zu fragen, wo bist du? Gott wollte mit dieser Frage Adam zum Nachdenken bringen. Gott wusste wohl, wo er war. Gott wusste wohl, was geschehen war. Aber Adam wusste nicht, was geschehen war. Oh, wie viele Tausende und Abertausende von Menschen, unsere Mitbürger, unsere Nachbarn zum Teil, wie viele Menschen wissen überhaupt nicht, wie weit sie von Gott weg sind. Das ist so furchtbar. Viele Leute merken überhaupt nicht, wie weit sie von Gott weg sind. Gott ruft Adam, das heißt auf Deutsch Mensch. Mensch, wo bist du? Überleg doch mal, was du da machst. Ich weiß, Sündigen kann Spaß machen. Sündigen kann Spaß machen. Ich weiß es aus eigener Erfahrung. Manche Leute sind beim Sündigen reich geworden. Manche Leute sind beim Sündigen berühmt geworden. Sündigen kann Spaß machen. Aber wo führt das hin? Adam, was hast du gemacht? Millionen Menschen haben keine Zeit, überhaupt mal darüber nachzudenken. In der Bibel steht, es ist dem Menschen gesetzt, einmal zu sterben, danach aber das Gericht. Es gibt so viele Leute, die haben unheimlich viel Zeit und Geld und so weiter, um für ihre leiblichen, irdischen Bedürfnisse zu sorgen. Ich möchte dich einmal fragen, lieber Zuhörer, was tust du für deine Ewigkeit? Du sollst dir jetzt nicht laut antworten. Einfach mal nachdenken. Die meisten Menschen haben kein Auge für ewige Werte. Es ist schlimm. Sag, was tust du für deine Ewigkeit? Wenn ich jetzt fragen würde, was tust du für deinen Leib, dann könntest du nur so antworten, das wird nur so sprudeln. Was tun wir nicht alles für unseren Leib? Und das ist auch in Ordnung so. Essen, trinken, ruhen, Körperpflege. Das muss ja sein. Was tun wir nicht alles für unseren Leib? Sag, was tust du für deine Ewigkeit? Es geht um mehr als um deinen Leib. Deine Seele hat Verlangen. Deine Seele hat Hunger. Da innen drin ist ein leerer Raum, den kann nur Gott füllen. Es gibt Menschen, die sind so schrecklich blind. Da sagt zum Beispiel jemand, Gesundheit ist das größte Gut. So ein Quatsch. Als wenn das wahr wäre, dann müssten alle gesunden Menschen überglücklich sein. Und alle kranken Menschen müssten todunglücklich sein. Manchmal ist es sogar umgekehrt. Wie viele gesunde Menschen sind todunglücklich? Gesundheit ist ein großes Gut. kann man nicht dankbar genug sein, wenn man gesund ist, aber doch nicht das größte Gut. Ein anderer sagt, Geld müsste man haben. Oh, wenn ich nur mehr Geld hätte, dann wüsste ich, was ich täte. Wie viele reiche, steinreiche Menschen gibt es, die sich das Leben nehmen? Schau mal hinein in ihre Ehen. Schau mal hinein in ihre Familien. Wie viel Not oft gerade in den Familien der Reichen? Nein, das ist nicht das größte Gut. Geld ist nur ein Zahlungsmittel. Geld ist nur ein Zahlungsmittel. Und alles, was man für Geld kaufen kann, ist nur für den Leib. Aber du hast noch andere Bedürfnisse als die leiblichen. Ein anderer sagt, wenn ich berühmt wäre, wenn ich schön wäre, würde ich nach Hollywood gehen. Und wenn ich angesehen wäre, das wäre doch etwas. Wie viele berühmte Leute haben einen Abschiedsbrief geschrieben und geschrieben, es war unerträglich einsam, ich halte es nicht mehr aus, und sind freiwillig ausgestiegen. Das ist nicht der Weg zu einem erfüllten Leben. Wie viele berühmte Leute enden im Alkohol, in Drogen. Berühmte Leute, steinreiche berühmte Leute. Ein anderer sagt, Macht müsste man haben. Oh, man müsste was zu sagen haben. Nicht Arbeitnehmer, sondern Arbeitgeber müsste man sein. In der Regierung müsste man sein, Minister müsste man sein. Das wäre es doch. Oh, wie viele mächtige Leute können nicht einmal vor die Haustür gehen, ohne sich mit Leibwächtern zu umgeben. Ihr ganzes Leben ist eine einzige Hetze und wo sie gehen und stehen, in Lebensgefahr. Ich will zwei ganz wichtige Dinge sagen, zwei ganz wichtige Wahrheiten. Lieber Zuhörer, der einzige Weg zu einem erfüllten Leben hier auf der Erde heißt Jesus. Ich war nicht immer bei ihm. 20 Jahre habe ich ohne ihn gelebt. Und inzwischen habe ich Tausende und Abertausende von Menschen getroffen, seitdem ich in diesem Dienst bin. Ein halbes Jahr nach meiner Bekehrung hielt ich meine erste Predigt. Alles abgeschrieben von Werner Heugelbach damals. Ja. Und dann kamen andere dazu. Und einige Jahre später habe ich meinen Beruf aufgegeben und kam dann in die Reichsgottesarbeit. Und jetzt bin ich schon bald 36 Jahre im evangelistischen Dienst. Oh, wie viele Menschen habe ich kennengelernt. Ich weiß, was ich sage. Der einzige Weg zu einem erfüllten Leben hier heißt Jesus. Und wenn du ihn nicht hast, dann kannst du alles andere haben. Und im tiefsten Grunde wirst du unbefriedigt sein. Auch wenn du in einem Palast wohnst und deine Seele wird verhungern. Die andere Wahrheit, der einzige Weg zum ewigen Leben heißt auch Jesus. Ohne Jesus bist du ewig verloren. Ein Dichter sagt, wo findet die Seele die Heimat, die Ruhe? Wer deckt sie mit schützenden Fittichen zu? Nein, nein, hier ist sie nicht. Die Heimat der Seele ist droben im Licht. Das ist biblische Wahrheit. Davon sind wir überzeugt. Das Vaterhaus ist immer nah, wie wechselnd auch die Lose. Es ist das Kreuz von Golgatha. Heimat. Heimat für Heimatlose. Blutstropfen sind's von Golgatha, sagt der Dichter. Heimat. Heimat für Heimatlose. Jesus sagt, wer da will, der komme zu mir. Lieber Mann, auch du darfst kommen. Wir haben in diesen Tagen nicht ein einziges Mal zu der einen oder anderen Gemeinde eingeladen. Diese Evangelisation wird in Gemeinschaft von 4 Gemeinden durchgeführt, finde ich unheimlich gut. Dass sich 4 Gemeinden eins werden, sagen, wir wollen jetzt mal zusammen evangelisieren. Aber wir sind davon überzeugt, dass keine von diesen 4 Gemeinden einen Menschen retten kann. Das geht nicht. Keine Kirche kann selig machen. Keine Freikirche kann selig machen. Keine Gemeinschaft kann selig machen. Das kann nur Jesus. Ich bin froh, dass es die Gemeinden gibt. Da hören wir Gottes Wort, da erleben wir Gemeinschaft. Gott will das. Ja, Gott will das. Aber gerettet werden wir nicht durch eine Kirche oder Gemeinschaft, sondern Jesus allein kann das tun. Wer da will, der komme zu mir. Liebe Frau, du darfst kommen. Hier sind Leute heute Abend, die haben vielleicht schon manches über Gott und Bibel und Jesus gehört. Hier sind Leute heute Abend, die haben noch nie in ihrem Leben diese Entscheidung für Jesus getroffen. Mach doch das heute Abend. Heute Abend darfst du kommen und Jesus macht dein Leben. Jesus sagt, ich mache alles neu. Wenn du dich heute Abend bekehrst, inzwischen weiß jeder, was es ist, oder? Du hast eingesehen, so darf es nicht weitergehen. Ich bin nicht besser als andere Leute. Ich bin ein sündiger Mensch. Aber Gott liebt mich. Gott hat auch für mich seinen Sohn gegeben. Wenn ich mit meiner Sünde zu Jesus Christus gehe im Gebet und ihm mein altes Leben bringe wie ein schmutziges Kleid und sage, Jesus, vergib mir, das ist Bekehrung. Du bringst dein ganzes altes Leben in einem einzigen Gebet zu Jesus. Eine normale Bekehrung dauert nicht Tage oder Stunden. Eine normale Bekehrung ist eine Sache, die ganz schnell passiert. Der Mensch kommt in einem Gebet zu Jesus mit einem ganz ehrlichen Herzen, bringt ganzes altes Leben wie ein schmutziges Kleid zu Jesus und sagt, Herr Jesus, hier ist es. Ich bring dir meine Kindheit, meine Jugend, meine ganze Vergangenheit. Ich bring das jetzt dir. Herr Jesus, nimm es mir weg. Vergib mir alles. Wasche mich in deinem Blut. Vielleicht hat er das Bedürfnis, einige Dinge mit Namen zu nennen. Herr, das und das und das und das. Oh, ich erinnere mich so gut daran. Damals das. Das tut mir alles so leid. Vielleicht sagt er auch, Herr Jesus, ich kann mich ja längst nicht an alles erinnern. Aber du weißt alles. Du kennst mich durch und durch. Ich bring dir alles. Vergib es mir. Das ist Bekehrung. Lieber Mann, liebe Frau, lieber junger Mensch, wenn du das heute Abend tust, dann wird er dir alles vergeben und du wirst so rein, von einer Minute auf die andere, als hättest du noch nie in deinem Leben gesündigt. Das ist Bekehrung. Und dann nimmst du Jesus auf in dein Herz und Leben, auch im Gebet. Du sagst es ihm einfach. Herr Jesus, in der Bibel steht, wer dich aufnimmt, wird ein Gotteskind. Ich habe schon so viel von dir gehört, aber heute Abend möchte ich das erleben. Herr Jesus, komm in mein Leben. Ich entscheide mich jetzt für dich. Ich sage Ja zu dir. Ich will dein sein. Du sollst mein sein. Ich will dir immer gehören. Und in dem Augenblick, wo du diese Entscheidung triffst und ihn hineinnimmst in dein Leben, wirst du wiedergeboren, wirst du ein Gotteskind. Der Friede Gottes kommt in dein Herz. Du bekommst Heilsgewissheit. Und dann darfst du mit Jesus gehen. Dein Name steht von diesem Augenblick an bereits im Lebensbuch. Du bist ein Erbe Gottes, ein Miterbe Jesu Christi. Ihr Lieben, das, was ich hier jetzt gerade sage, das predigen viele. In derselben Minute predigt das jemand irgendwo, in Österreich oder in Schweden. Das, was ich hier jetzt gerade sage, das wird auf dem ganzen Erdenrund gepredigt. Jeden Tag, an Tausenden von Orten. Seit Jahrhunderten wird das gepredigt. Das predigte Jesus damals. Und die Leute saßen da, so wie ihr heute Abend. Nicht auf Stühlen, die saßen da am Ufer oder im Gras. Und sie hörten diese Botschaft. Genau das, was ich heute Abend hier sage. Sie hörten es damals. Und weißt du, was sie getan haben? Ich habe es vorhin gelesen. Sie fingen an, einer nach dem anderen sich zu entschuldigen. Ich habe heute Nachmittag lange darüber nachgedacht und mir wurde das Herz so schwer. Ich hatte da so eine Phase heute Nachmittag beim Nachdenken und Beten und habe gedacht, warum ist es nur so schwer, einen Menschen für Jesus zu gewinnen? Es gibt Leute, denen kann man das sagen, so deutlich, wie es nur geht. Und hinterher wundert man sich komisch, haben die das immer noch nicht verstanden? Wie ist das nur möglich? Dass ein Mensch nach einer solchen Predigt weggeht und das alles möglich. Habe ich es nicht richtig erklärt? Habe ich es nicht gut genug gesagt? Oder war da keine Vollmacht? Oder hat der Heilige Geist nicht gewirkt? Oder woran liegt es denn nur? Heute Nachmittag habe ich mich damit beschäftigt. Mit einmal musste ich so denken, ja, Jesus hat bestimmt besser gepredigt als ich. Davon bin ich überzeugt. Er hat bestimmt besser gepredigt. Und sie fingen an, einer nach dem anderen sich zu entschuldigen. Und was die sich alles ausgedacht haben. Der eine sagt, ich habe einen Acker gekauft und ich gehe jetzt hin und muss ihn besehen. Er hing an seinem Besitz. Pastor Kemner sagte einmal, beneide nie einen Reichen. Es gibt reiche Leute, die können sich alles leisten. Aber sie sind so mit ihrem Reichtum beschäftigt, die haben nicht mal Zeit, einen Vers in der Bibel zu lesen. Haben keine Zeit für die Bibelstunde. Haben keine Zeit für die Evangelisation. Pastor Kemner sagt, beneide nie einen Reichen. Und wenn er 2 Frauen hat und 3 Häuser und 4 Autos, beneide ihn nicht. Er hat ungeheuer viel vor Gott zu verantworten. Gott wird ihn einmal fragen, was hast du mit deinem Reichtum gemacht? Was hättest du alles tun können? Aber dein Besitz war dein Gott. Ich habe einen Acker gekauft. Jetzt muss ich hin und ihn besehen. Ausgerechnet jetzt, wo der Herr ihn einlädt. Er hing an seinem Besitz. Der andere sagt, ich habe 5 Jochochsen gekauft. Einen Ochsen brauchte man, um zu überleben. Wenn man 2 hatte, war man schon wohlhabend. Er hatte 5 Gespanne gekauft. Wahrscheinlich hatte er schon einige. Es muss ein Großgrundbesitzer gewesen sein. Und das ist ja erlaubt, das darf man ja. Wenn man trotzdem Zeit hat für Gott und auch mit seinem Besitz Gott dient, ist das ja in Ordnung. Aber dieser Mann sagt, ich kann nicht kommen. Ich kann nicht kommen. Er war ein Sklave der Arbeit. Es gibt Menschen, die arbeiten Tag und Nacht. Einige bringen es auch zu etwas. Wir staunen darüber, was die in ein paar Jahren so aus der Erde rausstampfen. Aber Jesus hat gesagt, und wenn er die ganze Welt gewönne und nimmt Schaden an seiner Seele, was ist das für ein schlechtes Geschäft? Der normale Arbeiter arbeitet 8 Stunden, dann geht er nach Hause. Und der Reiche? Es gibt Leute, die haben so viel, dass sie 3-mal davon leben könnten. Es gibt Leute, die haben so viel, dass sie 5-mal davon leben könnten. Aber die können nicht nach 8 Stunden aufhören und sich dann zur Familie setzen und am Abend gemütlich in die Bibelstunde gehen. Die sind noch bis in der Nacht am Computer und auf Reisen und Geschäfte. Wenn sie keinen Handschlag mehr machen würden, hätten sie mehr, als sie für den Rest des Lebens brauchten. Aber da ist irgendwann eine falsche Weichenstellung passiert. Und die meisten haben es nicht einmal gemerkt. Was ist das für ein schlechtes Geschäft? Einmal wird man deine Seele von dir fordern. Und was wird dann sein mit dem, was du erworben hast? Der Dritte sagt, also das ist noch schlimmer beim Dritten. Boah. Der sagt, ich habe ein Weib genommen, darum kann ich nicht kommen. Dieser Arme, der ist erst ein paar Stunden verheiratet und schon unterm Pantoffel. Ich habe ein Weib genommen, jetzt kann ich nicht kommen. Er hätte sagen müssen, ich will nicht kommen. Ich will nicht kommen. Ich bin zwar schon lange eingeladen, ich weiß es schon seit Wochen, dass ich da hinkommen soll. Und jetzt kommt extra nochmal ein Knecht rüber und sagt, du, es ist soweit, man erwartet dich. Dann sagt er, du, das geht nicht. Ich habe geheiratet, ich kann nicht kommen. Sein Fehler war einfach der, er hat die falsche Frau genommen. Wie viele Jungs, wie viele junge Männer, die so verheißungsvoll angefangen haben, sind an die falsche Adresse geraten und seitdem funktioniert es nicht mehr. Wie manch ein Mädchen, das einmal für Jesus brannte, ist heute weg vom Fenster, weil es an der Stelle die falsche Entscheidung getroffen hat. Gleich nach der Bekehrung, das ist die wichtigste Entscheidung im Leben, ist die Entscheidung für den Ehepartner ganz bestimmt die zweitwichtigste Entscheidung, die es überhaupt gibt. Wie viele Leute haben nicht nach dem Willen Gottes gefragt und haben dann sehr Schaden genommen. Dieser Mann hätte sagen müssen, meine Frau ist dagegen. Vielleicht wäre er sogar gern gekommen, aber seine Frau ist dagegen. Wie manch eine Frau muss das heute sagen. Ich würde ja gern kommen, aber mein Mann ist dagegen. Das ist schon eine schlimme Sache. Da waren die Familienbande das Hindernis. Es gibt viele andere Entschuldigungen. Der eine sagt, ich möchte mich gern bekehren. Ich möchte eigentlich auch gern Christ werden, aber die Frommen haben mich enttäuscht. Ach, wie oft habe ich das schon gehört. Herr Pals, es gibt so viele Heuchler in der Kirche. Es gibt so viele Heuchler in der Gemeinde. Die reden fromm und wenn man sie dann näher kennenlernt, nein. Ich würde ja gern Christ werden, aber es gibt so viele Heuchler in der Gemeinde. Sag mal, ist das eine Entschuldigung? Die Frommen haben mich enttäuscht. Ich kann dir sagen, die haben mich auch schon enttäuscht. Ich habe schon Fromme kennengelernt, da habe ich eine große Meinung von gehabt. Und als ich den Mann ein bisschen näher kennenlernte, da war ich ganz, ganz enttäuscht. Ich dachte, das hätte ich nie von dem gedacht. Ich dachte, das wäre so ein Frommer. Aber nur eine fromme Fassade, nichts dahinter. Das gibt es. Das gibt es ab und zu mal, dass einer so fromm tut und es ist nichts dahinter. Solche Leute kannst du auch in den besten Gemeinden manchmal finden. Die tun so fromm. Und wenn du sie näher kennenlernst, dann bist du bitter enttäuscht. Das ist so. Wir können sie ja nicht ausmerzen. Aber sag mal, ist denn das eine Entschuldigung? Sag mal, würdest du sagen, ich gehe nicht zum Arzt? Ich gehe nie zum Arzt. Ich habe da früher mal einen Kurpfuscher erlebt. Und seitdem habe ich die Nase voll. Ich gehe nie mehr zum Arzt. Natürlich gibt es auch Kurpfuscher. Aber es gibt auch gute Ärzte. Du kannst doch nicht diese ganze Zunft ablehnen, nur weil da irgendwo ein Kurpfuscher ist. Und du kannst doch nicht Jesus, die Bibel, das Evangelium, die biblische Wahrheit einfach auf die Seite schieben, nur weil da irgendwo so ein Heuchler dich mal enttäuscht hat. Jemand sagt, ich würde gern Christ werden, aber ich schäme mich. Das ist auch so ein Ding. Wie viele Leute den Himmel nie sehen werden. Nur darum, weil irgendein Gottloser ihnen wichtiger war als Gottes Meinung. Ich schäme mich. Vor wem schämst du dich? Vor den Gottlosen? Vor deinen Kollegen? Heute ist ja fast jeder in irgendeinem Verein. In irgendeiner Clique ist ja heute fast jeder. Bis hin zu den ganz Alten. Die sind da irgendwo in ihrem Seniorenclub und da, der im Sportverein und Strickverein und Angelverein und Singverein und Musizierverein und jeder ist ja irgendwo drin. Und jetzt soll ich mich bekehren, Christ werden. Mensch, wenn die das hören, die kriegen doch das bestimmt mit. Wenn die das hören im Sportverein, dass ich mich bekehrt habe, und dann fangen die an zu lachen. Also das halte ich nicht aus. Lieber Freund, diese Leute, vor denen du dich heute fürchtest, diese Leute, die werden dich verfluchen am jüngsten Tag. Und werden sagen, der war in der Evangelisation. Der hat die Wahrheit gehört. Der hat genau gewusst, dass wir alle verloren sind. Und hat uns nichts gesagt. Der hat doch mit Schuld, dass wir hier sind. Ihr Lieben, in dem Augenblick, wo Gott uns Licht gibt, sind wir nicht mehr nur für uns verantwortlich, sondern in dem Augenblick sind wir sogar noch für die anderen mitverantwortlich. In einem Lied heißt es, wer im Moor die festen Wege kennt und sie verschweigt, sie nicht zeigt, der ist schuld daran, wenn andere untergehen. Du hast die Wahrheit gehört, du hast das Evangelium gehört, du weißt, wie man gerettet wird. Und du weißt genau, meine Kollegen leben in der Sünde, sind nicht gerettet. Und weil du dich schämst vor diesen Gottlosen, bekehrst du dich nicht und lässt die anderen auch in der Sünde sterben. Also das ist wirklich eine ganz, ganz schlimme Sache. Jemand sagt, ich würde mich gern bekehren, aber ich bin zu schlecht. Wie oft ich das schon gehört habe. Das ist ja so, als wenn ein Kranker sagt, ich gehe nicht zum Arzt, ich bin zu krank. Ich wasche mich nie mehr, ich bin zu dreckig. Ja, gerade dann brauchst du ein rechtes Bad. Und wenn jemand das erkannt hat, in meinem Leben ist viel verkehrt gegangen, gerade dann brauchst du Vergebung. Jemand sagt, ich kann mich nicht einfach ändern. Nein, das kannst du auch nicht. Aber Jesus kann dich ändern, du musst nur zu ihm gehen. Jemand sagt, ich wollte mich schon mal bekehren, ich habe das schon mal probiert, aber ich kam nicht durch, ich fiel zurück. Lieber Zuhörer, dann komm wieder. Komm heute Abend. Irgendwas hat da nicht richtig geklappt. Vielleicht war die Beratung nicht so ganz, vielleicht hat man sich nicht genug Zeit genommen, vielleicht lag es auch an dir. Bitte mach heute Abend eine klare Sache und du wirst heute Abend gerettet werden für die Ewigkeit. Da sagt jemand, ich möchte mich gern bekehren. Hört mal, was ich jetzt sage. Das habe ich schon so oft gehört, macht mich fast krank. Da sagt jemand, ich werde mich einmal bekehren. Ich war jetzt dreimal hier, habe mir das alles angehört und das ist, so habe ich es noch nie gehört, sagt da jemand. Das ist alles so einfach eigentlich, so einleuchtend, so deutlich. Also ich werde mich bestimmt mal bekehren. Sag ich, wie, mal? Wollen Sie sich nicht jetzt bekehren? Sag, na, das muss ja nicht heute Abend sein. Ich werde mich bestimmt mal bekehren, aber nicht heute. Ich werde mich mal bekehren, aber nicht heute. Im Hebräerbrief steht Kapitel 3, Vers 10, heute, so ihr seine Stimme hört, verstockt eure Herzen nicht. Weißt du, ob du morgen noch kannst? Weißt du, ob Gott dich überhaupt noch einmal ruft? In einem Lied heißt es, komm noch heut, Seele sage nie mehr, morgen ist bessere Zeit. Heute mahnt dich der Geist, heute ruft dich der Herr, eile und komme noch heut. Der gefährlichste Platz auf der Welt ist die lange Bank. Jetzt sind wir beim Thema. Der gefährlichste Platz ist die lange Bank. Das ist ein Schleudersitz für Gleichgültige, für Ahnungslose. Der gefährlichste Platz auf der Welt. Weißt du, wo der Teufel die meisten Menschen abholt? Von der langen Bank. Der gefährlichste Platz auf der Welt. Jemand hat einmal gesagt, das berühmteste Möbelstück des Teufels ist die lange Bank. Da holt er tatsächlich die meisten Menschen ab. Sie schieben es auf. Sie schieben es noch einmal auf. Sie tun so, als lebten sie noch 3 Jahre. In Wirklichkeit leben sie vielleicht nur noch 3 Monate. Manch einer tut so, als lebt er noch 3 Wochen. Todkrank. Man sieht, der liegt im Sterben. Aber will das nicht wahrhaben. Tut so, als lebt er noch 3 Wochen. In Wirklichkeit lebt er nur noch 3 Tage. Wir tun immer so, als hätten wir noch wer weiß wie viel Zeit. Der gefährlichste Platz auf der Welt, die lange Bank. Ich habe irgendwo evangelisiert, werde es nie vergessen. Es ging mir damals wirklich unter die Haut. Ein Geschäftsmann, der in der Nähe des Zeltes wohnte, kam jeden Abend ins Zelt. Ein Multimillionär. In der ganzen Gegend gab es kaum einen Bürger, der nicht bei ihm schon viel Geld abgeladen hatte. Nun, er hatte ein Geschäft. Ich denke, das war ein sauberes Geschäft. Das ist ja auch alles soweit in Ordnung. Aber das reicht ja nicht. Seine Frau war im Krankenhaus und da hat dieser Mann sich irgendwie Zeit genommen. Er war über 60 und kam jeden Abend ins Zelt. Und wir haben gedacht, der bekehrt sich bestimmt, was der jetzt alles gehört hat. Und die Evangelisation war zu Ende und er bekehrte sich nicht. Dann hat einer aus der Gemeindeleitung der Freikirche ihn öfter besucht, mit ihm gesprochen und irgendwie gedacht, also das, der muss es doch verstanden haben. Wie kann man nur so weiterleben, nachdem man das alles so gehört hat? Eines Tages kam ich aus der Schweiz zurück von einer Evangelisation. Ich hatte ganz kurz bei unserem Büro gehalten und da ein paar Worte gewechselt mit jemandem und dann fuhr ich weiter. Meine Frau hatte das gesehen, dass ich da gehalten hatte und dann kam sie mir entgegen, wir begrüßten uns. Und dann, nach ein paar Minuten, fragt sie, hast du schon gehört? Das ganze Dorf sprach ja davon. Vielleicht hat sie gedacht, da am Büro hat es mir jemand schon gesagt. Hast du schon gehört, Wienhausen? Nee, was meinst du? Der Herr, so und so ist tot. Das ging mir eiskalt über den Rücken. Der ist tot. Herzinfarkt. So schnell, da war keine Möglichkeit mehr, irgendwas mit Gott ins Reine zu bringen. Oh, was ist das nur für eine Not? Da kann Gott rufen und klopfen und werben und nochmal und nochmal und nochmal seine Hand ausstrecken. Und der Mensch, der ist so arrogant. so arrogant. Der liebe Gott, der soll mal wieder vorbeikommen. Und eines Tages macht dein Herz den letzten Schlag und du hast die Gnadenzeit versäumt. Ich evangelisierte in einer Reithalle in der Schweiz, in der Nähe von Zürich. Eine riesige Reithalle, wo sonst die Reiter mit ihren Pferden ihre Runden drehen. Man hatte das alles schön glatt gemacht und gewalzt, irgendwie alles gespitzt mit irgendeiner Sache und dann gewalzt. Das war richtig fest, wie ein Teppich. Wunderschön, da konnten Stühle stehen, die machten nicht einmal Löcher. Das war ein richtiger fester Untergrund. Man konnte nichts riechen. Und da hatten wir unsere Evangelisation. Riesenbühne da in der Reithalle. Viele Menschen kamen, Abend für Abend. Viele bekehrten sich. Es war eine wunderbare Zeit. Eine richtige Segenszeit fürs Zürcher Oberland. Und dann kam ein Abend. Es bekehrten sich zwei junge Männer. Und ich mache das immer so, wenn Leute in die Seelsorge kommen, dass ich frage, braucht jemand von Ihnen ein Auto? Wir haben einen Fahrdienst. Dann können die Leute sich melden, schreiben wir schnell auf. Ja, wohin? Dahin, dahin, dahin. Und dann ist das gut. Es waren eine Menge Leute da im Seelsorgeraum. Und dann fragte ich, braucht jemand ein Auto? Und dann meldeten sich diese beiden jungen Männer. Und wohin? Winterthur. Oh, ziemlich weit von da. Schön, Autos haben wir genug. Ja, wie sind sie hergekommen? Und dann erzählten sie mir, wir sind zu dritt gekommen. Freund war noch dabei. Und der Freund ist ja schon weg, ja, schon weggefahren. Und dann sagten sie mir, der war so wütend. Sie sind rausgegangen aus der Reithalle, der andere hatte das Auto, und da haben diese beiden gesagt, sie möchten sich bekehren. Und der andere war dagegen. Und als diese beiden dann einfach darauf bestanden, doch, wir wollen das heute Abend machen, da hat der andere Ausdrücke gebraucht und hat angefangen, Gott zu lästern. Richtige, schlimme Ausdrücke gebraucht. Und dann ist er eingestiegen und jetzt, wollt ihr mit oder nicht, sonst fahre ich. Und dann mit quietschenden Reifen davon, fluchend, böse, schlimme Worte über Gott und Jesus und Bibel. Und man kann das hier nicht nachsprechen. Manches habe ich auch vergessen. Gut, diese beiden bekehrten sich. Am anderen Abend waren wir in der Gebetsstunde, machen wir ja immer so vor der Predigt, treffen sich einige und beten noch für den Abend, dass Gott uns segnen möge. Wir waren da im Gebet und beim Beten hat man normalerweise die Augen geschlossen und die Tür geht auf und geht wieder, Leute kommen und gehen, das ist ja dann so eine offene Gebetszeit. Und mit einmal stößt mich jemand an, dieser junge Mann, der eine von den zwei, können Sie mal rauskommen. Ich stehe auf, gehe raus, da steht der andere. Und was ist los? Und dann sagen sie, der Freund ist tot. Wie bitte? Unfall? Arbeitsunfall. Die beiden konnten fast nicht reden. Sie wollten ihn abholen. Nee, sie wollten am Abend bei ihm vorbeifahren und wollten einfach nochmal versuchen, ob er nicht vielleicht jetzt doch sich das anders überlegt hat und vielleicht doch mitkommt. Und kommen dahin und dann hören sie die ganze Geschichte, was war passiert. Der junge Mann lernte Elektriker. Sie hatten an dem Tag Hochspannungsleitungen gelegt, Freileitungen. Die sind ja nicht isoliert, die Freileitungen, normalerweise. Und als sie Feierabend hatten und er sein Werkzeug zusammenlesen wollte, da merkte er mit einmal, die Kombizange fehlt, seine große Isolierzange. Und dann fällt ihm ein, die habe ich da hinten bei dem Eisenmast gebraucht. Ja, die habe ich da oben so reingehängt. Die ist da oben noch auf dem Eisenmast. Er geht los, um seine Isolierzange zu holen. Da braucht man ja keine Steigeisen, das ist ja fast wie eine Leiter, da kann man ja so hochsteigen auf den Eisenmast. Und er sieht schon da oben seine Zange und angelt die Zange daraus und weiß nicht, dass sein Arbeitskollege inzwischen Strom eingeschaltet hat. Und er kommt mit dem Kopf unbedeckt gegen die Hochspannungsleitung, kriegt da oben einen fürchterlichen Schlag, hat unheimlich geschrien, aber das war das Letzte, das aus seinem Mund kam. Dann ist er abgestürzt oben von diesem Mast runter, aber er war da oben schon tot. Und diese beiden Jungs standen da und konnten mir das fast nicht erzählen. Ihr Lieben, das ist jetzt ein Beispiel. Das andere von dem Kaufmann mit Herzinfarkt, das sind jetzt zwei Beispiele. Ich könnte jetzt, ohne mich darauf vorbereitet zu haben, weitermachen und könnte ein Beispiel nach dem anderen erzählen. Das will ich ja nicht. Ich habe jetzt nur mal diese beiden Beispiele erzählt, um zu zeigen, wie ein alter Mann und wie ein junger Mann verkehrt entscheiden kann. Und tut so, als hätte er noch wer weiß wie viel Zeit. Setzt sich nieder auf die lange Bank. das berühmteste Möbelstück des Teufels, der gefährlichste Platz auf der Welt.
1: Sie hörten Wilhelm Pahls in einem Vortrag mit dem Titel Lebensgefahr, der gefährlichste Platz auf der Welt.

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1: Ich bin Jerome Nussbaum. Nach schweren Unwettern in Teilen Deutschlands wird ein zweites Todesopfer gemeldet. Nachdem vorgestern Abend eine Frau in Rheinland-Pfalz von einem Baum erschlagen wurde, traf es am Morgen danach noch einen Vater in Thüringen.
2: Der 40-Jährige war mit seinem Kind auf dem Weg zur Kita und wurde von einem Ast erschlagen. Dazu kam es in Georgenthal. Das Kind blieb unverletzt. Am Abend zuvor hatte in Thüringen offenbar ein Tornado gewütet und zahlreiche Bäume zum Umstürzen gebracht. Auch Autos wurden beschädigt und Keller liefen bei Starkregen voll. Vergangene Nacht gab es Tornadowarnungen für Teile Bayerns und Baden-Württembergs. Ein Gewitterband zieht sich vom Bodensee bis zur tschechischen Grenze. Ulrike Klein, Redaktion.
1: Auf Kinder im Alter von 9 bis 10 Jahren kommen neue Vorsorgeuntersuchungen zu. Der gemeinsame Bundesausschuss von Ärzten, Krankenhäusern und Krankenkassen hat die sogenannte U10 beschlossen. Dabei sollen ein mögliches Übergewicht und die körperliche Aktivität des Kindes untersucht werden. Aber auch ein bedenklicher Medienkonsum spielt eine Rolle, sowie psychische Auffälligkeiten. Die neue U10 schließt die zeitliche Lücke zwischen der letzten Kinderuntersuchung im Alter von ungefähr 5 Jahren und der ersten Jugenduntersuchung zwischen 12 und 14 Jahren. Aus Europa kommt geschlossen Kritik an den Siedlungsplänen Israels im Westjordanland. Deutschland ruft zusammen mit Frankreich, Großbritannien und Italien die israelische Regierung auf, das Siedlungsprojekt zu stoppen.
3: Alle 4 Länder bezeichnen es als inakzeptabel. Das Projekt teile das Westjordanland praktisch in 2 Hälften und untergrabe die Chancen auf eine 2-Staaten-Lösung, heißt es in einer gemeinsamen Erklärung. Seit fast 60 Jahren hält Israel das Westjordanland schon besetzt. Hunderttausende israelische Siedler leben dort inmitten von Palästinensern. Östlich von Jerusalem will Israel jetzt tausende weitere Wohnungen bauen. Nach internationalem Recht gelten die Siedlungen als völkerrechtswidrig. Noah Ulrich, Redaktion.
1: Im Mordprozess Fabian aus Güstrow könnte es kommende Woche eine erste Aussage der Angeklagten geben. Die Verteidigung hatte angekündigt, dass sie eine Erklärung verlesen wolle, um Dinge klarzustellen. Laut Bild könnte sie dabei den Fokus auf das Verhalten der Männer legen, mit denen sie am Tatort gewesen sein soll. Sie hatten jeweils die Leiche entdeckt, doch keiner war zur Polizei gegangen. Die Verteidigung behauptet, sie hätten der Angeklagten davon abgeraten, die Polizei zu rufen. Erst am Tag darauf soll sie mit einer Freundin nochmals zum Tatort gefahren sein, bevor sie den Fund meldete. Es gibt eine erste Teilentwarnung aus dem Waldbrandgebiet in Ostbelgien. Im Hohen Venn konnte das Feuer in westlichen Teilen gebändigt werden, nahe der deutschen Grenze aber noch nicht. Dennoch sind die ersten deutschen Feuerwehrleute gestern abgezogen. Sie waren aus dem benachbarten Monschau-Kalter Herberg dazugestoßen. Dort waren die evakuierten Straßenzüge vorgestern Abend wieder freigegeben worden. Das Torfmoor im Hohen Venn brennt noch immer unterirdisch weiter. Es heißt, dass es noch Wochen dauern könnte, bis diese Brände gelöscht sind.
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1: Die Temperaturen liegen im Moment in Köln bei 15 Grad, 14 messen wir jeweils in Hamburg, Bremen und auch in Berlin, 15 in Dresden, Frankfurt am Main und Stuttgart 14 Grad, München 18, Erfurt 13 und in Münster sind es 14 Grad. Vom Süden Baden-Württembergs bis nach Ost- und Südbayern breiten sich Regenfälle aus, teils kräftig und mit Gewittern. An den Alpen und im Vorland sind am Nachmittag auch Unwetter möglich. Sonst wechseln sich heute überwiegend Sonne und Wolken ab. Im Westen und Nordwesten sind später aber auch einzelne Schauer und Gewitter möglich. Die Höchstwerte liegen zwischen 18 und 27 Grad.
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0: 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Guten Morgen und herzlich willkommen. Hören Sie nun Klaus Hornischer mit einer Botschaft.
1: Liebe Hörer, gestatten Sie mir bitte am Anfang eine Frage. Beten Sie? Ich meine nicht jenes Beten, mit dem einer die Hilfe Gottes erfleht, wie jemand, der nach dem Notarzt ruft. Ich meine das Gebet als tägliches Gespräch mit Gott. Das Gespräch in der Frühe und wenn der Tag zu Ende geht. Ich meine das Gespräch, in dem ich meine Anliegen, die großen und die kleinen, vor Gott ausbreite und meine Wege ihm befehle. Beten Sie so. Wenn Reinhold Schneider eines seiner Gedichte, das er 1942 geschrieben hat, mit dem Bekenntnis beginnt, allein den Betern kann es noch gelingen, das Schwert ob unseren Häuptern aufzuhalten, dann hat er gewusst, dass die Zahl der Beter die der kleinen Herde ist. Das ist heute nicht anders. Gehören Sie zu dieser Zahl? Beten Sie? Immer wieder werden wir in der Bibel aufgefordert zu beten. Heute beschäftigen wir uns mit einem Bibelabschnitt aus Johannes 16, Verse 23 bis 28. Ein Abschnitt aus den Abschiedsreden Jesu. Er ist dabei, sich von seinen Jüngern zu verabschieden. Noch ist er bei ihnen. Was ihnen Not tut, hat er für sie von seinem Vater erbeten. In Johannes 17 bittet er für sie. Bald werden sie allein sein. Dann wird er nicht mehr für sie beten. Sie müssen sich selbst an den Vater wenden. Das Bitten ist dann ihre ganz persönliche Sache. Das sollen sie tun im Namen Jesu. Das wird das Neue sein an ihrem Gebet. Dass die Jünger auch schon vorher gebetet haben, dürfte keine Frage sein. Sie waren Juden. Zu deren Leben gehörte das Gebet als Selbstverständlichkeit. Wer etwas vom Reichtum jüdischen Betens kennenlernen will, schaue in die Psalmen, von denen eine ganze Reihe zum festen Bestandteil christlichen Gebetslebens gehört. Fordert Jesus die Jünger auf, in seinem Namen zu bitten, dann stellt er damit ihr Gebet auf eine neue Grundlage. Im Namen Jesu bitten, was heißt das? Es heißt ganz einfach, bitten unter Berufung auf die Person und das Heilswerk Jesu und unsere Zugehörigkeit zu ihm. Bitten und geben im Namen Jesu gehören innerlich zusammen und lassen sich eigentlich nicht voneinander trennen. Wenn wir unter Berufung auf Jesus, den Vater im Himmel, um etwas bitten, so wird er es uns geben, um seines Sohnes willen. Jesus sagt, weil ihr mich liebt und glaubt, dass ich von Gott ausgegangen bin. Wir lesen in Johannes 16, bitten im Namen Jesu und empfangen im Namen Jesu. Das ist der springende Punkt. Das heißt, Gott seine Bitten vortragen, hinter denen Jesus steht. Bitten, zu denen er Ja sagt. Gott ist nicht der Erfüllungsautomat unserer Wünsche. Im Namen Jesu bitten heißt, Gott solche Bitten vortragen, welche die Sache Jesu voranbringen. Es bedeutet so beten, wie Jesus in Gethsemane gebetet hat. Nicht mein, sondern dein Wille geschehe. Empfangen im Namen Jesu meint, die erfüllte Bitte aus der Hand des Gekreuzigten und Auferstandenen nehmen, womit aus dem Bittgebet ein Dank- und Fürbittengebet wird. Es kommt also darauf an, dass wir nichts bitten, was nicht mit dem Willen Jesu übereinstimmend und vor ihm nicht bestehen kann. Im Namen Jesu heißt nicht nur unter Berufung auf ihn, sondern auch im tiefsten Einklang mit seinem heiligen Willen vor Gott treten. Es ist kein Tadel, wenn Jesus zu seinen Jüngern sagt, bisher habt ihr nichts gebeten in meinem Namen, sondern eine Feststellung. Bisher konnten sie gar nicht in Jesu Namen bitten, weil er noch als Mensch unter ihnen weilte und sein Heilandswerk noch gar nicht vollbracht hatte. Noch steht ja Karfreitag, Ostern, Himmelfahrt und Pfingsten ihnen erst bevor. Für diese nachösterliche Zeit, in der wir ja leben, gilt erst seine Verheißung: Bittet, so werdet ihr nehmen, dass eure Freude vollkommen sei. Liebe Hörer, unsere Freude ist erst dann vollkommen, wenn wir nicht nur die Gaben, sondern den Geber aller guten und vollkommenen Gaben gefunden haben. Wir können heute durch die Kraft des Heiligen Geistes verstehen, was er uns von Gott verkündigt. Und wir können nun auch in der Kraft des Geistes bitten, im Namen Jesu und damit der Erhörung gewiss sein. Wie viele Zeugnisse gläubiger Christen von ihren Gebetserhörungen machen uns Mut, ebenso vertrauensvoll im Namen Jesu zu bitten. Kennst du auch solche Erfahrungen in deinem Gebetsleben? Natürlich kann es sein, dass jemand Gott bittet und der erhört nicht. Paulus hat das erlebt. Unter welcher Krankheit er gelitten hat, wissen wir nicht. Ihm war sie ein Pfahl im Fleisch. Auf seine dreimalige Bitte, der Herr möchte ihm den Pfahl aus dem Fleische ziehen, bekommt Paulus zu hören: Lass dir an meiner Gnade genügen. Daraufhin hat er mit dieser Bitte aufgehört. Gott hört jedes Gebet, aber nicht jedes wird von ihm erhört. Vielleicht hat der Herr dir auch nicht jedes Gebet erhört. In meinem Gebetsleben habe ich das erfahren, aber im großen Vertrauen komme ich mit meinen Anliegen zum Herrn, weil ich weiß, Gott macht keine Fehler. Er hat gute Gedanken, Gedanken des Friedens mit mir. Auch wenn die Erhörung anders aussieht, wie ich dachte, weiß ich doch, der Herr steht zu seinen Verheißungen. Jesus sagt: Bittet, so werdet ihr nehmen, dass eure Freude vollkommen sei. Gibt es eigentlich vollkommene Freude? Wer hat die schon? Eines ist sicher, sie ist die Sehnsucht vieler. Vollkommene Freude, die uns niemand nehmen kann, die uns restlos ausfüllt. Diese Freude gibt es, weil er sie gibt, Jesus. So heißt es in einem Liede: In dir ist Freude, in allem Leide. Oder in einem anderen Lied: Jesus ist kommen, Grund ewiger Freude. Vollkommene Freude ist Freude am Herrn, ist Freude im Heiligen Geist. Bittet darum. Bleiben wir doch in unseren Bitten nicht in den täglichen Niederungen, Sorgen und Nöten stecken. Wer von Gott nichts Großes erwartet, wird von ihm schwerlich vollkommene Freude erlangen. Um das rechte Bitten geht es überall dort, wo es aus Verlangen nach dem Geist des Friedens geschieht. Jesus sagt: Bittet, damit ihr in mir Frieden habt. Es ist der Friede, der höher ist als unsere Vernunft, als unser Denken und Verstehen. Gott ist der Gott allen Friedens. Wer Zeit seines Lebens den Frieden in Gott durch Jesus Christus nicht gefunden hat, der wird ihn auch nicht im Tod finden. Von Jesus sagt der Apostel Paulus: Er ist unser Friede. Die Weihnachtsbotschaft der Engel lautet: Ehre sei Gott in der Höhe und Friede auf Erden. Wo Gott die Ehre gegeben wird, nur dort ist wahrer Friede. Als der Auferstandene grüßt Jesus seine Jünger: Friede sei mit euch. Und der Apostelgruß lautet: Gnade sei mit euch und Friede. Bittet, sagt Jesus, damit ihr in mir Frieden habt. Wer in ihm seinen Frieden gefunden hat, der versteht das Heilandswort: In der Welt habt ihr Angst, aber seid getrost. Ich habe die Welt überwunden. Frieden in Jesus haben bedeutet, in aller Angst getröstet sein und damit getrost in der Gewissheit, Gott sitzt im Regiment und führt alles wohl. Er wird's machen,

selbst, der Vater, hat euch lieb, weil ihr mich liebet und glaubet, dass ich von Gott ausgegangen bin. Das heißt doch nichts anderes, als dass wir im Namen Jesu im Gebet unmittelbaren Zugang zu Gott haben, dass Gott unsere Gebete im Namen Jesu erhört, weil er alle liebt, die Jesus lieben und an ihn als den Gottgesandten glauben. Lieben wir Jesus, glauben wir an ihn als den Sohn des lebendigen Gottes, so dürfen wir Gott vertrauensvoll mit unseren Bitten nahen und der Erhörung gewiss sein. Dann gilt es wirklich, dass Gott uns gibt in seinem Namen und unsere Gebete erhört um Jesu Willen. Haben wir bis jetzt noch nicht in Jesu gebetet, wie damals die Jünger, so wollen wir es doch in Zukunft tun. Darum betet, betet immer wieder, habt Vertrauen in Gottes Hilfe. Herr, lehre uns beten, zieh uns in die Gebetsgemeinschaft der Deinen und fülle uns mit Deinem Geist. Amen.

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1: Ich bin Jerome Nussbaum. Nach schweren Unwettern in Teilen Deutschlands wird ein zweites Todesopfer gemeldet. Nachdem vorgestern Abend eine Frau in Rheinland-Pfalz von einem Baum erschlagen wurde, traf es am Morgen danach noch einen Vater in Thüringen.
2: Der 40-Jährige war mit seinem Kind auf dem Weg zur Kita und wurde von einem Ast erschlagen. Dazu kam es in Georgenthal. Das Kind blieb unverletzt. Am Abend zuvor hatte in Thüringen offenbar ein Tornado gewütet und zahlreiche Bäume zum Umstürzen gebracht. Auch Autos wurden beschädigt und Keller liefen bei Starkregen voll. Vergangene Nacht gab es Tornadowarnungen für Teile Bayerns und Baden-Württembergs. Ein Gewitterband zieht sich vom Bodensee bis zur tschechischen Grenze. Ulrike Klein, Redaktion.
1: Auf Kinder im Alter von 9 bis 10 Jahren kommen neue Vorsorgeuntersuchungen zu. Der gemeinsame Bundesausschuss von Ärzten, Krankenhäusern und Krankenkassen hat die sogenannte U10 beschlossen. Dabei sollen ein mögliches Übergewicht und die körperliche Aktivität des Kindes untersucht werden. Aber auch ein bedenklicher Medienkonsum spielt eine Rolle, sowie psychische Auffälligkeiten. Die neue U10 schließt die zeitliche Lücke zwischen der letzten Kinderuntersuchung im Alter von ungefähr 5 Jahren und der ersten Jugenduntersuchung zwischen 12 und 14 Jahren. Aus Europa kommt geschlossen Kritik an den Siedlungsplänen Israels im Westjordanland. Deutschland ruft zusammen mit Frankreich, Großbritannien und Italien die israelische Regierung auf, das Siedlungsprojekt zu stoppen.
3: Alle 4 Länder bezeichnen es als inakzeptabel. Das Projekt teile das Westjordanland praktisch in 2 Hälften und untergrabe die Chancen auf eine 2-Staaten-Lösung, heißt es in einer gemeinsamen Erklärung. Seit fast 60 Jahren hält Israel das Westjordanland schon besetzt. Hunderttausende israelische Siedler leben dort inmitten von Palästinensern. Östlich von Jerusalem will Israel jetzt tausende weitere Wohnungen bauen. Nach internationalem Recht gelten die Siedlungen als völkerrechtswidrig. Noah Ulrich, Redaktion.
1: Im Mordprozess Fabian aus Güstrow könnte es kommende Woche eine erste Aussage der Angeklagten geben. Die Verteidigung hatte angekündigt, dass sie eine Erklärung verlesen wolle, um Dinge klarzustellen. Laut Bild könnte sie dabei den Fokus auf das Verhalten der Männer legen, mit denen sie am Tatort gewesen sein soll. Sie hatten jeweils die Leiche entdeckt, doch keiner war zur Polizei gegangen. Die Verteidigung behauptet, sie hätten der Angeklagten davon abgeraten, die Polizei zu rufen. Erst am Tag darauf soll sie mit einer Freundin nochmals zum Tatort gefahren sein, bevor sie den Fund meldete. Es gibt eine erste Teilentwarnung aus dem Waldbrandgebiet in Ostbelgien. Im Hohen Venn konnte das Feuer in westlichen Teilen gebändigt werden, nahe der deutschen Grenze aber noch nicht. Dennoch sind die ersten deutschen Feuerwehrleute gestern abgezogen. Sie waren aus dem benachbarten Monschau-Kalter Herberg dazugestoßen. Dort waren die evakuierten Straßenzüge vorgestern Abend wieder freigegeben worden. Das Torfmoor im Hohen Venn brennt noch immer unterirdisch weiter. Es heißt, dass es noch Wochen dauern könnte, bis diese Brände gelöscht sind.
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1: Die Temperaturen liegen im Moment in Köln bei 15 Grad, 14 messen wir jeweils in Hamburg, Bremen und auch in Berlin, 15 in Dresden, Frankfurt am Main und Stuttgart 14 Grad, München 18, Erfurt 13 und in Münster sind es 14 Grad. Vom Süden Baden-Württembergs bis nach Ost- und Südbayern breiten sich Regenfälle aus, teils kräftig und mit Gewittern. An den Alpen und im Vorland sind am Nachmittag auch Unwetter möglich. Sonst wechseln sich heute überwiegend Sonne und Wolken ab. Im Westen und Nordwesten sind später aber auch einzelne Schauer und Gewitter möglich. Die Höchstwerte liegen zwischen 18 und 27 Grad.
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1: Freitag, 21. August. Sie nun gingen aus dem Hohen Rat fort, voller Freude, dass sie gewürdigt worden waren, für den Namen Schmach zu leiden. Apostelgeschichte 5, Vers 41. Fenster ins frühe Christentum 5. Mit Schmach und Schande davongejagt. Schmach und Schande wurden nach Beendigung des Ersten Weltkriegs zu zentralen Begriffen in den Debatten der Nationalversammlung in der Weimarer Republik. Das hing damit zusammen, wie die Sieger mit den Besiegten umgingen. So weigerten sich die Vertreter der Siegerstaaten, mündlich mit den Deutschen zu verhandeln. Im Schritttempo wurden die deutschen Vertreter durch die zerstörten Gebiete Frankreichs zur Vertragsunterzeichnung gefahren. Sie sollten auf die Büßerrolle gedrillt werden. Auch die harten Friedensbedingungen trugen zur tiefen Beschämung bei. Das erzeugte bei vielen Deutschen Nachwirkungen, die zum Verlangen nach Revanche und schließlich zu einem weiteren Weltkrieg führten. Auf ähnliche Weise wurden die Apostel Petrus und Johannes schlecht behandelt und mit Schmach und Schande bedacht, obwohl sie einem Lahmen Heilung gebracht und darüber hinaus die gute Botschaft vom Retter Jesus Christus verkündet hatten. Das Wunder an dem Gelähmten bewies die Kraft, die mit dem Namen Jesus verbunden war, und zeigte, dass er wirklich retten konnte, nicht nur im Fall von Krankheit, sondern auch in Bezug auf die Sünde und Schuld von Menschen. In keinem anderen ist Rettung zu finden, denn unter dem ganzen Himmelsgewölbe gibt es keinen vergleichbaren Namen. Apostelgeschichte 4, Vers 12, hatten sie vor Gericht bezeugt, ungeachtet dessen, wie sie behandelt wurden. Die Botschaft der Rettung für alle Menschen war ihnen wichtiger als ihr eigenes Wohlergehen. Durch das Leid, das sie auf sich nahmen, verstanden sie nun besser, was ihr Herr und Retter für sie einst am Kreuz gelitten hatte. Statt Zorn und Bitterkeit bewirkte das große Freude. Wie ihr Herr hatten sie nicht Streit und Krieg im Sinn, sondern Versöhnung und Frieden. Die Frage zum Nachdenken. Was hätte eine solche Behandlung in Ihnen ausgelöst? Der Tipp fürs Leben. Aus Schimpf und Schande erwächst nur dann keine Bitterkeit, wenn wir uns in der Hand eines souveränen Gottes wissen. Die tägliche Bibellese. Apostelgeschichte 5. Ein Mann aber mit Namen Hananias, mit Sapphira seiner Frau, verkaufte ein Gut und schaffte von dem Kaufpreis beiseite, wovon auch die Frau wusste. Und er brachte einen Teil und legte ihn nieder zu den Füßen der Apostel. Petrus aber sprach: Hananias, warum hat der Satan dein Herz erfüllt, dass du den Heiligen Geist belogen und von dem Kaufpreis des Feldes beiseite geschafft hast? Blieb es nicht dein, wenn es unverkauft blieb? Und war es nicht, nachdem es verkauft war, in deiner Verfügung? Warum hast du dir diese Tat in deinem Herzen vorgenommen? Nicht Menschen hast du belogen, sondern Gott. Als aber Hananias diese Worte hörte, fiel er hin und verschied. Und es kam große Furcht über alle, die es hörten. Die jungen Männer aber standen auf, hüllten ihn ein, trugen ihn hinaus und begruben ihn. Es geschah aber nach Verlauf von etwa 3 Stunden, dass seine Frau hereinkam, ohne zu wissen, was geschehen war. Petrus aber antwortete ihr: Sag mir, ob ihr für so viel das Feld verkauft habt. Sie aber sprach: Ja, für so viel. Petrus aber sprach zu ihr: Warum seid ihr übereingekommen, den Geist des Herrn zu versuchen? Siehe, die Füße derer, die deinen Mann begraben haben, sind an der Tür, und sie werden dich hinaustragen. Sie fiel aber sofort zu seinen Füßen nieder und verschied. Und als die jungen Männer hereinkamen, fanden sie sie tot, und sie trugen sie hinaus und begruben sie bei ihrem Mann. Und es kam große Furcht über die ganze Gemeinde und über alle, welche dies hörten. Aber durch die Hände der Apostel geschahen viele Zeichen und Wunder unter dem Volk, und sie waren alle einmütig in der Säulenhalle Salomos. Von den übrigen aber wagte keiner, sich ihnen anzuschließen, doch das Volk rühmte sie. Aber umso mehr wurden solche, die an den Herrn glaubten, hinzugetan, Scharen von Männern und auch Frauen, so dass sie die Kranken auf die Straßen hinaustrugen und auf Betten und Lager legten, damit, wenn Petrus käme, auch nur sein Schatten einen von ihnen überschattete. Es kam aber auch die ganze Menge aus den Städten um Jerusalem zusammen, und sie brachten Kranke und von unreinen Geistern Geplagte, die alle geheilt wurden. Der Hohepriester aber trat auf, und alle, die mit ihm waren, nämlich die Sekte der Sadduzäer, und wurden von Eifersucht erfüllt. Und sie legten Hand an die Apostel und setzten sie in öffentlichen Gewahrsam. Ein Engel des Herrn aber öffnete während der Nacht die Türen des Gefängnisses und führte sie hinaus und sprach: Geht und stellt euch hin und redet im Tempel zu dem Volk alle Worte dieses Lebens. Als sie es aber gehört hatten, gingen sie frühmorgens in den Tempel und lehrten. Der Hohepriester aber kam und die, die mit ihm waren, und sie beriefen den Hohen Rat und die ganze Ältestenschaft der Söhne Israel zusammen und sandten sie ins Gefängnis, um sie vorführen zu lassen. Als aber die Diener hinkamen, fanden sie sie nicht im Gefängnis, und sie kehrten zurück, berichteten und sagten: Wir fanden das Gefängnis mit aller Sorgfalt verschlossen und die Wachen an den Türen stehen. Als wir aber geöffnet hatten, fanden wir niemand darin. Als aber der Hauptmann des Tempels wie auch die hohen Priester diese Worte hörten, waren sie ihretwegen in Verlegenheit, was das noch werden sollte. Es kam aber einer und berichtete ihnen: Siehe, die Männer, die ihr ins Gefängnis gesetzt habt, stehen im Tempel und lehren das Volk. Da ging der Hauptmann mit den Dienern hin und führte sie herbei, nicht mit Gewalt, denn sie fürchteten das Volk, sie könnten gesteinigt werden. Sie führten sie aber herbei und stellten sie vor den Hohen Rat. Und der hohe Priester befragte sie und sprach: Wir haben euch streng geboten, in diesem Namen nicht zu lehren, und siehe, ihr habt Jerusalem mit eurer Lehre erfüllt und wollt das Blut dieses Menschen auf uns bringen. Petrus und die Apostel aber antworteten und sprachen: Man muss Gott mehr gehorchen als Menschen. Der Gott unserer Väter hat Jesus auferweckt, den ihr ermordet habt, indem ihr ihn ans Holz hängtet. Diesen hat Gott durch seine Rechte zum Führer und Retter erhöht, um Israel Buße und Vergebung der Sünden zu geben. Und wir sind Zeugen von diesen Dingen und der Heilige Geist, den Gott denen gegeben hat, die ihm gehorchen. Sie aber ergrimmten, als sie es hörten, und ratschlagten, sie umzubringen. Es stand aber im Hohen Rat ein Pharisäer mit Namen Gamaliel auf, ein Gesetzesgelehrter, angesehen bei dem ganzen Volk, und befahl, die Leute für kurze Zeit hinauszutun. Und er sprach zu ihnen: Männer von Israel, seht euch bei diesen Menschen vor, was ihr tun wollt. Denn vor diesen Tagen stand Theudas auf und sagte, dass er selbst etwas sei, dem eine Anzahl von etwa 400 Männern anhing. Der ist getötet worden, und alle, die ihm Gehör gaben, sind zerstreut und zunichte geworden. Nach diesem stand Judas der Galiläer auf in den Tagen der Einschreibung und machte eine Menge Volk abtrünnig und brachte sie hinter sich. Auch der kam um, und alle, die ihm Gehör gaben, wurden zerstreut. Und jetzt sage ich euch: Lasst ab von diesen Menschen und lasst sie laufen. Denn wenn dieser Rat oder dieses Werk aus Menschen ist, so wird es zugrunde gehen. Wenn es aber aus Gott ist, so werdet ihr sie nicht zugrunde richten können, damit ihr nicht gar als solche befunden werdet, die gegen Gott streiten. Und sie gaben ihm Gehör. Und als sie die Apostel herbeigerufen hatten, schlugen sie sie und geboten ihnen, nicht im Namen Jesu zu reden, und entließen sie. Sie nun gingen aus dem Hohen Rat fort, voller Freude, dass sie gewürdigt worden waren, für den Namen Schmach zu leiden. Und sie hörten nicht auf, jeden Tag im Tempel und in den Häusern zu lehren und Jesus als den Christus zu verkündigen.

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1: Abraham Lincoln amtierte von 1861 bis 1865 als 16. Präsident der Vereinigten Staaten von Amerika. Er hat einmal gesagt, wenn ich nicht erkennen würde, dass ich diesem hohen Amt nie gerecht werden könnte ohne die Hilfe dessen, der größer und stärker ist als ich, wäre ich der größte Dummkopf. Wen meinte Lincoln, wenn er sagte, dass einer größer und stärker ist als er? Er sprach vom Gott der Bibel, von dem er Hilfe erhoffte. Mit dieser Einstellung war Lincoln in der Geschichte der Weltlenker und Politiker kein Einzelfall. Bereits vor 3000 Jahren wollte der israelische König David kein Dummkopf sein. Er schrieb ein Lied, in dem es heißt: O Herr, erhöre mich, wenn ich bete, vernimm meine Klage, höre meinen Hilferuf, mein Gott und König. Das ist nachzulesen in der Bibel und steht in Psalm 5. Auch unsere deutschen Vorfahren, die Nachkriegsgeneration, hatte durchbuchstabieren müssen, was passiert, wenn Menschen sich selber zum Gott erheben und niemanden über sich akzeptieren. Sie formulierten in der Präambel des Grundgesetzes: Im Bewusstsein seiner Verantwortung vor Gott und den Menschen hat sich das deutsche Volk Kraft seiner verfassungsgebenden Gewalt dieses Grundgesetz gegeben. In der DDR wurde von Politikern das Gegenteil als Parole ausgegeben. Ohne Gott und Sonnenschein bringen wir die Ernte ein. Das Ergebnis dieser Einstellung konnte man dann so formulieren: Ohne Segen, ohne Gott ging die DDR bankrott. Aus der Bibel und der Geschichte können wir lernen, in den großen und kleinen Herausforderungen und Entscheidungen braucht der Mensch Hilfe von oben. Und er braucht die Erinnerung daran, dass er sich vor Gott eines Tages verantworten muss, früher oder später. Und das gilt übrigens nicht nur exklusiv für Politiker, sondern für alle.

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1: Ich bin Jerome Nussbaum. Bis März kommenden Jahres sollen die Kontrollen an den deutschen Grenzen verlängert werden. Die Bild hat jetzt Zahlen der Bundespolizei veröffentlicht, wie viele illegale Einreisen seit Inkrafttreten der Grenzkontrollen gestoppt werden konnten. Mehr als 70.000 sollen es gewesen sein, an den Landesgrenzen und auch an den Flughäfen. Auf dem Luftweg wurden dabei die meisten illegalen Einreisen ermittelt. Demnach waren die Betroffenen entweder schon in den Startländern illegal unterwegs oder befanden sich dort in Asylverfahren. Wegen der hohen Gewinne bei Tankstellenkonzernen greift die polnische Regierung jetzt durch. Sie plant eine befristete Steuererhöhung für große Kraftstoffunternehmen und Energieversorger.
2: Die Regierung in Warschau spricht von ungewöhnlich hohen Gewinnen infolge der aktuellen geopolitischen Spannungen. Der Iran-Krieg hatte die Ölpreise kräftig steigen lassen, was auch in Polen zu hohen Preisen für Benzin und Diesel geführt hat. Trotz der Entspannung im Nahen Osten blieben die Tankstellenpreise oben. Mit den Einnahmen aus der Steuererhöhung sollen nun Hilfen für energieintensive Industrien finanziert werden. Im kommenden Jahr soll der Satz von derzeit 19% auf 30% steigen. Betroffen seien Unternehmen aus den Bereichen Öl, Gas und Strom mit einem Jahresumsatz von mehr als 50 Millionen Euro. Noah Ulrich, Redaktion.
1: Wegen des Donauniedrigwassers drosselt Bulgarien die Leistung seines einzigen Atomkraftwerks. Damit soll ein sicherer Betrieb gewährleistet werden, hieß es vom Energieministerium. In Rumänien und Ungarn gibt es auch Atomkraftwerke an der Donau, die teils komplett abgeschaltet werden mussten, wegen fehlenden Kühlwassers aus dem Fluss. Die Berliner CDU macht offenbar die AfD für die Plagiatsvorwürfe gegen Justizsenatorin Badenberg verantwortlich. Zumindest werde laut BZ in CDU-Kreisen vermutet, dass die AfD der CDU-Politikerin damit vor der Abgeordnetenhauswahl schaden wolle.
3: Badenberg war vor ihrem Wechsel in den Berliner Senat Abteilungsleiterin beim Bundesamt für Verfassungsschutz. Dort wirkte sie maßgeblich an der Bewertung der AfD mit. Ein österreichischer Prüfer hatte in ihrer Doktorarbeit 83 Textstellen gefunden, die sie abgeschrieben haben soll. Badenberg weist das zurück und hat die Uni Köln gebeten, die Arbeit unabhängig prüfen zu lassen. Ulrike Klein, Redaktion.
1: Ein weiteres schweres Erdbeben hat Südamerika erschüttert. Getroffen wurde nach Venezuela und Kolumbien nun die südliche Andenregion von Peru. Das Beben hatte eine Stärke von bis zu 7,2. Es gibt Berichte von Schäden an Häusern und Verletzten. Die Erschütterungen waren demnach auch in der Hauptstadt Lima zu spüren. Der größte Brand in der Geschichte Nordrhein-Westfalens in der Eifel ist gelöscht. Eine Woche lang war die Feuerwehr im Hürtgenwald im Einsatz. Von Bürgermeister Kahnen hieß es am Abend, nach Tagen des unermüdlichen Einsatzes sei das eine Nachricht, auf die viele Menschen lange hingearbeitet und gehofft haben. Auch aus Ostbelgien kommt zumindest eine Teilentwarnung vom Hohen Venn. In westlichen Gebieten ist der Großbrand gebändigt worden. Nahe der deutschen Grenze brennt aber immer noch Turfmoor unterirdisch.
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1: Wir schauen auf die aktuellen Temperaturen. Köln 16 Grad, Hamburg und Bremen 15, 17 messen wir in Berlin, 18 sind es in Dresden, Frankfurt am Main und Stuttgart 17 Grad, 19 in München, Erfurt 17 und Münster 15 Grad. Vom Süden Baden-Württembergs bis nach Ost- und Südbayern breiten sich Regenfälle aus, teils kräftig und mit Gewittern. An den Alpen und im Vorland sind am Nachmittag auch Unwetter möglich. Sonst wechseln sich heute überwiegend Sonne und Wolken ab. Im Westen und Nordwesten sind später aber auch einzelne Schauer und Gewitter möglich. Die Höchstwerte liegen zwischen 18 und 27 Grad.
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0: 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Guten Morgen und herzlich willkommen. Hören Sie nun Klaus Hornischer mit einer Botschaft.
1: Liebe Hörer, gestatten Sie mir bitte am Anfang eine Frage. Beten Sie? Ich meine nicht jenes Beten, mit dem einer die Hilfe Gottes erfleht, wie jemand, der nach dem Notarzt ruft. Ich meine das Gebet als tägliches Gespräch mit Gott. Das Gespräch in der Frühe und wenn der Tag zu Ende geht. Ich meine das Gespräch, in dem ich meine Anliegen, die großen und die kleinen, vor Gott ausbreite und meine Wege ihm befehle. Beten Sie so. Wenn Reinhold Schneider eines seiner Gedichte, das er 1942 geschrieben hat, mit dem Bekenntnis beginnt, allein den Betern kann es noch gelingen, das Schwert ob unseren Häuptern aufzuhalten, dann hat er gewusst, dass die Zahl der Beter die der kleinen Herde ist. Das ist heute nicht anders. Gehören Sie zu dieser Zahl? Beten Sie? Immer wieder werden wir in der Bibel aufgefordert zu beten. Heute beschäftigen wir uns mit einem Bibelabschnitt aus Johannes 16, Verse 23 bis 28. Ein Abschnitt aus den Abschiedsreden Jesu. Er ist dabei, sich von seinen Jüngern zu verabschieden. Noch ist er bei ihnen. Was ihnen Not tut, hat er für sie von seinem Vater erbeten. In Johannes 17 bittet er für sie. Bald werden sie allein sein. Dann wird er nicht mehr für sie beten. Sie müssen sich selbst an den Vater wenden. Das Bitten ist dann ihre ganz persönliche Sache. Das sollen sie tun im Namen Jesu. Das wird das Neue sein an ihrem Gebet. Dass die Jünger auch schon vorher gebetet haben, dürfte keine Frage sein. Sie waren Juden. Zu deren Leben gehörte das Gebet als Selbstverständlichkeit. Wer etwas vom Reichtum jüdischen Betens kennenlernen will, schaue in die Psalmen, von denen eine ganze Reihe zum festen Bestandteil christlichen Gebetslebens gehört. Fordert Jesus die Jünger auf, in seinem Namen zu bitten, dann stellt er damit ihr Gebet auf eine neue Grundlage. Im Namen Jesu bitten, was heißt das? Es heißt ganz einfach, bitten unter Berufung auf die Person und das Heilswerk Jesu und unsere Zugehörigkeit zu ihm. Bitten und geben im Namen Jesu gehören innerlich zusammen und lassen sich eigentlich nicht voneinander trennen. Wenn wir unter Berufung auf Jesus, den Vater im Himmel, um etwas bitten, so wird er es uns geben, um seines Sohnes willen. Jesus sagt, weil ihr mich liebt und glaubt, dass ich von Gott ausgegangen bin. Wir lesen in Johannes 16, bitten im Namen Jesu und empfangen im Namen Jesu. Das ist der springende Punkt. Das heißt, Gott seine Bitten vortragen, hinter denen Jesus steht. Bitten, zu denen er Ja sagt. Gott ist nicht der Erfüllungsautomat unserer Wünsche. Im Namen Jesu bitten heißt, Gott solche Bitten vortragen, welche die Sache Jesu voranbringen. Es bedeutet so beten, wie Jesus in Gethsemane gebetet hat. Nicht mein, sondern dein Wille geschehe. Empfangen im Namen Jesu meint, die erfüllte Bitte aus der Hand des Gekreuzigten und Auferstandenen nehmen, womit aus dem Bittgebet ein Dank- und Fürbittengebet wird. Es kommt also darauf an, dass wir nichts bitten, was nicht mit dem Willen Jesu übereinstimmend und vor ihm nicht bestehen kann. Im Namen Jesu heißt nicht nur unter Berufung auf ihn, sondern auch im tiefsten Einklang mit seinem heiligen Willen vor Gott treten. Es ist kein Tadel, wenn Jesus zu seinen Jüngern sagt, bisher habt ihr nichts gebeten in meinem Namen, sondern eine Feststellung. Bisher konnten sie gar nicht in Jesu Namen bitten, weil er noch als Mensch unter ihnen weilte und sein Heilandswerk noch gar nicht vollbracht hatte. Noch steht ja Karfreitag, Ostern, Himmelfahrt und Pfingsten ihnen erst bevor. Für diese nachösterliche Zeit, in der wir ja leben, gilt erst seine Verheißung: bittet, so werdet ihr nehmen, dass eure Freude vollkommen sei. Liebe Hörer, unsere Freude ist erst dann vollkommen, wenn wir nicht nur die Gaben, sondern den Geber aller guten und vollkommenen Gaben gefunden haben. Wir können heute durch die Kraft des Heiligen Geistes verstehen, was er uns von Gott verkündigt. Und wir können nun auch in der Kraft des Geistes bitten, im Namen Jesu und damit der Erhörung gewiss sein. Wie viele Zeugnisse gläubiger Christen von ihren Gebetserhörungen machen uns Mut, ebenso vertrauensvoll im Namen Jesu zu bitten. Kennst du auch solche Erfahrungen in deinem Gebetsleben? Natürlich kann es sein, dass jemand Gott bittet und der erhört nicht. Paulus hat das erlebt. Unter welcher Krankheit er gelitten hat, wissen wir nicht. Ihm war sie ein Pfahl im Fleisch. Auf seine dreimalige Bitte, der Herr möchte ihm den Pfahl aus dem Fleische ziehen, bekommt Paulus zu hören: lass dir an meiner Gnade genügen. Daraufhin hat er mit dieser Bitte aufgehört. Gott hört jedes Gebet, aber nicht jedes wird von ihm erhört. Vielleicht hat der Herr dir auch nicht jedes Gebet erhört. In meinem Gebetsleben habe ich das erfahren, aber im großen Vertrauen komme ich mit meinen Anliegen zum Herrn, weil ich weiß, Gott macht keine Fehler. Er hat gute Gedanken, Gedanken des Friedens mit mir. Auch wenn die Erhörung anders aussieht, wie ich dachte, weiß ich doch, der Herr steht zu seinen Verheißungen. Jesus sagt: bittet, so werdet ihr nehmen, dass eure Freude vollkommen sei. Gibt es eigentlich vollkommene Freude? Wer hat die schon? Eines ist sicher, sie ist die Sehnsucht vieler. Vollkommene Freude, die uns niemand nehmen kann, die uns restlos ausfüllt. Diese Freude gibt es, weil er sie gibt, Jesus. So heißt es in einem Liede: in dir ist Freude, in allem Leide. Oder in einem anderen Lied: Jesus ist kommen, Grund ewiger Freude. Vollkommene Freude ist Freude am Herrn, ist Freude im Heiligen Geist. Bittet darum. Bleiben wir doch in unseren Bitten nicht in den täglichen Niederungen, Sorgen und Nöten stecken. Wer von Gott nichts Großes erwartet, wird von ihm schwerlich vollkommene Freude erlangen. Um das rechte Bitten geht es überall dort, wo es aus Verlangen nach dem Geist des Friedens geschieht. Jesus sagt: bittet, damit ihr in mir Frieden habt. Es ist der Friede, der höher ist als unsere Vernunft, als unser Denken und Verstehen. Gott ist der Gott allen Friedens. Wer Zeit seines Lebens den Frieden in Gott durch Jesus Christus nicht gefunden hat, der wird ihn auch nicht im Tod finden. Von Jesus sagt der Apostel Paulus: er ist unser Friede. Die Weihnachtsbotschaft der Engel lautet: Ehre sei Gott in der Höhe und Friede auf Erden. Wo Gott die Ehre gegeben wird, nur dort ist wahrer Friede. Als der Auferstandene grüßt Jesus seine Jünger: Friede sei mit euch. Und der Apostelgruß lautet: Gnade sei mit euch und Friede. Bittet, sagt Jesus, damit ihr in mir Frieden habt. Wer in ihm seinen Frieden gefunden hat, der versteht das Heilandswort: in der Welt habt ihr Angst, aber seid getrost, ich habe die Welt überwunden. Frieden in Jesus haben bedeutet, in aller Angst getröstet sein und damit getrost in der Gewissheit, Gott sitzt im Regiment und führt alles wohl. Er wird's machen, dass die Sachen gehen, wie es heilsam ist. Liebe Hörer, wir wollen diese Jesusworte nicht nur gehört haben, wir wollen sie auch beherzigen und praktizieren, wollen auf sein Gebot hin bitten, in seinem Namen bitten, im Vertrauen auf die Gabe vollkommener Freude und bitten um den Geist des Friedens. Wer so bittet, darf wissen, Gott erhört Gebet. In dem Gotteswort aus Johannes 16 sagt am Schluss des Abschnitts Jesus zu seinen Jüngern, ich sage euch nicht, dass ich den Vater für euch bitten will, denn er selbst, der Vater, hat euch lieb, weil ihr mich liebet und glaubet, dass ich von Gott ausgegangen bin. Das heißt doch nichts anderes, als dass wir im Namen Jesu im Gebet unmittelbaren Zugang zu Gott haben, dass Gott unsere Gebete im Namen Jesu erhört, weil er alle liebt, die Jesus lieben und an ihn als den Gottgesandten glauben. Lieben wir Jesus, glauben wir an ihn als den Sohn des lebendigen Gottes, so dürfen wir Gott vertrauensvoll mit unseren Bitten nahen und der Erhörung gewiss sein. Dann gilt es wirklich, dass Gott uns gibt in seinem Namen.

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1: Ich bin Jerome Nussbaum. Bis März kommenden Jahres sollen die Kontrollen an den deutschen Grenzen verlängert werden. Die Bild hat jetzt Zahlen der Bundespolizei veröffentlicht, wie viele illegale Einreisen seit Inkrafttreten der Grenzkontrollen gestoppt werden konnten. Mehr als 70.000 sollen es gewesen sein, an den Landesgrenzen und auch an den Flughäfen. Auf dem Luftweg wurden dabei die meisten illegalen Einreisen ermittelt. Demnach waren die Betroffenen entweder schon in den Startländern illegal unterwegs oder befanden sich dort in Asylverfahren. Wegen der hohen Gewinne bei Tankstellenkonzernen greift die polnische Regierung jetzt durch. Sie plant eine befristete Steuererhöhung für große Kraftstoffunternehmen und Energieversorger.
2: Die Regierung in Warschau spricht von ungewöhnlich hohen Gewinnen infolge der aktuellen geopolitischen Spannungen. Der Iran-Krieg hatte die Ölpreise kräftig steigen lassen, was auch in Polen zu hohen Preisen für Benzin und Diesel geführt hat. Trotz der Entspannung im Nahen Osten blieben die Tankstellenpreise oben. Mit den Einnahmen aus der Steuererhöhung sollen nun Hilfen für energieintensive Industrien finanziert werden. Im kommenden Jahr soll der Satz von derzeit 19% auf 30% steigen. Betroffen seien Unternehmen aus den Bereichen Öl, Gas und Strom mit einem Jahresumsatz von mehr als 50 Millionen Euro. Noah Ulrich, Redaktion.
1: Wegen des Donauniedrigwassers drosselt Bulgarien die Leistung seines einzigen Atomkraftwerks. Damit soll ein sicherer Betrieb gewährleistet werden, hieß es vom Energieministerium. In Rumänien und Ungarn gibt es auch Atomkraftwerke an der Donau, die teils komplett abgeschaltet werden mussten, wegen fehlenden Kühlwassers aus dem Fluss. Die Berliner CDU macht offenbar die AfD für die Plagiatsvorwürfe gegen Justizsenatorin Badenberg verantwortlich. Zumindest werde laut BZ in CDU-Kreisen vermutet, dass die AfD der CDU-Politikerin damit vor der Abgeordnetenhauswahl schaden wolle.
3: Badenberg war vor ihrem Wechsel in den Berliner Senat Abteilungsleiterin beim Bundesamt für Verfassungsschutz. Dort wirkte sie maßgeblich an der Bewertung der AfD mit. Ein österreichischer Prüfer hatte in ihrer Doktorarbeit 83 Textstellen gefunden, die sie abgeschrieben haben soll. Badenberg weist das zurück und hat die Uni Köln gebeten, die Arbeit unabhängig prüfen zu lassen. Ulrike Klein, Redaktion.
1: Ein weiteres schweres Erdbeben hat Südamerika erschüttert. Getroffen wurde nach Venezuela und Kolumbien nun die südliche Andenregion von Peru. Das Beben hatte eine Stärke von bis zu 7,2. Es gibt Berichte von Schäden an Häusern und Verletzten. Die Erschütterungen waren demnach auch in der Hauptstadt Lima zu spüren. Der größte Brand in der Geschichte Nordrhein-Westfalens in der Eifel ist gelöscht. Eine Woche lang war die Feuerwehr im Hürtgenwald im Einsatz. Von Bürgermeister Kahnen hieß es am Abend, nach Tagen des unermüdlichen Einsatzes sei das eine Nachricht, auf die viele Menschen lange hingearbeitet und gehofft haben. Auch aus Ostbelgien kommt zumindest eine Teilentwarnung vom Hohen Fenn. In westlichen Gebieten ist der Großbrand gebändigt worden. Nahe der deutschen Grenze brennt aber immer noch Turfmoor unterirdisch.
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1: Wir schauen auf die aktuellen Temperaturen. Köln 16 Grad, Hamburg und Bremen 15, 17 messen wir in Berlin, 18 sind es in Dresden, Frankfurt am Main und Stuttgart 17 Grad, 19 in München, Erfurt 17 und Münster 15 Grad. Vom Süden Baden-Württembergs bis nach Ost- und Südbayern breiten sich Regenfälle aus, teils kräftig und mit Gewittern. An den Alpen und im Vorland sind am Nachmittag auch Unwetter möglich. Sonst wechseln sich heute überwiegend Sonne und Wolken ab. Im Westen und Nordwesten sind später aber auch einzelne Schauer und Gewitter möglich. Die Höchstwerte liegen zwischen 18 und 27 Grad.
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0: 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Hallo und herzlich willkommen. In unserer heutigen Bibellese hören Sie aus der großen Hörbibel nach Martin Luther, erschienen bei der Deutschen Bibelgesellschaft, einen Abschnitt aus dem Alten Testament, aus dem Buch Hiob, Kapitel 37 bis 42 und nach ein wenig Musik auch einen Abschnitt aus dem Neuen Testament, aus dem 2. Korintherbrief, Kapitel 2. Und nun viel Freude beim Zuhören des Wortes Gottes.
1: Darüber entsetzt sich mein Herz und fährt betend hoch. O, hört doch, wie sein Donner rollt und was für Gedröhn aus seinem Munde geht. Er lässt ihn hinfahren unter dem ganzen Himmel und seinen Blitz über die Enden der Erde. Ihm nach brüllt der Donner und er donnert mit seinem großen Schall. Und wenn sein Donner gehört wird, hält er die Blitze nicht zurück. Gott donnert mit seinem Donner wunderbar und tut große Dinge, die wir nicht begreifen. Er spricht zum Schnee, falle zur Erde, und zum Platzregen, so ist der Platzregen da mit Macht. So legt er alle Menschen unter Siegel, dass die Leute erkennen, was er tun kann. Die wilden Tiere gehen in die Höhle und legen sich auf ihr Lager. Aus seinen Kammern kommt der Sturm und von Norden her die Kälte. Vom Odem Gottes kommt Eis und die weiten Wasser liegen erstarrt. Die Wolken beschwert er mit Wasser und aus der Wolke bricht sein Blitz. Er kehrt die Wolken, wohin er will, dass sie alles tun, was er ihnen gebietet auf dem Erdkreis. Zur Züchtigung für ein Land oder zum Segen lässt er sie kommen. Das vernimm, Hiob. Steh still und merke auf die Wunder Gottes. Weißt du, wie Gott ihnen Weisung gibt und wie er das Licht aus seinen Wolken hervorbrechen lässt? Weißt du, wie die Wolken schweben, die Wunder des Allwissenden? Du, dem schon die Kleider heiß werden, wenn das Land still liegt unterm Südwind, kannst du gleich ihm die Wolkendecke ausbreiten, die fest ist wie ein gegossener Spiegel? Zeige uns, was wir ihm sagen sollen, denn wir können nichts vorbringen vor Finsternis. Wenn jemand redet, muss es ihm gesagt werden? Hat je ein Mensch gesagt, er wolle vernichtet werden? Eben sah man das Licht nicht, das hinter den Wolken hell leuchtet. Als aber der Wind daherfuhr, da wurde es klar. Von Norden kommt goldener Schein. Um Gott her ist schrecklicher Glanz. Den Allmächtigen erreichen wir nicht, der so groß ist an Kraft und reich an Gerechtigkeit. Das Recht beugt er nicht. Darum sollen ihn die Menschen fürchten. Und er sieht keinen an, wie weise sie auch sind.
2: Und der Herr antwortete Hiob aus dem Wettersturm und sprach:
3: Wer ist's, der den Ratschluss verdunkelt, mit Worten ohne Verstand? Gürte deine Lenden wie ein Mann. Ich will dich fragen, lehre mich. Wo warst du, als ich die Erde gründete? Sage mir's, wenn du so klug bist. Weißt du, wer ihr das Maß gesetzt hat oder wer über sie die Richtschnur gezogen hat? Worauf sind ihre Pfeiler eingesenkt, oder wer hat ihren Eckstein gelegt, als mich die Morgensterne miteinander lobten und jauchzten alle Gottessöhne? Wer hat das Meer mit Toren verschlossen, als es herausbrach wie aus dem Mutterschoß, als ich's mit Wolken kleidete und in Dunkel einwickelte wie in Windeln, als ich ihm seine Grenze bestimmte mit meinem Damm und setzte ihm Riegel und Tore und sprach: Bis hierher sollst du kommen und nicht weiter. Hier sollen sich legen deine stolzen Wellen. Hast du zu deiner Zeit dem Morgen geboten und der Morgenröte ihren Ort gezeigt, damit sie die Ecken der Erde fasste und die Gottlosen herausgeschüttelt würden? Sie wandelt sich wie Ton unter dem Siegel und färbt sich bunt wie ein Kleid. Und den Gottlosen wird ihr Licht genommen und der erhobene Arm zerbrochen werden. Bist du zu den Quellen des Meeres gekommen und auf dem Grund der Tiefe gewandelt? Haben sich dir des Todes Tore je aufgetan? Oder hast du gesehen die Tore der Finsternis? Hast du erkannt, wie breit die Erde ist? Sage an, weißt du das alles? Welches ist der Weg dahin, wo das Licht wohnt? Und welches ist die Stätte der Finsternis, dass du sie zu ihrem Gebiet bringen könntest und kennen die Pfade zu ihrem Hause? Du weißt es ja, denn zu der Zeit wurdest du geboren und deine Tage sind sehr viel. Bist du gewesen, wo der Schnee herkommt? Oder hast du gesehen, wo der Hagel herkommt, die ich verwahrt habe für die Zeit der Trübsal und für den Tag des Streites und Krieges? Welches ist der Weg dahin, wo das Licht sich teilt? und der Ostwind hinfährt über die Erde. Wer hat dem Platzregen seine Bahn gebrochen und den Weg dem Blitz und Donner, dass es regnet aufs Land, wo niemand ist, in der Wüste, wo kein Mensch ist, damit Einöde und Wildnis gesättigt werden und das Gras wächst? Wer ist des Regens Vater? Wer hat die Tropfen des Taus gezeugt? Aus wessen Schoß geht das Eis hervor? Und wer hat den Reif unter dem Himmel gezeugt, dass Wasser sich zusammenzieht wie Stein und der Wasserspiegel gefriert? Kannst du die Bande des Siebengestirns zusammenbinden oder den Gürtel des Orion auflösen? Kannst du die Sterne des Tierkreises aufgehen lassen zur rechten Zeit oder die Bärin samt ihren Jungen heraufführen? Weißt du des Himmels Ordnungen oder bestimmst du seine Herrschaft über die Erde? Kannst du deine Stimme zu der Wolke erheben, damit ich die Menge des Wassers überströme? Kannst du die Blitze aussenden, dass sie hinfahren und sprechen zu dir: Hier sind wir? Wer gibt die Weisheit in das Verborgene? Wer gibt verständige Gedanken? Wer ist so weise, dass er die Wolken zählen könnte? Wer kann die Wasserschläuche am Himmel ausschütten, wenn der Erdboden hart wird, als sei er gegossen und die Schollen fest aneinander kleben? Kannst du der Löwin ihren Raub zu jagen geben und die jungen Löwen sättigen, wenn sie sich legen in ihren Höhlen und lauern in ihrem Versteck? Wer bereitet dem Raben die Speise, wenn seine Jungen zu Gott rufen und irre fliegen, weil sie nichts zu essen haben? Weißt du die Zeit, wann die Gämsen gebären? Oder hast du aufgemerkt, wann die Hirschkühe kreisen? Zählst du die Monde, die sie erfüllen müssen, oder weißt du die Zeit, wann sie gebären? Sie kauern sich nieder, werfen ihre Jungen und werden los ihre Wehen. Ihre Jungen werden stark und groß im Freien und gehen davon und kommen nicht wieder zu ihnen. Wer hat dem Wildesel die Freiheit gegeben? Wer hat die Bande des Flüchtigen gelöst, dem ich die Steppe zum Hause gegeben habe und die Salzwüste zur Wohnung? Er verlacht das Lärmen der Stadt, die Schreie des Treibers hört er nicht, er durchstreift die Berge, wo seine Weide ist, und sucht, wo es grün ist. Meinst du, der Wildstier wird dir dienen wollen und wird bleiben an deiner Krippe? Kannst du ihm das Seil anknüpfen, um Furchen zu machen, oder wird er hinter dir in den Tälern den Flug ziehen? Kannst du dich auf ihn verlassen, weil er so stark ist, und überlässt du ihm, was du erarbeitet hast? Kannst du ihm trauen, dass er dein Korn einbringt und in deine Scheune sammelt? Der Fittich der Straußin hebt sich fröhlich, aber ist's ein Gefieder, das sorgsam birgt? Lässt sie doch ihre Eier auf der Erde liegen, zum Ausbrüten auf dem Boden, und vergisst, dass ein Fuß sie zertreten und ein wildes Tier sie zerbrechen kann. Sie ist so hart gegen ihre Jungen, als wären es nicht ihre. Es kümmert sie nicht, dass ihre Mühe umsonst war, denn Gott hat ihr die Weisheit versagt und hat ihr keinen Verstand zugeteilt. Doch wenn sie aufgescheucht wird, verlacht sie Ross und Reiter. Kannst du dem Ross Kräfte geben oder seinen Hals zieren mit einer Mähne? Kannst du es springen lassen wie die Heuschrecken? Schrecklich ist sein prächtiges Schnauben. Es stampft auf den Boden und freut sich. Mit Kraft zieht es aus, den Geharnischten entgegen. Es spottet der Furcht und erschrickt nicht und flieht nicht vor dem Schwert. Auf ihm klirrt der Köcher und glänzen Spieß und Lanze. Mit Donnern und Tosen fliegt es über die Erde dahin und lässt sich nicht halten beim Schall der Trompete. So oft die Trompete erklingt, wiehert es Hui und wittert den Kampf von Ferne, das Rufen der Fürsten und Kriegsgeschrei. Fliegt der Falke empor dank deiner Einsicht und breitet seine Flügel aus dem Süden zu? Fliegt der Adler auf deinen Befehl so hoch und baut sein Nest in der Höhe? Auf Felsen wohnt er und nächtigt auf Zacken der Felsen und steilen Klippen. Von dort schaut er aus nach Beute und seine Augen sehen sie von Ferne. Seine Jungen gieren nach Blut und wo Erschlagene liegen, da ist er.
2: Und der Herr antwortete Hiob und sprach:
3: Wer mit dem Allmächtigen rechtet, kann der ihm etwas vorschreiben? Wer Gott zurechtweist, der antworte.
2: Hiob aber antwortete dem Herrn und sprach:
4: Siehe, ich bin zu gering. Was soll ich antworten? Ich will meine Hand auf meinen Mund legen. Einmal habe ich geredet und will nicht mehr antworten. ein zweites Mal geredet und will's nicht wieder tun.
2: Und der Herr antwortete Hiob aus dem Wettersturm und sprach:
3: Gürte wie ein Mann deine Lenden. Ich will dich fragen. Lehre mich. Willst du mein Urteil zunichte machen und mich schuldig sprechen, dass du Recht behältst? Hast du einen Arm wie Gott? Und kannst du mit gleicher Stimme donnern wie er? Schmücke dich mit Pracht und Hoheit. Zieh Majestät und Herrlichkeit an. Streu aus den Zorn deines Grimmes. Schau an alle Hochmütigen und demütige sie. Ja, schau alle Hochmütigen an und beuge sie und zertritt die Gottlosen in Grund und Boden. Verscharre sie miteinander in der Erde und versenke sie ins Verborgene. So will auch ich dich preisen, dass dir deine rechte Hand helfen kann. Siehe da den Behemoth, den ich geschaffen habe, wie auch dich. Er frisst Gras wie ein Rind. Siehe, welch eine Kraft ist in seinen Lenden und welch eine Stärke in den Muskeln seines Bauchs. Sein Schwanz streckt sich wie eine Zeder, die Sehnen seiner Schenkel sind dicht geflochten. Seine Knochen sind wie eherne Röhren, seine Gebeine wie eiserne Stäbe. Er ist das erste der Werke Gottes, der ihn gemacht hat, gab ihm sein Schwert. Die Berge tragen Futter für ihn und alle wilden Tiere spielen dort. Er liegt unter Lotusbüschen im Rohr und im Schlamm verborgen. Lotusbüsche bedecken ihn mit Schatten und die Bachweiden umgeben ihn. Siehe, der Strom schwillt gewaltig an. Er dünkt sich sicher, auch wenn ihm der Jordan ins Maul dringt. Kann man ihn fangen, Auge in Auge, und ihm einen Strick durch seine Nase ziehen? Kannst du den Leviathan fangen mit der Angel und seine Zunge mit einer Fangschnur fassen? Kannst du ihm ein Binsenseil an die Nase legen und mit einem Haken ihm die Backen durchbohren? Meinst du, er wird dich lang um Gnade bitten oder dir süße Worte geben? Meinst du, er wird einen Bund mit dir schließen, dass du ihn für immer zum Knecht bekommst? Kannst du mit ihm spielen, wie mit einem Vogel, oder ihn für deine Mädchen anbinden? Meinst du, die Zunftgenossen werden um ihn feilschen und die Händler ihn verteilen? Kannst du mit Spießen spicken seine Haut und mit Fischerhaken seinen Kopf? Lege deine Hand an ihn. An den Kampf wirst du denken und es nicht wieder tun. Siehe, jede Hoffnung wird an ihm zu Schanden. Schon wenn einer ihn sieht, stürzt er zu Boden. Niemand ist so kühn, dass er ihn zu reizen wagt. Wer ist denn, der vor mir bestehen könnte? Wer kann mir entgegentreten und ich lasse ihn unversehrt? Unter dem ganzen Himmel ist keiner. Ich will nicht schweigen von seinen Gliedern, wie groß, wie mächtig und wohlgeschaffen er ist. Wer kann ihm den Panzer ausziehen und wer darf es wagen, ihm zwischen die Zähne zu greifen? Wer kann die Tore seines Rachens auftun? Um seine Zähne herum herrscht Schrecken. Stolz stehen sie wie Reihen von Schilden, geschlossen und eng aneinandergefügt. Einer reiht sich an den anderen, dass nicht ein Lufthauch hindurchgeht. Es haftet einer am anderen. Sie schließen sich zusammen und lassen sich nicht trennen. Sein Niesen lässt Licht aufleuchten. Seine Augen sind wie die Wimpern der Morgenröte. Aus seinem Rachen fahren Fackeln und feurige Funken schießen heraus. Aus seinen Nüstern fährt Rauch wie von einem siedenden Kessel und Binsenfeuer. Sein Odem ist wie Lichtelohe und aus seinem Rachen schlagen Flammen. Auf seinem Nacken wohnt die Stärke und vor ihm her tanzt die Angst. Die Wampen seines Fleisches haften an ihm, fest angegossen, ohne sich zu bewegen. Sein Herz ist so hart wie ein Stein und so fest wie der untere Mühlstein. Wenn er sich erhebt, so entsetzen sich die Starken, und vor Schrecken wissen sie nicht aus noch ein. Trifft man ihn mit dem Schwert, so richtet es nichts aus, auch nicht Spieß, Geschoss und Speer. Er achtet Eisen wie Stroh und Erz wie faules Holz. Kein Pfeil wird ihn verjagen. Die Schleudersteine sind ihm wie Spreu, die Keule achtet er wie einen Strohhalm, er spottet der sausenden Lanze. Unter seinem Bauch sind scharfe Spitzen. Er fährt wie ein Dreschschlitten über den Schlamm, er macht, dass die Tiefe brodelt wie ein Topf und rührt das Meer um, wie man Salbe mischt. Er lässt hinter sich eine leuchtende Bahn, man denkt, die Flut sei Silberhaar. Auf Erden ist nicht seinesgleichen. Er ist ein Geschöpf ohne Furcht. Er sieht allem ins Auge, was hoch ist. Er ist König über alle stolzen Tiere.
2: Und Hiob antwortete dem Herrn und sprach:
4: Ich erkenne, dass du alles vermagst, und nichts, das du dir vorgenommen, ist dir zu schwer. Wer ist der, der den Ratschluss verhüllt mit Worten ohne Verstand? Darum habe ich unweise geredet, was mir zu hoch ist und ich nicht verstehe. So höre nun, lass mich reden, ich will dich fragen, lehre mich. Ich hatte von dir nur vom Hörensagen vernommen. Aber nun hat mein Auge dich gesehen. Darum spreche ich mich schuldig und tue Buße in Staub und Asche.
2: Als nun der Herr diese Worte mit Hiob geredet hatte, sprach er zu Eliphas von Teman:
3: Mein Zorn ist entbrannt über dich und über deine beiden Freunde, denn ihr habt nicht recht von mir geredet, wie mein Knecht Hiob. So nehmt nun 7 junge Stiere und 7 Widder und geht hin zu meinem Knecht Hiob und opfert Brandopfer für euch. Aber mein Knecht Hiob soll für euch Fürbitte tun, denn ihn will ich erhören, dass ich nicht töricht an euch handle. Denn ihr habt nicht recht von mir geredet, wie mein Knecht Hiob.
2: Da gingen hin Eliphas von Teman, Bildad von Schuach und Sophar von Nama und taten, wie der Herr ihnen gesagt hatte. Und der Herr erhörte Hiob. Und der Herr wandte das Geschick Hiobs, als er für seine Freunde Fürbitte tat. Und der Herr gab Hiob doppelt so viel, wie er gehabt hatte. Und es kamen zu ihm alle seine Brüder und alle seine Schwestern und alle, die ihn früher gekannt hatten, und aßen mit ihm in seinem Hause und sprachen ihm zu und trösteten ihn über alles Unglück, das der Herr über ihn hatte kommen lassen. Und ein jeder gab ihm ein Goldstück und einen goldenen Ring. Und der Herr segnete Hiob fortan mehr als einst, so dass er 14.000 Schafe kriegte und 6.000 Kamele und 1.000 Jochrinder und 1.000 Eselinnen. Und er bekam 7 Söhne und 3 Töchter und nannte die erste Jemima, die zweite Kezia und die dritte Keren Hapuch. Und es gab keine so schönen Frauen im ganzen Lande wie die Töchter Hiobs. Und ihr Vater gab ihnen Erbteil unter ihren Brüdern. Und Hiob lebte danach 140 Jahre und sah Kinder und Kindeskinder bis in das 4. Glied. Und Hiob starb alt und lebenssatt.

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1: Ich hatte aber dies bei mir beschlossen, dass ich nicht abermals in Traurigkeit zu euch käme. Denn wenn ich euch traurig mache, wer soll mich dann fröhlich machen? Doch nur der, der von mir betrübt wird. Und eben dies habe ich geschrieben, damit ich nicht, wenn ich komme, über die traurig sein müsste, über die ich mich freuen sollte. Habe ich doch zu euch allen das Vertrauen, dass meine Freude euer aller Freude ist. Denn ich schrieb euch aus großer Trübsal und Angst des Herzens unter vielen Tränen. Nicht damit ihr betrübt werden sollt, sondern damit ihr die Liebe erkennt, die ich habe, besonders zu euch. Wenn aber jemand Betrübnis angerichtet hat, der hat nicht mich betrübt, sondern zum Teil, damit ich nicht zu viel sage, euch alle. Es ist aber genug, dass derselbe von den meisten gestraft ist, so dass ihr nun ihm desto mehr vergeben und ihn trösten sollt, damit er nicht in allzu große Traurigkeit versinkt. Darum ermahne ich euch, dass ihr ihm Liebe erweist. Denn darum habe ich auch geschrieben, um eure Bewährung zu erkennen, ob ihr gehorsam seid in allen Stücken. Wem aber ihr etwas vergebt, dem vergebe ich auch. Denn auch ich habe, wenn ich etwas zu vergeben hatte, es vergeben um euretwillen vor Christi Angesicht, damit wir nicht übervorteilt werden vom Satan. Denn uns ist wohl bewusst, was er im Sinn hat. Als ich aber nach Troas kam, zu predigen das Evangelium Christi, und mir eine Tür aufgetan war in dem Herrn, da hatte ich keine Ruhe in meinem Geist, weil ich Titus, meinen Bruder, nicht fand. Sondern ich nahm Abschied von ihnen und fuhr nach Mazedonien. Gott aber sei gedankt, der uns allezeit Sieg gibt in Christus und offenbart den Wohlgeruch seiner Erkenntnis durch uns an allen Orten. Denn wir sind für Gott ein Wohlgeruch Christi unter denen, die gerettet werden, und unter denen, die verloren werden, diesen ein Geruch des Todes zum Tode, jenen aber ein Geruch des Lebens zum Leben. Wer aber ist dazu tüchtig? Wir sind ja nicht wie die vielen, die mit dem Wort Gottes Geschäfte machen, sondern wie man aus Lauterkeit und aus Gott reden muss, so reden wir vor Gott in Christus.
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1: Hallo und herzlich willkommen bei Bibel erklärt. Zunächst ein wenig Musik und dann ein Vortrag von Benedikt Peters über die kommende Herrlichkeit.

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1: Ja, wir haben uns heute Nachmittag zur Hauptsache mit diesem Abschnitt beschäftigt. Christus herrscht mit den Seinigen. Seine Regierung, seine Herrschaft im tausendjährigen Reich. Und wir kamen dann zum ersten Vers des Kapitels 21. Und wir werden jetzt heute Abend uns dann mit den fortfolgenden Versen beschäftigen. Der neue Himmel, die neue Erde, die heilige Stadt, die Braut. Gott ist bei uns oder mit uns, wie man das übersetzen darf, kann, soll, weiß auch nicht. Er wohnt dann unter den Erlösten ewig. Das Erste ist vergangen und dann werden wir sehen, dass Gott uns ewig zum Vater sein wird und ein jeder von uns ihm ewig zum Kind, zum Sohn. Zuerst noch ein Nachtrag. Ein Bruder hat mich darauf aufmerksam gemacht und das ist sicher gut, dass ich das noch einmal kurz erkläre. Und zwar wurde das nicht deutlich. Ich habe das irgendwie so gesagt, dass man das wahrscheinlich falsch

Herrn hin, und das ist die Erstauferstehung für uns. Die geschieht allerdings nicht am Ende der Drangsalszeit, denn so hätte man das verstehen können von heute Nachmittag, sondern die Entrückung der Gemeinde wird sein, so wie ich das sehe. Nun, es ist ja nicht so leicht, diese Dinge ganz eindeutig zu beweisen, aber die allermeisten Indizien sprechen dafür, dass die Entrückung der Gemeinde sein wird vor Beginn der Drangsalszeit. Und dann beginnen diese 7 Jahre der Drangsalszeit. Und am Ende der Drangsalszeit werden dann jene, die als Märtyrer unter der Verfolgung des Tieres getötet wurden, sie werden auferweckt werden, ebenfalls zu ewigem Leben. Also sie haben Teil an der Auferstehung zum Leben, an der ersten Auferstehung. Ja, so viel zur Klärung. Nun, ob jetzt die Märtyrer der Drangsalszeit dann auch zur Gemeinde gehören oder nicht, darauf will ich jetzt nicht weiter eingehen. Denn da gibt es ja auch verschiedene Ansichten, aber ich weiß jetzt nicht, ob das, oder nein, das ist jetzt nicht mein Thema, sondern wir wollen jetzt fortfahren mit Offenbarung 21 und die Verse 1 bis 4 jetzt im Zusammenhang lesen. Offenbarung 21, Verse 1 bis 4. Und ich sah einen neuen Himmel und eine neue Erde, denn der erste Himmel und die erste Erde waren vergangen und das Meer ist nicht mehr. Und ich sah die heilige Stadt, das neue Jerusalem, aus dem Himmel herniederkommen von Gott, bereitet wie eine für ihren Mann geschmückte Braut. Und ich hörte eine laute Stimme aus dem Thron sagen, siehe, die Hütte Gottes bei den Menschen, und er wird bei ihnen oder mit ihnen wohnen, und sie werden sein Volk sein, und Gott selbst wird bei ihnen sein oder mit ihnen sein, ihr Gott. Und er wird jede Träne von ihren Augen abwischen, und der Tod wird nicht mehr sein, noch Trauer, noch Geschrei, noch Schmerz wird mehr sein, denn das Erste ist vergangen. Eben zweimal steht in diesem Abschnitt, das Erste ist vergangen. 4-mal kommt das Wort neu vor, allerdings erst im Vers 5 zum 4. Mal. Himmel und Erde werden vergehen. Das sollten wir nicht vergessen. Wir werden mehrere Male daran erinnert, schon im Alten Testament wurden die alttestamentlichen Gläubigen darauf vorbereitet, dass diese Schöpfung vergehen wird. Psalm 102, Vers 27. Psalm 102, Vers 27. Ich lese den Vers 26 dazu. Du hast einst die Erde gegründet und die Himmel sind deiner Hände Werk. Sie werden untergehen, du aber bleibst. Sie alle werden veralten wie ein Kleid. Wie ein Gewand wirst du sie verwandeln und sie werden verwandelt werden. Diese Verse werden in Hebräer 1 zitiert. Der Himmel, die Erde werden vergehen. Der Sohn Gottes lehrte die Jünger in seiner Endzeitrede auf dem Ölberg, Himmel und Erde werden vergehen. Meine Worte aber werden nicht vergehen. Himmel und Erde werden vergehen, bleiben nicht. Der Apostel Paulus schrieb den Korinthern, 1. Korinther 7, Vers 31, denn die Gestalt dieser Welt vergeht. Und Johannes schrieb im 1. Johannesbrief, Kapitel 2, Vers 18, die Welt vergeht und ihre Lust. Werden vergehen,
Und dann wird Gott einen neuen Himmel, eine neue Erde erschaffen, eine Neuschöpfung. Wir haben ja schon Teil an der Neuschöpfung.

0: durch die Wiedergeburt. Da hat Gott diese Neuschöpfung schon in uns hineingelegt. Und es wird dann auch eine neue Umgebung geben. Und die neue Natur wird vollkommen zu dieser neuen Schöpfung passen. 2. Korinther 5, Vers 17, daher ist jemand in Christus, ist neue Schöpfung. Oder dann ist er eine neue Schöpfung. Ich kann das auf beide Arten übersetzen. Eine neue Schöpfung. Und das wird wirklich neu sein. Anders eben als Salomo im Buch Prediger sagte, dass es unter der Sonne nichts Neues gibt. Eben in dieser Schöpfung gibt es nichts Neues. Es gibt nur Variationen von bereits Vorhandenem. Nichts Neues unter der Sonne. Aber in Christus, durch Christus, jetzt schon eine Neuschöpfung und dann ein neuer Himmel und eine neue Erde. Und dann wird vom himmlischen Jerusalem hier gesprochen. Sie wird zuerst genannt das neue Jerusalem, die heilige Stadt. Dieses neue Jerusalem, diese heilige Stadt, das ist eine weitere Bezeichnung für die Gemeinde. Die Gemeinde wird hier Stadt genannt. Und dass es die Gemeinde ist, das zeigt uns der Vers 9 und 10 dieses Kapitels. Es kam einer von den sieben Engeln, die die sieben Schalen hatten, voll der sieben letzten Plagen, und redete mit mir und sprach, komm her, ich will dir die Braut, das Weib des Lammes zeigen. Und er führte mich im Geist weg auf einen großen und hohen Berg und zeigte mir die heilige Stadt, Jerusalem. Also die heilige Stadt Jerusalem ist das Weib des Lammes, die Braut des Lammes. Verschiedene Bezeichnungen für die gleiche Sache. Warum wird die vollendete Gemeinde genannt eine Stadt? Das zeigt, dass es eine Gemeinschaft ist, eine sehr komplexe Gemeinschaft, eben wie eine Stadt. Es ist eine vollendete Gemeinschaft von Menschen, eine vollkommene menschliche Gesellschaft. Nun, dieser Ausdruck hat ja ziemlich viele Denker und Philosophen, auch Aufklärer, angeregt. Und es sind manche Schriften und Entwürfe entstanden für eine bessere Gesellschaft. Und man nannte dann diese bessere Gesellschaft der Menschen ein neues Jerusalem. Aber das wird nicht einfach eine von Menschen verbesserte Gesellschaft sein, eine von Menschen erstellte Idealgesellschaft, sondern eine Neuschöpfung. Die vollkommene Gemeinschaft, aber dass Menschen solche Gedanken haben, das zeigt, dass sie sich ihres Mangels, dass sie sich ihrer Fehler, ihrer Unvollkommenheiten bewusst sind. Und so haben alle Menschen in der einen oder anderen Form Sündenbewusstsein. Nur bezieht man das nicht auf unseren Abfall von Gott, sondern einfach auf unsere Mängel im Versuch, gut und anständig und richtig und schön zu leben. Eine neue Schöpfung, Gott wird diese vollkommene Gemeinschaft erstellen. Nun, seit die Menschen die Wonne des Gartens Eden verloren haben, haben sie ein Empfinden dafür, dass ihre Gemeinschaft auch untereinander gestört ist, und sie suchen irgendwie zusammenzuleben, ein erträgliches, schönes Zusammenzuleben auf der Erde zu finden, ohne Gott. Der erste Städtegründer war Kain, 1. Mose 4. Er floh weg vom Angesicht Gottes, und das nächste, was er tut, er gründet eine Stadt. Eine Gemeinschaft der Menschen, eine komplexe, eine wohlgeordnete Gemeinschaft, Gesellschaft ohne Gott. Die heilige Stadt, vollkommene Gemeinschaft. Die Stadt wird jetzt heilig sein. Sie war nicht immer heilig. Auch die Stadt, die Gott erwählt hatte, in der er seine Wohnung hatte, Jerusalem, diese Stadt war nicht immer heilig. Im Gegenteil, sie wird in Offenbarung 16 genannt Sodom und Ägypten. Offenbarung 16, nicht 16, 11, Vers 8, Offenbarung 11, Vers 8. Ihr Leichnam wird auf der Straße der großen Stadt liegen, die geistlicherweise Sodom und Ägypten heißt, wo auch ihr Herr gekreuzigt wurde. Das ist Jerusalem. Und das ist hier buchstäblich zu verstehen. Dieser Vermerk, wo ihr Herr gekreuzigt wurde, schließt jede symbolische Bedeutung aus. So ist Jerusalem gemeint, aber Jerusalem wird genannt, Sodom und Ägypten, geistlicherweise. Das hat schon der Prophet Jesaja getan, er nannte Jerusalem, Sodom, die Vorsteher Jerusalems, Vorsteher Gomorras. So war diese Stadt, jetzt ist sie die heilige Stadt. Sie entspricht vollkommen Gottes Charakter. Gott ist heilig und die Gemeinschaft der Erlösten wird von Heiligkeit bestimmt sein. Sie wird eben Gottes Natur haben. Und dann Braut. Und Braut lässt uns an Liebe denken. Die Beziehung Braut-Bräutigam ist eine Liebesbeziehung. Nicht eine Geschäftsbeziehung, nicht ein Team, so wie im Sport, damit man einfach stärker ist, zu zweit als allein. Eine Liebesbeziehung, Braut-Bräutigam. Und das heißt, dass diese vollkommene Gemeinschaft der Erlösten wird eine Gemeinschaft vollkommener Liebe zu Gott und zueinander sein. Und so wird die Gemeinde, das Volk Gottes, wenn es vollendet ist, endlich so sein wie ihr Herr selbst. Gott ist Licht und Gott ist Liebe. Das ist Gottes Charakter. Gott ist heilig und Gott ist Liebe. Das ist sein Charakter. Und dann wird die Gemeinde vollkommen zum Herrn passen. Nun, wir passen ja jetzt auch zum Herrn, aber wenn ich es so sagen darf, rechtlich, noch nicht der Art nach. Die Rechtfertigung ist uns zugerechnet worden. Gott hat uns für gerecht erklärt, obwohl wir in uns überhaupt nicht gerecht sind. Und nicht gerecht gelebt haben und auch immer noch nicht gerecht leben, sondern immer noch sündigen, versagen, unterlassen, was wir tun sollten an Gutem, Dinge tun, die wir nicht tun sollten. Wir sind rechtlich heilig gemacht. Der Stellung nach sind wir heilig, aber einst werden wir es auch in uns und dem Wesen nach sein, vollkommen wie unser Herr. Und vollkommen zu ihm passen. Es heißt, die heilige Stadt kam aus dem Himmel hernieder von Gott. Das ist ihre Herkunft. Unsere Herkunft ist aus Gott. Unsere Herkunft als einzelne Erlöste, unsere Herkunft als Gemeinde, unsere Herkunft als Gesamtheit aller Erlösten ist von Gott. Aus seinem Herzen, aus seinen Ratschlüssen, aus seinem Willen sind wir wiedergeboren. Wir haben es uns nicht ausgedacht, das hat nicht mit uns einen Anfang genommen, das ist nicht von uns ausgegangen, wir haben es nicht erwirkt, sondern es ist ganz aus Gott. Römerbrief, Kapitel 11, Vers 36. Römer 11, Vers 36. Denn von ihm und durch ihn und für ihn sind alle Dinge. Von ihm. Und durch ihn, er hat alles gewirkt. Und darum ist auch alles in der Erlösung für ihn. Aus ihm. Paulus sagt im 1. Korintherbrief, den Korinthern, 1. Korinther 1, Vers 30. Aus ihm aber seid ihr in Christus Jesus. Ja, das ist von Gott ausgegangen, dass wir jetzt in Christus sind, dass wir jetzt erlöst sind, dass wir jetzt Kinder Gottes sind. Erster Korinther 11, Vers 12, hier in anderem Zusammenhang, aber das gilt auch für die Erlösung und für die Gemeinde. 1. Korinther 11, Vers 12, so wie die Frau vom Mann ist, so ist auch der Mann durch die Frau, alles aber von Gott. Alles ist von Gott. In der Schöpfung, aber auch in der Erlösung. Alles von Gott. Aus dem Himmel. Ja, im Himmel ist unsere wahre Heimat. Da ist unsere Herkunft. Und wir haben uns ja am ersten Abend daran erinnert, dass der Erlösungsratschluss vor dem Schöpfungsratschluss war. Das heißt, dass unsere Erlösung, siehe, stammt aus der Ewigkeit. Die Gemeinde ist genauso wie Petrus sie sah in jenem Gesicht, Apostelgeschichte 10, ein Tuch vom Himmel herabgelassen und wieder in den Himmel hinaufgezogen. Das ist eben die Gemeinde. Sie kommt aus Gottes Gedanken, aus Gottes Ratschlüssen, aus Gottes Herzen und sie ist ein Fremdling auf der Erde für eine Zeit und dann nimmt er sie wieder zu sich und vollendet sie. Und hier, wenn es in Offenbarung 21 heißt, das himmlische die heilige Stadt, das neue Jerusalem, kommt aus dem Himmel hernieder von Gott, dann erinnert das uns eben daran, an unsere Herkunft. Wir werden nachher sehen, es kommt dann morgen dran, dass das auch etwas zu tun hat mit dem tausendjährigen Reich. Dass dann das himmlische Jerusalem auf der Erde sein wird. Aus Gott. Jakobus 1, Vers 17. Jede gute Gabe, jedes vollkommene Geschenk kommt von oben herab. Vom Vater der Lichter, bei dem keine Veränderung ist, noch der Schatten eines Wechsels. Von oben, jedes gute Geschenk. Und ein besseres Geschenk, ein größeres gibt es nicht als die Erlösung. Von oben, das ist von oben. Und dann heißt es im Vers 3, die Hütte Gottes bei den Menschen. Gott ist bei den Menschen oder mit den Menschen. Er wird mit ihnen wohnen, er wird mit ihnen sein. Im Griechischen steht hier meta, die gleiche Präposition, die in Matthäus 1, 23 steht. Matthäus 1, 23. Siehe, die Jungfrau wird schwanger werden und einen Sohn gebären und sie werden seinen Namen Emmanuel nennen, was übersetzt ist Gott mit uns. Mit Hemon Hoteos. Mit uns ist Gott. Mit uns. Der Herr sagte das, als er von den Jüngern schied. Matthäus 28, Vers 20. Siehe, ich bin mit euch. Mit Hemon. Bis zur Vollendung des Zeitalters. Und dann Offenbarung 21, 3. Gott mit uns. Das begann mit der Menschwerdung. Dort hat Gott wirklich den Menschen aufgesucht und ist zum Menschen gekommen, um mit dem Menschen zu sein. Mit uns Gott. Darum wurde er Mensch. Er musste Mensch werden, um ganz bei uns und mit uns zu sein. Mit uns Gott. Und er wird ewig mit den Erlösten und bei den Erlösten wohnen. Wohnen. Das ist das große Ergebnis der Erlösung. Gott wohnt unter den Erlösten. Gott wohnte nicht beim Menschen in Unschuld. Gott wohnte nicht im Garten Eden. Er redete mit dem Menschen. Der Mensch redete mit ihm. Aber er wohnte nicht im Garten Eden. Wohnen heißt bleibend, sich bleibend niederlassen. Aber er wohnt unter den Erlösten. Dass es Gottes Erlösungsabsicht war, unter den Menschen zu wohnen, das zeigte er schon, als er an einem Volk, an einem Modell demonstrierte, was Erlösung und was Errettung ist, wie sie geschieht, woraus sie geschieht und zu welchem Ende sie geschieht. Das zweite Mosebuch behandelt das. An einem Modell zeigt Gott dort die Erlösung. Es ist ja alles noch eine begrenzte Erlösung. Mit begrenzter Wirkung, von begrenzter Dauer. Aber das Modell ist absolut stimmig. Und in diesem Modell zeigt uns Gott schon, nun, das ist Modell, war es uns allen klar, denn ein Passahlamm kann keine Sünden, ein Lamm kann keine Sünden wegnehmen. Nur als Modell kann es das tun, aber nicht wirklich. Und unsere Knechtschaft ist ja nicht die Abhängigkeit von einem schlechten Regenten, weil wir jetzt einen schlechten Bundeskanzler haben, brauchen wir nicht einen Heiland. Und Errettung auch von einem Pharao, das ist eine viel zu dürftige Errettung. Es ist nur ein Modell. Aber an diesem Modell zeigt uns Gott, was Errettung ist. Und zu welchem Ende sie geschieht, oder Zweck, wie man meistens sagt. Aber Ende heißt so viel wie Zweck und Zweck heißt so viel wie Ende. Also, 2. Mose 15. 2. Mose 15 im Lied der Erlösung, da sagt Mose, 2. Mose 15, Vers 17, du wirst sie bringen und pflanzen auf den Berg deines Erbteils die Stätte, die du, Herr, zu deiner Wohnung gemacht hast. Das Heiligtum, Herr, das deine Hände bereitet haben. Also hier wird das erstmals angesprochen. Zusammenhang von Erlösung und Wohnung Gottes. Und nachher noch deutlicher, 2. Mose 25, Vers 8. Und sie sollen mir ein Heiligtum machen, dass ich in ihrer Mitte wohne. Nun, Gott konnte ja dort nicht sich bleibend niederlassen unter dem Volk. Er hat diese Wohnung verlassen, in Silo. Und nachher hat er den Tempel Salomos verlassen. Aber in der Erfüllung, in der Wirklichkeit der Erlösung, wird das zur bleibenden, ewigen Tatsache. Gott wohnt unter den Erlösten, um sie nie mehr zu verlassen. 2 Stellen dazu aus dem Neuen Testament, Matthäus 18, Vers 20. Wo 2 oder 3 versammelt sind in meinem Namen, bin ich in ihrer Mitte. Hier kündigt er das an, dass er unter denen, die an ihn glauben, unter ihnen sein will. Erlösungsabsicht. Dann Epheser 2. Epheser 2, Verse 20 bis 22, aufgebaut auf der Grundlage der Apostel und Propheten, in dem Christus Jesus selbst Eckstein ist, in welchem der ganze Bau wohl zusammengefügt wächst, zu einem heiligen Tempel im Herrn, in dem auch ihr mit aufgebaut werdet, zu einer Behausung Gottes im Geist. Gott wohnt unter den Erlösten. Und dieses Ergebnis der Erlösung, dieses Ziel der Erlösung wird vollendet werden, erreicht werden. Und davon sprechen diese Verse. Die Hütte Gottes bei den Menschen, er wird bei ihnen wohnen. Wohnen. Gott hat die Menschen erschaffen in seinem Bild. Und darum machen Menschen das so, dass sie ein Haus bauen und ein Zuhause haben. Es ist also nicht etwa so, dass Gott sagt, ah ja, das mit Haus und Zuhause wäre eigentlich ein guter Vergleich für das, was ich dann einmal mache. Es ist umgekehrt, weil Gott von Anfang an den Vorsatz hatte, unter Erlösen zu wohnen, hat er den Menschen so erschaffen und so veranlagt, dass der Mensch in Häusern wohnt, in einem Haus, wo er zu Hause ist. Das haben wir von Gott, dieser Art. Nun, wir wissen, was uns ein Zuhause bedeutet. Da sind wir eben zu Hause. Zu Hause, da laufen wir in den Pantoffeln herum. Machen wir nur zu Hause? Ja, wir unterscheiden, wir machen einen Unterschied zwischen zu Hause und in der Öffentlichkeit. In der Öffentlichkeit unterziehen wir uns einer gewissen Reserve. Das machen wir und das ist auch richtig so. Wir kommen nicht mit den Pantoffeln zur Versammlung, weil Versammlung ist nicht zu Hause. Und wir liegen auch nicht so wie auf dem Sofa zu Hause, in den Stühlen in der Versammlung. Es ist einfach ein Unterschied, aber zu Hause sind wir zu Hause. Und da geben wir uns ganz ungezwungen, aber eben nur zu Hause, mit den Unsrigen. Und da scherzen Mann und Frau miteinander, das machen sie in der Öffentlichkeit nicht so. Aber da machen sie es. Und da haben sie einen Umgang mit ihren Kindern in einer Weise nur zu Hause. Gott wohnt unter den Erlösten, das heißt, da wird er sich ihnen voll offenbaren. Sein ganzes Herz auftun. In einer Weise, wie er sein Herz niemandem aufgetan hat, eben nur dem, den Seinen, seinem Sohn und nachher den Seinen, wo Gott zu Hause ist. Und da werden wir ihn in einer Weise kennenlernen, wie wir ihn nie gekannt haben. In seiner ganzen Tiefe, in seiner ganzen Liebe, Gott, unseren Vater und den Sohn. Und Gott will unter Menschen wohnen und sich unter den Erlösten, sich ihnen ganz mitteilen. Das ist das Ziel der Erlösung. Es heißt hier, die Hütte Gottes, die Hütte. Das Zelt Gottes, die Hütte Gottes, Stiftshütte oder das Zelt Gottes, das Zelt der Zusammenkunft. Und das ist tatsächlich eine Erinnerung daran, der gleiche Ausdruck. Gott wohnte damals in einem Zelt und nachher wohnte Gott einmal unter den Menschen, als er Mensch wurde. Und Johannes sagt in Johannes 1, Vers 14, und das Wort ward Fleisch und wohnte unter uns eigentlich, schlug sein Zelt auf unter uns. Eskenose steht da. Eskenose, und das heißt eigentlich, er schlug sein Zelt auf. Hatte sein Zelt unter uns, Gott selbst. Und so wird er unter uns wohnen. Und die Erlösten werden sein Volk sein, Gott wird bei ihnen sein, ihr Gott. Hier Mehrzahl im Vers 7 steht dann immer Einzahl. Hier geht es um die Gemeinschaft. Gott liebt sein Volk. Gott liebt sein Volk mehr als alle anderen Menschen. Das ist so. Das ist wirklich so. Wir lesen im Neuen Testament, Johannes 3, Vers 16, so sehr hat Gott die Welt geliebt. Gott hat die Welt geliebt. Wir lesen nirgends in der Bibel, Christus hat die Welt geliebt. Wirklich nicht. Christus hat die Gemeinde geliebt. Das ist besondere Liebe. Das ist aussondernde Liebe. Und das ist so wie wir, hoffentlich lieben wir alle Menschen, aber wenn wir verheiratet sind, hoffentlich lieben wir unsere Frau nur so, wie wir unsere Frau lieben und sonst niemand so, wie wir unsere Frau lieben. Auch das haben wir von Gott gelernt, diese Art. Er hat besondere Liebe, aussondernde Liebe für seine Braut. Und darum will er bei ihnen, unter ihnen sein und sie bei sich und mit sich haben. Christus hat die Gemeinde geliebt und sich selbst für sie dahingegeben. Epheser 5, Vers 25. Der Vers 4 spricht zunächst von ewigem Trost. Und zwar wird das so umschrieben: Gott wird jede Träne von ihren Augen abwischen. Und nachher wird vom Tod gesprochen. Die Sünde hat den Tod in die Welt gebracht und damit Tränen, Schmerz, Jammer, Kummer, Elend, Verzweiflung, Pein, Qualen. Gott wird uns trösten. Und trösten bedeutet, dass er uns wirklich trösten wird. Er wird unsere Herzen so erfüllen von unbeschreiblichem Glück, dass kein Schatten mehr da sein wird von Fragen, warum musste das alles sein? Man kann ja über Kummer und Schmerz hinwegkommen und man kann es nachher irgendwie tragen, man fängt da und dort Trost, aber es bleibt immer dieser Schatten zurück, warum musste das sein? Wäre es doch nicht gewesen. Aber Gott wird uns so trösten, dass nicht einmal dieser Schatten mehr bleibt. Gott kann das. Und die Art, wie er uns trösten wird, wie das beschrieben wird hier, er wird jede Träne von ihren Augen abwischen. Dieser ewige große Gott, von dem man ja meinen müsste, wenn man jetzt eben als Mensch denkt, wenn Gott Gott ist, dann ist er doch so groß. Was gibt er sich mit uns kleinen Geschmeiß ab? Und so denken sich ja die Menschen, ja Gott, sie denken einfach, ja, wenn es Gott gibt, dann ist er einfach ein Potentat, einfach ein ins Jenseits überhöhter Herrscher, ein Mächtiger, und die Mächtigen unter den Menschen, die kümmern sich nicht groß um die Kleinen, die sind ja auch nicht wichtig. Die sind ja wirklich nicht wichtig. Die Kleinen. Und wie es denen geht und was die denken, spielt doch keine Rolle. Die Großen, die muss man für seine Absichten gewinnen. Und die Römer, die sagten darum ganz richtig, Aquila non captat muscas. Der Adler fängt keine Fliegen. Der Adler, große, stolze Adler, gibt sich nicht mit so kleinem Geschmeiß ab. Und so sagten sie auch, die Götter kümmern sich nicht um Kleines, sie kümmern sich um Großes. Die Parva non curant, magna curant, die Götter kümmern sich nicht um Kleines, nur um Großes. So denkt sich der Mensch eben Gott. Aber Gott ist nicht so, wie wir ihn uns denken. Dieser ewige, unumschränkte Gott, dem nichts fehlt, dem wir nichts geben können, den wir nicht reicher machen können, der nicht auf uns angewiesen ist. Er wird dann jeden von uns trösten, wie die Mutter ein weinendes Kind tröstet. Wie gestern kam ein Kind hier gerannt. Mutter. Wenn ein Kind weint, dann kann nur Mutter das Kind trösten. Und dann holt Mutter das Taschentuch, Nastuch, sagt man in der Schweiz. Die Schweizer sind ein bisschen praktischer. Man hält es ja auch an die Nase. Nastuch, ja, gut. Sie holt das Taschentuch hervor. Oder sie nimmt einfach die Hand und streicht mit der Hand so die Tränen aus dem Gesicht des weinenden Kindes. Und so wird Gott uns trösten in einer Weise, dass wir jeden Kummer vergessen. Vor Wonne an Gott selbst. Denn der Tod wird nicht mehr sein, es wird dann begründet, denn Tod wird nicht mehr sein. Und Tod, das Schlimme am Tod ist ja, dass der Tod trennt. Zuerst trennt er von Gott und gebiert damit allen Schmerz. Und nachher trennt er auch Menschen voneinander. Und darum ist der Tod schlimm. Darum ist Tod schmerzlich. Er reißt auch Freunde auseinander. Er reißt Geliebte auseinander. Er reißt Familien auseinander. Und die kommen nicht mehr zurück. Der Tod ist der große Verderber. Durch die Sünde kam der Tod. dieser große Verderber. Und der Tod wird nicht mehr sein. Und so wird nichts mehr sein, dass Dinge, die zusammengehören, auseinanderreißt. Man kann ja Leben, wenn man den Schöpfungsbericht liest, einmal so umschreiben: Leben ist eine Summe von Beziehungen. Adam wird erschaffen und es heißt, Gott schuf den Menschen eine lebendige Seele. Dann haben wir das Stichwort Leben. Und dann erwarten wir, dass nachher auch irgendwie eine Darstellung dessen kommt, was es heißt, eine lebendige Seele zu sein, also zu leben. Was ist Leben? Nachher werden verschiedene Beziehungen genannt, in die der Mensch hineingestellt ist. Beziehung zum Erdboden, Beziehung überhaupt zur Umwelt, durch die Sinne, sind Dinge, die er sieht, die er hört, die er schmeckt. Dann Beziehung zu den Tieren, er gibt ihnen Namen. Und dann Beziehung zum Nächsten. Zwei Menschen werden zusammengeführt. Und all diese Beziehungen hängen daran, und das ist die Beziehung, die alle anderen begründet und zusammenhält, die Beziehung zu Gott. Und aus dieser Beziehung ergeben sich alle anderen. Und das ist Leben. Und das macht den Reichtum, die Fülle, die Wonne, das Glück des Lebens aus. Die Existenz Adams, seine bloße Existenz, war reines Glück. Ohne Kummer, ohne Schmerz. Und jede dieser Beziehungen machte das Leben voller, reicher, schöner. Und Tod heißt, dass alle diese Beziehungen zerstört wurden. Das ist eben Tod. Keine Beziehung zu Gott und alle anderen Beziehungen angetastet, dass sie uns oft, statt Freude zu bereiten, nur quälen oder Angst bereiten. Es wird kein Tod mehr sein. Der Tod wird nicht mehr sein. Nichts mehr, das zerreißt, das zersetzt, das niederreißt, das quält. Und darum auch kein Geschrei, kein Schmerz. Denn das Erste ist vergangen. Dieser Satz, denn das Erste ist vergangen, bedeutet, zur ersten Schöpfung, weil die Sünde in die Schöpfung kam, gehören Tod, Schmerz, Trauer, Geschrei. Und solange diese erste Schöpfung besteht, wird es das alles geben. Es ist ganz unrealistisch zu erwarten, dass wir irgend je ein Leben haben würden ohne Schmerz und Tränen und Kummer. Eine ganz unrealistische Erwartung. Es ist eine ganz ungläubige Erwartung, obwohl es Leute gibt, die meinen, sie hätten so großen Glauben, dass sie allen Kummer aus ihrem Leben vertreiben können und allen Schmerz und alle Krankheit. Nein, zur ersten Schöpfung gehört das alles. Erst wenn die erste Schöpfung nicht mehr ist, wird das nicht mehr sein. Denn das Erste ist vergangen. Dann die Verse 5 bis 7. Und der, der auf dem Thron saß, sprach: Siehe, ich mache alles neu. Und er spricht zu mir: Schreibe, denn diese Worte sind gewiss und wahrhaftig. Und er sprach zu mir: Es ist geschehen. Ich bin das Alpha und das Omega, der Anfang und das Ende. Ich will dem Dürstenden aus der Quelle des Wassers des Lebens geben, umsonst. Wer überwindet, wird dieses erben, und ich werde ihm Gott sein, und er wird mir Sohn sein. Der, der auf dem Thron saß. Er spricht auf dem Thron, das heißt der Allmächtige. Und was er verordnet, geschieht. Der, der auf dem Thron sitzt, kann von niemandem gehindert werden, aufgehalten werden, genötigt werden. Er sagt: Ich mache alles neu, und weil er es sagt, wird es geschehen. Und diese Worte sind gewiss und wahrhaftig. Gottes Worte sind zuverlässig, sind wahr, sind gewiss. Und das, was Gott in der Erlösung wirkt, das ist genauso gewiss und wirklich und wahr, wie das, was Gott in der Schöpfung gewirkt hat. Wir sehen Gott nicht. Wir haben sein Wort, dem wir allein vertrauen können. Durch Glauben wird uns dieses Wort wirksam. Der ungläubige Mensch, für ihn ist ja nur die sinnlich wahrnehmbare Welt wirklich. Und er versucht ja auch Glauben rein innerweltlich zu erklären, als einen innerweltlichen psychologischen Prozess. Das ist eine Sache, die man sich konstruiert, der man sich festhält. Weil es für ihn nur diese Welt gibt. Diese eine Welt ist die einzige Wirklichkeit. Aber oft geht es uns auch so, dass wir als Christen denken, ja, wir sind ja froh, dass wir Gott und sein Wort haben und alle Verheißungen, aber im wirklichen Leben, nachher meinen wir eben den Alltag. Als ob diese Welt, die vergeht, wirklicher sei als Gott und die ewige Welt, die nie vergeht. Wir merken, wie unser ganzes Denken durch die Sünde so gefangen ist, dass wir uns immer wieder von dieser Art zu denken losreißen müssen und lernen müssen zu denken, so wie Gott ist und redet. Und Gott sagt, diese Worte sind gewiss und wahrhaftig. Der ewige Gott, der unsichtbare Gott, der alles neu erschafft. Ich mache alles neu. Die unsichtbare, noch unsichtbare Welt, für uns unsichtbare Welt, ist in einem höheren Grad wirklich als die sichtbare Welt. Die sichtbare Welt ist auch wirklich. Also wenn wir da ungeschickt zur Tür hinaus und den Kopf anschlagen, dann geben wir zu, ja, die Welt ist wirklich, ist nicht Illusion, wie die Hindus sagen. Ist wirklich da. Sie ist schon wirklich, sie ist wirklich genug, aber die unsichtbare Welt ist in einem höheren Grad wirklich. Denn sie ist ewig, sie vergeht nicht. Es ist eine höhere Wirklichkeit. Und Gott wird diese Wirklichkeit, das Jenseits, seine ewigen Ratschlüsse verwirklichen. Es ist geschehen. Das, was Gott in der Schöpfung begann, wird in der Neuschöpfung sein Ziel und seine Erfüllung finden. Die erste Schöpfung war wie die Vorbereitung, so die erste Phase dessen, was Gott eigentlich tun will, die Neuschöpfung. Und dazwischen liegt Erlösung. Gott ist das Alpha und das Omega. Er ist der Anfang und das Ende. Das heißt, dass Gott von Anfang an auf das Ende hin arbeitete. Von Anfang an. Also die erste Schöpfung ist da, sein Rief, tat er es um der neuen Schöpfung willen. Mit diesem Ziel hat er die erste Schöpfung erschaffen. Muss ja so sein, sonst wäre er nicht Alpha und Omega. Sonst würde er immer hinter den Ereignissen herhecheln und versuchen, die Dinge noch zurechtzubiegen, die die Menschen schief gemacht haben. Aber Gott ist Gott, der Ewige, er ist der Anfang und das Ende. Der Erste und der Letzte. Und dann heißt es hier, und das ist ein wunderbares Wort, ich will dem Dürstenden aus der Quelle des Wassers des Lebens geben, umsonst. Nun, das sind ja hier in Offenbarung 21 Gedanken, die uns nicht jeden Tag beschäftigen, so erste Schöpfung, zweite Schöpfung, Alpha, Omega. Und vielleicht ist es auch ein bisschen zu abgehoben. Aber das hier merken wir ganz genau, ob wir Durst haben oder nicht. Und wer dürstet, wer einfach weiß, ich bin verkehrt, ich bin böse, dieses Leben ist böse, dieses Leben ist verkehrt, ich bin auch verkehrt. Wer dürstet nach dem wahren Gott, wer dürstet nach dem Leben, dem gibt Gott das Wasser des Lebens umsonst. Und was Dürsten ist, das wissen wir. Er geht es umsonst. Es gibt nur eine Bedingung. Man muss Durst haben. Es gibt nur diese Bedingung. Wir müssen nichts leisten, nur Durst haben. Nur Mangel haben. Und wer dürstet, bekommt das Wasser des Lebens umsonst. Dorian. Dorian. Steht auch in Römer 3. Wir werden umsonst gerechtfertigt durch die Gnade in Christus. Ohne Verdienst, ohne Leistung, ohne dass wir Gott dazu angeschoben hätten, ganz aus Gott heraus. So ist eben Gott. So ist Gott. Er schuldet es niemandem. Er schuldet das Heil niemandem. Er schuldet die Errettung niemandem. Er schuldet die Dahingabe seines Sohnes niemandem. Er gibt es umsonst. Dorian. Und jedem, der dürstet, in Kapitel 22 kommt der Appell noch einmal, jedem, der dürstet, jeder wird gerufen zu kommen und zu nehmen. Wen da dürstet, komme, wer da will. So ist eben Gottes Herz. So ist Gottes Herz. Dass so wenige errettet werden, liegt nicht daran, dass Gottes Herz eng ist. Es liegt daran, dass das Herz des Menschen unbeschreiblich eng ist. Offen für alles, aber vollkommen zu für Gott. Das Wasser des Lebens. Umsonst. Gott gibt also nicht, weil er dazu genötigt wäre oder verpflichtet wäre, sondern er wirkt aus sich heraus, weil er Liebe ist. Warum vergibt Gott Sündern ihre Sünden? Es gibt eigentlich keine Antwort, also nur die, Gott vergibt Sündern ihre Sünde, weil Gott Sündern die Sünde vergibt. Der Grund ist in Gott, weil Gott so ist. Und so tut er Gutes an uns nach seinem Wohlgefallen. Nach seinem Wohlgefallen. Epheser 1, Vers 9 verwendet diesen Ausdruck. Er hat uns kundgetan, das Geheimnis seines Willens nach seinem Wohlgefallen, das er sich vorgesetzt hat in sich selbst. Wenn es nun hier heißt, dass Gott das Wasser des Lebens umsonst gibt, dann haben wir einen weiteren Hinweis darauf, dass das, was Gott in der Erlösung tut, besser ist als das, was Gott in der Schöpfung, der ersten Schöpfung tat. Das, was Gott aus seiner Gnade aus sich heraus dem Menschen gibt, nicht weil der Mensch es verdient hat oder sich bewährt hat, ist darum fest und bleibend, so fest und bleibend wie Gottes Wille selbst. Es geht ja aus Gott hervor. Nach seinem Willen, sagt Jakobus, hat er uns wiedergeboren, damit wir eine gewisse Erstlingsfrucht seiner Geschöpfe seien, Jakobus 1,18, nach seinem Willen. Und weil die Errettung, weil die Erlösung, weil die Wiedergeburt an Gottes Willen hängt, darum ist die Erlösung und die Wiedergeburt so fest wie Gottes Wille selbst. Und Jakobus sagt gerade in dem Zusammenhang, der Gott hat uns nach seinem Willen wiedergeboren, bei dem nicht einmal ein Schatten von Wechsel ist. Kein Wechsel, ganz sicher keiner, aber nicht einmal ein Schatten von Wechsel. Also Gott ändert seinen Willen nie. Und wenn er uns nach seinem Willen wiedergeboren hat, aus seinem Herzen heraus, aus Gnade, geschenksweise, dann ist das bleibend. Ja, es wird keinen Abfall mehr geben in der neuen Schöpfung. Keinen zweiten Sündenfall. Und jetzt will ich diese Stelle noch aufschlagen, auf die ich nur hingewiesen habe heute Nachmittag. 1. Johannes 3, Vers 9. Da steht das nämlich. 1. Johannes 3, Vers 9. Jeder, der aus Gott geboren ist, tut nicht Sünde, denn sein Same bleibt in ihm und er kann nicht sündigen. Und hier ist gemeint sündigen in diesem fatalen Sinn. Das heißt, durch Unglauben von Gott abstehen, sich von Gott abwenden. Hier ist nicht gemeint,
1: Man könne nie eine Sünde begehen, sondern sündigen. Das kann die neue Natur nicht. Und darum ist der aus Gott Geborene auf immer ein Kind Gottes. Der Mensch begann in Unschuld, Adam in Unschuld, und nachher fiel der Mensch, oder man sollte eigentlich besser sagen, der Mensch ging in die Sünde. Ist er nicht darüber gestolpert, dass er plötzlich, oh, worüber bin ich jetzt gestolpert? Sondern er ging in die Sünde, er fiel nicht einfach, er ging in die Sünde. Und das führte dann zu seinem Fall. Und seither ist er ein Sünder, gebunden, nicht mehr wie Adam. Adam war ja frei. Der Sünder ist nicht frei, steht nicht wie Adam vor der Wahl, ja soll ich von der Frucht der Erkenntnis nehmen oder nicht. Er ist ein Sünder, er liebt die Sünde, ist ein Knecht der Sünde, wie der Herr sagt. Und darum kann man von Adam sagen, Adam hatte die Fähigkeit nicht zu sündigen. Der gefallene Mensch hat nicht die Fähigkeit nicht zu sündigen. Und der erlöste Mensch kann nicht sündigen. Und darum wird der verherrlichte Mensch, wenn es schon vom wiedergeborenen Menschen heißt, er kann nicht sündigen, wird der erlöste Mensch ganz sicher nie sündigen. Nie abfallen. Nie. Gott will, wir wissen nicht warum. Wir wissen es nicht. Und wir sollten hier nicht versuchen, irgendwie diesem Geheimnis, hinter dieses Geheimnis zu kommen. Gott wollte nicht unschuldige Menschen bei sich haben. Gott wollte den Himmel nicht mit Unschuldigen bevölkern. Er wollte offensichtlich den Himmel bevölkern mit Menschen, die aus Unschuld in Schuld gefallen waren, die durch Sünde gegangen waren, durch Sünde, aus Sünde erlöst worden waren und die aus dem Bösen, aus der Finsternis ins Licht gekommen waren. Und solche wird er ewig um sich scharen. Und die sind es, die ihn ewig anbeten werden. Dann noch zum Vers 7, Offenbarung 21, Vers 7. Wer überwindet, wird dieses ererben. Ich werde ihm Gott sein, er wird mir Sohn sein. Beachten wir hier Einzahl. Wir hatten im Vers 3 Mehrzahl. Gott wohnt bei ihnen. Sie werden sein Volk sein. Das ist die Gemeinschaft. Hier der Einzelne. Und das gehört auch zur kommenden Herrlichkeit der Gemeinde. Wir werden als Einzelne von Gott geliebt sein und Gott lieben. Und das wird ewig bleiben. Wir werden also nicht wie ein Tropfen im Meer aufgehen in der Masse. Das ist so die hinduistische Vorstellung von Erlösung. Der Tropfen, der mit dem Meer verschmilzt. Das ist auch die sozialistische Version der Erlösung, das Kollektiv. Nein, wir bleiben als Einzelne von Gott geliebt und lieben auch Gott als Einzelne. Paulus sagt das an einer Stelle von sich, Galater 2, Vers 20, der Sohn Gottes, der mich geliebt hat und sich für mich dahingegeben hat. Der gleiche Paulus, der auch wusste, Christus hat die Gemeinde geliebt und sich für sie hingegeben, er kann auch sagen, Christus hat mich geliebt und sich für mich dahingegeben. Ja, der Einzelne, Gott hat uns ja auch als Einzelne mit Namen berufen, hat uns als Einzelne erwählt, hat uns als Einzelne geliebt. Wie er dem Jeremia sagte, ich habe dich, wie Luther übersetzt, je und je geliebt. Ich habe dich von Ewigkeit her geliebt und darum habe ich dich zu mir gezogen aus lauter Güte. Dich. Mit Namen gerufen. Der Herr stand vor dem Grab und rief, Lazarus, komm heraus. Und so wird der Herr auch einen jeden von uns einzeln rufen. Bei der Entrückung wird die ganze Gemeinde entrückt, aber es wird auch jeder Einzelne gerufen. Und wir werden dann jeder von uns hören, wie der Herr deinen, meinen Namen ruft. Franz. Oder Adelheid. Mit Namen. Und das ist das Wort, auf das wir am schnellsten reagieren. Es gibt kein Wort, auf das wir so schnell reagieren, wenn wir unseren eigenen Namen hören. Da macht es gleich so. Ist aber so. Das ist das wichtigste Wort in unserem Leben. Ja, wir sind Christen. Jesus ist noch wichtiger. Ja, ja, ich weiß. Aber es ist einfach so. Wir hören unseren Namen. Macht es gleich so. Und der Herr wird uns mit Namen rufen. Und wir werden ewig, jeder, von Gott geliebt sein. Wer überwindet? Der Einzelne. Der Überwinder ist der, der an Jesus Christus geglaubt hat. Und er wird all das erben. Dieser Abschnitt schließt aber eigentlich mit dem Vers 8. Und hier wären wir auch versucht zu denken, warum muss jetzt das auch noch gesagt werden? Jetzt geht es doch um die Neuschöpfung und um die Herrlichkeit und um die Ewigkeit. Aber das gehört dazu. Und das ist offensichtlich, wie wir das heute Nachmittag gesehen haben, ein Teil der Herrlichkeit der Gemeinde, dass sie Teil hat an Gottes Werken auch des Gerichts. Und so werden wir hier erinnert, den Feigen aber und Ungläubigen und mit Gräueln befleckten und Mördern und Hurern und Zauberern. Ihr Teil ist im See, der mit Feuer und Schwefel brennt, welches der zweite Tod ist. Der ewige Tod, der zweite Tod. Gott ist gerecht, Gott ist heilig, Gott ist Licht und Gott ist Liebe. Gut, schließen wir an dieser Stelle, dann haben wir morgen Abend gerade eine Stunde Zeit, um uns das himmlische Jerusalem näher anzusehen. Kapitel 21, die Verse 9 bis 22.
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1: Ich bin Jerome Nussbaum. Die Gasspeicher in Deutschland sind derzeit so leer wie noch nie seit Start der Aufzeichnungen vor 15 Jahren. Aktuell liegt der Füllstand laut dem Branchenverband Initiative Energien Speichern bei 49%. Zum Vergleich, zum selben Zeitpunkt vor einem Jahr waren es laut Verbandschef Heinermann schon 67%. Damit würde die gespeicherte Gasmenge nicht ausreichen, um die Versorgung bei extrem tiefen Temperaturen im Winter vollständig abzusichern. Vom Bundeswirtschaftsministerium hieß es dagegen, eine Gasmangellage sei nicht zu erwarten. Vor der Sachsen-Anhalt-Wahl ist die Stimmung innerhalb der Landes-CDU angespannt. Auslöser sind die 10.000-Euro-Spende des CDU-Bürgermeisters Prange an die AfD und die Ankündigung, die Partei auch wählen zu wollen.
2: Es gibt Vermutungen, dass noch mehr CDU-Mitglieder sich der AfD zuwenden und am Ende Spitzenkandidat Siegmund mit ihren Stimmen zum Ministerpräsidenten wählen. Offiziell wird das allerdings zurückgewiesen, darunter vom Landtagsabgeordneten Thomas, der 2019 noch eine Öffnungsdebatte hin zur AfD losgetreten hatte. Jetzt sagte er der Bild zum Thema Prange, sein Verhalten so kurz vor der Wahl sei einfach nur niederträchtig. Auch sein Fraktionskollege Zimmer bestreitet, dass irgendwer auch nur darüber nachdenke, Siegmund zu wählen. Noah Ulrich, Redaktion.
1: Aus Europa kommt geschlossen Kritik an den Siedlungsplänen Israels im Westjordanland. Deutschland ruft zusammen mit Frankreich, Großbritannien und Italien die israelische Regierung auf, das Siedlungsprojekt zu stoppen.
3: Alle vier Länder bezeichnen es als inakzeptabel. Das Projekt teile das Westjordanland praktisch in zwei Hälften und untergrabe die Chancen auf eine Zwei-Staaten-Lösung, heißt es in einer gemeinsamen Erklärung. Seit fast 60 Jahren hält Israel das Westjordanland schon besetzt. Hunderttausende israelische Siedler leben dort inmitten von Palästinensern. Östlich von Jerusalem will Israel jetzt tausende weitere Wohnungen bauen. Ulrike Klein, Redaktion.
1: Das US-Militär meldet einen tödlichen Flugzeugabsturz in der Nähe einer Radarstation in Alaska. Alle 8 Insassen kamen demnach ums Leben. Es sollen Armeeangehörige gewesen sein. Was zu dem Absturz geführt hat, ist bisher unklar. Ein Porträt von Altkanzlerin Merkel im Berliner Bode-Museum hat sich als ein Besuchermagnet entwickelt. Museumsdirektorin Scherner sagte der Augsburger Allgemeinen, dass zum einen deutlich mehr Menschen kämen und zum anderen sei zu beobachten, dass die meisten Besucher sofort zu dem Porträt in den ersten Stock gingen. Das Merkel-Gemälde ist noch bis zum 4. Oktober im Bode-Museum ausgestellt. Danach kommt es ins Kanzleramt.
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1: Und hier die aktuellen Temperaturen. Köln 20 Grad, Hamburg und Bremen 19, 23 sind es in Berlin und in Dresden, 20 in Frankfurt am Main, Stuttgart 19 Grad, München 20, Erfurt 22 und Münster 19 Grad. Vom Süden Baden-Württembergs bis nach Ost- und Südbayern breiten sich Regenschauer aus. Die können teils kräftig und auch mit Gewittern durchsetzt sein. An den Alpen und im Vorland sind am Nachmittag auch vereinzelte kräftige Gewitter bis hin zu Unwettern möglich. Sonst ist es heute überwiegend wechselnd bewölkt. Auch die Sonne lässt sich blicken. Nur im Westen und Nordwesten erwarten wir auch einzelne Schauer und Gewitter. Die Höchstwerte liegen heute zwischen 18 und 27 Grad. Morgen erwarten wir dann einen Mix aus Sonne und Wolken. Im Norden kann es dabei auch stärker bewölkt sein. Es sind aber auch wieder Schauer und Gewitter möglich im Nordosten und auch in den Alpen. Die Höchstwerte dann zwischen 17 und 25 Grad.
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1: Freitag, 21. August. Sie nun gingen aus dem Hohen Rat fort, voller Freude, dass sie gewürdigt worden waren, für den Namen Schmach zu leiden. Apostelgeschichte 5, Vers 41. Fenster ins frühe Christentum 5. Mit Schmach und Schande davongejagt. Schmach und Schande wurden nach Beendigung des Ersten Weltkriegs zu zentralen Begriffen in den Debatten der Nationalversammlung in der Weimarer Republik. Das hing damit zusammen, wie die Sieger mit den Besiegten umgingen. So weigerten sich die Vertreter der Siegerstaaten, mündlich mit den Deutschen zu verhandeln. Im Schritttempo wurden die deutschen Vertreter durch die zerstörten Gebiete Frankreichs zur Vertragsunterzeichnung gefahren. Sie sollten auf die Büßerrolle gedrillt werden. Auch die harten Friedensbedingungen trugen zur tiefen Beschämung bei. Das erzeugte bei vielen Deutschen Nachwirkungen, die zum Verlangen nach Revanche und schließlich zu einem weiteren Weltkrieg führten. Auf ähnliche Weise wurden die Apostel Petrus und Johannes schlecht behandelt und mit Schmach und Schande bedacht, obwohl sie einem Lahmen Heilung gebracht und darüber hinaus die gute Botschaft vom Retter Jesus Christus verkündet hatten. Das Wunder an dem Gelähmten bewies die Kraft, die mit dem Namen Jesus verbunden war, und zeigte, dass er wirklich retten konnte, nicht nur im Fall von Krankheit, sondern auch in Bezug auf die Sünde und Schuld von Menschen. In keinem anderen ist Rettung zu finden, denn unter dem ganzen Himmelsgewölbe gibt es keinen vergleichbaren Namen. Apostelgeschichte 4, Vers 12, hatten sie vor Gericht bezeugt, ungeachtet dessen, wie sie behandelt wurden. Die Botschaft der Rettung für alle Menschen war ihnen wichtiger als ihr eigenes Wohlergehen. Durch das Leid, das sie auf sich nahmen, verstanden sie nun besser, was ihr Herr und Retter für sie einst am Kreuz gelitten hatte. Statt Zorn und Bitterkeit bewirkte das große Freude. Wie ihr Herr hatten sie nicht Streit und Krieg im Sinn, sondern Versöhnung und Frieden. Die Frage zum Nachdenken. Was hätte eine solche Behandlung in Ihnen ausgelöst? Der Tipp fürs Leben. Aus Schimpf und Schande erwächst nur dann keine Bitterkeit, wenn wir uns in der Hand eines souveränen Gottes wissen. Die tägliche Bibellese. Apostelgeschichte 5. Ein Mann aber mit Namen Hananias, mit Sapphira seiner Frau, verkaufte ein Gut und schaffte von dem Kaufpreis beiseite, wovon auch die Frau wusste. Und er brachte einen Teil und legte ihn nieder zu den Füßen der Apostel. Petrus aber sprach: Hananias, warum hat der Satan dein Herz erfüllt, dass du den Heiligen Geist belogen und von dem Kaufpreis des Feldes beiseite geschafft hast? Blieb es nicht dein, wenn es unverkauft blieb, und war es nicht, nachdem es verkauft war, in deiner Verfügung? Warum hast du dir diese Tat in deinem Herzen vorgenommen? Nicht Menschen hast du belogen, sondern Gott. Als aber Hananias diese Worte hörte, fiel er hin und verschied. Und es kam große Furcht über alle, die es hörten. Die jungen Männer aber standen auf, hüllten ihn ein, trugen ihn hinaus und begruben ihn. Es geschah aber nach Verlauf von etwa 3 Stunden, dass seine Frau hereinkam, ohne zu wissen, was geschehen war. Petrus aber antwortete ihr: Sag mir, ob ihr für so viel das Feld verkauft habt. Sie aber sprach: Ja, für so viel. Petrus aber sprach zu ihr: Warum seid ihr übereingekommen, den Geist des Herrn zu versuchen? Siehe, die Füße derer, die deinen Mann begraben haben, sind an der Tür, und sie werden dich hinaustragen. Sie fiel aber sofort zu seinen Füßen nieder und verschied. Und als die jungen Männer hereinkamen, fanden sie sie tot, und sie trugen sie hinaus und begruben sie bei ihrem Mann. Und es kam große Furcht über die ganze Gemeinde und über alle, welche dies hörten. Aber durch die Hände der Apostel geschahen viele Zeichen und Wunder unter dem Volk, und sie waren alle einmütig in der Säulenhalle Salomos. Von den übrigen aber wagte keiner, sich ihnen anzuschließen, doch das Volk rühmte sie. Aber umso mehr wurden solche, die an den Herrn glaubten, hinzugetan, Scharen von Männern und auch Frauen, so dass sie die Kranken auf die Straßen hinaustrugen und auf Betten und Lager legten, damit, wenn Petrus käme, auch nur sein Schatten einen von ihnen überschattete. Es kam aber auch die ganze Menge aus den Städten um Jerusalem zusammen, und sie brachten Kranke und von unreinen Geistern Geplagte, die alle geheilt wurden. Der Hohepriester aber trat auf, und alle, die mit ihm waren, nämlich die Sekte der Sadduzäer, und wurden von Eifersucht erfüllt. Und sie legten Hand an die Apostel und setzten sie in öffentlichen Gewahrsam. Ein Engel des Herrn aber öffnete während der Nacht die Türen des Gefängnisses und führte sie hinaus und sprach: Geht und stellt euch hin und redet im Tempel zu dem Volk alle Worte dieses Lebens. Als sie es aber gehört hatten, gingen sie frühmorgens in den Tempel und lehrten. Der Hohepriester aber kam und die, die mit ihm waren, und sie beriefen den Hohen Rat und die ganze Ältestenschaft der Söhne Israel zusammen und sandten sie ins Gefängnis, um sie vorführen zu lassen. Als aber die Diener hinkamen, fanden sie sie nicht im Gefängnis, und sie kehrten zurück, berichteten und sagten: Wir fanden das Gefängnis mit aller Sorgfalt verschlossen und die Wachen an den Türen stehen. Als wir aber geöffnet hatten, fanden wir niemand darin. Als aber der Hauptmann des Tempels wie auch die hohen Priester diese Worte hörten, waren sie ihretwegen in Verlegenheit, was das noch werden sollte. Es kam aber einer und berichtete ihnen: Siehe, die Männer, die ihr ins Gefängnis gesetzt habt, stehen im Tempel und lehren das Volk. Da ging der Hauptmann mit den Dienern hin und führte sie herbei, nicht mit Gewalt, denn sie fürchteten das Volk, sie könnten gesteinigt werden. Sie führten sie aber herbei und stellten sie vor den Hohen Rat. Und der hohe Priester befragte sie und sprach: Wir haben euch streng geboten, in diesem Namen nicht zu lehren, und siehe, ihr habt Jerusalem mit eurer Lehre erfüllt und wollt das Blut dieses Menschen auf uns bringen. Petrus und die Apostel aber antworteten und sprachen: Man muss Gott mehr gehorchen als Menschen. Der Gott unserer Väter hat Jesus auferweckt, den ihr ermordet habt, indem ihr ihn ans Holz hängtet. Diesen hat Gott durch seine Rechte zum Führer und Retter erhöht, um Israel Buße und Vergebung der Sünden zu geben. Und wir sind Zeugen von diesen Dingen und der Heilige Geist, den Gott denen gegeben hat, die ihm gehorchen. Sie aber ergrimmten, als sie es hörten, und ratschlagten, sie umzubringen. Es stand aber im Hohen Rat ein Pharisäer mit Namen Gamaliel auf, ein Gesetzesgelehrter, angesehen bei dem ganzen Volk, und befahl, die Leute für kurze Zeit hinauszutun. Und er sprach zu ihnen: Männer von Israel, seht euch bei diesen Menschen vor, was ihr tun wollt. Denn vor diesen Tagen stand Theudas auf und sagte, dass er selbst etwas sei, dem eine Anzahl von etwa 400 Männern anhing. Der ist getötet worden, und alle, die ihm Gehör gaben, sind zerstreut und zunichte geworden. Nach diesem stand Judas der Galiläer auf in den Tagen der Einschreibung und machte eine Menge Volk abtrünnig und brachte sie hinter sich. Auch der kam um, und alle, die ihm Gehör gaben, wurden zerstreut. Und jetzt sage ich euch: Lasst ab von diesen Menschen und lasst sie laufen. Denn wenn dieser Rat oder dieses Werk aus Menschen ist, so wird es zugrunde gehen. Wenn es aber aus Gott ist, so werdet ihr sie nicht zugrunde richten können, damit ihr nicht gar als solche befunden werdet, die gegen Gott streiten. Und sie gaben ihm Gehör. Und als sie die Apostel herbeigerufen hatten, schlugen sie sie und geboten ihnen, nicht im Namen Jesu zu reden, und entließen sie. Sie nun gingen aus dem Hohen Rat fort, voller Freude, dass sie gewürdigt worden waren, für den Namen Schmach zu leiden. Und sie hörten nicht auf, jeden Tag im Tempel und in den Häusern zu lehren und Jesus als den Christus zu verkündigen.

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1: Liebe Hörer, gestatten Sie mir bitte am Anfang eine Frage. Beten Sie? Ich meine nicht jenes Beten, mit dem einer die Hilfe Gottes erfleht, wie jemand, der nach dem Notarzt ruft. Ich meine das Gebet als tägliches Gespräch mit Gott. Das Gespräch in der Frühe und wenn der Tag zu Ende geht. Ich meine das Gespräch, in dem ich meine Anliegen, die großen und die kleinen, vor Gott ausbreite und meine Wege ihm befehle. Beten Sie so. Wenn Reinhold Schneider eines seiner Gedichte, das er 1942 geschrieben hat, mit dem Bekenntnis beginnt, allein den Betern kann es noch gelingen, das Schwert ob unseren Häuptern aufzuhalten, dann hat er gewusst, dass die Zahl der Beter die der kleinen Herde ist. Das ist heute nicht anders. Gehören Sie zu dieser Zahl? Beten Sie? Immer wieder werden wir in der Bibel aufgefordert zu beten. Heute beschäftigen wir uns mit einem Bibelabschnitt aus Johannes 16, Verse 23 bis 28. Ein Abschnitt aus den Abschiedsreden Jesu. Er ist dabei, sich von seinen Jüngern zu verabschieden. Noch ist er bei ihnen. Was ihnen Not tut, hat er für sie von seinem Vater erbeten. In Johannes 17 bittet er für sie. Bald werden sie allein sein. Dann wird er nicht mehr für sie beten. Sie müssen sich selbst an den Vater wenden. Das Bitten ist dann ihre ganz persönliche Sache. Das sollen sie tun im Namen Jesu. Das wird das Neue sein an ihrem Gebet. Dass die Jünger auch schon vorher gebetet haben, dürfte keine Frage sein. Sie waren Juden. Zu deren Leben gehörte das Gebet als Selbstverständlichkeit. Wer etwas vom Reichtum jüdischen Betens kennenlernen will, schaue in die Psalmen, von denen eine ganze Reihe zum festen Bestandteil christlichen Gebetslebens gehört. Fordert Jesus die Jünger auf, in seinem Namen zu bitten, dann stellt er damit ihr Gebet auf eine neue Grundlage. Im Namen Jesu bitten, was heißt das? Es heißt ganz einfach, bitten unter Berufung auf die Person und das Heilswerk Jesu und unsere Zugehörigkeit zu ihm. Bitten und geben im Namen Jesu gehören innerlich zusammen und lassen sich eigentlich nicht voneinander trennen. Wenn wir unter Berufung auf Jesus, den Vater im Himmel, um etwas bitten, so wird er es uns geben, um seines Sohnes willen. Jesus sagt, weil ihr mich liebt und glaubt, dass ich von Gott ausgegangen bin. Wir lesen in Johannes 16, bitten im Namen Jesu und empfangen im Namen Jesu. Das ist der springende Punkt. Das heißt, Gott seine Bitten vortragen, hinter denen Jesus steht. Bitten, zu denen er Ja sagt. Gott ist nicht der Erfüllungsautomat unserer Wünsche. Im Namen Jesu bitten heißt, Gott solche Bitten vortragen, welche die Sache Jesu voranbringen. Es bedeutet so beten, wie Jesus in Gethsemane gebetet hat. Nicht mein, sondern dein Wille geschehe. Empfangen im Namen Jesu meint, die erfüllte Bitte aus der Hand des Gekreuzigten und Auferstandenen nehmen, womit aus dem Bittgebet ein Dank- und Fürbittengebet wird. Es kommt also darauf an, dass wir nichts bitten, was nicht mit dem Willen Jesu übereinstimmend und vor ihm nicht bestehen kann. Im Namen Jesu heißt nicht nur unter Berufung auf ihn, sondern auch im tiefsten Einklang mit seinem heiligen Willen vor Gott treten. Es ist kein Tadel, wenn Jesus zu seinen Jüngern sagt, bisher habt ihr nichts gebeten in meinem Namen, sondern eine Feststellung. Bisher konnten sie gar nicht in Jesu Namen bitten, weil er noch als Mensch unter ihnen weilte und sein Heilandswerk noch gar nicht vollbracht hatte. Noch steht ja Karfreitag, Ostern, Himmelfahrt und Pfingsten ihnen erst bevor. Für diese nachösterliche Zeit, in der wir ja leben, gilt erst seine Verheißung: Bittet, so werdet ihr nehmen, dass eure Freude vollkommen sei. Liebe Hörer, unsere Freude ist erst dann vollkommen, wenn wir nicht nur die Gaben, sondern den Geber aller guten und vollkommenen Gaben gefunden haben. Wir können heute durch die Kraft des Heiligen Geistes verstehen, was er uns von Gott verkündigt. Und wir können nun auch in der Kraft des Geistes bitten, im Namen Jesu und damit der Erhörung gewiss sein. Wie viele Zeugnisse gläubiger Christen von ihren Gebetserhörungen machen uns Mut, ebenso vertrauensvoll im Namen Jesu zu bitten. Kennst du auch solche Erfahrungen in deinem Gebetsleben? Natürlich kann es sein, dass jemand Gott bittet und der erhört nicht. Paulus hat das erlebt. Unter welcher Krankheit er gelitten hat, wissen wir nicht. Ihm war sie ein Pfahl im Fleisch. Auf seine dreimalige Bitte, der Herr möchte ihm den Pfahl aus dem Fleische ziehen, bekommt Paulus zu hören: Lass dir an meiner Gnade genügen. Daraufhin hat er mit dieser Bitte aufgehört. Gott hört jedes Gebet, aber nicht jedes wird von ihm erhört. Vielleicht hat der Herr dir auch nicht jedes Gebet erhört. In meinem Gebetsleben habe ich das erfahren, aber im großen Vertrauen komme ich mit meinen Anliegen zum Herrn, weil ich weiß, Gott macht keine Fehler. Er hat gute Gedanken, Gedanken des Friedens mit mir. Auch wenn die Erhörung anders aussieht, wie ich dachte, weiß ich doch, der Herr steht zu seinen Verheißungen. Jesus sagt: Bittet, so werdet ihr nehmen, dass eure Freude vollkommen sei. Gibt es eigentlich vollkommene Freude? Wer hat die schon? Eines ist sicher, sie ist die Sehnsucht vieler. Vollkommene Freude, die uns niemand nehmen kann, die uns restlos ausfüllt. Diese Freude gibt es, weil er sie gibt, Jesus. So heißt es in einem Liede: In dir ist Freude, in allem Leide. Oder in einem anderen Lied: Jesus ist kommen, Grund ewiger Freude. Vollkommene Freude ist Freude am Herrn, ist Freude im Heiligen Geist. Bittet darum. Bleiben wir doch in unseren Bitten nicht in den täglichen Niederungen, Sorgen und Nöten stecken. Wer von Gott nichts Großes erwartet, wird von ihm schwerlich vollkommene Freude erlangen. Um das rechte Bitten geht es überall dort, wo es aus Verlangen nach dem Geist des Friedens geschieht. Jesus sagt: Bittet, damit ihr in mir Frieden habt. Es ist der Friede, der höher ist als unsere Vernunft, als unser Denken und Verstehen. Gott ist der Gott allen Friedens. Wer Zeit seines Lebens den Frieden in Gott durch Jesus Christus nicht gefunden hat, der wird ihn auch nicht im Tod finden. Von Jesus sagt der Apostel Paulus: Er ist unser Friede. Die Weihnachtsbotschaft der Engel lautet: Ehre sei Gott in der Höhe und Friede auf Erden. Wo Gott die Ehre gegeben wird, nur dort ist wahrer Friede. Als der Auferstandene grüßt Jesus seine Jünger: Friede sei mit euch. Und der Apostelgruß lautet: Gnade sei mit euch und Friede. Bittet, sagt Jesus, damit ihr in mir Frieden habt. Wer in ihm seinen Frieden gefunden hat, der versteht das Heilandswort: In der Welt habt ihr Angst, aber seid getrost. Ich habe die Welt überwunden. Frieden in Jesus haben bedeutet, in aller Angst getröstet sein und damit getrost in der Gewissheit, Gott sitzt im Regiment und führt alles wohl. Er wird's machen, dass die Sachen gehen, wie es heilsam ist. Liebe Hörer, wir wollen diese Jesusworte nicht nur gehört haben, wir wollen sie auch beherzigen und praktizieren, wollen auf sein Gebot

im Gebet unmittelbaren Zugang zu Gott haben, dass Gott unsere Gebete im Namen Jesu erhört, weil er alle liebt, die Jesus lieben und an ihn als den Gottgesandten glauben. Lieben wir Jesus, glauben wir an ihn als den Sohn des lebendigen Gottes, so dürfen wir Gott vertrauensvoll mit unseren Bitten nahen und der Erhörung gewiss sein. Dann gilt es wirklich, dass Gott uns gibt in seinem Namen und unsere Gebete erhört um Jesu Willen. Haben wir bis jetzt noch nicht in Jesu gebetet, wie damals die Jünger, so wollen wir es doch in Zukunft tun. Darum betet, betet immer wieder, habt Vertrauen in Gottes Hilfe. Herr, lehre uns beten, zieh uns in die Gebetsgemeinschaft der Deinen und fülle uns mit Deinem Geist.

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1: Abraham Lincoln amtierte von 1861 bis 1865 als 16. Präsident der Vereinigten Staaten von Amerika. Er hat einmal gesagt, wenn ich nicht erkennen würde, dass ich diesem hohen Amt nie gerecht werden könnte ohne die Hilfe dessen, der größer und stärker ist als ich, wäre ich der größte Dummkopf. Wen meinte Lincoln, wenn er sagte, dass einer größer und stärker ist als er? Er sprach vom Gott der Bibel, von dem er Hilfe erhoffte. Mit dieser Einstellung war Lincoln in der Geschichte der Weltlenker und Politiker kein Einzelfall. Bereits vor 3000 Jahren wollte der israelische König David kein Dummkopf sein. Er schrieb ein Lied, in dem es heißt: O Herr, erhöre mich, wenn ich bete, vernimm meine Klage, höre meinen Hilferuf, mein Gott und König. Das ist nachzulesen in der Bibel und steht in Psalm 5. Auch unsere deutschen Vorfahren, die Nachkriegsgeneration, hatte durchbuchstabieren müssen, was passiert, wenn Menschen sich selber zum Gott erheben und niemanden über sich akzeptieren. Sie formulierten in der Präambel des Grundgesetzes: Im Bewusstsein seiner Verantwortung vor Gott und den Menschen hat sich das deutsche Volk Kraft seiner verfassungsgebenden Gewalt dieses Grundgesetz gegeben. In der DDR wurde von Politikern das Gegenteil als Parole ausgegeben. Ohne Gott und Sonnenschein bringen wir die Ernte ein. Das Ergebnis dieser Einstellung konnte man dann so formulieren: Ohne Segen, ohne Gott ging die DDR bankrott. Aus der Bibel und der Geschichte können wir lernen, in den großen und kleinen Herausforderungen und Entscheidungen braucht der Mensch Hilfe von oben. Und er braucht die Erinnerung daran, dass er sich vor Gott eines Tages verantworten muss, früher oder später. Und das gilt übrigens nicht nur exklusiv für Politiker, sondern für alle.

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1: Ich bin Jerome Nussbaum. Die Gasspeicher in Deutschland sind derzeit so leer wie noch nie seit Start der Aufzeichnungen vor 15 Jahren. Aktuell liegt der Füllstand laut dem Branchenverband Initiative Energien speichern bei 49%. Zum Vergleich, zum selben Zeitpunkt vor einem Jahr waren es laut Verbandschef Heinermann schon 67%. Damit würde die gespeicherte Gasmenge nicht ausreichen, um die Versorgung bei extrem tiefen Temperaturen im Winter vollständig abzusichern. Vom Bundeswirtschaftsministerium hieß es dagegen, eine Gasmangellage sei nicht zu erwarten. Vor der Sachsen-Anhalt-Wahl ist die Stimmung innerhalb der Landes-CDU angespannt. Auslöser sind die 10.000-Euro-Spende des CDU-Bürgermeisters Prange an die AfD und die Ankündigung, die Partei auch wählen zu wollen.
2: Es gibt Vermutungen, dass noch mehr CDU-Mitglieder sich der AfD zuwenden und am Ende Spitzenkandidat Siegmund mit ihren Stimmen zum Ministerpräsidenten wählen. Offiziell wird das allerdings zurückgewiesen, darunter vom Landtagsabgeordneten Thomas, der 2019 noch eine Öffnungsdebatte hin zur AfD losgetreten hatte. Jetzt sagte er der Bild zum Thema Prange, sein Verhalten so kurz vor der Wahl sei einfach nur niederträchtig. Auch sein Fraktionskollege Zimmer bestreitet, dass irgendwer auch nur darüber nachdenke, Siegmund zu wählen. Noah Ulrich, Redaktion.
1: Aus Europa kommt geschlossen Kritik an den Siedlungsplänen Israels im Westjordanland. Deutschland ruft zusammen mit Frankreich, Großbritannien und Italien die israelische Regierung auf, das Siedlungsprojekt zu stoppen.
3: Alle vier Länder bezeichnen es als inakzeptabel. Das Projekt teile das Westjordanland praktisch in zwei Hälften und untergrabe die Chancen auf eine Zwei-Staaten-Lösung, heißt es in einer gemeinsamen Erklärung. Seit fast 60 Jahren hält Israel das Westjordanland schon besetzt. Hunderttausende israelische Siedler leben dort inmitten von Palästinensern. Östlich von Jerusalem will Israel jetzt tausende weitere Wohnungen bauen. Ulrike Klein, Redaktion.
1: Das US-Militär meldet einen tödlichen Flugzeugabsturz in der Nähe einer Radarstation in Alaska. Alle 8 Insassen kamen demnach ums Leben. Es sollen Armeeangehörige gewesen sein. Was zu dem Absturz geführt hat, ist bisher unklar. Ein Porträt von Altkanzlerin Merkel im Berliner Bode-Museum hat sich als ein Besuchermagnet entwickelt. Museumsdirektorin Scherner sagte der Augsburger Allgemeinen, dass zum einen deutlich mehr Menschen kämen und zum anderen sei zu beobachten, dass die meisten Besucher sofort zu dem Porträt in den ersten Stock gingen. Das Merkel-Gemälde ist noch bis zum 4. Oktober im Bode-Museum ausgestellt. Danach kommt es ins Kanzleramt.
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1: Und hier die aktuellen Temperaturen. Köln 20 Grad, Hamburg und Bremen 19, 23 sind es in Berlin und in Dresden, 20 in Frankfurt am Main, Stuttgart 19 Grad, München 20, Erfurt 22 und Münster 19 Grad. Vom Süden Baden-Württembergs bis nach Ost- und Südbayern breiten sich Regenschauer aus. Die können teils kräftig und auch mit Gewittern durchsetzt sein. An den Alpen und im Vorland sind am Nachmittag auch vereinzelte kräftige Gewitter bis hin zu Unwettern möglich. Sonst ist es heute überwiegend wechselnd bewölkt. Auch die Sonne lässt sich blicken. Nur im Westen und Nordwesten erwarten wir auch einzelne Schauer und Gewitter. Die Höchstwerte liegen heute zwischen 18 und 27 Grad. Morgen erwarten wir dann einen Mix aus Sonne und Wolken. Im Norden kann es dabei auch stärker bewölkt sein. Es sind aber auch wieder Schauer und Gewitter möglich im Nordosten und auch in den Alpen. Die Höchstwerte dann zwischen 17 und 25 Grad.
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4: Hallo und herzlich willkommen bei den Denkanstößen. Zunächst ein wenig Musik und dann ein Vortrag von Wilhelm Pals. Lebensgefahr, der gefährlichste Platz auf der Welt. Mehr zum Thema gleich. Bleiben Sie dran.

0: Hallo und herzlich willkommen bei den Denkanstößen. Es folgt nun ein Vortrag von Willem Pahls, Lebensgefahr, der gefährlichste Platz auf der Welt.
1: Der gefährlichste Platz auf der Welt, so heißt heute Abend unser Thema. Der gefährlichste Platz auf der Welt. Ich weiß nicht, was die gestern Abend hier waren und die Ansage gehört haben, sich gedacht haben, was jetzt wohl kommt. Wir wohnen doch nicht hier in der Nähe eines Atomkraftwerkes, oder doch? Der gefährlichste Platz auf der Welt. Jemand hat einmal gesagt, der gefährlichste Platz auf der Welt ist der Mutterleib. Im Mutterleib sterben die meisten Menschen. Aber das ist heute Abend auch nicht mein Thema. Aber da ist ja etwas dran. Ich habe mir da mal ein paar Zahlen aufgeschrieben, das ist wirklich erschütternd. Jede stirbt ein Kind im Mutterleib. Jede Minute. Eine Stunde hat 60, ein Tag 24 Stunden, ein Jahr 365 Tage. Das sind 525.600 im Jahr. Die Dunkelziffer liegt aber noch viel höher. Ich habe gerade einen Bericht gelesen von der Weltgesundheitsbehörde. Da stand, dass in Russland eine Frau im Durchschnitt 8 Abtreibungen hat im Leben. Im Durchschnitt 8 Abtreibungen im Leben. Es gibt natürlich viele Frauen, die nie ein Kind abtreiben, besonders Christen. Dafür andere dann umso mehr. Der Durchschnitt liegt bei 8 in Russland. Ich hatte eine Evangelisation in Moskau vor Jahren. Da kam eine Frau in die Seelsorge. Natürlich geht da alles mit Übersetzer, aber ich hatte einen sehr guten Übersetzer, das ging ganz wunderbar. Da kam eine Frau in die Seelsorge, die hat geweint. Ich habe, glaube ich, noch nie eine Frau so weinen gesehen wie die. Die Frau hat gesagt, dass sie 32 Kinder abgetrieben hat. Dass so etwas überhaupt möglich ist. Ich habe gehört, als ich in Kirgisien war, dass da eine Frau ist, die 50 Kinder abgetrieben hat. Dass der Körper da überhaupt mitmacht, dass so etwas überhaupt möglich ist, ich kann es nicht begreifen, aber so etwas soll es geben. Gestern Abend habe ich das an einer Stelle auch so ganz kurz angetippt. Wie weit muss ein Mensch von Gott weg sein, bis er so etwas fertigbringt? Ich hatte im letzten Jahr im November eine Evangelisation in Frunze. Nein, jetzt heißt sie Bischkek, die Hauptstadt von Kirgisien. Am Sonntagmorgen nach der Predigt kam eine Frau nach vorn und dann fiel sie da auf die Knie, eine Kirgisin, eine Frau, die aus dem Islam kam. Zum ersten Mal im Leben in einer solchen Versammlung, hatte aber schon eine Zeit lang mit Christen zu tun gehabt, die hatten ihr viel von Gott und Jesus erzählt. Sie hatte sich schon ziemlich damit beschäftigt und nun zum ersten Mal im Leben so eine Predigt. Über die Liebe Gottes hatte ich gesprochen. Dann kam die nach vorne und fiel da auf die Knie und hat geweint und geweint. Das war mir unheimlich peinlich. Nun konnte ich ja nicht Russisch und mit dem Übersetzer dann, wir wollten sie beruhigen. Das war fast nicht möglich. Die Frau, die hat geweint. Ich verstand ja nicht, was sie sagte. Laut hat sie geschrien. Ich bin der schlechteste Mensch in der ganzen Stadt. Ich bin eine große Sünderin. Und Gott kann mir gar nicht vergeben, was ich alles gemacht habe. Und dann hat sie das Sünde laut mit Namen genannt, eine Frau, die völlig verzweifelt war, bis wir sie dann auf der Seite hatten und dann mit ihr allein weiterreden konnten und ich habe ihr den Heilsweg erklärt von Golgatha, die Zeichnung, die ich hier vor ein paar Abenden hatte, habe ich ihr erklärt und sie hat sich das alles angesehen. Ist das auch für mich? Glauben Sie das wirklich, dass Gott mir das alles vergeben kann? Und die Frau erlebt eine ganz klare Entscheidung für Jesus. Und dann vergingen ein paar Abende. Wir waren in einem großen Theater, wo unsere Evangelisation stattfand. Und am letzten Abend sehe ich die Frau wieder in den Seelsorgeraum reinkommen. Und ich kannte sie ja nun gut von der Begegnung her. Und da habe ich gedacht, oh, warum kommt sie wohl wieder? Neben ihr ein Mann, ihr Mann. Am letzten Abend bekehrte sich ihr Mann. Das war ein Erlebnis. Ach, das wollte ich eigentlich alles gar nicht erzählen. Es fiel mir eben gerade ein. Ihr Lieben, wir sind hier in einer Evangelisation. Was ist das eigentlich? Eine Evangelisation ist eine christliche Versammlung. In einer Evangelisation spricht man hauptsächlich über Gott und über den Menschen. Egal wie das Thema heißt, egal wie der Bibeltext heißt, den man liest, egal wie der Evangelist heißt, es ist immer so. In einer Evangelisation spricht man über Gott und über den Menschen. Mal etwas mehr über Gott und ein bisschen weniger über den Menschen, andermal ein bisschen mehr über den Menschen und ein bisschen weniger über Gott. Aber diese beiden Linien, die ziehen sich durch jeden Abend hindurch. Und der Redner versucht immer, so gut wie möglich anhand der Bibel Gott so zu zeigen, wie er wirklich ist. Und den Menschen so zu zeigen, wie er wirklich ist. Ich habe es an einem Abend schon mal gesagt, die Bibel sagt, dass Gott ein heiliger Gott ist und dass der Mensch ein sündiger Mensch ist. Das Zweite war nicht immer so. Als Gott den Menschen geschaffen hatte, war der Mensch gut. Er war sogar sehr gut. Und Gott hatte große Pläne mit dem Menschen. Und zwischen Gott und dem Menschen war eine wunderbare Harmonie. Aber dann kam diese große Katastrophe. Wir sprechen vom Sündenfall. Das war die schlimmste Katastrophe, die diese Welt je gesehen hat. Seit dem Sündenfall ist der Mensch von Gott getrennt. Zwischen dem heiligen Gott und dem sündigen Menschen ist eine ganz dicke Wand. Und jetzt geht der Mensch seinen Weg der Ewigkeit entgegen. Mit jeder neuen Sünde geht er weiter, weiter, weiter, weiter, immer weiter von Gott weg. Eines Tages macht er den letzten Atemzug. Eines Tages schlägt sein Herz das letzte Mal und der Mensch geht in die Ewigkeit. Aber Sterben ist nicht das Letzte. Die Bibel spricht an so vielen Stellen über die Auferstehung. Der Mensch wird auferstehen und dann wird er vor seinem Richter erscheinen müssen und dann wird er sein Urteil empfangen von einem unbestechlichen, heiligen Gott. Die Bibel sagt uns aber nicht nur eine ganze Menge über Gottes Heiligkeit, über Gottes Gerechtigkeit, sondern die Bibel sagt uns auch viel über die Liebe Gottes. Und vorhin haben wir bereits einen Text gelesen über die Liebe Gottes. Gott ist Liebe. Gott will eigentlich gar nicht, dass auch nur ein einziger Mensch in seiner Sünde stirbt. Gott möchte, dass der Mensch, bevor sein letzter Atemzug kommt, seine ganze Schuld vergeben bekommt und als ein Erlöster, Geretteter in die Ewigkeit geht. Und zu dem Zweck hat er seinen Sohn in diese Welt gesandt. Jesus Christus starb für uns, für die Sünde der Welt. Wer in diesem Leben mit seiner Schuld zu Jesus kommt und ihm seine Sünde bekennt und ihn um Vergebung bittet, egal ob der einen katholischen Hintergrund hat oder einen islamischen oder einen jüdischen oder buddhistischen oder kommunistischen oder einen evangelischen, das ist alles ganz egal, das interessiert Gott nicht. Wenn ein Mensch mit seiner Sünde zu Jesus kommt und ihn um Vergebung bittet, die Bibel nennt das Bekehrung, wenn ein Mensch dann Jesus Christus im Glauben in sein Herz und Leben aufnimmt, wird er ein Kind Gottes. Die Bibel sagt, er wird noch einmal geboren. Er wird von neuem geboren. Sein Leben fängt noch einmal ganz von vorne an. Alles, was er bis zu dieser Minute gelebt hat, das wird ausgestrichen, so als wäre es nie gewesen. Er wird ein Kind Gottes. Und in diesem Augenblick wird sein Name eingeschrieben in Gottes Buch, ins Lebensbuch des Lammes. Er wird dort geführt in der himmlischen Kartei. Er ist ein Erbe Gottes, ein Miterbe Jesu Christi. Und er kommt nicht ins Endgericht, sagt Jesus. Er ist vom Tode zum Leben hindurchgedrungen. Ich möchte jetzt einen Text lesen aus dem Lukas-Evangelium, Kapitel 14, von Vers 16 an. Da steht, jemand gab ein großes Abendessen und lud viele dazu ein. Und er sandte seinen Knecht aus zur Stunde des Abendessens, um den Geladenen zu sagen, kommt, denn es ist alles bereit. Da ließen sie sich alle nacheinander entschuldigen. Der Erste sagte zu ihm, ich habe einen Acker gekauft und muss hingehen und ihn ansehen. Ich bitte dich, entschuldige mich. Der Zweite sagte, ich habe 5 Gespanne Ochsen gekauft und ich gehe jetzt hin, um sie mir anzusehen. Ich bitte dich, entschuldige mich. Und der Dritte sagte, ich habe eine Frau genommen, darum kann ich nicht kommen. Und der Knecht kam zurück und sagte das seinem Herrn. Da wurde der Hausherr zornig und sagte zu seinem Knecht, geh schnell hinaus auf die Straßen und Gassen der Stadt und führe Arme, Verkrüppelte, Blinde und Lahme herein. Und der Knecht kam wieder und sagte, Herr, es ist geschehen, was du befohlen hast, es ist aber immer noch Platz da. Und der Herr sagte zu dem Knecht, dann geh hinaus auf die Landstraßen und an die Zäune und nötige sie hereinzukommen, damit mein Haus voll wird. Ich sage euch aber, dass keiner von denen, die zuerst eingeladen waren, mein Abendmahl schmecken wird. Wir haben in diesen Tagen Lieder gesungen. Wir haben in diesen Tagen Lieder gehört. Wir haben Zeugnisse, Anspiele gehört, gesehen. Und wir haben immer wieder das Evangelium von dieser Stelle gehört. Und ich denke, es ist allen aufgefallen. Es ging immer, immer und immer wieder um eine Person. Sein Name kam immer und immer wieder vor, jeden Abend, auch in unseren Gebeten. Es ging um Jesus. Ihr Lieben, Jesus Christus ist einzigartig. Die, die an dem Abend dabei waren, als ich die Zeichnung hier machte, die man dann an der Wand sehen konnte, mit dem breiten und schmalen Weg, ich denke, denen ist es an dem Abend so richtig groß und wichtig geworden. Jesus Christus ist einzigartig. Da hat einmal jemand gefragt, was ist eigentlich der Unterschied zwischen Christentum und Islam und Buddhismus und so weiter. Was ist eigentlich der Unterschied zwischen den Religionen? Und da hat er eine Geschichte erzählt, eine ausgedachte Geschichte, aber die erzähle ich euch auch mal, so gut ich sie noch weiß. Eine interessante Geschichte, die sagt eine ganze Menge aus. Eine ausgedachte, aber eine hilfreiche Geschichte. Er sagt, da ist jemand in eine Grube gefallen, eine tiefe Grube, und er konnte nicht raus, stand bis unter den Armen im Schlamm und schrie und schrie und schrie, Hilfe. Und nach einiger Zeit kam Lenin vorbei. Lenin, der große Religionsstifter. Marxismus, Leninismus ist auch eine Religion. Lenin kam vorbei, sah in die Grube hinein. Und Lenin sagt, das hast du selbst schuld. Warum gehst du so dicht daran? Und Lenin ging weiter. Und der Arme schrie weiter um Hilfe. Und nach einiger Zeit kam Buddha vorbei. Und Buddha guckt auch in die Grube hinein. Und dann sagt Buddha, tja, du musst in deinem früheren Leben ein schlechter Mensch gewesen sein. Und jetzt musst du das in diesem Leben irgendwie tragen. Das ist so. Da glaubt man ja an die Reinkarnation, man kommt ja immer wieder auf die Welt, ja, mal als Tier und mal als Fliege und so weiter. Und darum darf man da auch keine Kuh töten, da könnte ja die Seele von der Großmutter drin sein. Auch eine Ratte darfst du nicht töten, ist ja furchtbar, da könnte ja irgendeiner von deinen Vorfahren drin sein. Ja, ich glaube, du musst in deinem Leben ein sehr schlechter Mensch gewesen sein. Jetzt, was hast du davon? Und Buddha geht weiter. Nach einiger Zeit kommt Mohammed vorbei. Und Mohammed sieht auch in diese Grube, sieht sich den Armen an und Mohammed sagt, du Armer, tja, das ist Schicksal. Das ist Schicksal. Allah ist Gott. Allah ist Gott. Mohammed geht weiter. Das ist Schicksal. Das macht Allah einfach so, kann man nichts dran ändern. Und dann kommt Jesus. Jesus hat gerade einen anderen gerettet. Und Jesus ist glücklich, dass er den hier findet und sagt, ich suche dich schon so lange. Und Jesus steigt hinunter, um diesen Armen zu retten. Ist nur so eine ausgedachte Geschichte, aber in dieser Geschichte liegt eine ganze Menge Wahrheit zur Veranschaulichung. Ihr Lieben, die Bibel ist die Geschichte eines Mannes. Und dieser eine Mann heißt Jesus. Aber dieser Mann war nicht ein Mann wie irgendein anderer Mann, sondern dieser eine Mann war Gott. Durch diesen einen ist sogar die ganze Welt gemacht. Die Bibel sagt, dass durch Jesus Christus alles gemacht ist, was gemacht ist, und in ihm hat alles seinen Bestand. Alles ist durch ihn und für ihn geschaffen. Jesus Christus ist das Zentrum aller Ziele und Planungen Gottes. Wenn irgendjemand von uns heute das erste Mal eine Bibel bekäme, hätte noch nie so etwas gesehen, noch nichts davon gehört, wüsste gar nicht, was das ist. Angenommen, er bekäme nur das Alte Testament. Die Bibel besteht ja aus dem Alten und dem Neuen Testament. Da vorne ist das Alte Testament und da hinten ist das Neue Testament. Angenommen, er bekäme nur das Alte Testament und würde das Alte Testament von vorne bis hinten durchlesen, dann würde er merken, dieses ganze Buch spricht eigentlich über einen Mann, der kommen soll und etwas ganz Bestimmtes tun soll. Und das Buch ist schließlich zu Ende, aber der Mann ist immer noch nicht da. Und wenn er dann das Neue Testament bekäme, zum ersten Mal im Leben ein neues Testament, und er würde es von vorne bis hinten durchlesen, dann würde er merken, dieses ganze Buch spricht eigentlich von der ersten bis zur letzten Seite über einen Mann, der gekommen ist, der etwas ganz Bestimmtes hier auf der Erde getan hat und dann wieder weggegangen ist, wieder dahin gegangen ist, wo er hergekommen ist. Das Alte Testament, und das will ich jetzt sagen, das Alte Testament wurde geschrieben, als Jesus noch gar nicht da war. Es wurde abgeschlossen, als er noch gar nicht da war. Das Neue Testament wurde geschrieben, als Jesus schon längst wieder weg war. Das Alte Testament redet vorausschauend, größtenteils prophetisch über Jesus, der kommen soll. Das Neue Testament redet rückblickend über Jesus und über das, was er getan hat. Die Bibel besteht eigentlich aus zwei Büchern. Wir haben das heute in einem Buch, aber eigentlich sind das zwei Bücher, das Alte und das Neue Testament. Aber wer sich da ein bisschen auskennt, weiß, dass das auch noch nicht die ganze Wahrheit ist. Das Alte Testament besteht eigentlich aus 39 einzelnen Büchern, die in großen Zeitabständen von verschiedenen Leuten geschrieben wurden. 39 einzelne Bücher. Und das Neue Testament besteht eigentlich aus 27 einzelnen Büchern. Also im Ganzen 39 und 27, 66 verschiedene Bücher. Und diese 66 Bücher, die wurden alle zusammengetan. Und das ist heute unsere Bibel. Ihr Lieben, das ist ein so gewaltiges Wunderwerk. Du musst dir das einmal vorstellen, 66 verschiedene Bücher, geschrieben in einem Zeitabschnitt von 1500 Jahren, von Schreibern, die sich zum Teil überhaupt nicht kannten, die sogar unterschiedliche Sprachen sprachen. Und diese 66 Bücher aus einem Zeitraum von 1500 Jahren, die wurden alle zusammengetan. Und daraus wurde ein Buch gemacht. Und wenn du dieses Buch heute liest, dann hast du nicht den Eindruck, dass das 66 Bücher sind. Du hast auch nicht den Eindruck, dass das drei oder zwei Bücher sind, sondern das ist ein Buch. Das ist ein Geist. Das ist eine Linie, eine Harmonie von der ersten bis zur letzten Seite. Du hast den Eindruck, das hat einer geschrieben. Das hat auch einer geschrieben. Das hat der Geist Gottes inspiriert. Und heilige Männer haben geschrieben, getrieben vom Heiligen Geist. Sie haben nicht ihre Ideen veröffentlicht, sondern sie haben das geschrieben, was Gott ihnen eingegeben hat. Und darum nennen wir die Bibel das Wort Gottes. Vom Anfang bis zum Ende der Bibel fließt ein roter Strom. Blut, Blut, Blut. Die erste Sünde war gerade passiert, da ging das schon los. Oh, wie viele Opfertiere! Wie viele Opfertiere haben ihr Leben gelassen, um dann als Opfer dargebracht zu werden? Aber alle diese Opfertiere, die da geschlachtet wurden im Alten Testament, ein paar tausend Jahre lang, alle diese Opfertiere waren eigentlich nur Anschauungsmaterial. Den Höhepunkt haben wir dann auf Golgatha, wo Jesus Christus, der Sohn Gottes, sein Blut vergießt für die Sünde der Welt. Die Bibel nennt Jesus das Lamm Gottes. Jesus war das Lamm Gottes. Er hat nie eine Sünde getan, aber er hat sein Blut als Lösegeld gegeben für eine sündige, verlorene Welt. Ihr Lieben, Golgatha ist kein Zufall. Auf Golgatha ist nicht zufällig ein guter Mensch in böse Hände geraten und manche Leute sagen, das war der größte Justizirrtum aller Zeiten. Das ist nicht so. Golgatha ist kein Justizirrtum, sondern Golgatha lag genau im Plan und im Willen Gottes. Jesus war von Ewigkeit beim Vater. Als es noch keine Menschen gab, gab es Jesus schon. Jesus ist ja ein Teil der Gottheit. Wir sprechen vom dreieinigen Gott, Vater, Sohn und dem Heiligen Geist. Jesus war immer, als es noch keine Engel gab, als es noch kein Universum gab, war Jesus schon da. Und alles andere kam später. Jesus Christus kam dann auf die Erde, nachdem der Vater ihn verheißen hatte. Und dann kam Jesus auf die Erde, er wurde Mensch und gab sein reines Blut als Lösegeld für die verlorene Welt. In der Bibel steht, ohne Blutvergießen gibt es keine Vergebung der Sünde. Jesus kam eigentlich nur zu dem Zweck auf diese Erde, um für uns zu sterben. Alles andere, was Jesus sonst noch getan hat, hätte genauso gut auch ein anderer für ihn tun können. Gott hätte auch Propheten beauftragen können, das zu sagen, was Jesus sagte. Gott hätte irgendwelche Menschen bevollmächtigen können, da Kranke gesund zu machen und so weiter. Alles, was Jesus sonst tat, hätten auch andere für ihn tun können. Aber eins konnte niemand: für eine verlorene Welt sterben. Das kann niemand. Darum kann Mohammed keinen Menschen erlösen. Mohammed ist ein Sünder, der ist genauso sündig wie du und ich. Darum kann Buddha keinen Menschen erlösen. Diese Religionen können nicht retten. Alle diese Religionen sind ja zum Teil gut gemeint, aber Erfindungen von Menschen. Menschliches Bemühen. Ich sagte an einem Abend, im allerbesten Fall ein ganz primitiver Versuch einer Selbsterlösung. Aber Selbsterlösung gibt es nicht. Jesus Christus, der Sohn Gottes, ist der Einzige, der ohne Sünde war. Und darum ist er der Einzige, der diese Welt erretten kann. Und als Jesus am Kreuz auf Golgatha starb, da starb er für dich, für mich, für die anderen, für jeden Menschen. Er tat viel auf der Erde, aber eigentlich kam er nur zu diesem Zweck, um für uns zu sterben. 3,5 Jahre wirkte Jesus in der Öffentlichkeit. Viel gepredigt. Mit ihm nahm das Christentum seinen Anfang. Aber, und das ist mir auch ganz wichtig, ihr Lieben, Jesus ist nicht gekommen, um ein neues Glaubensbekenntnis neben die anderen zu stellen. Er ist nicht gekommen, um eine neue Religion einzuführen. Religionen können ja nicht retten. Durch Jesus Christus kam eine Umwertung aller Werte. Jesus hat gesagt, ich mache alles neu. Ich flick da nicht dran herum, ich repariere nichts, sondern Jesus hat gesagt, ich mache alles neu. Jesus verkündigte einen ganz neuen Lebensweg. Einen total neuen Lebensweg. Aber Jesus hat gesagt, das ist der einzige Weg, der zum Vater zurückführt. Der Weg, den ich euch zeige. Aber Jesus hat nicht gesagt, von jetzt an wird es nur noch diesen einen Weg geben. Ich gehe jetzt ans Kreuz, sterbe für die Welt und damit ist dann automatisch die ganze Welt erlöst. Von jetzt an gibt es nur noch einen Weg zurück. Nein, nein. Jesus hat gesagt, es gibt zwei Wege. Es gibt einen breiten Weg, der zur Verdammnis führt und viele sind es, die darauf wandeln. Und es gibt einen schmalen Weg, der zum Leben führt und nur wenige

Seite sein. Ich möchte auf der anderen Seite sein. Ich bin auf der verkehrten Seite. Und dann kommt die Überlegung, was mache ich jetzt? Und dann kommt die Entscheidung. Bei der nächsten Abfahrt fahre ich runter. Ich kehre um. Ein gutes Bild, um die Bekehrung zu erklären. Ich kehre um. Ich fahre runter. Und dann durch die enge Pforte. Durch auf die andere Seite. Und dann fahre ich auf der anderen Seite wieder rauf und dann fahre ich die richtige Richtung. Ihr Lieben, und genau das geschieht hier auf der geistlichen Ebene. Ich war 20 Jahre lang auf der verkehrten Seite und ich wusste es nicht einmal. Du, wenn jemand auf der Autobahn auf der verkehrten Seite ist und es nicht weiß, nicht so schlimm, oder? Wenn man es nicht weiß, was ich nicht weiß, macht mich nicht heiß. Ob du das weißt oder nicht, wenn du auf der verkehrten Seite bist, bist du auf der verkehrten Seite. Und ich war 20 Jahre auf der verkehrten Seite und ich wusste es nicht. Und dann kam das Evangelium und Gott hat in seiner Liebe mir die Augen geöffnet. Und ich habe zum ersten Mal in meinem Leben verstanden, ich bin ein Sünder. Ich bin nicht besser als andere Leute. Ich bin verloren. Ich bin nicht dadurch gerettet, dass ich getauft und konfirmiert und geimpft bin und was fürs Rote Kreuz gebe. Das machen die anderen auch. Das macht man einfach so. Das gehört ja dazu. Ich werde in dem Augenblick gerettet, wo ich meine Verlorenheit erkenne und mich bekehre, umkehre, zu Jesus komme, auf die andere Seite komme und dann mit Jesus in einem neuen Leben wandle. Als der Sündenfall geschehen war, der war gerade geschehen, der Sündenfall, da kam Gott in seiner Liebe zu Adam und rief: Adam, Adam, wo bist du? Adam, was hast du gemacht? Als ich zum ersten Mal vor vielen, vielen Jahren, ich war noch gar nicht so lange Christ, über diese Stelle so richtig nachgedacht habe, kam ich in ganz große Not. Da habe ich gedacht, das ist irgendwie komisch. Warum fragt Gott denn? Gott ist doch allwissend. Gott weiß doch alles. Oder kann man sich doch vor Gott verstecken? Adam hat sich versteckt. Hinter den dicken Bäumen im Garten. Und Gott rief: Adam, wo bist du? Ja, kann man sich doch vor Gott verstecken? Nein, das kann man nicht. Gott hat es überhaupt nicht nötig zu fragen, wo bist du? Gott wollte mit dieser Frage Adam zum Nachdenken bringen. Gott wusste wohl, wo er war. Gott wusste wohl, was geschehen war. Aber Adam wusste nicht, was geschehen war. Oh, wie viele Tausende und Abertausende von Menschen, unsere Mitbürger, unsere Nachbarn zum Teil, wie viele Menschen wissen überhaupt nicht, wie weit sie von Gott weg sind. Das ist so furchtbar. Viele Leute merken überhaupt nicht, wie weit sie von Gott weg sind. Gott ruft Adam, das heißt auf Deutsch Mensch. Mensch, wo bist du? Überleg doch mal, was du da machst. Ich weiß, Sündigen kann Spaß machen. Sündigen kann Spaß machen. Ich weiß es aus eigener Erfahrung. Manche Leute sind beim Sündigen reich geworden. Manche Leute sind beim Sündigen berühmt geworden. Sündigen kann Spaß machen. Aber wo führt das hin? Adam, was hast du gemacht? Millionen Menschen haben keine Zeit, überhaupt mal darüber nachzudenken. In der Bibel steht, es ist dem Menschen gesetzt, einmal zu sterben, danach aber das Gericht. Es gibt so viele Leute, die haben unheimlich viel Zeit und Geld und so weiter, um für ihre leiblichen, irdischen Bedürfnisse zu sorgen. Ich möchte dich einmal fragen, lieber Zuhörer, was tust du für deine Ewigkeit? Du sollst ja jetzt nicht laut antworten. Einfach mal nachdenken. Die meisten Menschen haben kein Auge für ewige Werte. Es ist schlimm. Sag, was tust du für deine Ewigkeit? Wenn ich jetzt fragen würde, was tust du für deinen Leib, dann könntest du nur so antworten, das wird nur so sprudeln. Was tun wir nicht alles für unseren Leib? Und das ist auch in Ordnung so. Essen, trinken, ruhen, Körperpflege. Das muss ja sein.
Was tun wir nicht alle?

0: ist für unseren Leib. Sag, was tust du für deine Ewigkeit? Es geht um mehr als um deinen Leib. Deine Seele hat Verlangen, deine Seele hat Hunger. Da innen drin ist ein leerer Raum, den kann nur Gott füllen. Es gibt Menschen, die sind so schrecklich blind. Da sagt zum Beispiel jemand, Gesundheit ist das größte Gut. So ein Quatsch. Also wenn das wahr wäre, dann müssten alle gesunden Menschen überglücklich sein. Und alle kranken Menschen müssten todunglücklich sein. Manchmal ist es sogar umgekehrt. Wie viele gesunde Menschen sind todunglücklich? Gesundheit ist ein großes Gut. Kann man nicht dankbar genug sein, wenn man gesund ist, aber doch nicht das größte Gut. Ein anderer sagt, Geld müsste man haben. Oh, wenn ich nur mehr Geld hätte, dann wüsste ich, was ich täte. Wie viele reiche, steinreiche Menschen gibt es, die sich das Leben nehmen? Schau mal hinein in ihre Ehen. Schau mal hinein in ihre Familien. Wie viel Not oft gerade in den Familien der Reichen. Nein, das ist nicht das größte Gut. Geld ist nur ein Zahlungsmittel. Geld ist nur ein Zahlungsmittel. Und alles, was man für Geld kaufen kann, ist nur für den Leib. Aber du hast noch andere Bedürfnisse als die leiblichen. Ein anderer sagt, wenn ich berühmt wäre, wenn ich schön wäre, würde ich nach Hollywood gehen. Und oh, wenn ich angesehen wäre, das wäre doch etwas. Wie viele berühmte Leute haben einen Abschiedsbrief geschrieben und geschrieben, es war unerträglich einsam, ich halte es nicht mehr aus und sind freiwillig ausgestiegen. Das ist nicht der Weg zu einem erfüllten Leben. Wie viele berühmte Leute enden im Alkohol, in Drogen? Berühmte Leute, steinreiche berühmte Leute. Ein anderer sagt, Macht müsste man haben. Oh, man müsste was zu sagen haben. Nicht Arbeitnehmer, sondern Arbeitgeber müsste man sein. In der Regierung müsste man sein, Minister müsste man sein. Das wäre es doch. Oh, wie viele mächtige Leute können nicht einmal vor die Haustür gehen, ohne sich mit Leibwächtern zu umgeben. Ihr ganzes Leben ist eine einzige Hetze und wo sie gehen und stehen, in Lebensgefahr. Ich will zwei ganz wichtige Dinge sagen, zwei ganz wichtige Wahrheiten. Lieber Zuhörer, der einzige Weg zu einem erfüllten Leben hier auf der Erde heißt Jesus. Ich war nicht immer bei ihm. 20 Jahre habe ich ohne ihn gelebt. Und inzwischen habe ich Tausende und Abertausende von Menschen getroffen, seitdem ich in diesem Dienst bin. Ein halbes Jahr nach meiner Bekehrung hielt ich meine erste Predigt. Alles abgeschrieben von Werner Heugelbach damals. Ja. Und dann kamen andere dazu. Und einige Jahre später habe ich meinen Beruf aufgegeben und kam dann in die Reichsgottesarbeit. Und jetzt bin ich schon bald 36 Jahre im evangelistischen Dienst. Oh, wie viele Menschen habe ich kennengelernt. Ich weiß, was ich sage. Der einzige Weg zu einem erfüllten Leben hier heißt Jesus. Und wenn du ihn nicht hast, dann kannst du alles andere haben. Und im tiefsten Grunde wirst du unbefriedigt sein. Auch wenn du in einem Palast wohnst und deine Seele wird verhungern. Die andere Wahrheit, der einzige Weg zum ewigen Leben heißt auch Jesus. Ohne Jesus bist du ewig verloren. Ein Dichter sagt, wo findet die Seele die Heimat, die Ruhe? Wer deckt sie mit schützenden Fittichen zu? Nein, nein, hier ist sie nicht. Die Heimat der Seele ist droben im Licht. Das ist biblische Wahrheit. Davon sind wir überzeugt. Das Vaterhaus ist immer nah, wie wechselnd auch die Lose. Es ist das Kreuz von Golgatha. Heimat. Heimat für Heimatlose. Blutstropfen sind's von Golgatha, sagt der Dichter. Heimat, Heimat für Heimatlose. Jesus sagt, wer da will, der komme zu mir. Lieber Mann, auch du darfst kommen. Wir haben in diesen Tagen nicht ein einziges Mal zu der einen oder anderen Gemeinde eingeladen. Diese Evangelisation wird in Gemeinschaft von 4 Gemeinden durchgeführt. Finde ich unheimlich gut. Dass sich 4 Gemeinden eins werden, sagen, wir wollen jetzt mal zusammen evangelisieren. Aber wir sind davon überzeugt, dass keine von diesen 4 Gemeinden einen Menschen retten kann. Das geht nicht. Keine Kirche kann selig machen. Keine Freikirche kann selig machen. Keine Gemeinschaft kann selig machen. Das kann nur Jesus. Ich bin froh, dass es die Gemeinden gibt. Da hören wir Gottes Wort. Da erleben wir Gemeinschaft. Gott will das. Ja, Gott will das. Aber gerettet werden wir nicht durch eine Kirche oder Gemeinschaft, sondern Jesus allein kann das tun. Wer da will, der komme zu mir. Liebe Frau, du darfst kommen. Hier sind Leute heute Abend, die haben vielleicht schon manches über Gott und Bibel und Jesus gehört. Hier sind Leute heute Abend, die haben noch nie in ihrem Leben diese Entscheidung für Jesus getroffen. Mach doch das heute Abend. Heute Abend darfst du kommen und Jesus macht dein Leben. Jesus sagt, ich mache alles neu. Wenn du dich heute Abend bekehrst, inzwischen weiß jeder, was es ist, oder? Du hast eingesehen, so darf es nicht weitergehen. Ich bin nicht besser als andere Leute. Ich bin ein sündiger Mensch. Aber Gott liebt mich. Gott hat auch für mich seinen Sohn gegeben. Wenn ich mit meiner Sünde zu Jesus Christus gehe im Gebet und ihm mein altes Leben bringe wie ein schmutziges Kleid und sage, Jesus, vergib mir, das ist Bekehrung. Du bringst dein ganzes altes Leben in einem einzigen Gebet zu Jesus. Eine normale Bekehrung dauert nicht Tage oder Stunden. Eine normale Bekehrung ist eine Sache, die ganz schnell passiert. Der Mensch kommt in einem Gebet zu Jesus mit einem ganz ehrlichen Herzen, bringt ganzes altes Leben wie ein schmutziges Kleid zu Jesus und sagt, Herr Jesus, hier ist es. Ich bring dir meine Kindheit, meine Jugend, meine ganze Vergangenheit. Ich bring das jetzt dir. Herr Jesus, nimm es mir weg. Vergib mir alles. Wasche mich in deinem Blut. Vielleicht hat er das Bedürfnis, einige Dinge mit Namen zu nennen. Herr, das und das und das und das. Oh, ich erinnere mich so gut daran. Damals das. Das tut mir alles so leid. Vielleicht sagt er auch, Herr Jesus, ich kann mich ja längst nicht an alles erinnern. Aber du weißt alles. Du kennst mich durch und durch. Ich bring dir alles. Vergib es mir. Das ist Bekehrung. Lieber Mann, liebe Frau, lieber junger Mensch, wenn du das heute Abend tust, dann wird er dir alles vergeben und du wirst so rein, von einer Minute auf die andere, als hättest du noch nie in deinem Leben gesündigt. Das ist Bekehrung. Und dann nimmst du Jesus auf in dein Herz und Leben, auch im Gebet. Du sagst es ihm einfach. Herr Jesus, in der Bibel steht, wer dich aufnimmt, wird ein Gotteskind. Ich habe schon so viel von dir gehört, aber heute Abend möchte ich das erleben. Herr Jesus, komm in mein Leben. Ich entscheide mich jetzt für dich. Ich sage Ja zu dir. Ich will dein sein. Du sollst mein sein. Ich will dir immer gehören. Und in dem Augenblick, wo du diese Entscheidung triffst und ihn hineinnimmst in dein Leben, wirst du wiedergeboren, wirst du ein Gotteskind. Der Friede Gottes kommt in dein Herz. Du bekommst Heilsgewissheit. Und dann darfst du mit Jesus gehen. Dein Name steht von diesem Augenblick an bereits im Lebensbuch. Du bist ein Erbe Gottes, ein Miterbe Jesu Christi. Ihr Lieben, das, was ich hier jetzt gerade sage, das predigen viele. In derselben Minute predigt das jemand irgendwo, in Österreich oder in Schweden. Das, was ich hier jetzt gerade sage, das wird auf dem ganzen Erdenrund gepredigt. Jeden Tag, an Tausenden von Orten. Seit Jahrhunderten wird das gepredigt. Das predigte Jesus damals. Und die Leute saßen da, so wie ihr heute Abend. Nicht auf Stühlen, die saßen da am Ufer oder im Gras. Und sie hörten diese Botschaft. Genau das, was ich heute Abend hier sage. Sie hörten es damals. Und weißt du, was sie getan haben? Ich habe es vorhin gelesen. Sie fingen an, einer nach dem anderen sich zu entschuldigen. Ich habe heute Nachmittag lange darüber nachgedacht und mir wurde das Herz so schwer. Ich hatte da so eine Phase heute Nachmittag beim Nachdenken und Beten und habe gedacht, warum ist es nur so schwer, einen Menschen für Jesus zu gewinnen? Es gibt Leute, denen kann man das sagen, so deutlich, wie es nur geht. Und hinterher wundert man sich komisch, haben die das immer noch nicht verstanden? Wie ist das nur möglich, dass ein Mensch nach einer solchen Predigt weggeht und das alles möglich? Habe ich es nicht richtig erklärt? Habe ich es nicht gut genug gesagt? Oder war da keine Vollmacht? Oder hat der Heilige Geist nicht gewirkt? Oder woran liegt es denn nur? Heute Nachmittag habe ich mich damit beschäftigt. Mit einmal musste ich so denken, ja, Jesus hat bestimmt besser gepredigt als ich. Davon bin ich überzeugt. Er hat bestimmt besser gepredigt. Und sie fingen an, einer nach dem anderen sich zu entschuldigen. Und was die sich alles ausgedacht haben. Der eine sagt, ich habe einen Acker gekauft und ich gehe jetzt hin und muss ihn besehen. Er hing an seinem Besitz. Pastor Kemner sagte einmal, beneide nie einen Reichen. Es gibt reiche Leute, die können sich alles leisten. Aber sie sind so mit ihrem Reichtum beschäftigt, die haben nicht mal Zeit, einen Vers in der Bibel zu lesen. Haben keine Zeit für die Bibelstunde. Haben keine Zeit für die Evangelisation. Pastor Kemner sagt, beneide nie einen Reichen. Und wenn er 2 Frauen hat und 3 Häuser und 4 Autos, beneide ihn nicht. Er hat ungeheuer viel vor Gott zu verantworten. Gott wird ihn einmal fragen, was hast du mit deinem Reichtum gemacht? Was hättest du alles tun können? Aber dein Besitz war dein Gott. Ich habe einen Acker gekauft. Jetzt muss ich hin und ihn besehen. Ausgerechnet jetzt, wo der Herr ihn einlädt. Er hing an seinem Besitz. Der andere sagt, ich habe 5 Jochochsen gekauft. Einen Ochsen brauchte man, um zu überleben. Wenn man 2 hatte, war man schon wohlhabend. Er hatte 5 Gespanne gekauft. Wahrscheinlich hatte er schon einige. Es muss ein Großgrundbesitzer gewesen sein. Und das ist ja erlaubt, das darf man ja. Wenn man trotzdem Zeit hat für Gott und auch mit seinem Besitz Gott dient, ist das ja in Ordnung. Aber dieser Mann sagt, ich kann nicht kommen. Ich kann nicht kommen. Er war ein Sklave der Arbeit. Es gibt Menschen, die arbeiten Tag und Nacht. Einige bringen es auch zu etwas. Wir staunen darüber, was die in ein paar Jahren so aus der Erde rausstampfen. Aber Jesus hat gesagt, und wenn er die ganze Welt gewönne und nimmt Schaden an seiner Seele, was ist das für ein schlechtes Geschäft? Der normale Arbeiter arbeitet 8 Stunden, dann geht er nach Hause. Und der Reiche? Es gibt Leute, die haben so viel, dass sie 3-mal davon leben könnten. Es gibt Leute, die haben so viel, dass sie 5-mal davon leben könnten. Aber die können nicht nach 8 Stunden aufhören und sich dann zur Familie setzen und am Abend gemütlich in die Bibelstunde gehen. Die sind noch bis in der Nacht am Computer und auf Reisen und Geschäfte. Wenn sie keinen Handschlag mehr machen würden, hätten sie mehr, als sie für den Rest des Lebens brauchten. Aber da ist irgendwann eine falsche Weichenstellung passiert. Und die meisten haben es nicht einmal gemerkt. Was ist das für ein schlechtes Geschäft? Einmal wird man deine Seele von dir fordern. Und was wird dann sein mit dem, was du erworben hast? Der Dritte sagt, also das ist noch schlimmer beim Dritten. Boah. Der sagt, ich habe ein Weib genommen, darum kann ich nicht kommen. Dieser Arme, der ist erst ein paar Stunden verheiratet und schon unterm Pantoffel. Ich habe ein Weib genommen, jetzt kann ich nicht kommen. Er hätte sagen müssen, ich will nicht kommen. Ich will nicht kommen. Ich bin zwar schon lange eingeladen, ich weiß es schon seit Wochen, dass ich da hinkommen soll. Und jetzt kommt extra nochmal ein Knecht rüber und sagt, du, es ist soweit, man erwartet dich. Dann sagt er, du, das geht nicht. Ich habe geheiratet, ich kann nicht kommen. Sein Fehler war einfach der, Er hat die falsche Frau genommen. Wie viele junge Männer, die so verheißungsvoll angefangen haben, sind an die falsche Adresse geraten und seitdem funktioniert es nicht mehr. Wie manch ein Mädchen, das einmal für Jesus brannte, ist heute weg vom Fenster, weil es an der Stelle die falsche Entscheidung getroffen hat. Gleich nach der Bekehrung, das ist die wichtigste Entscheidung im Leben, ist die Entscheidung für den Ehepartner ganz bestimmt die zweitwichtigste Entscheidung, die es überhaupt gibt. Wie viele Leute haben nicht nach dem Willen Gottes gefragt und haben dann sehr Schaden genommen. Dieser Mann hätte sagen müssen, meine Frau ist dagegen. Vielleicht wäre er sogar gern gekommen, seine Frau ist dagegen. Wie manch eine Frau muss das heute sagen. Ich würde ja gern kommen, aber mein Mann ist dagegen. Das ist schon eine schlimme Sache. Da waren die Familienbande das Hindernis. Es gibt viele andere Entschuldigungen. Der eine sagt, ich möchte mich gern bekehren. Ich möchte eigentlich auch gern Christ werden, aber die Frommen haben mich enttäuscht. Ach, wie oft habe ich das schon gehört. Herr Pals, es gibt so viele Heuchler in der Kirche. Es gibt so viele Heuchler in der Gemeinde. Die reden fromm und wenn man sie dann näher kennenlernt, nein. Ich würde ja gern Christ werden, aber es gibt so viele Heuchler in der Gemeinde. Sag mal, ist das eine Entschuldigung? Die Frommen haben mich enttäuscht. Ich kann dir sagen, die haben mich auch schon enttäuscht. Ich habe schon Fromme kennengelernt, da habe ich eine große Meinung von gehabt. Und als ich den Mann ein bisschen näher kennenlernte, da war ich ganz, ganz enttäuscht. Ich dachte, das hätte ich nie von dem gedacht. Ich dachte, das wäre so ein Frommer. Aber nur eine fromme Fassade, nichts dahinter. Das gibt es. Das gibt es ab und zu mal, dass einer so fromm tut und es ist nichts dahinter. Solche Leute kannst du auch in den besten Gemeinden manchmal finden. Die tun so fromm. Und wenn du sie näher kennenlernst, dann bist du bitter enttäuscht. Das ist so, wir können sie ja nicht ausmerzen. Aber sag mal, ist denn das eine Entschuldigung? Sag mal, würdest du sagen, ich gehe nicht zum Arzt, ich gehe nie zum Arzt? Ich habe da früher mal einen Kurpfuscher erlebt und seitdem habe ich die Nase voll. Ich gehe nie mehr zum Arzt. Natürlich gibt es auch Kurpfuscher, aber es gibt auch gute Ärzte. Du kannst doch nicht diese ganze Zunft ablehnen, nur weil da irgendwo ein Kurpfuscher ist. Und du kannst doch nicht Jesus, die Bibel, das Evangelium, die biblische Wahrheit einfach auf die Seite schieben, nur weil da irgendwo so ein Heuchler dich mal enttäuscht hat. Jemand sagt, ich würde gern Christ werden, aber ich schäme mich. Das ist auch so ein Ding. Wie viele Leute den Himmel nie sehen werden, nur darum, weil irgendein Gottloser ihnen wichtiger war als Gottes Meinung. Ich schäme mich. Vor wem schämst du dich? Vor den Gottlosen? Vor deinen Kollegen? Heute ist ja fast jeder in irgendeinem Verein. In irgendeiner Clique ist ja heute fast jeder. Bis hin zu den ganz Alten. Die sind da irgendwo in ihrem Seniorenclub und da, der im Sportverein und Strickverein und Angelverein und Singverein und Musizierverein und jeder ist ja irgendwo drin. Und jetzt soll ich mich bekehren, Christ werden. Mensch, wenn die das hören, die kriegen doch das bestimmt mit. Wenn die das hören im Sportverein, dass ich mich bekehrt habe, und dann fangen die an zu lachen. Also das halte ich nicht aus. Lieber Freund, diese Leute, vor denen du dich heute fürchtest, diese Leute, die werden dich verfluchen am jüngsten Tag. Und werden sagen, der war in der Evangelisation. Der hat die Wahrheit gehört. Der hat genau gewusst, dass wir alle verloren sind. Und hat uns nichts gesagt? Der hat doch mit Schuld, dass wir hier sind. Ihr Lieben, in dem Augenblick, wo Gott uns Licht gibt, sind wir nicht mehr nur für uns verantwortlich, sondern in dem Augenblick sind wir sogar noch für die anderen mitverantwortlich. In einem Lied heißt es, wer im Moor die festen Wege kennt und sie verschweigt, sie nicht zeigt, der ist schuld daran, wenn andere untergehen. Du hast die Wahrheit gehört. Du hast das Evangelium gehört. Du weißt, wie man gerettet wird. Und du weißt genau, meine Kollegen leben in der Sünde, sind nicht gerettet. Und weil du dich schämst vor diesen Gottlosen, bekehrst du dich nicht und lässt die anderen auch in der Sünde sterben. Also das ist wirklich eine ganz, ganz schlimme Sache. Jemand sagt, ich würde mich gern bekehren, aber ich bin zu schlecht. Wie oft ich das schon gehört habe. Das ist ja so, als wenn ein Kranker sagt, ich gehe nicht zum Arzt, ich bin zu krank. Ich wasche mich nie mehr, ich bin zu dreckig. Ja, gerade dann brauchst du ein rechtes Bad. Und wenn jemand das erkannt hat, ich, in meinem Leben ist viel verkehrt gegangen, gerade dann brauchst du Vergebung. Jemand sagt, ich kann mich nicht einfach ändern. Nein, das kannst du auch nicht. Aber Jesus kann dich ändern, du musst nur zu ihm gehen. Jemand sagt, ich wollte mich schon mal bekehren, ich habe das schon mal probiert, aber ich kam nicht durch, ich fiel zurück. Lieber Zuhörer, dann komm wieder, komm heute Abend. Irgendwas hat da nicht richtig geklappt, vielleicht war die Beratung nicht so ganz, vielleicht hat man sich nicht genug Zeit genommen, vielleicht lag es auch an dir. Bitte mach heute Abend eine klare Sache und du wirst heute Abend gerettet werden für die Ewigkeit. Da sagt jemand, ich möchte mich gern bekehren. Hört mal, was ich jetzt sage. Das habe ich schon so oft gehört, macht mich fast krank. Da sagt jemand, ich werde mich einmal bekehren. Ich war jetzt dreimal hier, habe mir das alles angehört und das ist, so habe ich es noch nie gehört, sagt da jemand. Das ist alles so einfach eigentlich, so einleuchtend, so deutlich. Also ich werde mich bestimmt mal bekehren. Sag ich, wie, mal? Wollen Sie sich nicht jetzt bekehren? Das muss ja nicht heute Abend sein. Ich werde mich bestimmt mal bekehren, aber nicht heute. Ich werde mich mal bekehren, aber nicht heute. Im Hebräerbrief steht Kapitel 3, Vers 10, heute, so ihr seine Stimme hört, verstockt eure Herzen nicht. Weißt du, ob du morgen noch kannst? Weißt du, ob Gott dich überhaupt noch einmal ruft? In einem Lied heißt es, komm noch heut, Seele, sage nie mehr, morgen ist bessere Zeit. Heute mahnt dich der Geist, heute ruft dich der Herr, eile und komme noch heut. Der gefährlichste Platz auf der Welt ist die lange Bank. Jetzt sind wir beim Thema. Der gefährlichste Platz ist die lange Bank. Das ist ein Schleudersitz für Gleichgültige, für Ahnungslose. Der gefährlichste Platz auf der Welt. Weißt du, wo der Teufel die meisten Menschen abholt? Von der langen Bank. Der gefährlichste Platz auf der Welt. Jemand hat einmal gesagt, das berühmteste Möbelstück des Teufels ist die lange Bank. Da holt er tatsächlich die meisten Menschen ab. Sie schieben es auf. Sie schieben es noch einmal auf. Sie tun so, als lebten sie noch 3 Jahre. In Wirklichkeit leben sie vielleicht nur noch 3 Monate. Manch einer tut so, als lebt er noch 3 Wochen. Todkrank. Man sieht, der liegt im Sterben. Aber will das nicht wahrhaben. Tut so, als lebt er noch 3 Wochen. In Wirklichkeit lebt er nur noch 3 Tage. Wir tun immer so, als hätten wir noch wer weiß wie viel Zeit. Der gefährlichste Platz auf der Welt, die lange Bank. Ich habe irgendwo evangelisiert, werde das nie vergessen. Es ging mir damals wirklich unter die Haut. Ein Geschäftsmann, der in der Nähe des Zeltes wohnte, kam jeden Abend ins Zelt. Ein Multimillionär. In der ganzen Gegend gab es kaum einen Bürger, der nicht bei ihm schon viel Geld abgeladen hatte. Nun, er hatte ein Geschäft, ich denke, das war ein sauberes Geschäft, das ist ja auch alles soweit in Ordnung, aber das reicht ja nicht. Seine Frau war im Krankenhaus und da hat dieser Mann sich irgendwie Zeit genommen. Er war über 60 und kam jeden Abend ins Zelt und wir haben gedacht, der bekehrt sich bestimmt, was der jetzt alles gehört hat. Und die Evangelisation war zu Ende und er bekehrte sich nicht. Dann hat einer aus der Gemeindeleitung der Freikirche ihn öfter besucht, mit ihm gesprochen und irgendwie gedacht, also das, der muss es doch verstanden haben. Wie kann man nur so weiterleben, nachdem man das alles so gehört hat? Eines Tages kam ich aus der Schweiz zurück von einer Evangelisation. Ich hatte ganz kurz bei unserem Büro gehalten und da ein paar Worte gewechselt mit jemandem und dann fuhr ich weiter. Meine Frau hatte das gesehen, dass ich da gehalten hatte. Und dann kam sie mir entgegen, wir begrüßten uns. Und dann, nach ein paar Minuten, fragt sie, hast du schon gehört? Das ganze Dorf sprach ja davon. Vielleicht hat sie gedacht, da am Büro hat es mir jemand schon gesagt. Hast du schon gehört, in Wienhausen? Nee, was? Was meinst du? Der Herr, so und so ist tot. Das ging mir eiskalt über den Rücken. Der ist tot. Herzinfarkt. So schnell, da war keine Möglichkeit mehr, irgendwas mit Gott ins Reine zu bringen. Oh, was ist das nur für eine Not? Da kann Gott rufen und klopfen und werben und nochmal und nochmal und nochmal seine Hand ausstrecken. Und der Mensch, der ist so arrogant. So arrogant. Der liebe Gott, der soll mal wieder vorbeikommen. Und eines Tages macht dein Herz den letzten Schlag. Und du hast die Gnadenzeit versäumt. Ich evangelisierte in einer Reithalle in der Schweiz, in der Nähe von Zürich. Eine riesige Reithalle, wo sonst die Reiter mit ihren Pferden ihre Runden drehen. Man hatte das alles schön glatt gemacht und gewalzt, irgendwie alles gespitzt mit irgendeiner Sache und dann gewalzt. Das war richtig fest, wie ein Teppich. Wunderschön, da konnten Stühle stehen, die machten nicht einmal Löcher. Das war ein richtiger fester Untergrund. Man konnte nichts riechen. Und da hatten wir unsere Evangelisation. Riesenbühne da in der Reithalle. Viele Menschen kamen, Abend für Abend. Viele bekehrten sich. Es war eine wunderbare Zeit. Eine richtige Segenszeit fürs Zürcher Oberland. Und dann kam ein Abend. Es bekehrten sich zwei junge Männer. Und ich mache das immer so, wenn Leute in die Seelsorge kommen, dass ich frage, braucht jemand von Ihnen ein Auto? Wir haben einen Fahrdienst. Dann können die Leute sich melden, schreiben wir schnell auf. Ja, wohin? Dahin. Und dann ist das gut. Es waren eine Menge Leute da im Seelsorgeraum. Und dann fragte ich, braucht jemand ein Auto? Und dann meldeten sich diese beiden jungen Männer. Und wohin? Winterthur. Oh, ziemlich weit von da. Schön, Autos haben wir genug. Wie sind sie hergekommen? Und dann erzählten sie mir, wir sind zu dritt gekommen. Freund war noch dabei. Und der Freund ist ja schon weg, ja, schon weggefahren. Dann sagten sie mir, der war so wütend. Sie sind rausgegangen aus der Reithalle, der andere hatte das Auto, und da haben diese beiden gesagt, sie möchten sich bekehren. Und der andere war dagegen. Und als diese beiden dann einfach darauf bestanden, doch, wir wollen das heute Abend machen, da hat der andere Ausdrücke gebraucht und hat angefangen, Gott zu lästern. Richtige, schlimme Ausdrücke gebraucht. Und da ist er eingestiegen und jetzt, wollt ihr mit oder nicht, sonst fahre ich. Und dann mit quietschenden Reifen davon, fluchend, böse, schlimme Worte über Gott und Jesus und Bibel. Und man kann das hier nicht nachsprechen. Manches habe ich auch vergessen. Gut, diese beiden bekehrten sich. Am anderen Abend waren wir in der Gebetsstunde, machen wir ja immer so vor der Predigt, treffen sich einige und beten noch für den Abend, dass Gott uns segnen möge. Wir waren da im Gebet und beim Beten hat man normalerweise die Augen geschlossen und die Tür geht auf und geht wieder, Leute kommen und gehen, das ist ja dann so eine offene Gebetszeit. Und mit einmal stößt mich jemand an, dieser junge Mann, der eine von den zwei, könntest du mal rauskommen? Ich stehe auf, gehe raus, da steht der andere. Und was ist los? Dann sagen sie, der Freund ist tot. Wie bitte? Unfall? Arbeitsunfall. Die beiden konnten fast nicht reden. Sie wollten ihn abholen. Nee, sie wollten am Abend bei ihm vorbeifahren und wollten einfach nochmal versuchen, ob er nicht vielleicht jetzt doch sich das anders überlegt hat und vielleicht doch mitkommen. Und kommen dahin und dann hören sie die ganze Geschichte, was war passiert. Der junge Mann lernte Elektriker. Sie hatten an dem Tag Hochspannungsleitungen gelegt, Freileitungen. Die sind ja nicht isoliert, die Freileitungen, normalerweise. Und als sie Feierabend hatten und er sein Werkzeug zusammenlesen wollte, da merkte er mit einmal, die Kombizange fehlt, seine große Isolierzange. Und dann fällt ihm ein, die habe ich da hinten bei dem Eisenmast gebraucht. Ja, die habe ich da oben so reingehängt. Die ist da oben noch auf dem Eisenmast. Er geht los, um seine Isolierzange zu holen. Da braucht man ja keine Steigeisen, das ist ja fast wie eine Leiter, da kann man ja so hochsteigen auf den Eisenmast. Und er sieht schon da oben seine Zange und angelt die Zange daraus und weiß nicht, dass sein Arbeitskollege inzwischen Strom eingeschaltet hat. Und er kommt mit dem Kopf unbedeckt gegen die Hochspannungsleitung, kriegt da oben einen fürchterlichen Schlag, hat unheimlich geschrien, aber das war das Letzte, das aus seinem Mund kam. Dann ist er abgestürzt oben von diesem Mast runter, aber er war da oben schon tot. Und diese beiden Jungs standen da und konnten mir das fast nicht erzählen. Ihr Lieben, das ist jetzt ein Beispiel. Das andere von dem Kaufmann mit Herzinfarkt, das sind jetzt zwei Beispiele. Ich könnte jetzt, ohne mich darauf vorbereitet zu haben, weitermachen und könnte ein Beispiel nach dem anderen erzählen. Das will ich ja nicht. Ich habe jetzt nur mal diese beiden Beispiele erzählt, um zu zeigen, wie ein alter Mann und wie ein junger Mann verkehrt entscheiden kann. Und tut so, als hätte er noch wer weiß wie viel Zeit. Setzt sich nieder auf die lange Bank, das berühmteste Möbelstück des Teufels, der gefährlichste Platz auf der Welt.
1: Sie hörten Wilhelm Pahls in einem Vortrag mit dem Titel Lebensgefahr, der gefährlichste Platz auf der Welt.

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0: Hallo und herzlich willkommen bei der Lesezeit hier auf Radio HBR. Hören Sie nun ein Hörbuch, Lügen, die wir Männer glauben, von Robert Wolgemuth. 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Entdecken Sie, wie befreiend die Wahrheit der Bibel ist. Ein Hörbuch von Robert Wolgemuth, gelesen von Martin Falk, erschienen bei CLV Bielefeld. Und nun Gottes Segen beim Zuhören.
1: Kapitel 7: Lügen, die wir über Arbeit und Reichtum glauben. Sein Name war CJ, und eigentlich wusste ich gar nicht, wofür diese Buchstaben standen, aber das spielte auch keine Rolle. Die Innenausstattung des Hauses, in dem CJ und seine Frau lebten, sah so aus, als sei sie direkt aus Architectural Digest übernommen worden. Es lag in den Carolina Mountains, war aber nicht eine dieser rustikalen Blockhütten-ähnlichen Gebäude, wie man sie dort oft sieht. Nein, dieses Haus erinnerte eher an einen futuristischen Bau, überall Glas, Chrom, Granit und importiertes Hartholz. Die Innentüren waren circa 3 Meter hoch und der Einbau der neuesten Hightech machte das Leben in diesem Haus absolut angenehm. Ich hatte großen Respekt vor CJs unternehmerischem Mut und Geschäftssinn. Doch hier stand ein Mann vor mir, der sich tief im Gestrüpp seines egoistischen Lebens verfangen hatte, und nur gelegentlich kam etwas von seinem Innenleben zum Vorschein. Dass seine Arbeit und sein Besitz für ihn oberste Priorität hatten, wurde ihm letztendlich zum Verhängnis. Schließlich hatte seine reizende Frau genug von seinem nahezu krankhaften Stolz und davon, dass er immer mehr und immer größere Dinge haben wollte, und verließ ihn. Und auch seine erwachsenen Kinder zogen aus und wollten nichts mehr mit ihrem Vater zu tun haben, der alles andere als ein Leisetreter war. Ich bin davon überzeugt, dass ihm das sein Herz gebrochen hat. Doch schon bald ging CJ daran, die nächste Grenzerfahrung zu machen, und gründete nach dem Börsengang seiner bisherigen Firma ein weiteres Unternehmen, wodurch seinem bereits wachsenden Reinvermögen weitere Nullen hinzugefügt wurden. Das Letzte, was ich hörte, war, dass CJ allein in seinem Palast lebte. Das ist eine traurige Geschichte. Die größte Lüge über Arbeit und Reichtum ist, dass man der gemachte Mann ist, wenn man einen prestigeträchtigen Job und viel Geld hat. Der Beweis dafür, dass dies eine Lüge ist, kann zweifellos anhand von Menschen erbracht werden, die du und ich kennen oder von denen wir gehört haben. Männer mit einem ultimativen Lebenslauf, in deren Nähe wir keine 30 Sekunden lang Zeit verbringen wollten, fabelhaft reiche Männer, deren Leben die reinsten Tragödien sind. Die Merkmale solcher Leute: Nachbarschaftspartys gehören zum Leben, Häuser voller Menschen, die sich im Grunde kaum kennen, die herumstehen und sich unterhalten, während sie den Raum nach wichtigeren Leuten absuchen, mit denen sie sich vernetzen können. Im Laufe der Jahre bin ich auf zahlreichen solcher Partys gewesen. Ich habe sogar viele von ihnen ausgerichtet, und nachdem die Männer das Namensschild ihres Gegenübers gelesen hatten, ging fast jedes dieser Gespräche ungefähr so weiter. Und was machen Sie so? Nun, welches dieser Häuser gehört denn Ihnen? Für den Fall, dass der Fragemodus noch weitergehen sollte, konnte er noch hinzufügen: Ist der neue schwarze Chevrolet Tahoe, den ich in der Nachbarschaft gesehen habe, Ihr Wagen? Was für ein erstklassiges Auto! Ein Mann, dem allem Anschein nach auch zwischenmenschliche Dinge wichtig sind, wird vielleicht sogar nach der Familie eines der Anwesenden fragen. Worauf der Betreffende zuvorkommend sein Smartphone herausziehen und mit dem Finger über das Display gleiten wird. um die aktuellen Fotos seiner Frau und seiner Kinder zu zeigen. Sodann wird der Mann, der das Gespräch begonnen hat, auf das Smartphone schauen und sich interessiert geben. Und auf diesen Partys ist auch noch der Mann, der nur wenig Zeit für irgendjemand anderen und kaum Interesse an ihm hat und sich fast ausschließlich um sich selbst dreht. Er stellt keinerlei Fragen, weil ihm andere letztendlich egal sind. Er bewegt sich von Person zu Person und stellt sicher, dass jeder weiß, wie großartig, wichtig oder wohlhabend er ist. Als ich das erste Mal von Nabal hörte, dachte ich, dass er so ein Mann gewesen sein dürfte. Seine Geschichte ist im alttestamentlichen Buch 1. Samuel zu finden. Und es war ein Mann in Maon, der sein Anwesen in Karmel hatte. Und der Mann war sehr vermögend und hatte 3000 Schafe und 1000 Ziegen. Und er war während der Schur seiner Schafe in Karmel. Und der Name des Mannes war Nabal. 1. Samuel 25, die Verse 2 bis 3.

Somit hatte Nabal eine sinnvolle Beschäftigung, viel Geld und eine Frau, die ein gutes Urteilsvermögen besaß und sehr attraktiv war. Dieser Mann muss doch in jeder Beziehung glücklich gewesen sein. Leider gibt es da noch ein Aber. Die Medaille hatte eine Kehrseite, denn der Vers geht wie folgt weiter. Der Mann aber war hart und boshaft in seinen Handlungen. Kapitel 25, Vers 3. Ja, bei all dem, was für ihn gut lief, wird deutlich, dass Nabal ein Egoist und niederträchtig war. Und im Laufe der Geschichte erfahren wir, dass er sich außerdem auch noch als ein undankbarer Mensch erwies. David, der in Gottes Auftrag zum nächsten König über Israel gesalbt worden war, befand sich auf der Flucht vor Saul, dem seinerzeitigen König, der ihn zu töten suchte. David hatte Nabals Herden beschützt. Doch nun weigerte sich Nabal, den Männern Davids zu essen zu geben. David hatte schon mehrfach erleben müssen, wie Menschen ihm gegenüber unberechtigterweise zornig reagierten. Nachdem er von der Reaktion Nabals gehört hatte, befahl er 400 von seinen Männern, sich ihm anzuschließen, um sich zu bewaffnen und sich auf einen Kampf vorzubereiten. Mit welchem Ziel? Mauern. Nabal sei gewappnet, denn dies scheint ein sehr schlechter Tag für dich zu werden. Nabal hatte jedoch Glück, denn seine bemerkenswerte Frau bekam Wind von dem Plan Davids, ihren Mann zu töten. Da eilte Abigail und nahm 200 Brote und 2 Schläuche Wein und 5 zubereitete Schafe und 5 Maß geröstete Körner und 100 Rosinenkuchen und 200 Feigenkuchen und lud sie auf Esel. Kapitel 25, Vers 18. Abigails Plan war, Davids Zorn zu besänftigen, indem sie seinen Soldaten mit einem reichhaltigen Proviant entgegenzog. Als es daraufhin zur Begegnung kam, ließ David von seinem Plan ab. Nabal wurde verschont. Die Mission war erfolgreich. Aber als sie nach Hause zurückgekehrt war, fand Abigail ihren Mann, der gerade ein wüstes Gelage veranstaltete, betrunken vor. Am nächsten Morgen, als sie Nabal berichtete, was sie getan hatte, um seinen Hals zu retten, traf diesen der Schlag. Ungefähr 10 Tage später war Nabal tot. Das Beispiel par excellence. Hast du dich jemals gefragt, warum die Bibel Geschichten enthält wie die von Nabal, von einem wohlhabenden Mann, der zwar eine schöne Frau hat, aber ein ziemlich schlechtes Verhalten an den Tag legt, sich betrinkt und am Ende stirbt, nachdem er die ganze erschreckende Wahrheit erfahren hat? Sollen wir nach Gottes Willen möglicherweise wissen, dass ein guter Job, viel Geld auf dem Bankkonto und eine attraktive Frau nicht ausreichen? Jesus hat die damit verbundene Wahrheit wie folgt zusammengefasst. Denn was nützt es einem Menschen, wenn er die ganze Welt gewinnt und seine Seele einbüßt? Markus 8, Vers 36. In der Fußnote zu dieser Aussage hätte auch stehen können, siehe Nabal. Im Lukas-Evangelium erzählte Jesus in einem Gleichnis jene kurze Geschichte, die von einem anderen Mann handelte, einem Mann wie Nabal und CJ. Da ich selbst eine unternehmerische Neigung habe, ist es mir unmöglich, diese Geschichte zu ignorieren. Er, Jesus, sagte aber ein Gleichnis zu ihnen und sprach, »Das Land eines gewissen reichen Menschen trug viel ein.« Und er überlegte bei sich selbst und sprach, was soll ich tun? Denn ich habe keinen Raum, wohin ich meine Früchte einsammeln soll. Und er sprach, dies will ich tun. Ich will meine Scheunen niederreißen und größere bauen und will dahin all meinen Weizen und meine Güter einsammeln. Und ich will zu meiner Seele sagen, Seele, du hast viele Güter daliegen auf viele Jahre, ruhe aus, iss, trink, sei fröhlich. Gott aber sprach zu ihm, du Tor, in dieser Nacht fordert man deine Seele von dir, was du aber bereitet hast, für wen wird es sein? So ist der, der für sich selbst Schätze sammelt

0: und nicht reich ist in Bezug auf Gott. Lukas 12, die Verse 16 bis 21. Die törichte Anbetung nichtiger Dinge. Warum warnt uns das Wort Gottes so oft und ernstlich vor den Gefahren, die mit dem Streben nach Anerkennung in der Welt und finanziellem Gewinn verbunden sind? Was ist hier der springende Punkt? Während es an und für sich nicht falsch ist, finanziellen Gewinn zu machen, gilt: Wenn wir Reichtum und Ansehen erlangen, dann werden manchmal auch unsere Herzen davon in Beschlag genommen. Die Heilige Schrift warnt uns nicht vor dem Geld, sondern sie warnt davor, das Geld zu lieben. Denn wenn das bei uns der Fall ist, dann haben wir daraus einen Götzen gemacht. Als die Israeliten Ägypten verlassen hatten, um in das verheißene Land zu ziehen, begann für sie eine lange Reise durch die Wüste, in deren Verlauf Gott sie im Blick darauf unterwies, was es bedeutete, ihn zu lieben und ihm von ganzem Herzen zu gehorchen. Bei einer Gelegenheit stieg Mose auf den Gipfel des Sinai, um mit Gott zu sprechen. Er blieb 40 Tage und 40 Nächte lang weg. Dies führte dazu, dass die Angehörigen des Volkes ungeduldig wurden und murrten, indem sie zu Moses Bruder Aaron kamen und Folgendes forderten: Auf, mache uns Götter, die vor uns hergehen, denn dieser Mose, der Mann, der uns aus dem Land Ägypten heraufgeführt hat, wir wissen nicht, was ihm geschehen ist. 2. Mose 32, Vers 1. Dann forderte Aaron die Angehörigen des Volkes auf, ihr Gold zusammenzulegen und zu ihm zu bringen. Heute wäre es anstelle des Goldes vielleicht um teure Uhren, um Computer, Schmuck, Bargeld, Aktienzertifikate, Immobilien und dergleichen gegangen, eben um all jene Dinge, die wir besitzen und die uns eine gewisse Sicherheit verleihen. Das gesamte Gold wurde eingeschmolzen. Und dann wurde daraus ein Bild gegossen, das wie ein Kalb aussah. Bestimmt kennst du diese Geschichte, aber für den Fall, dass du diese Geschichte nicht kennst, es ist schon erstaunlich, ja einfach unfassbar, was passierte, als die Angehörigen des Volkes jenen Goldklumpen erblickten, der wie ein Kalb aussah. Sie fingen doch tatsächlich an, um dieses Kalb herumzutanzen. Nach all den Wundern, die ihr Gott für sie vor ihren Augen getan hatte, verhielten sie sich wie Narren und taten angesichts dieses Metallklumpens so, als ob er sie hören und ihnen antworten könnte. Ihre Wertgegenstände, ihr Schmuck und andere Besitztümer waren eingeschmolzen und zu einem Götzenbild gegossen worden, und nun verehrten sie dieses Ding auch noch. Und es wird geschehen, wenn du irgend den Herrn, deinen Gott, vergisst und anderen Göttern nachgehst und ihnen dienst und dich vor ihnen niederbeugst, ich zeuge heute gegen euch, dass ihr gewiss umkommen werdet. 5. Mose 8, Vers 19. Das erinnert uns an Nabal, nicht wahr? Und vielleicht auch an CJ. Das eigentliche Problem. Es kann sein, dass ich versucht bin, auf ein hohes Ross zu steigen und über Menschen zu urteilen, deren Herzen der Versuchung erliegen können, von Ansehen und Geld und von den Dingen angezogen zu werden, die man mit viel Geld erwerben kann. Doch bevor ich das tue, muss ich bekennen, dass auch ich diese Versuchung kenne, weil ich selbst einer jener Menschen bin. Ich muss mich ständig an die mir bekannte Wahrheit über Geld und die Dinge, die ich damit kaufen kann, erinnern. Ich muss mir hinsichtlich dieser Dinge Gottes Sichtweise zu eigen machen. Und musst du das vielleicht auch tun? Schauen wir uns das noch einmal an. Ist ein guter Job denn etwas Schlechtes? Nein. Ist der Besitz von Geld etwas Schlechtes? Nein. Ist es schlecht, in einem schönen Haus zu wohnen und ein schönes Auto zu fahren? Nein. Aber es ist schlecht, wenn ich diese Dinge zu sehr liebe. Ist es gefährlich, diese Dinge zu besitzen, ohne zugleich zu verstehen, dass sie wirklich nicht unseren eigentlichen Lebensinhalt ausmachen? Ja, auf jeden Fall. Vielleicht wusste der Apostel Paulus etwas von meinen Versuchungen auf diesem Gebiet, Aber möglicherweise dachte er auch an einen Bekannten wie C.J., als er das Folgende schrieb. Denn die Geldliebe ist eine Wurzel alles Bösen. Der nachstrebend einige von dem Glauben abgeirrt sind und sich selbst mit vielen Schmerzen durchbohrt haben. 1. Timotheus 6, Vers 10. So, da haben wir es. Die Lügen, mit denen wir uns gleich beschäftigen werden, haben mit unserer Arbeit und unseren Reichtümern zu tun. Und wir, du und ich, sind niemals immun dagegen, diesen Lügen zum Opfer zu fallen. Es ist so wie bei jener Person, die bei einem Schwertkampf zum Gegner sagte, gerade jetzt ist der richtige Zeitpunkt, auf der Hut zu sein.
1: 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Lügen, die wir Männer glauben, erschienen im CLV Verlag Bielefeld.

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1: Ich bin Marvin Standke. Die Ausgaben für Sozialhilfe in Deutschland sind im vergangenen Jahr deutlich gestiegen. Sie lagen bei 21,5 Milliarden Euro. Das sind 6% mehr als 2024. Grund dafür sind vor allem die steigenden Kosten für Pflege. Allein dafür wurden 6 Milliarden Euro ausgegeben. Der Deutsche Städtetag fordert deshalb eine Pflegevollversicherung. Sie könnte Kommunen jährlich um Milliarden Euro entlasten. Eine Pflegevollversicherung würde alle Pflegekosten übernehmen, sodass Betroffene kaum eigene Kosten tragen müssten. Sie würde vor allem durch höhere Beiträge zur Pflegeversicherung und zusätzliche Steuermittel finanziert. Amnesty International fordert die Hamas zum Ende der Gewalt in Gaza auf.
2: Die Menschenrechtsorganisation kritisiert besonders außergerichtliche Hinrichtungen. Verantwortliche für Anordnung und Durchführung müssten zur Rechenschaft gezogen werden. Die Vereinten Nationen untersuchten zuletzt fast 250 solcher Fälle. Dazu zählen auch schwere Fälle körperlicher Gewalt. Amnesty fordert zudem ein sofortiges Ende aller Menschenrechtsverstöße gegen die Bevölkerung. Die Hamas kontrolliert weiterhin große Teile des Gazastreifens und steht unter internationalem Druck. Ulrike Klein, Redaktion.
1: Wirtschaftsverbände und große Unternehmen fordern von der Bundesregierung die schnelle Umsetzung von Reformen. Sie wollen vor allem niedrige Sozialbeiträge und günstigere Energie. Die Beiträge liegen inzwischen bei mehr als 42%. Hohe Kosten setzen Unternehmen und ihre Standorte unter Druck. Auch BMW, Mercedes-Benz und Siemens unterstützen die Forderungen in einem offenen Brief. Die Reformen seien entscheidend dafür, ob Unternehmen ihre Standorte in Deutschland erhalten könnten, hieß es. Deutschlands Gasspeicher sind derzeit etwa zur Hälfte gefüllt. Der Energieverband BDEW warnt deshalb vor unnötiger Panik. Die Lage sei nicht mit der Energiekrise von 2022 vergleichbar. Das Wirtschaftsministerium erwartet keine Gasengpässe im kommenden Winter. Derzeit werde viel Gas nach Deutschland importiert. Allerdings könnten steigende Gaspreise weiterhin zum Problem werden. Und deutsche Unternehmen bekommen offenbar hunderte Millionen Euro zu viel gezahlter US-Zölle zurück. Nach einem Gerichtsurteil mussten die USA die Zölle zurückerstatten. Laut Wirtschaftswoche flossen bereits mehr als 790 Millionen Euro zurück. Die größte Erstattung erhielt der Logistikkonzern DHL. DHL will das Geld an seine Kunden weiterreichen, hieß es.
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1: Die aktuellen Temperaturen: Köln 21 Grad, Hamburg 20 Grad, Bremen 19 Grad, Berlin 24, Dresden 22 Grad, Frankfurt am Main 21, Stuttgart 18 Grad, München 17, Erfurt 21 Grad und in Münster 20 Grad. Im Norden gibt es Schauer und einzelne Gewitter. Im Süden kann es sogar kräftiger regnen. Dazwischen bleibt es meist trocken und teilweise sonnig. Die Höchstwerte bei 19 bis 27 Grad heute.
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3: Hallo und herzlich willkommen hier bei Glaube und Tun. Zunächst ein wenig Musik und dann ein Vortragsmitschnitt von Professor Dr. John Lennox über die Stiftshütte.

0: 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Hallo und herzlich willkommen. Es folgt nun ein Vortragsmitschnitt von Professor Dr. John Lennox über die Stiftshütte im Alten Testament unter der Überschrift Die Relevanz des alttestamentlichen Opfersystems für unsere Zeit heute.
1: Wir lesen jetzt in 2. Buch Mose und Kapitel 27, wo sich die Beschreibung des Brandopferaltars sich befindet. Den Altar sollst du aus Akazienholz machen. 5 Ellen lang und 5 Ellen breit. Viereckig soll der Altar sein und 3 Ellen hoch. Seine Hörner mache an seinen 4 Ecken. Seine Hörner sollen aus einem Stück mit ihm sein. Und überziehe ihn mit Bronze. Fertige auch seine Töpfe an, die man braucht, um ihn vor der Fettasche zu reinigen. Und seine Schaufeln, seine Sprengschalen, seine Fleischgabeln und seine Feuerbecken. Für all seine Geräte sollst du Bronze verwenden. Und mache für ihn ein bronzenes Gitter wie ein Netz. Befestige an dem Netzgitter 4 bronzene Ringe an seinen 4 Ecken und setze es unter die Einfassung des Altars von unten her, dass das Netz bis zur halben Höhe des Altars reicht. Und wir können das alles sehen an dieses Modell hier, dieses Gitter unten, das außerhalb des Altars war, aus Bronze und bis zur die Hälfte der Höhe des Altars reicht. Mach auch Stangen für den Altar. Diese Tragstangen hier, die man sieht, aus Akazienholz und überzieh sie mit Bronze. Diese seine Stangen sollen in die Ringe gesteckt werden. Diese Ringe hier, so dass die Stangen an beiden Seiten des Altars sind, wenn man ihn trägt. Aus Brettern sollst du ihn anfertigen, innen hohl, wie es dir auf den Berg gezeigt worden ist. So soll man ihn machen. Was wir sofort merken an der Stiftshütte ist, dass es einen Vorhof gibt und in diesem Vorhof gibt es 2 Möbelstücke. Erstens das größte Möbelstück der Stiftshütte überhaupt, der Brandopferaltar, und dann zwischen dem Brandopferaltar und dem Heiligtum steht noch ein Möbelstück, das Waschbecken. Hier beim Brandopferaltar wurde ständig Blut vergossen. Am Waschbecken gab es kein Blut, sondern Wasser. Und so hatten wir hier im Alten Testament 2 Niveaus der Reinigung. Zunächst einmal Reinigung durch Blut und dann Reinigung durch Wasser. Und wir merken, dass beide Begriffe erscheinen nicht nur im Alten Testament, sondern auch im Neuen Testament. Und wir wollen uns jetzt beschäftigen mit dem ersten, das heißt mit dem Brandopferaltar, mit Reinigung durch Blut. Wir merken natürlich in der Art und Weise, wie das konstruiert ist, dass der Brandopferaltar neben der Tür war. So direkt nach dem Eingang. Die erste Sache war dieser Brandopferaltar. Und damals im Alten Testament Gott wollte sein Volk aus einer sehr einfachen, aber doch sehr deutlichen Weise einiges beibringen, das auch heute für uns genauso wichtig ist. Er hat gewisse geistliche Begriffe sehr anschaulich gemacht, indem die Situation war, dass wenn jemand sündigt zum Beispiel, müsste er ein Lamm bringen zu diesem Brandopferaltar. Er musste seine Hände auf den Lamm legen und selbst das Lamm töten. Wir sollten vielleicht darüber nachdenken. Wenn du das nächste Mal sündigst, zum Beispiel, wärst du bereit, selbst ein Lamm zu töten? Ich liebe die kleinen Lämmer, besonders die, die sehr schön und wollig sind und springen und so weiter. Ich würde es persönlich sehr schwierig finden, ein Lamm zu töten. Aber damals musste der gesündigt hat, er musste ein Lamm töten. Und daher haben wir einige Lämmer hier im Vorhof zu sehen. Gott lehrte sein Volk, teilweise auf einer primitiven Weise, aber auf einer sehr deutlichen Weise. Ein einfacher, aber sehr wichtiger Punkt. Was ist der Punkt? Dass die Sünde tödlich ist. Die Sünde ist tödlich. In Gottes Heiligtum hatten wir die Bundeslade dort hinten in seinem Heiligtum. Und wir haben gesehen, wie wichtig es war, dass man erkennt, dass Gott heilig ist und dass seine Werte aufrechterhalten sind. Und daher auf dem Brandopferaltar kommen Gottes Werte zum Vorschein, indem die Strafe, die von dem Gesetz verlangt wurde, wenn man das Gesetz übertreten hat, aufrechterhalten ist, der Sünde sollt ist tot. So heißt es im Alten Testament, so heißt es im Neuen Testament. Die Sünde ist tödlich. Und Gott hat einen Weg vorbereitet, in dem jeder, der sündigt, ein Lamm bringen durfte. Er legte seine Hände auf den Kopf des Lammes, er bekannte seine Sünde und sozusagen in einer sehr klaren, symbolischen Art legte er das Gewicht seiner Sünden auf dieses Lamm. Und dann starb das Lamm und wurde an der Stelle des Menschen geopfert. Was war die Lehre? Eine Stellvertretung. Das Lamm starb an der Stelle des Menschen. Und das ist ein Begriff, das zugrunde der biblischen Erlösungsweg liegt. Und das hat, dieses Opfersystems hat das Volk vorbereitet für eine Wirklichkeit, die später kommen würde. Johannes der Täufer ist erschienen und er schaut auf Jesus und er sagte, siehe das Lamm Gottes, das die Weltsünde wegnimmt. Und die Leute hatten diese Begriffe, sie hatten tausende von Lämmern gesehen, vor allem bei Passafest. Sie haben tausende von Lämmern geschlachtet im Tempelvorhof. Und sie wussten genau, was es bedeutet, das Lamm Gottes. Aber das zeigt uns dann ein großer Unterschied. weil damals waren es einfache Tiere, Lämmer. Dort sind sie. Aha, Tiere. Und Tiere konnten, wie es im Hebräerbrief heißt, keine Sünde wegnehmen. Diese Tiere, die geopfert wurden, waren ein Bild für eine Wirklichkeit, die in der Zukunft kommen würde. Die Wirklichkeit ist Christus selber. Sie waren eine Verheißung. Sie konnten selber keine Sünde wegnehmen. Auch damals nicht. Und Hebräerbrief sagt das sehr deutlich. Unmöglich ist es, dass das Blut von Tieren und Böcke die Sünde wegnehmen konnte. Kapitel 10 von Hebräerbrief, Vers 3. Doch in jenen Opfern ist alljährlich ein Erinnern an die Sünden, denn unmöglich kann Blut von Stieren und Böcken Sünden hinwegnehmen. Darum spricht er, das heißt Christus, als er in die Welt kommt, Schlachtopfer und Gaben hast du nicht gewollt, einen Leib aber hast du mir bereitet. An Brandopfern und Sündopfern hast du kein Wohlgefallen gefunden. Da sprach ich, siehe, ich komme, in der Buchrolle steht von mir geschrieben, um deinen Willen, o Gott, zu tun. Und hier haben wir den ersten großen Gegensatz zwischen Altem Testament und Neuem Testament. Im Alten Testament waren es Tiere, viele Tiere. Im Neuen Testament, das Opfer ist das Opfer eines Menschen. Und eines Menschen, nur ein. Dann taucht sofort die Frage auf. Wenn es unmöglich war, dass das Blut von Tieren die Sünde wegzunehmen, warum überhaupt hat man solche Tiere geopfert? Das Neue Testament lehrt uns, dass Gott sein Volk teilweise wie Kinder behandelt hat. Ich weiß nicht, wie es bei euch war in der Jugend, aber eine Zeit lang hatte ich ein Spielladen. Ein kleines Spiel, ein kleiner Laden mit Süßigkeiten, Bonbons, was weiß ich, und Spielgeld. Und als Kinder haben wir damit gespielt und wir kauften diese Bonbons und so weiter gegen dieses Spielgeld. Das Spielgeld hat keinen Wert gehabt. Aber dieses Spiel hat uns Werte beigebracht, hat uns zu verstehen gebracht, was Schulden waren, wie man kauft und verkauft. Und so, obwohl das keine Wirklichkeit war, doch hat das Spiel uns gewisse Dinge beigebracht und gelehrt. Und wir sehen es sehr deutlich hier, dass in dieser Stiftshütte, in diesem Altar mit den Opfern, wenn man müsste, nachdem man gesündigt hat, ein Lamm opfern auf diesem Altar, dann wäre es eindeutig klar, die Lektion. Es bringt die Lektion sehr nah, dass die Sünde tödlich ist. Und so war es. Aber die Wirklichkeit, die hinter allen diesen Opfern stand, war Jesus Christus. Ich hatte einmal ein Gespräch mit einem jüdischen Professor für Mathematik. Und er hat einfach zu mir gesagt, dein Jesus kann überhaupt nicht der Messias sein. Überhaupt nicht. Ich sagte, wieso denn? Weil als er gekommen ist in die Welt, wir waren in römischer Gefangenschaft. Und nachdem er weggegangen ist, waren wir noch in römischer Gefangenschaft. Er hat niemand von nichts gerettet, sagte er zu mir. Er kann nicht der Messias sein. Weil die Propheten haben alle gesagt, dass der Messias wird sein Volk erlösen. Und Jesus hat keinen erlöst. Und so habe ich zu ihm gesagt, war Mose ein Prophet? Ja, sagt er. Moshe, habe ich gesagt, ein hebräisches Wort, das ist besser mit Juden, die hebräische Worte zu benutzen. War Moshe ein Prophet? Sicher, sagt er. Also, fragte ich, warum hat Moshe euch dieses Opfersystem gegeben? Oh, sagte er, Gott wollte uns lehren über Schuld, er hat's gut verstanden, über Schuld, über Sünde, über Übertretung, über Vergebung. Ja, sagte ich, das ist etwas, das ich auch glaube. Dann habe ich gefragt, war Jesiahu ein Prophet, Jesaja? Ja, hat er gesagt, etwas ärgerlich. Er war der Experte natürlich und ich nur ein kleiner Heide. Und er sagte, ja, er war Prophet, sicher. Dann sagte ich, und warum hat Jesiahu das alles personifiziert? Wie meinst du, sagte er. Weil Jesiahu in seinem Kapitel 23 sprach von jemand, der sterben würde für die Sünde des Volkes und beschreibt diesen jemand in Termini, die von diesem Opfersystem kommen. Zum Beispiel, es heißt, dass in Vers 5 von Jesaja 53, doch er war durchbohrt um unsere Vergehen willen, zerschlagen um unsere Sünden willen. Die Strafe lag auf ihm zu unserem Frieden und durch seinen Striemen ist uns Heilung geworden. Wir alle irrten umher wie Schafe, wir wandten uns jeder auf seinen eigenen Weg, aber der Herr ließ ihn treffen, unser aller Schuld. Warum hat Jesiahu das alles dieses Opfersystems personifiziert? Und ich sagte, ich glaube an alles, was die Propheten sagen. Auch an dieses. Und dann hat er an den anderen Professor geguckt und sagte, ich denke, wir sollten diesen Menschen nach Israel einladen. Und ich dachte, das war das Ende des Gesprächs. Aber es war nicht das Ende des Gesprächs. Die hatten mich nach Israel eingeladen. Und 4 Wochen lang hatte ich mit ihm und anderen ein Gespräch fast jeden Tag über diese Dinge. Und ich habe Bilder von der Stiftshütte mitgehabt und durfte diesen Professoren das erklären, wie der Prophet Jesiahu das alles personifiziert und scharf eingestellt hat und wie Jesus der Messias ist, weil er das alles erfüllt hat, das in diese Stiftshütte vorhergesagt wurde. Es ist sehr wichtig zu sehen, dass die Stiftshütte auch eine Prophetie war, eine Vorbereitungsmodell, damit die Leute das Wesen des Todes des Messias begreifen könnten, als es geschah. In 1. Korinther Kapitel 15 lesen wir, dass Christus ist für unsere Sünden gestorben, aber nicht bloß das, nach der Schrift oder dem Schrift der Schrift gemäß. Wieso denn? Wo hat die Schrift beschrieben, wie sein Tod für die Sünde relevant ist und so, wenn nicht in der Stiftshütte im 2. Buch Mose und vor allem im 3. Buch Mose, wo wir die Einzelheiten des Opfersystems lesen. Das heißt, nach 1. Korinther 15 brauchen wir die Schrift, die alten Schrift, das heißt das Alte Testament, um zu verstehen ausführlich, was es bedeutet, dass Jesus für unsere Sünden gestorben ist. Weil die Vielfalt des Opfersystems beschreibt das ein für allemal Opfer Christi. So, der erste Gegensatz ist, dass es damals um Tieropfer handelt, viele Tieropfer, und dass es bei Christus um ein Opfer eines Menschen handelt. Aber es gab auch einfache Lektionen, die damals sehr wichtig waren. Ein Lamm, das sterben soll, müsste qualifiziert sein zu sterben. Du sagst qualifiziert? Wieso denn? Das Lamm musste fehlerfrei sein. Und ein Teil des Vorganges war, eine Untersuchung der Vollkommenheit des Lammes zu sehen, ob es Fehlern drin war, ob das Lamm qualifiziert würde, um zu sterben. Die Lehre ist eindeutig klar. Jesus Christus musste perfekt sein in seinem Leben, um qualifiziert zu sein, für uns zu sterben. Und daher so viel und oft in den Evangelien lesen wir von seiner Vollkommenheiten. Wir lesen von der Einzelheiten seines Lebens, damit wir sehen, dass in allen Eigenschaften ist er perfekt gewesen. Und daher einzigartig qualifiziert für uns zu sterben. Das Gewicht unserer Sünden wegzunehmen. Er war der Einzige, der konnte die Sünden wegnehmen. Weil die Sünde ist keine Sache, die zwischen Tieren und Gott ist. Tiere haben kein Gewissen. Man merkt das. Auch dein Hund nicht. Und deine Katze sicher nicht. Die haben kein Gewissen. Das Problem liegt nicht zwischen Tieren und Menschen, sondern zwischen Tieren und Gott, sondern zwischen Menschen und Gott. Und daher ist es ein Mensch, der die Lösung ist. Ein echter, wahrer Mensch, der dieses Gewicht tragen kann. Und vielleicht kann eine kleine Hilfe hier sein, dass dieses Altar war eine sehr eigenartige Sache. Ich habe es betont bei der Lesung, aus Holz gemacht. Was? Holz? Ich meine, wenn du den Auftrag bekommen hättest, einen Brandopferaltar zu bauen, hättest du sofort an Holz gedacht als geeignete Material? Nein. Holz wäre sofort verbrannt, wenn man Feuer anzündet. Also, das ist sehr interessant dann. Warum ausgerechnet Holz? Während des Zweiten Weltkriegs, soweit ich weiß, oder vielleicht war es während des Ersten Weltkrieges, ein Schwede hat gesagt, er hätte eine wunderbare Art Feuer, eine Tür erfunden, das sehr gut gegen Feuer war. Eine Tür, die sehr leicht war, und er hat es aus Holz überzogen mit Kupfer gemacht. Das war eine Erfindung, aber die Bibel hat es schon längst vorher gehabt. Hier, dieser Altar ist interessant, im Gegensatz zum Waschbecken. Das Waschbecken bestand aus einem Material, nur aus Kupfer. Aber hier zwei Materiellen. Man könnte fast sagen, dass der Altar zwei Natur hat, nicht wahr? Holz. Allein der Holz wäre verbrannt, wenn das Feuer kam, aber mit Kupfer überzogen. Und das ist diese zwei Bestandteile seine Eigenschaft hat, dann konnte der Brandopferaltar das Feuer widerstehen. Das ist für mich ein Gedächtnishilfe. Unser Herr war perfekter Mensch, aber nie bloß Mensch. Das ist äußerst wichtig. Sonst wäre er gestorben wie jeder andere Mensch. Aber er war der Sohn Gottes. Jesus, der Sohn Gottes, ist der, der gestorben ist. Er war wahrer Mensch, echter Mensch, vollkommener Mensch, aber nie nur ein Mensch. Er war der Sohn Gottes. Sonst hätte das Feuer des Kreuzes ihn total verbrannt. Und er hätte uns nie nutzen können. Er ist der Sohn Gottes. Ist das wichtig? Sehr wichtig. Auch wenn du es nicht im Altar siehst. Die theologische Tatsache ist für uns äußerst wichtig. Aber der zweite Gegensatz zwischen Alten Testament und Christentum ist, dass damals immer wiederholt geopfert wurde. Jeden Tag, mindestens morgens und abends und sehr oft dazwischen, als die Leute kamen und nahmen ihre Lämmer und so weiter. Aber mit Christus ist es völlig anders gewesen. Und das ist ein Hauptthema des Hebräerbriefes. Ein Hauptthema des Hebräerbriefes, wir lesen zum Beispiel in Kapitel 10, Vers 11. Und jeder Priester steht täglich da, verrichtet den Dienst und bringt oft dieselben Schlachtopfer. Merken wir die Betonung, bringt oft dieselben Schlachtopfer dar, die niemals Sünden hinwegnehmen können. Dieser aber hat ein Schlachtopfer für Sünden dargebracht und sich für immer gesetzt zur Rechten Gottes. Fortan wartet er, bis seine Feinde hingelegt sind als Schemel seiner Füße. Denn mit einem Opfer hat er die, die geheiligt werden, für immer vollkommen gemacht. Also dann, hier ist der zweite riesige Gegensatz. Hier waren immer wiederholte Opfer. Das Opfer Christi ist ein für allemal gewesen. Das wird betont in Kapitel 10, es wird betont in Kapitel 7 von Hebräerbrief, wo es heißt, Vers 27, der nicht Tag für Tag nötig hat, wie die hohen Priester zuerst für die eigenen Sünden Schlachtopfer darzubringen, dann für die des Volkes, denn dies hat er ein für allemal getan, als er sich selbst dargebracht hat. Das heißt, das Opfer Christi ist ein für allemal, ist nie wiederholt worden, wird nie wiederholt werden, ist ein einmaliges Ereignis in der Geschichte. Und das ist etwas, das sehr zu betonen ist, weil es in dem Hebräerbrief betont wird. Immer wieder damals, ein für allemal in Christentum. Und die Frage ist, warum braucht das Opfer nicht wieder gemacht zu werden? Und die Antwort lautet, weil das Opfer Christi genug ist, hinreichend ist, alles zu erreichen, was Gott beabsichtigt hat. Zunächst einmal, im Gegensatz zu den damaligen Opfern, ist sein Opfer vollkommen gewesen. Das ist der erste Punkt. Ich wiederhole. Sein Opfer ist vollkommen gewesen. Wir lesen in Hebräer Kapitel 9, Vers 13. Denn wenn das Blut von Böcken und Stieren und die Asche einer jungen Kuh auf die Unreinen gesprengt zur Reinheit des Fleisches heiligt, wie viel mehr wird das Blut des Christus, der sich selbst durch den ewigen Geist als Opfer ohne Fehler Gott dargebracht hat, euer Gewissen reinigen von toten Werken, damit ihr dem lebendigen Gott dient. Das Opfer Christi braucht nie wiederholt zu werden, weil das Opfer selbst vollkommen war. Und weil es das Gewissen reinigen kann. Tatsächlich heißt es jetzt, als zweiter Punkt in Hebräer 10, Vers 14, es heißt, dass mit einem Opfer hat er die, die geheiligt werden, für immer vollkommen gemacht. Hier ist etwas sehr, sehr Wichtiges. Wenn wir sündigen, wir bekommen gewisse Spuren davon durch unser Gewissen. Unser Gewissen wird dadurch verunreinigt und sagt zu uns, dass etwas nicht in Ordnung ist. Und je näher wir zum Herrn leben, desto mehr, desto empfindlicher sind wir, dass das der Fall ist. Wir können natürlich unser Gewissen ignorieren und wie ein Alarmglocke. Wenn man oft genug das ignoriert hat, hört man es nicht mehr. Aber wenn wir wollen zum Herrn kommen und wenn der Herr fängt an zu uns zu sprechen in unser Gewissen, dann werden wir Sünden bewusst und unser Gewissen wird verunreinigt. Und die Frage ist, wie könnten wir das Gewissen rein haben. Damals musste man sein Opfer bringen, hat die Sünde bekannt und dann musste es immer wiederholt werden. Weil die Opfer damals waren nicht genug, um dieses Problem zu lösen. Aber das Wunderbare an das Opfer Christi ist, dass das eine Opfer für immer vollkommen macht, die geheiligt werden. Also hier ist etwas äußerst Wichtiges, die wir auspacken mussten mit der Zeit. Es gibt zwei Begriffe hier. Dieses Opfer für immer vollkommen macht. Die Frage ist, in welchem Sinn vollkommen? Weil die sind die geheiligt werden. Das ist ein fortlaufender Vorgang. Wir sind nicht vollkommen heilig. Das ist sehr klar. Wenn du daran zweifelst, in meinem Fall, frag meine Frau. Hast du sofort eine Antwort dazu? Ich bin bei weitem nicht vollkommen im praktischen Sinne meiner Heiligung. Es gibt sehr viele Ecken und Kanten in meiner Persönlichkeit, sehr viele Schwächen und Schwierigkeiten. So, was heißt es dann, wenn es heißt, er hat die für immer vollkommen gemacht? Wenn du siehst, dass ich nicht vollkommen bin, braucht nur 5 Minuten mit mir zu sein, um das zu merken. Weil hier spricht er auf zwei Ebenen und die erste Ebene ist juristisch. Das ist eine Sache, die wir wirklich ausdehnen müssen mit der Zeit. Nur den Punkt zunächst zu formulieren. Er hat die vollkommen gemacht. Warum? Weil er für alle unsere Sünden gestorben ist. Das ist eine Sache, die manche Leute sehr schwierig finden. Sie können meinen, jetzt, ja, ich kann verstehen, dass der Herr für meine vergangenen Sünden gestorben ist. Aber vielleicht morgen, ich bin ein schwacher Mensch und vielleicht morgen oder übermorgen, ich werde etwas tun und das wird so schrecklich sein, dass der Herr für das nicht gestorben ist. Aber dann hast du keine Chance. Weil wenn der Herr nicht für alle meine Sünden gestorben ist, dann habe ich sowieso keine Chance. Stelle die Frage andersrum, sehr sorgfältig. Meine Sünden, alle meine Sünden, waren in der Zukunft, als Jesus starb, nicht wahr? Für wie viele ist er gestorben? Wenn nicht für alle, dann hat keiner von uns eine Chance. Das ist sehr wichtig, auch wenn wir reife Christen, sehr gründlich darüber nachzudenken, weil manchmal gibt es eine Verwirrung über solche Dinge. Und dadurch haben die Leute nicht die Gewissheit ihres Heils, die sie haben sollten. Die sind nicht so sicher in ihrem Glauben, weil sie nicht begriffen haben, was der Unterschied ist zwischen alt und neu. Sie leben immer noch im alten System, auch als gläubige Leute. Interessant. Interessant. Das Opfer Christi war ein für allemal. Wenn er nicht für alle meine Sünden gestorben ist, dann, ich wiederhole, habe ich keine Chance. Und hier ist eine Sache, die unser Herzen voll Freude machen sollte. Dass er ein für allemal gestorben ist. Wieso denn? Er braucht nicht mehr zu sterben, weil er genau das erreicht hat, die vollkommen zu machen, die jetzt geheiligt werden. Und das Geheimnis unseres geistlichen Wachstums ist, dass er das getan hat. Darf ich das wiederholen? Das Geheimnis unseres geistlichen Wachstums ist, dass wir begreifen, dass er für alle unsere Sünden gestorben ist. Weil hier ist kein freier

Und das macht mich frei, für ihn zu leben. Aber das ist eine Lektion, die von mehreren Seiten durch die Gegensätze zwischen der Stiftshütte damals und dem Christentum heutzutage sehr viel deutlicher wird. Und wir werden es etwas später und ausführlicher betrachten. Aber wir wollen merken, dass in Kapitel 9, Vers 14 es heißt, wie viel mehr wird das Blut des Christus, der sich selbst durch den ewigen Geist das Opfer ohne Fehler dort dargebracht haben, euer Gewissen reinigen. Nicht wie viel weniger, wie viel mehr. Christus Opfer ist mehr als. Und wenn ich Leute treffe, die oft leben, als ob sie unter diesem System waren, die sind nie sicher, die haben keine Gewissheit. Die haben nicht verstanden, was es bedeutet, dass Christus ein für allemal für sie gestorben ist. Aber was passiert, wenn wir sündigen als Gläubige? Christus stirbt nicht mehr. Das ist klar. Also was passiert da? Das Neue Testament zeigt uns, dass obwohl Christus nur einmal gestorben ist, die Wirkung seines Todes dauert noch. Und das ist das Wunderbare, nicht wahr? 1. Johannesbrief. 1. Johannesbrief. Vers 7, Kapitel 1, Vers 7. Wenn wir aber im Licht wandeln, wie er im Licht ist, haben wir Gemeinschaft miteinander. Und das Blut Jesus, seines Sohnes, reinigt uns von jeder Sünde. Nicht indem Jesus wieder mal stirbt, sondern die Wirkung des ein für allemal einzigartigen Opfers dauert heute noch. Und so, die Aufforderung für mich ist, Vers 9, Johannes 1, 1. Johannes 1, wenn wir unsere Sünden bekennen, ist er treu und gerecht, dass er uns die Sünden vergibt und uns reinigt von jeder Ungerechtigkeit. So, die Aufforderung ist, wenn ich von meinen Sünden bewusst bin. Und hier kommen wir zu einem zweiten Niveau dieses Weges zu Gott. Es besteht die Gefahr, dass wir nur an ein Niveau denken, mein Weg zu Gott als unbekehrter Mensch, ich bin zum Glauben gekommen, der Herr ist für mich gestorben. Aber das ist nur der Anfang. Wir sind immer noch unterwegs zu Gott. Vergiss nicht, dass diese Stiftshütte war für ein erlöstes Volk. Die sind sozusagen gerettet worden durch das Passahlamm. Und jetzt als erlöstes Volk wollte Gott, dass es zu ihm kam. Das heißt, die Stiftshütte hilft uns auf beiden Ebenen, die Errettung selbst zu analysieren, sowohl am Anfang, als wir zu Christus kamen, aber auch jetzt, da wir vielleicht seit Jahren Christen sind, wir brauchen immer wieder zu ihm zu kommen. Und es gibt Leute, die 20 Jahre lang Christen sind und die haben die Lektion des Brandopfers nicht richtig begriffen. Die haben nie verstanden, was es bedeutet, dass Christus für alle ihre Sünden gestorben ist. Oder die haben irgendwo in ihrem Leben ein Problem. Und sie haben Angst, dieses Problem wirklich ins Gesicht zu schauen und damit fertig zu werden, weil sie Angst haben, dass Jesus nicht groß genug ist, um das zu lösen. Und hier ist die wunderbare Ermutigung der Schrift. Wenn wir unsere Sünden bekennen, ist er treu und gerecht, dass er uns die Sünden vergibt und uns reinigt von einigen, nein, jeder Ungerechtigkeit. Das Opfer Christi

0: Geiste kann dir heute den Mut geben, dich selbst zu analysieren und offen und ehrlich zu sein und zurück zu ihm zu kommen, das zu bekennen und von ihm die praktische Vergebung zu akzeptieren, damit man weitergehen kann. Das ist das Wunderbare und das brauche ich regelmäßig. Nicht bloß vor Jahren, als ich zum ersten Mal zu Christus gekommen bin. Das brauche ich heute in meinen zwischenmenschlichen Beziehungen, in der Beziehung in der Familie, in der Arbeit, in der Gemeinde. Ich brauche ständig vergeben zu werden. Wann war das letzte Mal, dass du gesagt hast zu jemandem, vergib mir? Oder brauchst du keine Vergebung mehr? Oh, das ist hart, nicht wahr? Zu meiner Frau zu gehen, sagt, ach, gestern, das habe ich dir gesagt, ach, vergib mir, es war wirklich falsch, habe dir Unrecht getan. Oder zu den Kindern zu sagen, was ich euch gesagt habe gestern, das war zu übertrieben, oder? Vergib mir. Oder zu einem Bruder oder Schwester in der Gemeinde, vergib mir. Oder ist das Kreuz nicht groß genug? Und wir bleiben dabei mit gebrochenen Verhältnissen, mit schwierigen Situationen, wo wir uns benehmen, als ob sie nicht existierten. Wir wollen damit nicht fertig sein, weil wir Angst haben. Wir sind ängstliche Leute, sehr ängstliche Leute. Gott hat uns ein Opfer gegeben, das groß genug ist. Was wir bis jetzt heute betont haben, ist die Tatsache des Opfers. Das heißt, die Tatsache, dass damals es immer wiederholte Opferung gab, und die Tatsache, dass für uns Christus gestorben ist. Das heißt, er hat die Verheißung erfüllt, die Prophetie erfüllt, dass eines Tages kommt einer, der für die Sünden des Volkes stirbt. Aber das ist nur der Anfang. Weil wenn wir das Alte Testament lesen, sehen wir, dass es damals eine Vielfalt von Opfern gab. Es gab Brandopfer, Friedensopfer, Speiseopfer, Schuldopfer, Sünderopfer, Trankopfer. Eine große Vielfalt von Opfer. Und wir stellen die Frage, was soll das alles heißen? Einige Opfer waren blutige Opfer. Einige waren nicht mit Blut, wie Speiseopfer zum Beispiel. Einige Opfer damals waren zum süßen Geruch, ein süßes Geruch für den Herrn. Andere waren nicht zum süßen Geruch. Und es gibt eine ausführliche Beschreibung einer Vielfalt von Opfer damals. Und die Gefahr ist, dass alsbald wir gelernt haben, dass Christus ein für allemal gestorben ist, dass wir vergessen, dass diese Vielfalt von Opfern damals kann uns sehr helfen, das eine Opfer Christi besser zu verstehen. Weil es braucht eine Vielfalt von Opfern im Alten Testament, um uns das eine Opfer Christi deutlich zu machen. Das ist der erste Punkt. Der zweite Punkt ist, dass die Opfer analysieren nicht nur Christus, sondern uns selbst. Er war vollkommen und daher ist er qualifiziert zu sterben für uns als unser Stellvertreter auf dem Altar. Aber wir brauchen ein Opfer, weil wir nicht vollkommen sind. Und wir sind gerade nicht vollkommen, wo er vollkommen war. Und so die Opfer können auch uns helfen, zu sehen, wo unsere Schwächen sind. Wo unsere Haken, Kanten, Ecken sind, die geändert werden sollten. Und können uns eine Hilfe sein, wo Christus uns helfen kann. Er war perfekt, wir nicht. Und so haben wir sehr viel im Alten Testament, das wir betrachten könnten, um das alles klar zu machen. Und ich möchte nur jetzt einige Vorschläge machen für ein weiteres Studium. Weil wenn man zum Beispiel das dritte Buch Mose liest und die ersten Kapitel, wo diese Opfer beschrieben werden und dann anschließend ihre Gesetze, dann, das klingt uns als so fremd, die Beschreibung der Tiere, die geopfert werden, das Fett und Eingeweide und Nieren und was weiß ich, auf dem Altar gelegt werden müssen. Was soll das alles? Das ist für uns ganz befremdend. Das ist weit weg und scheint keinen Relevanz zu haben. Das ist nur, weil wir nicht wissen, wie die Hebräer dachten. Und wahrscheinlich, weil wir westliche Leute sind und nicht so sehr östliche Leute sind. Wenn ich mit Chinesen spreche zum Beispiel, sie haben keine Schwierigkeiten mit den Opfern. Weil ihr Gedankensart und Weise passt viel eher an die Denkensart der Hebräer als zu unserer westlichen Art. Und so vielleicht hier auch noch ein paar Hinweise. Zunächst einmal merken wir, dass die Betonung hier ist Brandopferaltar. Warum hieß er nicht bloß der Altar, sondern der Brandopferaltar? Die Antwort ist klar, weil das Brandopfer war am häufigsten, am regelmäßigsten dort zu beobachten. Zumindest jeder Morgen und jeder Abend. Und die Beschreibung des Brandopfers selbst finden wir im dritten Buch Mose. Dritte Buch Mose beschreibt, was Morgen und Abend geschah. Ganz am Anfang vom dritten Buch Mose. Und wir merken, wie das Buch anfing. Und der Herr rief Mose, und er redete zu ihm aus dem Zelt der Begegnung, rede zu den Söhnen Israel, sage zu ihnen, wenn ein Mensch von euch dem Herrn ein Opfergabe darbringen will. Der Herr redet von hier. Er redet zu dem Volk. Er will, dass das Volk zu ihm kommt. Und er sagt zunächst einmal, wenn jemand ein Opfer bringen will, das ist sein Herz bewegt, der soll ein Brandopfer bringen. Was bringen wir dem Herrn? Manchmal sind wir sehr leer, wenn es zur Anbetung kommt, nicht wahr? Hier ist etwas, das unsere Anbetung bereichern kann, weil dieses System war nicht bloß ein Opfersystem, sondern ein Anbetungssystem. Gott ließ sich offenbaren. Er wollte seine Herrlichkeit in alle ihre Einzelheiten zeigen, damit das Volk offene Herzen voll Anbetung haben könnten, Anbetung für den Herrn. Das ist sehr wichtig, nicht wahr? Was bringe ich zum Herrn? Weil das Neue Testament sagt uns, dass wir alle Priester sind. Wir werden später sehen, dass wieder ein Gegensatz zwischen alt und neu ist, dass damals es gab einen hohen Priester und viele Priester aus einem Stamm. Das ganze Volk waren nicht Priester. Nur ein Stamm aus 12 waren Priester. Im Christentum haben wir einen hohen Priester, Jesus, und wir sind alle Priester. Und wir haben, dem Neuen Testament gemäß, die Pflicht, zum Herrn Gaben zu bringen und Opfer der Danksagung, des Gebetes, der Anbetung und auch das Opfer Gutes zu tun. Diese zwei betont der Hebräerbrief. Wie soll ich den Herrn anbeten? Hör mich zu, während ich bete. Herr, du bist wunderbar. Aha. Oh, du bist so schön. Es ist interessant, unsere Worte zuzuhören, nicht wahr? Wenn jemand ein neues Auto hat, Porsche 780 oder was sie sind jetzt, beschreib mir dein neuer Porsche. Oh, das Auto ist schön. Wirklich? Wunderschön, ja? Herrlich, was habe ich gelernt? Gar nichts. Gar nichts. Aber wenn du mir sagst, dass es 25 Getriebe hat und kann 350 Stundenkilometer laufen und hat ein Flügel und so weiter, dann werde ich was verstehen. Das heißt, die Worte schön, herrlich, wunderbar, einfach sehr wenig Inhalt haben. Hier ist eine Frau, sie hat ein neues Kleid. Beschreib mir dein neues Kleid. Oh, mein Kleid ist schön. So? Was für eine Frau ist sie? Nein, es ist die neueste Mode von Paris. Es ist so geschnitten und so. Und die Einzelheiten kommen und die gehen alle über meinen Kopf, weil ich ein Mann bin, natürlich. Das Wunder liegt in der genauen Beschreibung der Einzelheiten, nicht wahr? Und Bewunderung wächst durch die Beschreibung der Einzelheiten. Warum ist meine Anbetung so leer so oft? Weil ich verwende einfach abstrakte Substantive und Adjektive, den Herrn zu beschreiben, die fast inhaltslos sind. Wie ist das? Weil ich habe nicht angefangen, die Einzelheiten zu betrachten. Die Einzelheiten seines Lebens, die ihn qualifiziert haben, für mich zu sterben. Das ist eine sehr wichtige Sache. Oh, wir brauchen Arbeit zu tun, meine liebe Leute. Um ihn zu anbeten, wir brauchen zu forschen, zu schauen, zu sehen, was sind die Einzelheiten der Herrlichkeit des Herrn, damit wir die anderen weitergeben können. Und damit die Anbetung steigt. Und daher ein ganzes System von vielen Einzelheiten, die uns helfen können, wirklich mehr und mehr in unserem Herrn zu sehen. So das Brandopfer. Es heißt hier, er sollt in Vers 2, 3. Mose Kapitel 1, sollt ihr vom Vieh, von den Rindern und Schafen eure Opfergabe darbringen. Wenn seine Opfergabe ein Brandopfer von den Rindern ist, soll er sie darbringen, ein männliches Tier ohne Fehler. Am Eingang des Zeltes, der Begegnung, soll er sie darbringen, zum Wohlgefallen für ihn vor dem Herrn. Und er soll seine Hand auf den Kopf des Brandopfers legen, und es wird als wohlgefällig angenommen werden für ihn, um Sühnung für ihn zu erwirken. Und er soll das junge Rind schlachten vor dem Herrn. Und die Söhne Aarons, die Priester, sollen das Blut herzubringen und das Blut ringsherum an den Altar sprengen, der am Eingang des Zeltes der Begegnung steht. Merken wir die Betonung, dass alles passiert am Eingang des Zeltes. Dort hier, am Eingang, es hat mit dem Eingang zu tun. Sehr, sehr direkt. Und er soll dem Brandopfer die Haut abziehen und es in seine Stücke zerlegen. Und die Söhne Aarons, des Priesters, sollen Feuer auf den Altar legen und Holz auf den Feuer zu richten. Und die Söhne Aarons, die Priester, sollen die Stücke, den Kopf und das Fett auf dem Holz zu richten, über dem Feuer, das auf dem Altar ist. Und seine Eingeweide und seine Unterschenkel soll er mit Wasser waschen. Und der Priester soll das ganze auf dem Altar Rauch aufgehen lassen. Ein Brandopfer ist es, ein Feueropfer als wohlgefälliger Geruch für den Herrn. In Vers 11, wo es beschreibt, wie das Opfer sein wird vom kleinen Vieh, und der Priester soll das Ganze dort bringen. Das Ganze, das Ganze. Das Brandopfer war als Ganzes verbrannt. Hat das eine Bedeutung? Also ein ganzes Tier zu verbrennen ist nicht leicht. Man braucht ein sehr gutes Feuer zunächst einmal. Wenn du nur ein winzig kleines Feuer hast und ein ganzes Tier hinaufwirfst, dann geht das Feuer aus, nicht wahr? Das Feuer muss sehr heiß sein. Das ganze Tier. Was soll das heißen? Jesus hat einmal ein Gespräch mit einem jungen Mann in Markus Kapitel 12, Vers 30, und er hat es begriffen. Markus 12, einer der Schriftgelehrten, Vers 28, der gehört hatte, wie sie miteinander stritten, trat hinzu, und da er wusste, dass er ihnen gut geantwortet hatte, fragte ihn: Welches Gebot ist das erste von allen? So er spricht mit dem Herrn über diese Gebote, die in der Bundeslade waren. So dort in der Bundeslade waren diese Gebote, wie wir gesehen haben. Was ist der erste von allen? Jesus antwortete ihm: Das erste ist, höre Israel, der Herr, unser Gott, ist allein Herr, und du sollst den Herrn, deinen Gott, lieben aus deinem ganzen Herzen und aus deiner ganzen Seele und aus deinem ganzen Verstand und aus deiner ganzen Kraft. Das zweite ist dies, du sollst deinen Nächsten lieben wie dich selbst. Größer als dieses kein anderes Gebot. Der Schriftgelehrte sprach zu ihm: Recht, Lehrer, du hast nach der Wahrheit geredet, denn er ist einer und es ist kein anderer außer ihm, und ihn zu lieben aus ganzem Herzen und aus ganzem Verständnis und aus ganzer Seele und aus ganzer Kraft und den Nächsten zu lieben wie sich selbst ist viel mehr als alle Brandopfer und Schlachtopfer. Und als Jesus sah, dass er verständig geantwortet hatte, sprach er zu ihm: Du bist nicht fern vom Reich Gottes. Und es wagte niemand mehr, ihn zu befragen. Hier ist ein junger Mann, der Schriftgelehrter, der sah ein, was hinter diesem Brandopfer stand. Das erste Gebot war: Liebe Gott mit ganzem Verstand, mit ganzem Herz und mit ganzer Kraft. Alles für Gott. Jeder Morgen, jeden Abend ist auf dem Brandopferaltar ein ganzes Tier verbrannt. Als symbolischer Ausdruck, dass hier ein Volk ist, das sein Ganzes zu Gott gibt. Warum brauche ich ein Opfer? Weil ich auf dieser Ebene mangelhaft bin. Zunächst einmal, der Herr ist der Einzige, der je sein Ganzes gegeben hat. Ganzes Herz, ganzes Verstand, ganze Kraft für Gott gegeben. Das hat ihn qualifiziert, für mich zu sterben, weil ich Mangel habe auf dieser Ebene. Aber merken wir, es ist jetzt von mir verlangt, nicht um das Heil zu erreichen, sondern weil ich das Heil bekommen habe. Als Ausdruck der Tatsache, dass ich durch ihn erlöst bin. Jetzt fordert er mich aus, das Ganze zu gehen. Und während ich komme, muss ich immer in der Kraft seines Opfers kommen. Ich muss etwas bringen, das zeigt, dass ich mangelhaft bin. Und so musste der Mensch, der wollte dem Herrn dienen, ein Brandopfer bringen, als Ausdruck letzten Endes, dass er es nicht leisten konnte. Oh, meine liebe Leute, das ist eine Herausforderung, nicht wahr? Ich brauche ein Opfer, weil ich nicht vollkommen bin. Das ist eine Sache. Die andere Sache ist, die andere Seite ist, die Herausforderung zu mir. Wie steht es mit meiner Hingabe hier? Ganzen Verstand. Es ist eine Tragödie und eine Verleumdung Gottes, wenn Evangelikalen den Eindruck erwecken, dass Gott anti-intellektuell ist. Wir haben die Aufgabe, ihn zu lieben mit unserem ganzen Verstand. Es ist eine Tragödie, finde ich, wenn Leute Fachleute sind in fast allen Gebieten der Welt und wenn es zur Bibel kommt, sie sagen, halt es einfach, lieber Bruder. Wenn ich zu dir sagen würde, halt deine Wirtschaft einfach oder dein Geschäft und alle die Kompliziertheit des Geschäftes, halt es einfach, du würdest lachen. Wir haben unterschiedliche Ebenen von Verstand, das ist klar. Aber eine Aufgabe ist, den Herrn mit unserem Verstand zu lieben, was immer unser Verstand ist. Aber nicht nur mit dem Verstand, mit Herz natürlich auch. Es gibt Leute, die es viel leichter finden, den Herrn mit dem Herz zu lieben, als mit dem Verstand. Es gibt Leute, die es leichter finden, mit dem Verstand zu lieben, als mit dem Herz. Und die alle haben es schwierig, mit der Kraft ihn zu lieben, nicht wahr? Sehen wir die Proportionen hier. Und das kann uns eine Hilfe sein, den Herrn zu analysieren, weil auf allen Ebenen ist er vollkommen gewesen. Ich nicht. Mit ganzem Herz, ganzem Verstand, mit ganzer Kraft. Das Ganze für Gott gegeben. Es gibt Geschichten in der Bibel, die uns das deutlich machen. Die drei Freunde von Daniel zum Beispiel. Schadrach, Meshach und Abednego. Nebuchadnezzar sagt, ihr sollt alle beugen vor dem Bild, das ich gemacht habe. Und hier waren diese drei. Und die sagen, nein, wir beugen nicht, wir beugen uns nicht. Unser Gott kann uns erretten, aber auch wenn er uns nicht rettet, sind wir nicht bereit, uns zu beugen vor deinem Bild. Es sind Werte, die wichtiger für uns sind als unser eigenes Leben. Und diese Menschen haben gelitten dafür, nicht wahr? Nicht in dem Feuer, sondern vor dem Feuer. Kannst du dir vorstellen, wie es war, als diese drei Männer das letzte Auf Wiedersehen zu Frau und Kinder gesagt haben. Ich kann mir vorstellen, die Gespräche am Tisch. Kannst du dich nicht doch beugen? Ich meine, das ist nur eine Kleinigkeit. Alle werden es machen. Die werden sehen, dass es nichts drinnen ist. Es ist nur eine Sache, die erwartet ist, dass man tut. Und es macht gar nichts aus. Und was wird aus uns und den Kindern sein, wenn du nicht mehr da bist? Oh, das war schmerzhaft. Für viele in der DDR damals war eine ähnliche Entscheidung, nicht wahr, bei der Jugendweihe. Ich werde nie vergessen, die ersten Leute, die ich dort vor vielen Jahren getroffen habe. Ein junges Mädchen. Immer erst in der Klasse. Aber durfte nicht weiter studieren, weil sie die Jugendweihe verweigert hat, war nicht bereit, ein Eid abzulegen vor dem atheistischen Staat. Intellektueller Mord war das natürlich. Und mit Weinen hat sie zur Lehrerin gesagt, zum Lehrer gesagt, wo der Lehrer gesagt hat, du kannst nicht weiter studieren. Eines Tages sagte dieses 13-jährige Mädchen, wirst du vor meinem Herrn stehen und das verantworten. Aber ich bin nicht bereit zu beugen. Gewaltig, nicht wahr? 13 Jahre alt. das Ganze auf dem Opfer zu legen. Und diese Männer waren bereit, auf Wiedersehen zur Familie, auf Wiedersehen zu Job, auf Wiedersehen zum Haus, auf Wiedersehen zu alles. Das sind Werte. Es war eine Rundfrage neulich in den Staaten gemacht. Leute wurden gefragt, ob sie für 10 Millionen Dollar, was würden sie für 10 Millionen Dollar tun? 7% der Befragten sagten, wir wären bereit, einen vollkommenen Fremden zu ermorden. Für 10 Millionen Dollar. 26% haben gesagt, wir wären bereit, unsere Familie zu verlassen, alle unsere Freunde für 10 Millionen Dollar. Interessante, erschütternde Umfrage. Was sind unsere Werte? Alles für den Herrn. Er hat alles gegeben. Er hat alles geopfert. Als diese drei Freunde von Daniel in das Feuer gingen, merkte Nebukadnezar und alle, die ringsum standen, dass sie bereit waren, sogar ihre Leiber zu geben. Was sagt uns das Neue Testament? In Römer Kapitel 12 heißt es nicht ähnlich? Ich ermahne euch nun, Brüder, durch die Erbarmungen Gottes, eure Leiber darzustellen als ein lebendiges, heiliges, Gott wohlgefälliges Opfer, was euer vernünftiger Gottesdienst ist. Gerade das. Gerade das. Bin ich bereit, für den Herrn zu leiden? Ich denke immer an einen sehr kleinen Mann, der 7 Jahre lang in Haft war in Sibirien. Und wir sprachen über diese Thematik. Und er sagte zu mir mit einem Lächeln, du wärst nicht bereit, für den Herrn zu leiden. Oh, ich kam mir so klein vor. Tschunk. Ja, sagte ich, muss ehrlich sagen, ich wäre nicht bereit. Nein, sagte er, und ich auch nicht. Ich hatte Angst, mein eigenes Blut zu sehen, aber ich habe Dinge in Sibirien gesehen, die man nicht sehen dürfte. Aber ich habe eines gelernt, dass der Herr kommt in der Situation, in Praxis, nicht in Theorie. Das ist sehr ermutigend. Keiner ist bereit, aber der Herr kann und kommen zu uns und helfen, für ihn zu stehen. Und hier war ein Volk, das morgens und abends zu der Welt sagt, unser höchster Wert ist Gott. Geheiligt werde dein Name. Das ist, was es bedeutet. Sein Name ist der höchste Wert. Wir legen das ganze Tier auf dem Opfer. Als Ausdruck, dass mit ganzem Herz, mit ganzem Verstand und mit ganzer Kraft wir leben für ihn. Aber das ist nur der Anfang. Wir merken bei diesem Opfer, dass gewisse Teile erwähnt werden. In 3. Buch Mose Kapitel 1. Gewisse Teile des Tieres. Die Scharfeinstellung ist auf Fett, Eingeweide, Kopf. Eigenartig, nicht wahr? Dass man konzentrieren sollte auf diese Teile des Tieres. Was soll das heißen? Also, Hebräisch ist eine sehr interessante Sprache und hebräische Psychologie eine sehr interessante Sache. Zum Beispiel, das Wort Fett ist zweideutig. Wird benutzt für Fett, das heißt Fett, aber Fett ist, von den Hebräern zumindest, gedacht als der beste Teil des Tieres. Der beste Teil. Also dann, der Gebrauch ist sehr leicht zu verstehen. Scharfeinstellung auf Fett bedeutet das beste Teil für Gott. Ein sehr einfaches, aber äußerst deutliches und herausforderndes Prinzip. Der beste Teil für den Herrn. Das Geheimnis des Wachstums. Oh, wie oft gebe ich nicht den besten Teil, sondern den zweitbesten oder drittbesten. oder etwas am Ende. Die Reste. Und nicht den besten Teil. Die Eingeweide. Ich finde Eingeweide nicht so sehr interessant. Die stören mich ab und zu mal, wenn ich etwas Schlechtes gegessen habe, aber ansonsten interessieren mich sie nicht so sehr. Aber für die Hebräer war es anders. Paulus hat einen Ausdruck im Philipperbrief, wo er sagt, ich sehne nach euch allen in der Eingeweide Christi. Das ist die buchstäbliche Übersetzung der griechischen Sprache. Ich sehne nach euch alle in der Eingeweide Christi. Die Übersetzungen sind unterschiedlich, weil der normale Bürger heutzutage versteht das nicht so sehr. Obwohl, wir sollten das leicht genug verstehen, weil Eingeweide, das ist Philipper 1, Vers 8, Philipper 1, Vers 8, denn Gott ist mein Zeuge, wie ich mich nach euch allen sehne, mit der herzlichen Liebe Jesu Christi. Das ist eine schöne Übersetzung. Aber es ist eigentlich in der Eingeweide Christi. Weil die Leute damals gemerkt haben, wie vielleicht ihr gemerkt habt schon, dass wenn wir jemanden wirklich lieben, etwas geht uns an, berührt uns, wir spüren etwas hier, nicht wahr? Und so, als psychologische Begriffe benutzen die Hebräer Teile von Tieren. Ein anderes Beispiel ist, das hebräische Wort für Zorn ist Nasenloch. Könnt ihr auch vorstellen, warum? Wenn jemand sehr zornig ist, das Nasenloch. Und es gibt ähnliche Dinge überall in der Bibel. Das hebräische Wort für trösten heißt tief atmen. Man kann sich vorstellen, warum. Die Bibel spricht von den Augen eures Herzens. Epheser 1, Vers 18. Was? Hat mein Herz Augen? Buchstäbliche Augen? Natürlich nicht. Hier sind Bestandteile des Körpers benutzt auf einem psychologischen Ebene, Gemütsbewegungen zu erklären. Und darüber ist sehr viel zu sagen. Aber wir haben nur eine Minute. Aber das wäre eine gute Arbeit für euch. Wenn wir die verschiedenen Opfer im dritten Buch Mose betrachten, dann wird hier und dort gewisse Teile des Tieres betont. Im Brandopfer ist Kopf betont. Natürlich, wir müssen den Herrn mit unserem Verstand lieben. Im Friedensopfer ist sehr die Eingeweide betont, weil Gemütsbewegungen, Motivation, Motive, die Nieren werden betont. Ich, der Herr, heißt es im Alten Testament und auch im Neuen. Ich, der Herr, untersuche die Nieren. Offenbarung 2, 23. Ich, der Herr, untersuche die Nieren. Was? Der Herr interessiert sich für meine Nieren? Nicht meine buchstäblichen Nieren, aber meine geistlichen Nieren. Weil die Leute damals haben gewusst, dass die Nieren eine Filterfunktion hatten. Und die Motivation, die standen für den Hebräern damals als Ausdruck für die Gemütsbewegung, Motivation, Motive, haben Motive mit Frieden etwas zu tun? Sehr, sehr viel. Sehr viel. Und so diese Denkensart kann uns helfen, zweierlei zu sehen. Erstens, wie der Herr vollkommen war in seinem Leben, um qualifiziert zu werden als Opfer für mich. Und zweitens, wo ich Mangel habe. Und wo ich wachsen muss. Und wenn wir an die Einzelheiten fokussieren, das hilft uns, zwei Dinge zu tun. Erstens, den Herrn tiefer zu bewundern. Wenn ich denke an meine Motive der letzten Woche, oh Mensch, ein ganzes Leben lang mit perfekten Motiven zu leben, das ist erstaunlich. Er hat's getan. Ich brauche sehr viel Hilfe in diese Richtung, nicht wahr? Er hat perfekte Nieren. Einen perfekten Kopf. Perfekte Beine. Wo haben meine Beine mich hingeführt? Er hat perfekte Augen. Wo haben meine Augen mich hingeführt? Allen Gebeten vollkommen. Und je mehr man bewundert die Einzelheiten seines vollkommenen Lebens, desto mehr sehen wir, wie groß er ist und wie klein ich bin. Aber desto mehr dürfen wir uns freuen, weil er das Opfer ist für alle meine Mangel. So, der Herr soll uns wirklich Freude schenken. Als wir an diese Dinge denken, und ich kann nur empfehlen, dass man mit neuer Kraft zum dritten Buch Mose geht, weil in diesen Vorträgen werden wir kaum zu diesem Buch zurückkommen können.
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1: Ich bin Marvin Standke. Behörden haben nahe Berlin ein Waffenlager entdeckt. Gefunden wurden zwei Waffen und Munition. Ein Verdächtiger sitzt in Rumänien in Haft. Er soll für einen Geheimdienst gearbeitet haben. Innenminister Dobrindt sagte auf einer Pressekonferenz heute Nachmittag dazu:
2: Ist es ein Low-Level-Agent? Ja, so wird er von uns eingestuft. Hat er Aufträge für Anschläge? Hat er Anschlagsplanungen? Ja, davon gehen wir aus. Also diese Waffen, die gefunden worden sind, auch die Munition, die ist sicherlich vorgesehen gewesen, um Anschlagsplanungen durchzuführen.
1: Ein sogenannter Low-Level-Agent ist eine Person, die meist einfache Aufgaben nach Vorgaben erledigt. Dobrindt sagte weiter, eine Beteiligung fremder Mächte werde nicht ausgeschlossen. Wegen der zahlreichen Waldbrände in Griechenland wurden mehr als 300 Menschen festgenommen.
3: Rund 270 Verdächtige sollen die Brände fahrlässig verursacht haben. In den übrigen Fällen vermuten die Behörden vorsätzliche Brandstiftung. Seit Jahresbeginn wurden in Griechenland rund 5000 Waldbrände registriert. Hitze und starke Winde könnten die Lage in den nächsten Tagen verschärfen. Ulrike Klein, Redaktion.
1: Zuwanderung ist laut einer Studie entscheidend für den Arbeitsmarkt im Osten. Ohne Zuwanderung würde die Zahl der Erwerbsfähigen bis 2045 stark sinken. Dann wären es nur noch rund 6 Millionen Menschen. Besonders betroffen wären Mecklenburg-Vorpommern und Sachsen-Anhalt. Ohne ausreichend Arbeitskräfte könnten Pflege, Handwerk und Medizin leiden. Die Ausgaben für Sozialhilfe sind in Deutschland deutlich gestiegen. Im vergangenen Jahr lagen sie bei 21,5 Milliarden Euro. Das sind 6,1% mehr als im Vorjahr. Grund sind vor allem höhere Kosten für die Pflege. Dafür wurden rund 6 Milliarden Euro ausgegeben. Der Deutsche Städtetag fordert deshalb eine Pflegevollversicherung. Eine solche Versicherung würde Betroffene finanziell entlasten. Und heute Abend startet die erste Runde des DFB-Pokals mit 4 Spielen. Dabei treffen unter anderem Hansa Rostock und der VfB Stuttgart aufeinander. Eine besondere Pokalgeschichte gibt es jetzt schon aus Krieschow in Brandenburg. Das 560-Einwohner-Dorf spielt am Sonntag erstmals im DFB-Pokal. Der Fünfligist trifft dabei auf den Bundesligisten Mainz 05.
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1: Die aktuellen Temperaturen: Köln 21 Grad, Hamburg 20 Grad, Bremen 19 Grad, Berlin 24, Dresden 22 Grad, Frankfurt am Main 21, Stuttgart 18 Grad, München 17, Erfurt 21 Grad und in Münster 20 Grad. Im Norden gibt es Schauer und einzelne Gewitter. Im Süden kann es sogar kräftiger regnen. Dazwischen bleibt es meist trocken und teilweise sonnig. Die Höchstwerte bei 19 bis 27 Grad heute.
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4: Hallo und herzlich willkommen bei Bibel erklärt. Zunächst ein wenig Musik und dann ein Vortrag von Benedikt Peters über die kommende Herrlichkeit.

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1: Ja, wir haben uns heute Nachmittag zur Hauptsache mit diesem Abschnitt beschäftigt. Christus herrscht mit den Seinigen. Seine Regierung, seine Herrschaft im tausendjährigen Reich. Und wir kamen dann zum ersten Vers des Kapitels 21. Und wir werden jetzt heute Abend uns dann mit den fortfolgenden Versen beschäftigen. Der neue Himmel, die neue Erde, die heilige Stadt, die Braut. Gott ist bei uns oder mit uns, wie man das übersetzen darf, kann, soll, weiß auch nicht. Er wohnt dann unter den Erlösten ewig. Das Erste ist vergangen und dann werden wir sehen, dass Gott uns ewig zum Vater sein wird und ein jeder von uns ihm ewig zum Kind, zum Sohn. Zuerst noch ein Nachtrag. Ein Bruder hat mich darauf aufmerksam gemacht und das ist sicher gut, dass ich das noch einmal kurz erkläre. Und zwar wurde das nicht deutlich. Ich habe das irgendwie so gesagt, dass man das wahrscheinlich falsch verstehen musste. Die erste Auferstehung, nun aus den Worten des Herrn haben wir gesehen, Johannes 5, Verse 22 und folgende, es gibt zwei Auferstehungen. Offenbarung 21 zeigt es auch, es gibt eine erste Auferstehung, dann eine zweite Auferstehung. Und die, die nicht an der ersten Auferstehung teilhaben, die verfallen dem zweiten, dem ewigen Tod. Und von daher, obwohl das so nicht gesagt wird in dem Zusammenhang, aber von daher müssen wir sagen, dass die erste Auferstehung schon beginnt mit der Entrückung der Gemeinde. Also wir, die wir an Jesus Christus gläubig geworden sind, werden entrückt werden zum Herrn hin und das ist die erste Auferstehung für uns. Die geschieht allerdings nicht am Ende der Drangsalszeit, denn so hätte man das verstehen können von heute Nachmittag, sondern die Entrückung der Gemeinde wird sein, so wie ich das sehe. Nun, es ist ja nicht so leicht, diese Dinge ganz eindeutig zu beweisen, aber die allermeisten Indizien sprechen dafür, dass die Entrückung der Gemeinde sein wird vor Beginn der Drangsalszeit. Und dann beginnen diese 7 Jahre der Drangsalszeit. Und am Ende der Drangsalszeit werden dann jene, die als Märtyrer unter der Verfolgung des Tieres getötet wurden, sie werden auferweckt werden, ebenfalls zu ewigem Leben. Also sie haben Teil an der Auferstehung zum Leben, an der ersten Auferstehung. Ja, so viel zur Klärung. Nun, ob jetzt die Märtyrer der Drangsalszeit dann auch zur Gemeinde gehören oder nicht, darauf will ich jetzt nicht weiter eingehen. Denn da gibt es ja auch verschiedene Ansichten, aber ich weiß jetzt nicht, ob das, oder nein, das ist jetzt nicht mein Thema, sondern wir wollen jetzt fortfahren mit Offenbarung 21 und die Verse 1 bis 4 jetzt im Zusammenhang lesen. Offenbarung 21, Verse 1 bis 4. Und ich sah einen neuen Himmel und eine neue Erde, denn der erste Himmel und die erste Erde waren vergangen und das Meer ist nicht mehr. Und ich sah die heilige Stadt, das neue Jerusalem, aus dem Himmel herniederkommen von Gott, bereitet wie eine für ihren Mann geschmückte Braut. Und ich hörte eine laute Stimme aus dem Thron sagen, siehe, die Hütte Gottes bei den Menschen, und er wird bei ihnen oder mit ihnen wohnen, und sie werden sein Volk sein, und Gott selbst wird bei ihnen sein oder mit ihnen sein, ihr Gott. Und er wird jede Träne von ihren Augen abwischen. Und der Tod wird nicht mehr sein, noch Trauer, noch Geschrei, noch Schmerz wird mehr sein, denn das Erste ist vergangen. Eben zweimal steht in diesem Abschnitt, das Erste ist vergangen. Viermal kommt das Wort neu vor, allerdings erst im Vers 5 zum vierten Mal. Himmel und Erde werden vergehen, das sollten wir nicht vergessen. Wir werden mehrere Male daran erinnert, schon im Alten Testament wurden die alttestamentlichen Gläubigen darauf vorbereitet, dass diese Schöpfung vergehen wird. Psalm 102, Vers 27. Psalm 102, Vers 27. Ich lese den Vers 26 dazu. Du hast einst die Erde gegründet und die Himmel sind deiner Hände Werk. Sie werden untergehen, du aber bleibst. Sie alle werden veralten wie ein Kleid, wie ein Gewand wirst du sie verwandeln und sie werden verwandelt werden. Diese Verse werden in Hebräer 1 zitiert. Der Himmel, die Erde werden vergehen. Der Sohn Gottes lehrte die Jünger in seiner Endzeitrede auf dem Ölberg, Himmel und Erde werden vergehen. Meine Worte aber werden nicht vergehen. Himmel und Erde werden vergehen, bleiben nicht. Der Apostel Paulus schrieb den Korinthern, 1. Korinther 7, Vers 31, denn die Gestalt dieser Welt vergeht. Und Johannes schrieb im 1. Johannesbrief, Kapitel 2, Vers 18, die Welt vergeht und ihre Lust. Werden vergehen und dann wird Gott einen neuen Himmel, eine neue Erde erschaffen, eine neue Schöpfung. Wir haben ja schon Teil an der Neuschöpfung durch die Wiedergeburt. Da hat Gott diese Neuschöpfung schon in uns hineingelegt. Und es wird dann auch eine neue Umgebung geben. Und die neue Natur wird vollkommen zu dieser neuen Schöpfung passen. 2. Korinther 5, Vers 17, daher ist jemand in Christus, ist neue Schöpfung. Oder dann ist er eine neue Schöpfung. Man kann das auf beide Arten übersetzen. Eine neue Schöpfung. Und das wird wirklich neu sein. Anders eben als Salomo im Buch Prediger sagte, dass es unter der Sonne nichts Neues gibt. Eben in dieser Schöpfung gibt es nichts Neues. Es gibt nur Variationen von bereits Vorhandenem. Nichts Neues unter der Sonne. Aber in Christus, durch Christus, jetzt schon eine Neuschöpfung und dann ein neuer Himmel und eine neue Erde. Und dann wird vom himmlischen Jerusalem hier gesprochen. Sie wird zuerst genannt das neue Jerusalem, die heilige Stadt. Dieses neue Jerusalem, diese heilige Stadt, das ist eine weitere Bezeichnung für die Gemeinde. Die Gemeinde wird hier Stadt genannt. Und dass es die Gemeinde ist, das zeigt uns der Vers 9 und 10 dieses Kapitels. Es kam einer von den sieben Engeln, die die sieben Schalen hatten, voll der sieben letzten Plagen, und redete mit mir und sprach, komm her, ich will dir die Braut, das Weib des Lammes zeigen. Und er führte mich im Geist weg auf einen großen und hohen Berg und zeigte mir die heilige Stadt, Jerusalem. Also die heilige Stadt Jerusalem ist das Weib des Lammes, die Braut des Lammes. Verschiedene Bezeichnungen für die gleiche Sache. Warum wird die vollendete Gemeinde genannt eine Stadt? Das zeigt, dass es eine Gemeinschaft ist, eine sehr komplexe Gemeinschaft, eben wie eine Stadt. Es ist eine vollendete Gemeinschaft von Menschen, eine vollkommene menschliche Gesellschaft. Nun, dieser Ausdruck hat ja ziemlich viele Denker und Philosophen, auch Aufklärer, angeregt. Und es sind manche Schriften und Entwürfe entstanden für eine bessere Gesellschaft. Und man nannte dann diese bessere Gesellschaft der Menschen ein neues Jerusalem. Aber das wird nicht einfach eine von Menschen verbesserte Gesellschaft sein, eine von Menschen erstellte Idealgesellschaft, sondern eine Neuschöpfung. Die vollkommene Gemeinschaft, aber dass Menschen solche Gedanken haben, das zeigt, dass sie sich ihres Mangels, dass sie sich ihrer Fehler, ihrer Unvollkommenheiten bewusst sind. Und so haben alle Menschen in der einen oder anderen Form Sündenbewusstsein. Nur bezieht man das nicht auf unseren Abfall von Gott, sondern einfach auf unsere Mängel im Versuch, gut und anständig und richtig und schön zu leben. Eine neue Schöpfung Gott wird diese vollkommene Gemeinschaft erstellen. Nun, seit die Menschen die Wonne des Gartens Eden verloren haben, haben sie ein Empfinden dafür, dass ihre Gemeinschaft auch untereinander gestört ist, und sie suchen irgendwie zusammenzuleben, ein erträgliches, schönes Zusammenzuleben auf der Erde zu finden, ohne Gott. Der erste Städtegründer war Kain, 1. Mose 4. Er floh weg vom Angesicht Gottes, und das nächste, was er tut, er gründet eine Stadt. Eine Gemeinschaft der Menschen, eine komplexe, eine wohlgeordnete Gemeinschaft, Gesellschaft ohne Gott. Die heilige Stadt, vollkommene Gemeinschaft. Die Stadt wird jetzt heilig sein. Sie war nicht immer heilig. Auch die Stadt, die Gott erwählt hatte, in der er seine Wohnung hatte, Jerusalem, diese Stadt war nicht immer heilig. Im Gegenteil, sie wird in Offenbarung 16 genannt Sodom und Ägypten. Offenbarung 16, nicht 16, 11, Vers 8. Offenbarung 11, Vers 8. Ihr Leichnam wird auf der Straße der großen Stadt liegen, die geistlicherweise Sodom und Ägypten heißt, wo auch ihr Herr gekreuzigt wurde. Das ist Jerusalem. Und das ist hier buchstäblich zu verstehen. Dieser Vermerk, wo ihr Herr gekreuzigt wurde, schließt jede symbolische Bedeutung aus. So ist Jerusalem gemeint, aber Jerusalem wird genannt. Sodom und Ägypten, geistlicherweise. Das hat schon der Prophet Jesaja getan. Er nannte Jerusalem Sodom, die Vorsteher Jerusalems, Vorsteher Gomorras. So war diese Stadt. Jetzt ist sie die heilige Stadt. Sie entspricht vollkommen Gottes Charakter. Gott ist heilig, und die Gemeinschaft der Erlösten wird von Heiligkeit bestimmt sein. Sie wird eben Gottes Natur haben. Und dann Braut. Und Braut lässt uns an Liebe denken. Die Beziehung Braut-Bräutigam ist eine Liebesbeziehung. Nicht eine Geschäftsbeziehung. Nicht ein Team, so wie im Sport, damit man einfach stärker ist, zu zweit als allein. Eine Liebesbeziehung. Braut-Bräutigam. Und das heißt, dass diese vollkommene Gemeinschaft der Erlösten wird eine Gemeinschaft vollkommener Liebe zu Gott und zueinander sein. Und so wird die Gemeinde, das Volk Gottes, wenn es vollendet ist, endlich so sein wie ihr Herr selbst. Gott ist Licht und Gott ist Liebe. Das ist Gottes Charakter. Gott ist heilig und Gott ist Liebe. Das ist sein Charakter. Und dann wird die Gemeinde vollkommen zum Herrn passen. Nun, wir passen ja jetzt auch zum Herrn. Aber wenn ich es so sagen darf, rechtlich. Noch nicht der Art nach. Die Rechtfertigung ist uns zugerechnet worden. Gott hat uns für gerecht erklärt, obwohl wir in uns überhaupt nicht gerecht sind. Und nicht gerecht gelebt haben und auch immer noch nicht gerecht leben, sondern immer noch sündigen, versagen, unterlassen, was wir tun sollten an Gutem, Dinge tun, die wir nicht tun sollten. Wir sind rechtlich heilig gemacht. Der Stellung nach sind wir heilig. Aber einst werden wir es auch in uns und dem Wesen nach sein, vollkommen wie unser Herr. Und vollkommen zu ihm passen. Es heißt, die heilige Stadt kam aus dem Himmel hernieder von Gott. Das ist ihre Herkunft. Unsere Herkunft ist aus Gott. Unsere Herkunft als einzelne Erlöste, unsere Herkunft als Gemeinde, unsere Herkunft als Gesamtheit aller Erlösten ist von Gott. Aus seinem Herzen, aus seinen Ratschlüssen, aus seinem Willen sind wir wiedergeboren. Wir haben es uns nicht ausgedacht. Das hat nicht mit uns seinen Anfang genommen. Das ist nicht von uns ausgegangen. Wir haben es nicht erwirkt, sondern es ist ganz aus Gott. Römerbrief, Kapitel 11, Vers 36. Römer 11, Vers 36. Denn von ihm und durch ihn und für ihn sind alle Dinge. Von ihm. Und durch ihn, er hat alles gewirkt. Und darum ist auch alles in der Erlösung für ihn. Aus ihm. Paulus sagt im 1. Korintherbrief, den Korinthern, 1. Korinther 1, Vers 30, aus ihm aber seid ihr in Christus Jesus. Ja, das ist von Gott ausgegangen, dass wir jetzt in Christus sind, dass wir jetzt erlöst sind, dass wir jetzt Kinder Gottes sind. Erster Korinther 11, Vers 12, hier in anderem Zusammenhang, aber das gilt auch für die Erlösung und für die Gemeinde. 1. Korinther 11, Vers 12. So wie die Frau vom Mann ist, so ist auch der Mann durch die Frau. Alles aber von Gott. Alles ist von Gott. In der Schöpfung, aber auch in der Erlösung. Alles von Gott. Aus dem Himmel. Ja, im Himmel ist unsere wahre Heimat. Da ist unsere Herkunft. Und wir haben uns ja am ersten Abend daran erinnert, dass der Erlösungsratschluss vor dem Schöpfungsratschluss war. Das heißt, dass unsere Erlösung, siehe, stammt aus der Ewigkeit. Die Gemeinde ist genauso wie Petrus sie sah in jenem Gesicht, Apostelgeschichte 10, ein Tuch vom Himmel herabgelassen und wieder in den Himmel hinaufgezogen. Das ist eben die Gemeinde. Sie kommt aus Gottes Gedanken, aus Gottes Ratschlüssen, aus Gottes Herzen und sie ist ein Fremdling auf der Erde für eine Zeit und dann nimmt er sie wieder zu sich und vollendet sie. Und hier, wenn es in Offenbarung 21 heißt, das himmlische, die heilige Stadt, das neue Jerusalem kommt aus dem Himmel hernieder von Gott, dann erinnert das uns eben daran an unsere Herkunft. Wir werden nachher sehen, kommt dann morgen dran, dass das auch etwas zu tun hat mit dem tausendjährigen Reich. Dass dann das himmlische Jerusalem auf der Erde sein wird. Aus Gott. Jakobus 1, Vers 17. Jede gute Gabe, jedes vollkommene Geschenk kommt von oben herab. Vom Vater der Lichter, bei dem keine Veränderung ist, noch der Schatten eines Wechsels. von oben. Jedes gute Geschenk. Und ein besseres Geschenk, ein größeres gibt es nicht als die Erlösung. Von oben, das ist von oben. Und dann heißt es im Vers 3, die Hütte Gottes bei den Menschen. Gott ist bei den Menschen oder mit den Menschen. Er wird mit ihnen wohnen, er wird mit ihnen sein. Im Griechischen steht hier Meta, die gleiche Präposition, die in Matthäus 1, 23 steht. Matthäus 1, 23. Siehe, die Jungfrau wird schwanger werden und einen Sohn gebären, und sie werden seinen Namen Emmanuel nennen, was übersetzt ist Gott mit uns. Met hemon hoteos. Mit uns ist Gott. Mit uns. Der Herr sagte das, als er von den Jüngern schied. Matthäus 28, Vers 20. Siehe, ich bin mit euch. Met hemon. Bis zur Vollendung des Zeitalters. Und dann Offenbarung 21, 3, Gott mit uns. Das begann mit der Menschwerdung. Dort hat Gott wirklich den Menschen aufgesucht und ist zum Menschen gekommen, um mit dem Menschen zu sein. Mit uns Gott. Darum wurde er Mensch. Er musste Mensch werden, um ganz bei uns und mit uns zu sein, mit uns Gott. Und er wird ewig mit den Erlösten und bei den Erlösten wohnen. Wohnen. Das ist das große Ergebnis der Erlösung. Gott wohnt unter den Erlösten. Gott wohnte nicht beim Menschen in Unschuld. Gott wohnte nicht im Garten Eden. Er redete mit dem Menschen. Der Mensch redete mit ihm. Aber er wohnte nicht im Garten Eden. Wohnen heißt bleibend, sich bleibend niederlassen. Aber er wohnt unter den Erlösten. Dass es Gottes Erlösungsabsicht war, unter den Menschen zu wohnen, das zeigte er schon, als er an einem Volk, an einem Modell demonstrierte, was Erlösung und was Errettung ist, wie sie geschieht, woraus sie geschieht und zu welchem Ende sie geschieht. Das zweite Mosebuch behandelt das. An einem Modell zeigt Gott dort die Erlösung. Es ist ja alles nur eine begrenzte Erlösung. Mit begrenzter Wirkung und von begrenzter Dauer. Aber das Modell ist absolut stimmig. Und in diesem Modell zeigt uns Gott schon, nun, das ist Modell, weiß uns allen klar, denn ein Passahlamm kann keine Sünden, ein Lamm kann keine Sünden wegnehmen. Nur als Modell kann es das tun, aber nicht wirklich. Und unsere Knechtschaft ist ja nicht die Abhängigkeit von einem schlechten Regenten, weil wir jetzt einen schlechten Bundeskanzler haben, brauchen wir nicht einen Heiland. Und Errettung auch von einem Pharao, das ist eine viel zu dürftige Errettung. Es ist nur ein Modell. Aber an diesem Modell zeigt uns Gott, was Errettung ist. Und zu welchem Ende sie geschieht, oder Zweck, wie man meistens sagt, aber Ende heißt so viel wie Zweck und Zweck heißt so viel wie Ende. Also, 2. Mose 15. 2. Mose 15 im Lied der Erlösung, da sagt Mose, 2. Mose 15, Vers 17, du wirst sie bringen und pflanzen auf den Berg deines Erbteils die Städte, die du, Herr, zu deiner Wohnung gemacht hast. Das Heiligtum, Herr, das seine Hände bereitet haben. Also hier wird das erstmals angesprochen. Zusammenhang von Erlösung und Wohnung Gottes. Und nachher noch deutlicher, 2. Mose 25, Vers 8. Und sie sollen mir ein Heiligtum machen, dass ich in ihrer Mitte wohne. Nun, Gott konnte ja dort nicht sich bleibend niederlassen unter dem Volk. Er hat diese Wohnung verlassen, in Silo. Und nachher hat er den Tempel Salomos verlassen. Aber in der Erfüllung, in der Wirklichkeit der Erlösung, wird das zur bleibenden, ewigen Tatsache. Gott wohnt unter den Erlösten, um sie nie mehr zu verlassen. Zwei Stellen dazu aus dem Neuen Testament, Matthäus 18, Vers 20. Wo zwei oder drei versammelt sind in meinem Namen, bin ich in ihrer Mitte. Hier kündigt er das an, dass er unter denen, die an ihn glauben, unter ihnen sein will. Erlösungsabsicht. Dann Epheser 2. Epheser 2, Verse 20 bis 22, aufgebaut auf der Grundlage der Apostel und Propheten, in dem Christus Jesus selbst Eckstein ist, in welchem der ganze Bau wohl zusammengefügt wächst, zu einem heiligen Tempel im Herrn, in dem auch ihr mit aufgebaut werdet zu einer Behausung Gottes im Geist. Gott wohnt unter den Erlösten. Und dieses Ergebnis der Erlösung, dieses Ziel der Erlösung wird vollendet werden, erreicht werden. Und davon sprechen diese Verse. Die Hütte Gottes bei den Menschen, er wird bei ihnen wohnen. Wohnen. Gott hat die Menschen erschaffen in seinem Bild. Und darum machen Menschen das so, dass sie ein Haus bauen und ein Zuhause haben. Es ist also nicht etwa so, dass Gott sagt, ah ja, das mit Haus und Zuhause wäre eigentlich ein guter Vergleich für das, was ich dann einmal mache. Es ist umgekehrt. Weil Gott von Anfang an den Vorsatz hatte, unter Erlösen zu wohnen, hat er den Menschen so erschaffen und so veranlagt, dass der Mensch in Häusern wohnt, in einem Haus, wo er zu Hause ist. Das haben wir von Gott dieser Art. Nun, wir wissen, was uns ein Zuhause bedeutet. Da sind wir eben zu Hause. Zu Hause, da laufen wir in den Pantoffeln herum. Machen wir nur zu Hause? Ja, wir unterscheiden, wir machen einen Unterschied zwischen zu Hause und in der Öffentlichkeit. In der Öffentlichkeit unterziehen wir uns einer gewissen Reserve. Das machen wir und das ist auch richtig so. Wir kommen nicht mit den Pantoffeln zur Versammlung. Weil Versammlung ist nicht zu Hause. Und wir liegen auch nicht so wie auf dem Sofa zu Hause, in den Stühlen in der Versammlung. Ist einfach ein Unterschied. Aber zu Hause sind wir zu Hause. Und da geben wir uns ganz ungezwungen, aber eben nur zu Hause, mit den Unsrigen. Und da scherzen Mann und Frau miteinander, das machen sie in der Öffentlichkeit nicht so. Aber da machen sie es. Und da haben sie einen Umgang mit ihren Kindern in einer Weise nur zu Hause. Gott wohnt unter den Erlösten, das heißt, da wird er sich ihnen voll offenbaren, sein ganzes Herz auftun, in einer Weise, wie er sein Herz niemandem aufgetan hat, eben nur dem, den Seinen, seinem Sohn und nachher den Seinen, wo Gott zu Hause ist. Und da werden wir ihn in einer Weise kennenlernen, wie wir ihn nie gekannt haben, in seiner ganzen Tiefe, in seiner ganzen Liebe, Gott, unseren Vater und den Sohn. Und Gott will unter Menschen wohnen. und sich unter den Erlösten, sich ihnen ganz mitteilen. Das ist das Ziel der Erlösung. Es heißt hier, die Hütte Gottes, die Hütte. Das Zelt Gottes, die Hütte Gottes, Stiftshütte oder das Zelt Gottes, das Zelt der Zusammenkunft. Und das ist tatsächlich eine Erinnerung daran, der gleiche Ausdruck. Gott wohnte damals in einem Zelt und nachher wohnte Gott einmal unter den Menschen, als er Mensch wurde. Und Johannes sagt in Johannes 1, Vers 14, und das Wort ward Fleisch und wohnte unter uns eigentlich, schlug sein Zelt auf unter uns. Eskenose steht da. Eskenose. Und das heißt eigentlich, er schlug sein Zelt auf. Hatte sein Zelt unter uns, Gott selbst. Und so wird er unter uns wohnen. Und die Erlösten werden sein Volk sein, Gott wird bei ihnen sein, ihr Gott. Hier Mehrzahl im Vers 7 steht dann immer Einzahl. Hier geht es um die Gemeinschaft. Gott liebt sein Volk. Gott liebt sein Volk mehr als alle anderen Menschen. Das ist so. Das ist wirklich so. Wir lesen im Neuen Testament, Johannes 3, Vers 16, so sehr hat Gott die Welt geliebt. Gott hat die Welt geliebt. Wir lesen nirgends in der Bibel, Christus hat die Welt geliebt. Wirklich nicht. Christus hat die Gemeinde geliebt. Das ist besondere Liebe. Das ist aussondernde Liebe. Und das ist so wie wir, hoffentlich lieben wir alle Menschen, aber wenn wir verheiratet sind, hoffentlich lieben wir unsere Frau nur so, wie wir unsere Frau lieben und sonst niemand so, wie wir unsere Frau lieben. Auch das haben wir von Gott gelernt, diese Art. Er hat besondere Liebe, aussondernde Liebe für seine Braut. Und darum will er bei ihnen, unter ihnen sein und sie bei sich und mit sich haben. Christus hat die Gemeinde geliebt und sich selbst für sie dahin gegeben. Epheser 5, Vers 25. Der Vers 4 spricht zunächst von ewigem Trost. Und zwar wird das so umschrieben, Gott wird jede Träne von ihren Augen abwischen. Und nachher wird vom Tod gesprochen. Die Sünde hat den Tod in die Welt gebracht und damit Tränen. Schmerz, Jammer, Kummer, Elend, Verzweiflung. Pein, Qualen. Gott wird uns trösten. Und trösten bedeutet, dass er uns wirklich trösten wird. Er wird unsere Herzen so erfüllen von unbeschreiblichem Glück, dass kein Schatten mehr da sein wird von Fragen, warum musste das alles sein? Man kann ja über Kummer und Schmerz hinwegkommen und man kann es nachher irgendwie tragen, fängt da und dort Trost, aber es bleibt immer dieser Schatten zurück, warum musste das sein? Wäre es doch nicht gewesen,

dann ist er einfach ein Potentat, einfach ein ins Jenseits überhöhter Herrscher, ein Mächtiger, und die Mächtigen unter den Menschen, die kümmern sich nicht groß um die Kleinen, die sind ja auch nicht wichtig. Die sind ja wirklich nicht wichtig. Die Kleinen. Und wie es denen geht und was die denken, spielt doch keine Rolle. Die Großen, die muss man für seine Absichten gewinnen. Und die Römer, die sagten darum ganz richtig, Aquila non captat muscas. Der Adler fängt keine Fliegen. Der Adler, große, stolze Adler, gibt sich nicht mit so kleinem Geschmeiß ab. Und so sagten sie auch, die Götter kümmern sich nicht um Kleines, sie kümmern sich um Großes. Die Parva non curant, magna curant, die Götter kümmern sich nicht um Kleines, nur um Großes. So denkt sich der Mensch eben Gott. Aber Gott ist nicht so, wie wir ihn uns denken. Dieser ewige, unumschränkte Gott, dem nichts fehlt, dem wir nichts geben können, den wir nicht reicher machen können, der nicht auf uns angewiesen ist. Er wird einen jeden von uns trösten, wie die Mutter ein weinendes Kind tröstet. Wie gestern kam ein Kind hier gerannt. Mutter, wenn ein Kind weint, dann kann nur Mutter das Kind trösten. Und dann holt Mutter das Nastuch, sagt man in der Schweiz. Die Schweizer sind ein bisschen praktischer. Man hält es ja auch an die Nase. Nastuch, ja, gut. Sie holt das Taschentuch hervor. Oder sie nimmt einfach die Hand und streicht mit der Hand so die Tränen aus dem Gesicht des weinenden Kindes. Und so wird Gott uns trösten in einer Weise, dass wir jeden Kummer vergessen. Vor Wonne an Gott selbst. Denn der Tod wird nicht mehr sein, es wird dann begründet, denn Tod wird nicht mehr sein. Und Tod, das Schlimme am Tod ist ja, dass der Tod trennt. Zuerst trennt er von Gott und gebiert damit allen Schmerz. Und nachher trennt er auch Menschen voneinander. Und darum ist der Tod schlimm. Darum ist Tod schmerzlich. Er reißt auch Freunde auseinander. Er reißt Geliebte auseinander. Er reißt Familien auseinander. Und die kommen nicht mehr zurück. Der Tod ist der große Verderber. Durch die Sünde kam der Tod. Dieser große Verderber. Und der Tod wird nicht mehr sein. Und so wird nichts mehr sein, das Dinge, die zusammengehören, auseinanderreißt. Man kann ja Leben, wenn man den Schöpfungsbericht liest, einmal so umschreiben, Leben ist eine Summe von Beziehungen. Adam wird erschaffen und es heißt, Gott schuf den Menschen eine lebendige Seele. Dann haben wir das Stichwort Leben. Und dann erwarten wir, dass nachher auch irgendwie eine Darstellung dessen kommt, was es heißt, eine lebendige Seele zu sein, also zu leben. Was ist Leben? Nachher werden verschiedene Beziehungen genannt, in die der Mensch hineingestellt ist. Beziehung zum Erdboden, Beziehung überhaupt zur Umwelt, durch die Sinne, sind Dinge, die er sieht, die er hört, die er schmeckt. Dann Beziehung zu den Tieren, er gibt ihnen Namen. Und dann Beziehung zum Nächsten. Zwei Menschen werden zusammengeführt. Und all diese Beziehungen hängen daran, und das ist die Beziehung, die alle anderen begründet und zusammenhält, die Beziehung zu Gott. Und aus dieser Beziehung ergeben sich alle anderen. Und das ist Leben. Und das macht den Reichtum, die Fülle, die Wonne, das Glück des Lebens aus. Die Existenz Adams, seine bloße Existenz war reines Glück. Ohne Kummer, ohne Schmerz. Und jede dieser Beziehungen machte das Leben voller, reicher, schöner. Und Tod heißt, dass alle diese Beziehungen zerstört wurden. Das ist eben Tod. Keine Beziehung zu Gott und alle anderen Beziehungen angetastet, dass sie uns oft, statt Freude zu bereiten, nur quälen oder Angst bereiten. Es wird kein Tod mehr sein. Der Tod wird

0: nicht mehr sein. Nichts mehr, das zerreißt, das zersetzt, das niederreißt, das quält. Und darum auch kein Geschrei, kein Schmerz. Denn das Erste ist vergangen. Dieser Satz, denn das Erste ist vergangen, bedeutet zur ersten Schöpfung, weil die Sünde in die Schöpfung kam, gehören Tod, Schmerz, Trauer, Geschrei. Und solange diese erste Schöpfung besteht, wird es das alles geben. Es ist ganz unrealistisch zu erwarten, dass wir irgend je ein Leben haben würden ohne Schmerz und Tränen und Kummer. Eine ganz unrealistische Erwartung. Es ist eine ganz ungläubige Erwartung, obwohl es Leute gibt, die meinen, sie hätten so großen Glauben, dass sie allen Kummer aus ihrem Leben vertreiben können und allen Schmerz und alle Krankheit. Nein, zur ersten Schöpfung gehört das alles. Erst wenn die erste Schöpfung nicht mehr ist, wird das nicht mehr sein. Denn das Erste ist vergangen. Dann die Verse 5 bis 7. Und der auf dem Thron saß, sprach, siehe, ich mache alles neu. Und er spricht zu mir, schreibe, denn diese Worte sind gewiss und wahrhaftig. Und er sprach zu mir, es ist geschehen. Ich bin das Alpha und das Omega, der Anfang und das Ende. Ich will dem Dürstenden aus der Quelle des Wassers des Lebens geben, umsonst. Wer überwindet, wird dieses erben, und ich werde ihm Gott sein, und er wird mir Sohn sein. Der auf dem Thron saß, er spricht auf dem Thron, das heißt der Allmächtige, und was er verordnet, geschieht. Der auf dem Thron sitzt, kann von niemandem gehindert werden, aufgehalten werden, genötigt werden. Er sagt, ich mache alles neu, und weil er es sagt, wird es geschehen. Und diese Worte sind gewiss und wahrhaftig. Gottes Worte sind zuverlässig, sind wahr, sind gewiss. Und das, was Gott in der Erlösung wirkt, das ist genauso gewiss und wirklich und wahr, wie das, was Gott in der Schöpfung gewirkt hat. Wir sehen Gott nicht. Wir haben sein Wort, dem wir allein vertrauen können. Durch Glauben wird uns dieses Wort wirksam. Der ungläubige Mensch, für ihn ist ja nur die sinnlich wahrnehmbare Welt wirklich. Und er versucht ja auch Glauben rein innerweltlich zu erklären, als einen innerweltlichen psychologischen Prozess. Das ist eine Sache, die man sich konstruiert, der man sich festhält. Weil es für ihn nur diese Welt gibt. Diese eine Welt ist die einzige Wirklichkeit. Aber oft geht es uns auch so, dass wir als Christen denken, ja, wir sind ja froh, dass wir Gott und sein Wort haben und alle Verheißungen, aber im wirklichen Leben, nachher meinen wir eben den Alltag. Als ob diese Welt, die vergeht, wirklicher sei als Gott und die ewige Welt, die nie vergeht. Wir merken, wie unser ganzes Denken durch die Sünde so gefangen ist, dass wir uns immer wieder von dieser Art zu denken losreißen müssen und lernen müssen zu denken, so wie Gott ist und redet. Und Gott sagt, diese Worte sind gewiss und wahrhaftig. Der ewige Gott, der unsichtbare Gott, der alles neu erschafft. Ich mache alles neu. Die unsichtbare, noch unsichtbare Welt, für uns unsichtbare Welt, ist in einem höheren Grad wirklich als die sichtbare Welt. Die sichtbare Welt ist auch wirklich. Also wenn wir da ungeschickt zur Tür hinaus und den Kopf anschlagen, dann geben wir zu, ja, die Welt ist wirklich, ist nicht Illusion, wie die Hindus sagen. Ist wirklich da. sie schon wirklich, sie ist wirklich genug, aber die unsichtbare Welt ist in einem höheren Grad wirklich. Denn sie ist ewig, sie vergeht nicht. So ist eine höhere Wirklichkeit. Und Gott wird diese Wirklichkeit, das Jenseits, seine ewigen Ratschlüsse verwirklichen. Es ist geschehen. Das, was Gott in der Schöpfung begann, wird in der Neuschöpfung sein Ziel und seine Erfüllung finden. Die erste Schöpfung war wie die Vorbereitung, so die erste Phase dessen, was Gott eigentlich tun will, die Neuschöpfung. Und dazwischen liegt Erlösung. Gott ist das Alpha und das Omega. Er ist der Anfang und das Ende. Das heißt, dass Gott von Anfang an auf das Ende hin arbeitete. Von Anfang an. Also die erste Schöpfung ist da, sein Rief, tat er es um der neuen Schöpfung willen. Mit diesem Ziel hat er die erste Schöpfung erschaffen. Muss ja so sein, sonst wäre er nicht Alpha und Omega. Sonst würde er immer hinter den Ereignissen herhecheln. Und versuchen, die Dinge noch zurechtzubiegen, die die Menschen schief gemacht haben. Aber Gott ist Gott, der Ewige, er ist der Anfang und das Ende. Der Erste und der Letzte. Und dann heißt es hier, und das ist ein wunderbares Wort, ich will dem Dürstenden aus der Quelle des Wassers des Lebens geben, umsonst. Nun, das sind ja hier in Offenbarung 21 Gedanken, die uns nicht jeden Tag beschäftigen, so erste Schöpfung, zweite Schöpfung, Alpha, Omega. Und vielleicht ist es auch ein bisschen zu abgehoben. Aber das hier merken wir ganz genau, ob wir Durst haben oder nicht. Und wer dürstet, wer einfach weiß, ich bin verkehrt, ich bin böse, dieses Leben ist böse, dieses Leben ist verkehrt, ich bin auch verkehrt. Wer dürstet nach dem wahren Gott, wer dürstet nach dem Leben, dem gibt Gott das Wasser des Lebens umsonst. Und was Dürsten ist, das wissen wir. Er geht es umsonst. Es gibt nur eine Bedingung. Man muss Durst haben. Es gibt nur diese Bedingung. Wir müssen nichts leisten, nur Durst haben. Nur Mangel haben. Und wer dürstet, bekommt das Wasser des Lebens umsonst. Dorian. Dorian. Steht auch in Römer 3. Wir werden umsonst gerechtfertigt durch die Gnade in Christus. Ohne Verdienst, ohne Leistung, ohne dass wir Gott dazu angeschoben hätten. Ganz aus Gott heraus. So ist eben Gott. So ist Gott. Er schuldet es niemandem. Er schuldet das Heil niemandem. Er schuldet die Errettung niemandem. Er schuldet die Hingabe seines Sohnes niemandem. Er gibt es umsonst. Dorian. Und jedem, der dürstet, in Kapitel 22 kommt der Appell noch einmal, jedem, der dürstet, jeder wird gerufen zu kommen und zu nehmen. Wen da dürstet, komme. Wer da will. So ist eben Gottes Herz. So ist Gottes Herz. Dass so wenige errettet werden, liegt nicht daran, dass Gottes Herz eng ist. Es liegt daran, dass das Herz des Menschen unbeschreiblich eng ist. Offen für alles, aber vollkommen zu für Gott. Das Wasser des Lebens. Umsonst. Gott gibt also nicht, weil er dazu genötigt wäre oder verpflichtet wäre, sondern er wirkt aus sich heraus, weil er Liebe ist. Warum vergibt Gott Sündern ihre Sünden? Es gibt eigentlich keine Antwort, also nur die. Gott vergibt Sündern ihre Sünde, weil Gott Sündern die Sünde vergibt. Der Grund ist in Gott, weil Gott so ist. Und so tut er Gutes an uns nach seinem Wohlgefallen. Nach seinem Wohlgefallen. Epheser 1, Vers 9 verwendet diesen Ausdruck. Er hat uns kundgetan, das Geheimnis seines Willens nach seinem Wohlgefallen, das er sich vorgesetzt hat in sich selbst. Wenn es nun hier heißt, dass Gott das Wasser des Lebens umsonst gibt, dann haben wir einen weiteren Hinweis darauf, dass das, was Gott in der Erlösung tut, besser ist als das, was Gott in der Schöpfung, der ersten Schöpfung tat. Das, was Gott aus seiner Gnade aus sich heraus dem Menschen gibt, nicht weil der Mensch es verdient hat oder sich bewährt hat, ist darum fest und bleibend, so fest und bleibend wie Gottes Wille selbst. Es geht ja aus Gott hervor. Nach seinem Willen, sagt Jakobus, hat er uns wiedergeboren, damit wir eine gewisse Erstlingsfrucht seiner Geschöpfe seien. Jakobus 1,18. Nach seinem Willen. Und weil die Rettung, weil die Erlösung, weil die Wiedergeburt an Gottes Willen hängt, darum ist die Erlösung und die Wiedergeburt so fest wie Gottes Wille selbst. Und Jakobus sagt gerade in dem Zusammenhang, der Gott hat uns nach seinem Willen wiedergeboren, bei dem nicht einmal ein Schatten von Wechsel ist. Kein Wechsel, ganz sicher keiner, aber nicht einmal ein Schatten von Wechsel. Also Gott ändert seinen Willen nie. Und wenn er uns nach seinem Willen wiedergeboren hat, aus seinem Herzen heraus, aus Gnade, geschenksweise, dann ist das bleibend. Ja, es wird keinen Abfall mehr geben in der neuen Schöpfung. Keinen zweiten Sündenfall. Und jetzt will ich diese Stelle noch aufschlagen, auf die ich nur hingewiesen habe heute Nachmittag. 1. Johannes 3, Vers 9. Da steht das nämlich. 1. Johannes 3, Vers 9. Jeder, der aus Gott geboren ist, tut nicht Sünde, denn sein Same bleibt in ihm und er kann nicht sündigen. Und hier ist gemeint sündigen in diesem fatalen Sinn. Das heißt, durch Unglauben von Gott abstehen, sich von Gott abwenden. Hier ist nicht gemeint, man könne nie eine Sünde begehen, sondern sündigen. Das kann die neue Natur nicht. Und darum ist der aus Gott Geborene auf immer ein Kind Gottes. Der Mensch begann in Unschuld, Adam in Unschuld, und nachher fiel der Mensch, oder man sollte eigentlich besser sagen, der Mensch ging in die Sünde. Ist er nicht darüber gestolpert, dass er plötzlich, oh, worüber bin ich jetzt gestolpert? Sondern er ging in die Sünde, er fiel nicht einfach, er ging in die Sünde. Und das führte dann zu seinem Fall. Und seither ist er ein Sünder, gebunden, nicht mehr wie Adam. Adam war ja frei. Der Sünder ist nicht frei, steht nicht wie Adam vor der Wahl, ja soll ich von der Frucht der Erkenntnis nehmen oder nicht. Er ist ein Sünder, er liebt die Sünde, ist ein Knecht der Sünde, wie der Herr sagt. Und darum kann man von Adam sagen, Adam hatte die Fähigkeit, nicht zu sündigen. Der gefallene Mensch hat nicht die Fähigkeit, nicht zu sündigen. Und der erlöste Mensch kann nicht sündigen. Und darum wird der verherrlichte Mensch, wenn es schon vom wiedergeborenen Menschen heißt, er kann nicht sündigen, wird der erlöste Mensch ganz sicher nie sündigen. Nie abfallen. Nie. Gott will, wir wissen nicht warum, wir wissen es nicht. Und wir sollten hier nicht versuchen, irgendwie diesem Geheimnis, hinter dieses Geheimnis zu kommen. Gott wollte nicht unschuldige Menschen bei sich haben. Gott wollte den Himmel nicht mit Unschuldigen bevölkern. Er wollte offensichtlich den Himmel bevölkern mit Menschen, die aus Unschuld in Schuld gefallen waren, die durch Sünde gegangen waren, durch Sünde, aus Sünde erlöst worden waren und die aus dem Bösen, aus der Finsternis ins Licht gekommen waren. Und solche wird er ewig um sich scharen. Und die sind es, die ihn ewig anbeten werden. Dann noch zum Vers 7, Offenbarung 21, Vers 7. Wer überwindet, wird dieses ererben. Ich werde ihm Gott sein, er wird mir Sohn sein. Beachten wir hier Einzahl. Wir hatten im Vers 3 Mehrzahl. Gott wohnt bei ihnen, sie werden sein Volk sein. Das ist die Gemeinschaft, hier der Einzelne. Und das gehört auch zur kommenden Herrlichkeit der Gemeinde. Wir werden als Einzelne von Gott geliebt sein und Gott lieben. Und das wird ewig bleiben. Wir werden also nicht wie ein Tropfen im Meer aufgehen in der Masse. Das ist so die hinduistische Vorstellung von Erlösung. Der Tropfen, der mit dem Meer verschmilzt. Das ist auch die sozialistische Version der Erlösung. Das Kollektiv. Nein, wir bleiben als Einzelne von Gott geliebt und lieben auch Gott als Einzelne. Paulus sagt das an einer Stelle von sich, Galater 2, Vers 20, der Sohn Gottes, der mich geliebt hat und sich für mich dahingegeben hat. Der gleiche Paulus, der auch wusste, Christus hat die Gemeinde geliebt und sich für sie hingegeben. Er kann auch sagen, Christus hat mich geliebt und sich für mich dahingegeben. Ja, der Einzelne, Gott hat uns ja auch als Einzelne mit Namen berufen, hat uns als Einzelne erwählt, hat uns als Einzelne geliebt. Wie er dem Jeremia sagte, ich habe dich, wie Luther übersetzt, je und je geliebt, ich habe dich von Ewigkeit her geliebt, und darum habe ich dich zu mir gezogen aus lauter Güte. Dich. Mit Namen gerufen. Der Herr stand vor dem Grab und rief, Lazarus, komm heraus. Und so wird der Herr auch einen jeden von uns einzeln rufen. Bei der Entrückung wird die ganze Gemeinde entrückt, aber es wird auch jeder Einzelne gerufen. Und wir werden ein jeder von uns hören, wie der Herr deinen, meinen Namen ruft. Franz. Oder Adelheid, mit Namen. Und das ist das Wort, auf das wir am schnellsten reagieren. Es gibt kein Wort, auf das wir so schnell reagieren, wenn wir unseren eigenen Namen hören. Dann macht es gleich so. Er ist alles so. Das ist das wichtigste Wort in unserem Leben. Ja, wir sind Christen, Jesus ist noch wichtiger. Ja, ja, ich weiß. Aber es ist einfach so. Wir hören unseren Namen, macht es gleich so. Und der Herr wird uns mit Namen rufen. Und wir werden ewig, jeder, von Gott geliebt sein. Wer überwindet? Der Einzelne. Der Überwinder ist der, der an Jesus Christus geglaubt hat. Und er wird all das erben. Dieser Abschnitt schließt aber eigentlich mit dem Vers 8. Und hier wären wir auch versucht zu denken, warum muss jetzt das auch noch gesagt werden? Jetzt geht es doch um die Neuschöpfung und um die Herrlichkeit und um die Ewigkeit. Aber das gehört dazu. Und das ist offensichtlich, wie wir das heute Nachmittag gesehen haben, ein Teil der Herrlichkeit der Gemeinde, dass sie Teil hat an Gottes Werken auch des Gerichts. Und so werden wir hier erinnert, den Feigen aber und Ungläubigen und mit Gräueln befleckten und Mördern und Hurern und Zauberern. Ihr Teil ist im See, der mit Feuer und Schwefel brennt, welches der zweite Tod ist, der ewige Tod, der zweite Tod. Gott ist gerecht, Gott ist heilig, Gott ist Licht und Gott ist Liebe. Gut, schließen wir an dieser Stelle, dann haben wir morgen Abend gerade eine Stunde Zeit, um uns das himmlische Jerusalem näher anzusehen. Kapitel 21, die Verse 9 bis 22, 5.
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0: Hallo und herzlich willkommen bei der Lesezeit hier auf Radio HBR. 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Und nun Gottes Segen beim Zuhören.
1: Kapitel 7: Lügen, die wir über Arbeit und Reichtum glauben. Sein Name war C.J. und eigentlich wusste ich gar nicht, wofür diese Buchstaben standen, aber das spielte auch keine Rolle. Die Innenausstattung des Hauses, in dem C.J. und seine Frau lebten, sah so aus, als sei sie direkt aus Architectural Digest übernommen worden. Es lag in den Carolina Mountains, war aber nicht eine dieser rustikalen Blockhütten-ähnlichen Gebäude, wie man sie dort oft sieht. Nein, dieses Haus erinnerte eher an einen futuristischen Bau, überall Glas, Chrom, Granit und importiertes Hartholz. Die Innentüren waren circa 3 Meter hoch und der Einbau der neuesten Hightech machte das Leben in diesem Haus absolut angenehm. Ich hatte großen Respekt vor CJs unternehmerischem Mut und Geschäftssinn. Doch hier stand ein Mann vor mir, der sich tief im Gestrüpp seines egoistischen Lebens verfangen hatte und nur gelegentlich kam etwas von seinem Innenleben zum Vorschein. Dass seine Arbeit und sein Besitz für ihn oberste Priorität hatten, wurde ihm letztendlich zum Verhängnis. Schließlich hatte seine reizende Frau genug von seinem nahezu krankhaften Stolz und davon, dass er immer mehr und immer größere Dinge haben wollte, und verließ ihn. Und auch seine erwachsenen Kinder zogen aus und wollten nichts mehr mit ihrem Vater zu tun haben, der alles andere als ein Leisetreter war. Ich bin davon überzeugt, dass ihm das sein Herz gebrochen hat. Doch schon bald ging CJ daran, die nächste Grenzerfahrung zu machen und gründete nach dem Börsengang seiner bisherigen Firma ein weiteres Unternehmen, wodurch seinem bereits wachsenden Reinvermögen weitere Nullen hinzugefügt wurden. Das Letzte, was ich hörte, war, dass CJ allein in seinem Palast lebte. Das ist eine traurige Geschichte. Die größte Lüge über Arbeit und Reichtum ist, dass man der gemachte Mann ist, wenn man einen prestigeträchtigen Job und viel Geld hat. Der Beweis dafür, dass dies eine Lüge ist, kann zweifellos anhand von Menschen erbracht werden, die du und ich kennen oder von denen wir gehört haben. Männer mit einem ultimativen Lebenslauf, in deren Nähe wir keine 30 Sekunden lang Zeit verbringen wollten, fabelhaft reiche Männer, deren Leben die reinsten Tragödien sind. Die Merkmale solcher Leute: Nachbarschaftspartys gehören zum Leben, Häuser voller Menschen, die sich im Grunde kaum kennen, die herumstehen und sich unterhalten, während sie den Raum nach wichtigeren Leuten absuchen, mit denen sie sich vernetzen können. Im Laufe der Jahre bin ich auf zahlreichen solcher Partys gewesen. Ich habe sogar viele von ihnen ausgerichtet, und nachdem die Männer das Namensschild ihres Gegenübers gelesen hatten, ging fast jedes dieser Gespräche ungefähr so weiter. Und was machen Sie so? Nun, welches dieser Häuser gehört denn Ihnen? Für den Fall, dass der Fragemodus noch weitergehen sollte, konnte er noch hinzufügen: Ist der neue schwarze Chevrolet Tahoe, den ich in der Nachbarschaft gesehen habe, Ihr Wagen? Was für ein erstklassiges Auto! Ein Mann, dem allem Anschein nach auch zwischenmenschliche Dinge wichtig sind, wird vielleicht sogar nach der Familie eines der Anwesenden fragen. Worauf der Betreffende zuvorkommend sein Smartphone herausziehen und mit dem Finger über das Display gleiten wird. um die aktuellen Fotos seiner Frau und seiner Kinder zu zeigen. Sodann wird der Mann, der das Gespräch begonnen hat, auf das Smartphone schauen und sich interessiert geben. Und auf diesen Partys ist auch noch der Mann, der nur wenig Zeit für irgendjemand anderen und kaum Interesse an ihm hat und sich fast ausschließlich um sich selbst dreht. Er stellt keinerlei Fragen, weil ihm andere letztendlich egal sind. Er bewegt sich von Person zu Person und stellt sicher, dass jeder weiß, wie großartig, wichtig oder wohlhabend er ist. Als ich das erste Mal von Nabal hörte, dachte ich, dass er so ein Mann gewesen sein dürfte. Seine Geschichte ist im alttestamentlichen Buch 1. Samuel zu finden. Und es war ein Mann in Maon, der sein Anwesen in Karmel hatte. Und der Mann war sehr vermögend und hatte 3000 Schafe und 1000 Ziegen. Und er war während der Schur seiner Schafe in Karmel. Und der Name des Mannes war Nabal. 1. Samuel 25, die Verse 2 bis 3. Der Name Nabal bedeutet Narrheit bzw. Torheit. Doch dazu später. Nabal lebte in der ländlichen Stadt Maon und übte in einer benachbarten größeren Stadt in Karmel ein Gewerbe aus. Angesichts der Besitztümer, Land und Vieh, die er in Maon hatte, wird ersichtlich, dass Nabal wohlhabend war. Er hatte eine gute Position und jede Menge Reichtümer. Doch das ist noch nicht alles. Da ist noch mehr, denn wir lesen: Und der Name seiner Frau war Abigail, und die Frau war von guter Einsicht und schön von Gestalt. Kapitel 25, Vers 3. Somit hatte Nabal eine sinnvolle Beschäftigung, viel Geld und eine Frau, die ein gutes Urteilsvermögen besaß und sehr attraktiv war. Dieser Mann muss doch in jeder Beziehung glücklich gewesen sein. Leider gibt es da noch ein Aber. Die Medaille hatte eine Kehrseite, denn der Vers geht wie folgt weiter. Der Mann aber war hart und boshaft in seinen Handlungen. Kapitel 25, Vers 3. Ja, bei all dem, was für ihn gut lief, wird deutlich, dass Nabal ein Egoist und niederträchtig war. Und im Laufe der Geschichte erfahren wir, dass er sich außerdem auch noch als ein undankbarer Mensch erwies. David, der in Gottes Auftrag zum nächsten König über Israel gesalbt worden war, befand sich auf der Flucht vor Saul, dem seinerzeitigen König, der ihn zu töten suchte. David hatte Nabals Herden beschützt. Doch nun weigerte sich Nabal, den Männern Davids zu essen zu geben. David hatte schon mehrfach erleben müssen, wie Menschen ihm gegenüber unberechtigterweise zornig reagierten. Nachdem er von der Reaktion Nabals gehört hatte, befahl er 400 von seinen Männern, sich ihm anzuschließen, um sich zu bewaffnen und sich auf einen Kampf vorzubereiten. Mit welchem Ziel? Maon. Nabal sei gewappnet, denn dies scheint ein sehr schlechter Tag für dich zu werden. Nabal hatte jedoch Glück, denn seine bemerkenswerte Frau bekam Wind von dem Plan Davids, ihren Mann zu töten. Da eilte Abigail und nahm 200 Brote und 2 Schläuche Wein und 5 zubereitete Schafe und 5 Maß geröstete Körner und 100 Rosinenkuchen und 200 Feigenkuchen und lud sie auf Esel. Kapitel 25, Vers 18. Abigails Plan war, Davids Zorn zu besänftigen, indem sie seinen Soldaten mit einem reichhaltigen Proviant entgegenzog. Als es daraufhin zur Begegnung kam, ließ David von seinem Plan ab. Nabal wurde verschont. Die Mission war erfolgreich. Aber als sie nach Hause zurückgekehrt war, fand Abigail ihren Mann, der gerade ein wüstes Gelage veranstaltete, betrunken vor. Am nächsten Morgen, als sie Nabal berichtete, was sie getan hatte, um seinen Hals zu retten, traf diesen der Schlag. Ungefähr 10 Tage später war Nabal tot. Das Beispiel par excellence. Hast du dich jemals

einbüßt. Markus 8, Vers 36. In der Fußnote zu dieser Aussage hätte auch stehen können: Siehe Nabal. Im Lukasevangelium erzählte Jesus in einem Gleichnis jene kurze Geschichte, die von einem anderen Mann handelte, einem Mann wie Nabal und CJ. Da ich selbst eine unternehmerische Neigung habe, ist es mir unmöglich, diese Geschichte zu ignorieren. Er, Jesus, sagte aber ein Gleichnis zu ihnen und sprach: Das Land eines gewissen reichen Menschen trug viel ein, und er überlegte bei sich selbst und sprach: Was soll ich tun? Denn ich habe keinen Raum, wohin ich meine Früchte einsammeln soll. Und er sprach: Dies will ich tun. Ich will meine Scheunen niederreißen und größere bauen und will dahin all meinen Weizen und meine Güter einsammeln. Und ich will zu meiner Seele sagen: Seele, du hast viele Güter daliegen auf viele Jahre. Ruhe aus, iss, trink, sei fröhlich. Gott aber sprach zu ihm: Du Tor, in dieser Nacht fordert man deine Seele von dir. Was du aber bereitet hast, für wen wird es sein? So ist der, der für sich selbst Schätze sammelt und nicht reich ist in Bezug auf Gott. Lukas 12, die Verse 16 bis 21. Die törichte Anbetung nichtiger Dinge. Warum warnt uns das Wort Gottes so oft und ernstlich vor den Gefahren, die mit dem Streben nach Anerkennung in der Welt und finanziellem Gewinn verbunden sind? Was ist hier der springende Punkt? Während es an und für sich nicht falsch ist, finanziellen Gewinn zu machen, gilt: Wenn wir Reichtum und Ansehen erlangen, dann werden manchmal auch unsere Herzen davon in Beschlag genommen. Die Heilige Schrift warnt uns nicht vor dem Geld, sondern sie warnt davor, das Geld zu lieben. Denn wenn das bei uns der Fall ist, dann haben wir daraus einen Götzen gemacht. Als die Israeliten Ägypten verlassen hatten, um in das verheißene Land zu ziehen, begann für sie eine lange Reise durch die Wüste, in deren Verlauf Gott sie im Blick darauf unterwies, was es bedeutete, ihn zu lieben und ihm von ganzem Herzen zu gehorchen. Bei einer Gelegenheit stieg Mose auf den Gipfel des Sinai, um mit Gott zu sprechen. Er blieb 40 Tage und 40 Nächte lang weg. Dies führte dazu, dass die Angehörigen des Volkes ungeduldig wurden und murrten, indem sie zu Moses Bruder Aaron kamen und Folgendes forderten: Auf, mache uns Götter, die vor uns hergehen, denn dieser Mose, der Mann, der uns aus dem Land Ägypten heraufgeführt hat, wir wissen nicht, was ihm geschehen ist. 2. Mose 32, Vers 1. Dann forderte Aaron die Angehörigen des Volkes auf, ihr Gold zusammenzulegen und zu ihm zu bringen. Heute wäre es anstelle des Goldes vielleicht um teure Uhren, um Computer, Schmuck, Bargeld, Aktienzertifikate, Immobilien und dergleichen gegangen. Eben um all jene Dinge, die wir besitzen und die uns eine gewisse Sicherheit verleihen. Das gesamte Gold wurde eingeschmolzen. Und dann wurde daraus ein Bild gegossen, das wie ein Kalb aussah. Bestimmt kennst du diese Geschichte, aber für den Fall, dass du diese Geschichte nicht kennst: Es ist schon erstaunlich, ja einfach unfassbar, was passierte, als die Angehörigen des Volkes jenen Goldklumpen erblickten, der wie ein Kalb aussah. Sie fingen doch tatsächlich an, um dieses Kalb herumzutanzen. Nach all den Wundern, die ihr Gott für sie vor ihren Augen getan hatte, verhielten sie sich wie Narren und taten angesichts dieses Metallklumpens so, als ob er sie hören und ihnen antworten könnte. Ihre Wertgegenstände, ihr Schmuck und andere Besitztümer waren eingeschmolzen und zu einem Götzenbild gegossen worden. Und nun verehrten sie dieses Ding auch noch. Und es wird geschehen, wenn du irgend den Herrn, deinen Gott, vergisst und anderen Göttern nachgehst und ihnen dienst und dich vor ihnen niederbeugst: Ich zeuge heute gegen euch, dass ihr gewiss umkommen werdet. 5. Mose 8, Vers 19. Das erinnert uns

0: an Nabal, nicht wahr? Und vielleicht auch an CJ. Das eigentliche Problem. Es kann sein, dass ich versucht bin, auf ein hohes Ross zu steigen und über Menschen zu urteilen, deren Herzen der Versuchung erliegen können, von Ansehen und Geld und von den Dingen angezogen zu werden, die man mit viel Geld erwerben kann. Doch bevor ich das tue, muss ich bekennen, dass auch ich diese Versuchung kenne, weil ich selbst einer jener Menschen bin. Ich muss mich ständig an die mir bekannte Wahrheit über Geld und die Dinge, die ich damit kaufen kann, erinnern. Ich muss mir hinsichtlich dieser Dinge Gottes Sichtweise zu eigen machen. Und musst du das vielleicht auch tun? Schauen wir uns das noch einmal an. Ist ein guter Job denn etwas Schlechtes? Nein. Ist der Besitz von Geld etwas Schlechtes? Nein. Ist es schlecht, in einem schönen Haus zu wohnen und ein schönes Auto zu fahren? Nein. Aber es ist schlecht, wenn ich diese Dinge zu sehr liebe. Ist es gefährlich, diese Dinge zu besitzen, ohne zugleich zu verstehen, dass sie wirklich nicht unseren eigentlichen Lebensinhalt ausmachen? Ja, auf jeden Fall. Vielleicht wusste der Apostel Paulus etwas von meinen Versuchungen auf diesem Gebiet, aber möglicherweise dachte er auch an einen Bekannten wie CJ, als er das Folgende schrieb. Denn die Geldliebe ist eine Wurzel alles Bösen, der nachstrebend einige von dem Glauben abgeirrt sind und sich selbst mit vielen Schmerzen durchbohrt haben. 1. Timotheus 6, Vers 10. So, da haben wir es. Die Lügen, mit denen wir uns gleich beschäftigen werden, haben mit unserer Arbeit und unseren Reichtümern zu tun, und wir, du und ich, sind niemals immun dagegen, diesen Lügen zum Opfer zu fallen. Es ist so wie bei jener Person, die bei einem Schwertkampf zum Gegner sagte, gerade jetzt ist der richtige Zeitpunkt, auf der Hut zu sein.
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0: Radio HBR mit der Bibelzeit. Hallo und herzlich willkommen. In unserer heutigen Bibellese hören Sie aus der großen Hörbibel nach Martin Luther, erschienen bei der Deutschen Bibelgesellschaft, einen Abschnitt aus dem Alten Testament, aus dem Buch Hiob, Kapitel 37 bis 42, und nach ein wenig Musik auch einen Abschnitt aus dem Neuen Testament, aus dem 2. Korintherbrief, Kapitel 2. Und nun viel Freude beim Zuhören des Wortes Gottes.
1: Darüber entsetzt sich mein Herz und fährt bebend hoch. Oh, hört doch, wie sein Donner rollt und was für Gedröhn aus seinem Munde geht. Er lässt ihn hinfahren unter dem ganzen Himmel und seinen Blitz über die Enden der Erde. Ihm nach brüllt der Donner und er donnert mit seinem großen Schall. Und wenn sein Donner gehört wird, hält er die Blitze nicht zurück. Gott donnert mit seinem Donner wunderbar und tut große Dinge, die wir nicht begreifen. Er spricht zum Schnee, falle zur Erde, und zum Platzregen, so ist der Platzregen da mit Macht. So legt er alle Menschen unter Siegel, dass die Leute erkennen, was er tun kann. Die wilden Tiere gehen in die Höhle und legen sich auf ihr Lager. Aus seinen Kammern kommt der Sturm und von Norden her die Kälte. Vom Odem Gottes kommt Eis und die weiten Wasser liegen erstarrt. Die Wolken beschwert er mit Wasser und aus der Wolke bricht sein Blitz. Er kehrt die Wolken, wohin er will, dass sie alles tun, was er ihnen gebietet auf dem Erdkreis. Zur Züchtigung für ein Land oder zum Segen lässt er sie kommen. Das vernimm, Hiob. Steh still und merke auf die Wunder Gottes. Weißt du, wie Gott ihnen Weisung gibt und wie er das Licht aus seinen Wolken hervorbrechen lässt? Weißt du, wie die Wolken schweben? Die Wunder des Allwissenden? Du, dem schon die Kleider heiß werden, wenn das Land still liegt unterm Südwind, kannst du gleich ihm die Wolkendecke ausbreiten, die fest ist wie ein gegossener Spiegel? Zeige uns, was wir ihm sagen sollen, denn wir können nichts vorbringen vor Finsternis. Wenn jemand redet, muss es ihm gesagt werden? Hat je ein Mensch gesagt, er wolle vernichtet werden? Eben sah man das Licht nicht, das hinter den Wolken hell leuchtet. Als aber der Wind daherfuhr, da wurde es klar. Von Norden kommt goldener Schein. Um Gott her ist schrecklicher Glanz. Den Allmächtigen erreichen wir nicht, der so groß ist an Kraft und reich an Gerechtigkeit. Das Recht beugt er nicht. Darum sollen ihn die Menschen fürchten. Und er sieht keinen an, wie weise sie auch sind.
2: Und der Herr antwortete Hiob aus dem Wettersturm und sprach:
3: Wer ist's, der den Ratschluss verdunkelt mit Worten ohne Verstand? Gürte deine Lenden wie ein Mann. Ich will dich fragen, lehre mich. Wo warst du, als ich die Erde gründete? Sage mir's, wenn du so klug bist. Weißt du, wer ihr das Maß gesetzt hat oder wer über sie die Richtschnur gezogen hat? Worauf sind ihre Pfeiler eingesenkt, oder wer hat ihren Eckstein gelegt, als mich die Morgensterne miteinander lobten und jauchzten alle Gottessöhne? Wer hat das Meer mit Toren verschlossen, als es herausbrach wie aus dem Mutterschoß, als ich's mit Wolken kleidete und in Dunkel einwickelte wie in Windeln, als ich ihm seine Grenze bestimmte mit meinem Damm und setzte ihm Riegel und Tore und sprach: Bis hierher sollst du kommen und nicht weiter. Hier sollen sich legen deine stolzen Wellen. Hast du zu deiner Zeit dem Morgen geboten und der Morgenröte ihren Ort gezeigt, damit sie die Ecken der Erde fasste und die Gottlosen herausgeschüttelt würden? Sie wandelt sich wie Ton unter dem Siegel und färbt sich bunt wie ein Kleid. Und den Gottlosen wird ihr Licht genommen und der erhobene Arm zerbrochen werden. Bist du zu den Quellen des Meeres gekommen und auf dem Grund der Tiefe gewandelt? Haben sich dir des Todes Tore je aufgetan? Oder hast du gesehen die Tore der Finsternis? Hast du erkannt, wie breit die Erde ist? Sage an, weißt du das alles? Welches ist der Weg dahin, wo das Licht wohnt? Und welches ist die Stätte der Finsternis, dass du sie zu ihrem Gebiet bringen könntest und kennen die Pfade zu ihrem Hause? Du weißt es ja, denn zu der Zeit wurdest du geboren und deine Tage sind sehr viel. Bist du gewesen, wo der Schnee herkommt? Oder hast du gesehen, wo der Hagel herkommt, die ich verwahrt habe für die Zeit der Trübsal und für den Tag des Streites und Krieges? Welches ist der Weg dahin, wo das Licht sich teilt? und der Ostwind hinfährt über die Erde. Wer hat dem Platzregen seine Bahn gebrochen und den Weg dem Blitz und Donner, dass es regnet aufs Land, wo niemand ist, in der Wüste, wo kein Mensch ist, damit Einöde und Wildnis gesättigt werden und das Gras wächst? Wer ist des Regens Vater? Wer hat die Tropfen des Taus gezeugt? Aus wessen Schoß geht das Eis hervor? Und wer hat den Reif unter dem Himmel gezeugt, das Wasser sich zusammenzieht wie Stein und der Wasserspiegel gefriert? Kannst du die Bande des Siebengestirns zusammenbinden oder den Gürtel des Orion auflösen? Kannst du die Sterne des Tierkreises aufgehen lassen zur rechten Zeit oder die Bärin samt ihren Jungen heraufführen? Weißt du des Himmels Ordnungen oder bestimmst du seine Herrschaft über die Erde? Kannst du deine Stimme zu der Wolke erheben, damit ich die Menge des Wassers überströme? Kannst du die Blitze aussenden, dass sie hinfahren und sprechen zu dir: Hier sind wir? Wer gibt die Weisheit in das Verborgene? Wer gibt verständige Gedanken? Wer ist so weise, dass er die Wolken zählen könnte? Wer kann die Wasserschläuche am Himmel ausschütten, wenn der Erdboden hart wird, als sei er gegossen und die Schollen fest aneinander kleben? Kannst du der Löwin ihren Raub zu jagen geben und die jungen Löwen sättigen, wenn sie sich legen in ihren Höhlen und lauern in ihrem Versteck? Wer bereitet dem Raben die Speise, wenn seine Jungen zu Gott rufen und irre fliegen, weil sie nichts zu essen haben? Weißt du die Zeit, wann die Gemsen gebären? Oder hast du aufgemerkt, wann die Hirschkühe kreisen? Zählst du die Monde, die sie erfüllen müssen, oder weißt du die Zeit, wann sie gebären? Sie kauern sich nieder, werfen ihre Jungen und werden los ihre Wehen. Ihre Jungen werden stark und groß im Freien und gehen davon und kommen nicht wieder zu ihnen. Wer hat dem Wildesel die Freiheit gegeben? Wer hat die Bande des Flüchtigen gelöst, dem ich die Steppe zum Hause gegeben habe und die Salzwüste zur Wohnung? Er verlacht das Lärmen der Stadt, die Schreie des Treibers hört er nicht, er durchstreift die Berge, wo seine Weide ist, und sucht, wo es grün ist. Meinst du, der Wildstier wird dir dienen wollen und wird bleiben an deiner Krippe? Kannst du ihm das Seil anknüpfen, um Furchen zu machen, oder wird er hinter dir in den Tälern den Flug ziehen? Kannst du dich auf ihn verlassen, weil er so stark ist, und überlässt du ihm, was du erarbeitet hast? Kannst du ihm trauen, dass er dein Korn einbringt und in deine Scheune sammelt? Der fittigte Straußin hebt sich fröhlich, aber ist's ein Gefieder, das sorgsam birgt? Lässt sie doch ihre Eier auf der Erde liegen, zum Ausbrüten auf dem Boden, und vergisst, dass ein Fuß sie zertreten und ein wildes Tier sie zerbrechen kann. Sie ist so hart gegen ihre Jungen, als wären es nicht ihre. Es kümmert sie nicht, dass ihre Mühe umsonst war, denn Gott hat ihr die Weisheit versagt und hat ihr keinen Verstand zugeteilt. Doch wenn sie aufgescheucht wird, verlacht sie Ross und Reiter. Kannst du dem Ross Kräfte geben oder seinen Hals zieren mit einer Mähne? Kannst du es springen lassen wie die Heuschrecken? Schrecklich ist sein prächtiges Schnauben. Es stampft auf den Boden und freut sich. Mit Kraft zieht es aus, den Geharnischten entgegen. Es spottet der Furcht und erschrickt nicht und flieht nicht vor dem Schwert. Auf ihm klirrt der Köcher und glänzen Spieß und Lanze. Mit Donnern und Tosen fliegt es über die Erde dahin und lässt sich nicht halten beim Schall der Trompete. So oft die Trompete erklingt, wiehert es hui und wittert den Kampf von Ferne, das Rufen der Fürsten und Kriegsgeschrei. Fliegt der Falke empor dank deiner Einsicht und breitet seine Flügel aus dem Süden zu? Fliegt der Adler auf deinen Befehl so hoch und baut sein Nest in der Höhe? Auf Felsen wohnt er und nächtigt auf Zacken der Felsen und steilen Klippen. Von dort schaut er aus nach Beute, und seine Augen sehen sie von Ferne. Seine Jungen gieren nach Blut, und wo Erschlagene liegen, da ist er.
2: Und der Herr antwortete Hiob und sprach:
3: Wer mit dem Allmächtigen rechtet, kann der ihm etwas vorschreiben? Wer Gott zurechtweist, der antworte.
2: Hiob aber antwortete dem Herrn und sprach:
4: Siehe, ich bin zu gering. Was soll ich antworten? Ich will meine Hand auf meinen Mund legen. Einmal habe ich geredet und will nicht mehr antworten. ein zweites Mal geredet und will's nicht wieder tun.
2: Und der Herr antwortete Hiob aus dem Wettersturm und sprach:
3: Gürte wie ein Mann deine Lenden. Ich will dich fragen, lehre mich. Willst du mein Urteil zunichte machen und mich schuldig sprechen, dass du Recht behältst? Hast du einen Arm wie Gott? Und kannst du mit gleicher Stimme donnern wie er? Schmücke dich mit Pracht und Hoheit, zieh Majestät und Herrlichkeit an. Streu aus den Zorn deines Grimmes, schau an alle Hochmütigen und demütige sie. Ja, schau alle Hochmütigen an und beuge sie und zertritt die Gottlosen in Grund und Boden. Verscharre sie miteinander in der Erde und versenke sie ins Verborgene. So will auch ich dich preisen, dass dir deine rechte Hand helfen kann. Siehe da den Behemoth, den ich geschaffen habe, wie auch dich. Er frisst Gras wie ein Rind. Siehe, welch eine Kraft ist in seinen Lenden und welch eine Stärke in den Muskeln seines Bauchs. Sein Schwanz streckt sich wie eine Zeder, die Sehnen seiner Schenkel sind dicht geflochten. Seine Knochen sind wie eherne Röhren, seine Gebeine wie eiserne Stäbe. Er ist das erste der Werke Gottes, der ihn gemacht hat, gab ihm sein Schwert. Die Berge tragen Futter für ihn und alle wilden Tiere spielen dort. Er liegt unter Lotusbüschen im Rohr und im Schlamm verborgen. Lotusbüsche bedecken ihn mit Schatten und die Bachweiden umgeben ihn. Siehe, der Strom schwillt gewaltig an. Er dünkt sich sicher, auch wenn ihm der Jordan ins Maul dringt. Kann man ihn fangen, Auge in Auge, und ihm einen Strick durch seine Nase ziehen? Kannst du den Leviathan fangen mit der Angel und seine Zunge mit einer Fangschnur fassen? Kannst du ihm ein Binsenseil an die Nase legen und mit einem Haken ihm die Backen durchbohren? Meinst du, er wird dich lang um Gnade bitten oder dir süße Worte geben? Meinst du, er wird einen Bund mit dir schließen, dass du ihn für immer zum Knecht bekommst? Kannst du mit ihm spielen, wie mit einem Vogel, oder ihn für deine Mädchen anbinden? Meinst du, die Zunftgenossen werden um ihn feilschen und die Händler ihn verteilen? Kannst du mit Spießen spicken seine Haut und mit Fischerhaken seinen Kopf? Lege deine Hand an ihn. An den Kampf wirst du denken und es nicht wieder tun. Siehe, jede Hoffnung wird an ihm zu Schanden. Schon wenn einer ihn sieht, stürzt er zu Boden. Niemand ist so kühn, dass er ihn zu reizen wagt. Wer ist denn, der vor mir bestehen könnte? Wer kann mir entgegentreten, und ich lasse ihn unversehrt? Unter dem ganzen Himmel ist keiner. Ich will nicht schweigen von seinen Gliedern, wie groß, wie mächtig und wohlgeschaffen er ist. Wer kann ihm den Panzer ausziehen, und wer darf es wagen, ihm zwischen die Zähne zu greifen? Wer kann die Tore seines Rachens auftun? Um seine Zähne herum herrscht Schrecken. Stolz stehen sie wie Reihen von Schilden, geschlossen und eng aneinandergefügt. Einer reiht sich an den anderen, dass nicht ein Lufthauch hindurchgeht. Es haftet einer am anderen. Sie schließen sich zusammen und lassen sich nicht trennen. Sein Niesen lässt Licht aufleuchten. Seine Augen sind wie die Wimpern der Morgenröte. Aus seinem Rachen fahren Fackeln und feurige Funken schießen heraus. Aus seinen Nüstern fährt Rauch wie von einem siedenden Kessel und Binsenfeuer. Sein Odem ist wie lichte Lohe, und aus seinem Rachen schlagen Flammen. Auf seinem Nacken wohnt die Stärke, und vor ihm her tanzt die Angst. Die Wampen seines Fleisches haften an ihm, fest angegossen, ohne sich zu bewegen. Sein Herz ist so hart wie ein Stein und so fest wie der untere Mühlstein. Wenn er sich erhebt, so entsetzen sich die Starken, und vor Schrecken wissen sie nicht aus noch ein. Trifft man ihn mit dem Schwert, so richtet es nichts aus, auch nicht Spieß, Geschoss und Speer. Er achtet Eisen wie Stroh und Erz wie faules Holz. Kein Pfeil wird ihn verjagen. Die Schleudersteine sind ihm wie Spreu, die Keule achtet er wie einen Strohhalm, er spottet der sausenden Lanze. Unter seinem Bauch sind scharfe Spitzen. Er fährt wie ein Dreschschlitten über den Schlamm. Er macht, dass die Tiefe brodelt wie ein Topf und rührt das Meer um, wie man Salbe mischt. Er lässt hinter sich eine leuchtende Bahn. Man denkt, die Flut sei Silberhaar. Auf Erden ist nicht seinesgleichen. Er ist ein Geschöpf ohne Furcht. Er sieht allem ins Auge, was hoch ist. Er ist König über alle stolzen Tiere.
2: Und Hiob antwortete dem Herrn und sprach:
4: Ich erkenne, dass du alles vermagst, und nichts, das du dir vorgenommen, ist dir zu schwer. Wer ist der, der den Ratschluss verhüllt mit Worten ohne Verstand? Darum habe ich unweise geredet, was mir zu hoch ist und ich nicht verstehe. So höre nun, lass mich reden, ich will dich fragen, lehre mich. Ich hatte von dir nur vom Hörensagen vernommen. Aber nun hat mein Auge dich gesehen. Darum spreche ich mich schuldig und tue Buße in Staub und Asche.
2: Als nun der Herr diese Worte mit Hiob geredet hatte, sprach er zu Eliphas von Teman:
3: Mein Zorn ist entbrannt über dich und über deine beiden Freunde, denn ihr habt nicht recht von mir geredet, wie mein Knecht Hiob. So nehmt nun 7 junge Stiere und 7 Widder und geht hin zu meinem Knecht Hiob und opfert Brandopfer für euch. Aber mein Knecht Hiob soll für euch Fürbitte tun, denn ihn will ich erhören, dass ich nicht töricht an euch handle. Denn ihr habt nicht recht von mir geredet, wie mein Knecht Hiob.
2: Da gingen hin Eliphas von Teman, Bildad von Schuach und Zophar von Nama und taten, wie der Herr ihnen gesagt hatte. Und der Herr erhörte Hiob. Und der Herr wandte das Geschick Hiobs, als er für seine Freunde Fürbitte tat. Und der Herr gab Hiob doppelt so viel, wie er gehabt hatte. Und es kamen zu ihm alle seine Brüder und alle seine Schwestern und alle, die ihn früher gekannt hatten, und aßen mit ihm in seinem Hause und sprachen ihm zu und trösteten ihn über alles Unglück, das der Herr über ihn hatte kommen lassen. Und ein jeder gab ihm ein Goldstück und einen goldenen Ring. Und der Herr segnete Hiob fortan mehr als einst, so dass er 14.000 Schafe kriegte und 6.000 Kamele und 1.000 Jochrinder und 1.000 Eselinnen. Und er bekam 7 Söhne und 3 Töchter und nannte die erste Jemima, die zweite Kezia und die dritte Kerin Hapuch. Und es gab keine so schönen Frauen im ganzen Lande wie die Töchter Hiobs. Und ihr Vater gab ihnen Erbteil unter ihren Brüdern. Und Hiob lebte danach 140 Jahre und sah Kinder und Kindeskinder bis in das 4. Glied. Und Hiob starb alt und lebenssatt.

0: 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Hören Sie nur noch eine Lesung aus dem Neuen Testament, aus dem 2. Korintherbrief, Kapitel 2.
1: Ich hatte aber dies bei mir beschlossen, dass ich nicht abermals in Traurigkeit zu euch käme. Denn wenn ich euch traurig mache, wer soll mich dann fröhlich machen? Doch nur der, der von mir betrübt wird. Und eben dies habe ich geschrieben, damit ich nicht, wenn ich komme, über die traurig sein müsste, über die ich mich freuen sollte. Habe ich doch zu euch allen das Vertrauen, dass meine Freude euer aller Freude ist. Denn ich schrieb euch aus großer Trübsal und Angst des Herzens unter vielen Tränen, nicht damit ihr betrübt werden sollt, sondern damit ihr die Liebe erkennt, die ich habe, besonders zu euch. Wenn aber jemand Betrübnis angerichtet hat, der hat nicht mich betrübt, sondern zum Teil, damit ich nicht zu viel sage, euch alle. Es ist aber genug, dass derselbe von den meisten gestraft ist, so dass ihr nun ihm desto mehr vergeben und ihn trösten sollt, damit er nicht in allzu große Traurigkeit versinkt. Darum ermahne ich euch, dass ihr ihm Liebe erweist. Denn darum habe ich auch geschrieben, um eure Bewährung zu erkennen, ob ihr gehorsam seid in allen Stücken. Wem aber ihr etwas vergebt, dem vergebe ich auch. Denn auch ich habe, wenn ich etwas zu vergeben hatte, es vergeben um euretwillen vor Christi Angesicht, damit wir nicht übervorteilt werden vom Satan, denn uns ist wohl bewusst, was er im Sinn hat. Als ich aber nach Troas kam, zu predigen das Evangelium Christi, und mir eine Tür aufgetan war in dem Herrn, da hatte ich keine Ruhe in meinem Geist, weil ich Titus, meinen Bruder, nicht fand, sondern ich nahm Abschied von ihnen und fuhr nach Mazedonien. Gott aber sei gedankt, der uns allezeit Sieg gibt in Christus und offenbart den Wohlgeruch seiner Erkenntnis durch uns an allen Orten. Denn wir sind für Gott ein Wohlgeruch Christi unter denen, die gerettet werden, und unter denen, die verloren werden, diesen ein Geruch des Todes zum Tode, jenen aber ein Geruch des Lebens zum Leben. Wer aber ist dazu tüchtig? Wir sind ja nicht wie die vielen, die mit dem Wort Gottes Geschäfte machen, sondern wie man aus Lauterkeit und aus Gott reden muss, so reden wir vor Gott in Christus.
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0: 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Guten Abend und herzlich willkommen. Hören Sie nun Klaus Haunischer mit einer Botschaft.
1: Liebe Hörer, gestatten Sie mir bitte am Anfang eine Frage. Beten Sie? Ich meine nicht jenes Beten, mit dem einer die Hilfe Gottes erfleht, wie jemand, der nach dem Notarzt ruft. Ich meine das Gebet als tägliches Gespräch mit Gott. Das Gespräch in der Frühe und wenn der Tag zu Ende geht. Ich meine das Gespräch, in dem ich meine Anliegen, die großen und die kleinen, vor Gott ausbreite und meine Wege ihm befehle. Beten Sie so. Wenn Reinhold Schneider eines seiner Gedichte, das er 1942 geschrieben hat, mit dem Bekenntnis beginnt, allein den Betern kann es noch gelingen, das Schwert ob unseren Häuptern aufzuhalten, dann hat er gewusst, dass die Zahl der Beter die der kleinen Herde ist. Das ist heute nicht anders. Gehören Sie zu dieser Zahl? Beten Sie? Immer wieder werden wir in der Bibel aufgefordert zu beten. Heute beschäftigen wir uns mit einem Bibelabschnitt aus Johannes 16, Verse 23 bis 28. Ein Abschnitt aus den Abschiedsreden Jesu. Er ist dabei, sich von seinen Jüngern zu verabschieden. Noch ist er bei ihnen. Was ihnen Not tut, hat er für sie von seinem Vater erbeten. In Johannes 17 bittet er für sie. Bald werden sie allein sein. Dann wird er nicht mehr für sie beten. Sie müssen sich selbst an den Vater wenden. Das Bitten ist dann ihre ganz persönliche Sache. Das sollen sie tun im Namen Jesu. Das wird das Neue sein an ihrem Gebet. Dass die Jünger auch schon vorher gebetet haben, dürfte keine Frage sein. Sie waren Juden. Zu deren Leben gehörte das Gebet als Selbstverständlichkeit. Wer etwas vom Reichtum jüdischen Betens kennenlernen will, schaue in die Psalmen, von denen eine ganze Reihe zum festen Bestandteil christlichen Gebetslebens gehört. Fordert Jesus die Jünger auf, in seinem Namen zu bitten, dann stellt er damit ihr Gebet auf eine neue Grundlage. Im Namen Jesu bitten, was heißt das? Es heißt ganz einfach, bitten unter Berufung auf die Person und das Heilswerk Jesu und unsere Zugehörigkeit zu ihm. Bitten und geben im Namen Jesu gehören innerlich zusammen und lassen sich eigentlich nicht voneinander trennen. Wenn wir unter Berufung auf Jesus, den Vater im Himmel, um etwas bitten, so wird er es uns geben, um seines Sohnes willen. Jesus sagt, weil ihr mich liebt und glaubt, dass ich von Gott ausgegangen bin. Wir lesen in Johannes 16, bitten im Namen Jesu und empfangen im Namen Jesu. Das ist der springende Punkt. Das heißt, Gott seine Bitten vortragen, hinter denen Jesus steht. Bitten, zu denen er Ja sagt. Gott ist nicht der Erfüllungsautomat unserer Wünsche. Im Namen Jesu bitten heißt, Gott solche Bitten vortragen, welche die Sache Jesu voranbringen. Es bedeutet so beten, wie Jesus in Gethsemane gebetet hat. Nicht mein, sondern dein Wille geschehe. Empfangen im Namen Jesu meint, die erfüllte Bitte aus der Hand des Gekreuzigten und Auferstandenen nehmen, womit aus dem Bittgebet ein Dank- und Fürbittengebet wird. Es kommt also darauf an, dass wir nichts bitten, was nicht mit dem Willen Jesu übereinstimmend und vor ihm nicht bestehen kann. Im Namen Jesu heißt nicht nur unter Berufung auf ihn, sondern auch im tiefsten Einklang mit seinem heiligen Willen vor Gott treten. Es ist kein Tadel, wenn Jesus zu seinen Jüngern sagt, bisher habt ihr nichts gebeten in meinem Namen, sondern eine Feststellung. Bisher konnten sie gar nicht in Jesu Namen bitten, weil er noch als Mensch unter ihnen weilte und sein Heilandswerk noch gar nicht vollbracht hatte. Noch steht ja Karfreitag, Ostern, Himmelfahrt und Pfingsten ihnen erst bevor. Für diese nachösterliche Zeit, in der wir ja leben, gilt erst seine Verheißung: bittet, so werdet ihr nehmen, dass eure Freude vollkommen sei. Liebe Hörer, unsere Freude ist erst dann vollkommen, wenn wir nicht nur die Gaben, sondern den Geber aller guten und vollkommenen Gaben gefunden haben. Wir können heute durch die Kraft des Heiligen Geistes verstehen, was er uns von Gott verkündigt. Und wir können nun auch in der Kraft des Geistes bitten, im Namen Jesu und damit der Erhörung gewiss sein. Wie viele Zeugnisse gläubiger Christen von ihren Gebetserhörungen machen uns Mut, ebenso vertrauensvoll im Namen Jesu zu bitten. Kennst du auch solche Erfahrungen in deinem Gebetsleben? Natürlich kann es sein, dass jemand Gott bittet und der erhört nicht. Paulus hat das erlebt. Unter welcher Krankheit er gelitten hat, wissen wir nicht. Ihm war sie ein Pfahl im Fleisch. Auf seine dreimalige Bitte, der Herr möchte ihm den Pfahl aus dem Fleische ziehen, bekommt Paulus zu hören: lass dir an meiner Gnade genügen. Daraufhin hat er mit dieser Bitte aufgehört. Gott hört jedes Gebet, aber nicht jedes wird von ihm erhört. Vielleicht hat der Herr dir auch nicht jedes Gebet erhört. In meinem Gebetsleben habe ich das erfahren. Aber im großen Vertrauen komme ich mit meinen Anliegen zum Herrn, weil ich weiß, Gott macht keine Fehler. Er hat gute Gedanken, Gedanken des Friedens mit mir. Auch wenn die Erhörung anders aussieht, wie ich dachte, weiß ich doch, der Herr steht zu seinen Verheißungen. Jesus sagt: bittet, so werdet ihr nehmen, dass eure Freude vollkommen sei. Gibt es eigentlich vollkommene Freude? Wer hat die schon? Eines ist sicher, sie ist die Sehnsucht vieler. Vollkommene Freude, die uns niemand nehmen kann, die uns restlos ausfüllt. Diese Freude gibt es, weil er sie gibt, Jesus. So heißt es in einem Liede: in dir ist Freude, in allem Leide. Oder in einem anderen Lied: Jesus ist kommen, Grund ewiger Freude. Vollkommene Freude ist Freude am Herrn, ist Freude im Heiligen Geist. Bittet darum. Bleiben wir doch in unseren Bitten nicht in den täglichen Niederungen, Sorgen und Nöten stecken. Wer von Gott nichts Großes erwartet, wird von ihm schwerlich vollkommene Freude erlangen. Um das rechte Bitten geht es überall dort, wo es aus Verlangen nach dem Geist des Friedens geschieht. Jesus sagt: bittet, damit ihr in mir Frieden habt. Es ist der Friede, der höher ist als unsere Vernunft, als unser Denken und Verstehen. Gott ist der Gott allen Friedens. Wer Zeit seines Lebens den Frieden in Gott durch Jesus Christus nicht gefunden hat, der wird ihn auch nicht im Tod finden.

hat, der versteht das Heilandswort. In der Welt habt ihr Angst, aber seid getrost. Ich habe die Welt überwunden. Frieden in Jesus haben bedeutet, in aller Angst getröstet sein und damit getrost in der Gewissheit, Gott sitzt im Regiment und führt alles wohl. Er wird's machen, dass die Sachen gehen, wie es heilsam ist. Liebe Hörer, wir wollen diese Jesusworte nicht nur gehört haben, wir wollen sie auch beherzigen und praktizieren, wollen auf sein Gebot hin bitten, in seinem Namen bitten, im Vertrauen auf die Gabe vollkommener Freude und bitten um den Geist des Friedens. Wer so bittet, darf wissen, Gott erhört Gebet. In dem Gotteswort aus Johannes 16 sagt am Schluss des Abschnitts Jesus zu seinen Jüngern, »Ich sage euch nicht, dass ich den Vater für euch bitten will, denn er selbst, der Vater, hat euch lieb, weil ihr mich liebet und glaubet, dass ich von Gott ausgegangen bin.« Das heißt doch nichts anderes, als dass wir im Namen Jesu im Gebet unmittelbaren Zugang zu Gott haben, dass Gott unsere Gebete im Namen Jesu erhört, weil er alle liebt, die Jesus lieben und an ihn als den Gottgesandten glauben. Lieben wir Jesus? Glauben wir an ihn als den Sohn des lebendigen Gottes, so dürfen wir Gott vertrauensvoll mit unseren Bitten nahen und der Erhörung gewiss sein. Dann gilt es wirklich, dass Gott uns gibt in seinem Namen und unsere Gebete erhört um Jesu Willen. Haben wir bis jetzt noch nicht in Jesu gebetet, wie damals die Jünger, so wollen wir es doch in Zukunft tun. Darum betet, betet immer wieder, habt Vertrauen in Gottes Hilfe. Herr, lehre uns beten, zieh uns in die Gebetsgemeinschaft der Deinen und fülle uns mit Deinem Geist.

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1: Ich bin Marvin Standke. Bundesverkehrsminister Bilger will die Drohnenerkennung an deutschen Flughäfen schnell ausbauen. In den An- und Abflugbereichen soll bald neue Technik eingesetzt werden. Damit sollen Drohnen früher erkannt und Flughäfen besser geschützt werden. An großen Flughäfen laufen die Vorbereitungen für die neue Technik bereits. In Frankfurt wurden beispielsweise seit Ende 2024 rund 150 illegale Drohnenflüge registriert. Die neue Technik soll ohne lange Ausschreibungen möglichst schnell eingesetzt werden. Die Niederlande verhängen eine Strafe von 825 Millionen Euro gegen Uber.
2: Uber ist ein Fahrdienst, der auch in Deutschland über eine App Fahrten vermittelt. Die Datenschutzbehörde wirft Uber Verstöße gegen europäische Regeln vor. Uber soll Fahrerkonten in Holland automatisch gesperrt haben, ohne die Fahrer zu informieren. Das soll zwischen 2020 und 2022 passiert sein. Uber weist die Vorwürfe zurück und will gegen die Entscheidung vorgehen. Ulrike Klein, Redaktion.
1: Die Bundesnetzagentur hält die Regeln für deutsche Gasspeicher für überholt. Sie hätten sich in der Krise 2022 bewährt, sagte Behördenchef Klaus Müller. Jetzt könnten die Regeln jedoch falsche Anreize setzen. Bis November müssen die Speicher eigentlich zu 70% gefüllt sein. Aktuell sind sie nur etwa zur Hälfte gefüllt. Grund dafür sind die hohen Gaspreise infolge des Iran-Krieges. Wer im Job öfter lacht, arbeitet besser zusammen. Das hat jetzt eine Forschungsarbeit der Uni Luzern herausgefunden. Humor stärkt demnach Vertrauen, auch zwischen Chefs und Mitarbeitenden. Das mache Teams kreativer und innovativer. Eine Mehrheit der Chefs und Angestellten wünscht sich laut der Forschung mehr Humor am Arbeitsplatz. Die Forschenden raten daher Vorgesetzten, mit gutem Beispiel voranzugehen.
0: Deutschlandwetter.
1: Wechselhaft jetzt. Viele Wolken und örtliche Schauer. Bei diesen Tiefstwerten 16 bis 10 Grad. Die Aussichten im Süden und Nordosten meist trocken, sonst einzelne Schauer und immer wieder Gewitter möglich. Maximal 24 Grad.
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3: Hallo und herzlich willkommen bei Glaube und Wissen. Zunächst ein wenig Musik und dann ein Vortragsmitschnitt von Dr. Roger Liby. Gibt es Fehler und Widersprüche in der Bibel? Mehr zum Thema gleich.

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1: Ich möchte alle ganz herzlich begrüßen zu diesem Bibelstudentag. Heute Morgen mit dem Thema Fehler und Widersprüche in der Bibel. Gibt es sie wirklich? In einem ersten Teil wollen wir uns mit der Frage beschäftigen, was sagt die Bibel zu Inspiration und Unfehlbarkeit der Bibel? Eine ganz wichtige Stelle über Inspiration finden wir in 2. Timotheus 3, Vers 16, wo der Apostel Paulus schreibt, alle Schrift ist von Gott eingegeben. Der Ausdruck die Schrift war ein Begriff, der fest dastand im Judentum. Er bezeichnete die Bücher des Alten Testaments, des Tanach, wenn man das im Hebräischen sagt. Und in 2. Timotheus 3, Vers 15 geht es tatsächlich im Zusammenhang darum, 14 und 15, dass Timotheus von Kind auf die heiligen Schriften gelehrt bekommen hat. Und weil Timotheus ein Jude war, weist das speziell hin auf das Alte Testament. Aber in Vers 15 sagt Paulus zusätzlich, dass Timotheus eben von verschiedenen gelernt hat, zusätzlich, und zwar neutestamentlichen Propheten, von Paulus und anderen. Und da haben wir eben die zusätzlichen Offenbarungen des Neuen Testaments erwähnt. Und das erklärt in Vers 16 den Ausdruck alle Schrift. Da wird zusammengefasst, das, was er von Kind auf kannte, das Alte Testament, und das, was er im Erwachsenenalter nun an neutestamentlichen Offenbarungen dazugelernt hat. Das alles zusammen ist alle Schrift, kurz AT und NT, ist von Gott eingegeben. Der Begriff von Gott eingegeben übersetzt das griechische Wort Theopneustos, wörtlich von Gott gehaucht. Es ist ja klar, wenn ich spreche, ist das nur möglich mit dem Hauch, der von der Lunge her durch den Atemkanal in den Mund, durch die Stimmbänder zuerst, dann durch den Mund, zwischen Zunge, Zähne und Lippen hindurchströmt. Nur so ist Kommunikation hörbar möglich. Nun, wenn es hier heißt, die Schrift ist von Gott gehaucht, bedeutet dies, die Bibel ist Gottes direkte Rede an uns Menschen. Nun beachte man, hier steht nicht, die Bibelschreiber waren von Gott inspiriert. Das wäre auch korrekt, das wird anderswo gesagt, zum Beispiel in 2. Petrus 1, 21. Aber die Aussage in 2. Timotheus 3 geht darüber hinaus. Wenn wir nur sagen würden, die Bibelschreiber waren inspiriert, könnte man immer noch den Zweifel anmelden, ja gut, aber wir wissen nicht, welche eigenen Ideen und Überzeugungen und Weltbilder sie noch zusätzlich hineingemischt haben bei der Abfassung der Bibel. Nun, 2. Timotheus 3, Vers 16 sagt, das Endprodukt, das Geschriebene, ist Gottes direkte Rede. Also, ganz wichtig, die Bibel in ihrem Endprodukt, so wie sie abgefasst worden ist auf Hebräisch, Aramäisch und im Neuen Testament Griechisch, ist Gottes direkte Rede in schriftlich fixierter Form. Sie ist vollkommen und irrtumsfrei, auch wenn sie über die Natur und die Geschichte spricht. In Psalm 19, Vers 7 sagt König David, das Gesetz des Herrn ist vollkommen, erquickend die Seele. Das Zeugnis des Herrn ist zuverlässig, macht weise den Einfältigen. Die Vorschriften des Herrn sind richtig, erfreuend das Herz. Also diese Adjektive sind sehr wichtig. Vollkommen, zuverlässig, richtig. Es gibt manchmal Leute, die stören sich, wenn man englische Ausdrücke braucht, wie Inerrancy für die Zuverlässigkeit der Bibel. Nun, es geht uns nicht um irgendwelche bestimmten englischen Begriffe. Es geht wirklich um den Inhalt der Ausdrücke wie vollkommen, zuverlässig, richtig. Das sind die Aussagen der Heiligen Schrift selbst. Eine weitere wichtige Stelle, Psalm 12, Vers 7. Die Worte des Herrn sind reine Worte. Silber am Eingang zur Erde geläutert, siebenmal gereinigt. Also hier wird der Reinheitsgrad der Heiligen Schrift illustriert anhand der Läuterung des Silbers. Und zwar gerade beim Bergwerk am Eingang zur Erde geläutert. Und zwar nicht einfach einmal geläutert, sondern siebenmal geläutert. Die Zahl sieben ist die Zahl der Vollkommenheit in der Bibel. Und das will eben zeigen, die Heilige Schrift ist vollkommen Gottes Wort, ohne irgendwelche menschlichen Schlacken daran. Das ist die Selbstaussage der Bibel. Und da könnte natürlich jeder Gegner behaupten, gut, Papier oder Papyrus oder Pergament nimmt alles an. Aber können wir das auch begründen, nachvollziehbar begründen? Jawohl, dafür gibt es verschiedene Argumente, aber ein ganz besonders wichtiges ist nun unser Thema. Zweitens, erfüllte Prophetie, Gottes Siegel auf die Bibel. Wir Menschen sind ja unfähig, in die Zukunft zu schauen über Jahrhunderte und Jahrtausende hinweg, weil wir an Raum und Zeit gebunden sind. Ebenso ist es für uns ein Problem, wir können nicht zurück in die Vergangenheit und deshalb sind vollkommen zuverlässige Aussagen über die Vergangenheit auch sehr problematisch. Aber die Vergangenheit ist immer noch ein bisschen einfacher, weil wir da die Spuren und Quellen von früher haben. Aber das haben wir im Zusammenhang mit der Zukunft nicht. Und wenn man nachweisen kann, dass die Bibel die Zukunft über Jahrhunderte und Jahrtausende hinweg perfekt voraussagen kann, was ja von keinem Buch der Welt gesagt werden kann, weder von einem wissenschaftlichen Buch noch von einem Buch aus irgendeiner Religion wie Buddhismus, Hinduismus, Islam und so weiter, dann wäre das natürlich ein ganz eindrücklicher Beweis dafür, dass hinter der Bibel jemand steht, der über Raum und Zeit ist. Eben der ewige Gott. Nun, die Bibel ist voller Prophetie und voller erfüllter Prophetie. Ganz wichtig zu nennen ist die messianische Prophetie. Jesus Christus wurde im Alten Testament vorausgesagt. Und durch sein Kommen vor 2000 Jahren wurden über 300 Prophezeiungen aus dem Alten Testament bezüglich des Messias, des verheißenen Erlösers, erfüllt. Wir können auch den Nachweis erbringen, dass die Schriften des Alten Testaments wirklich Jahrhunderte vor Christi Geburt geschrieben worden sind, die allerspätesten, nicht wahr? Die frühesten Schriften des Alten Testaments sind sogar noch viel weiter zurück, bis 1600 vor Christus. Also wir können ganz klar den Beweis bringen, das Alte Testament wurde vor dem Kommen Christi geschrieben und durch das Kommen von Jesus Christus wurden über 300 Prophezeiungen über den Messias erfüllt. Und das sind sehr konkrete Prophezeiungen, wie zum Beispiel, der Messias sollte ein Nachkomme von König David sein. Das konnte man vor 2000 Jahren eben nachweisen mit den damals üblichen Geschlechtsregistern, die in Jerusalem zentral gelagert wurden. Da war der offizielle Nachweis kein Problem. Jesus von Nazareth war ein Nachkomme von König David. Zweitens, er sollte in Bethlehem geboren werden. Als Fürst im Jahr 32 nach Christus auftreten. Natürlich steht im Alten Testament nicht der Ausdruck 32 nach Christus, aber in Daniel 9 wird gesagt, wie viele Jahrwochen nach dem Erlass zum Wiederaufbau Jerusalems, nach der babylonischen Gefangenschaft, der Messias kommen sollte. Und wenn man diese Jahrwochen durchrechnet, kommt man exakt auf 32 nach Christus. Und genau damals, an Palmsonntag, ritt Jesus Christus als Fürst, vom Volk gefeiert als König Messias, nach Jerusalem ein. Ferner wurde vorausgesagt, er würde durch die Masse seines eigenen Volkes abgelehnt werden und schließlich gekreuzigt werden. Als Folge der Kreuzigung des Messias würde Jerusalem und der Tempel zerstört werden. Alles hat sich erfüllt. Die Masse des Volkes hat vor Pilatus geschrien, er werde gekreuzigt. Jesus Christus wurde auf dem Golgatha-Felsen vor den Toren Jerusalems hingerichtet. Und im Jahr 70 nach Christus haben die Römer Jerusalem in Staub und Asche gelegt und den zweiten Tempel völlig verwüstet. Das Alte Testament hat vorausgesagt, in der Folge würde das jüdische Volk unter alle Nationen der Welt zerstreut werden und ständig Verfolgung erleiden. Auch das hat sich erfüllt. In einem Prozess von Jahrhunderten wurde das jüdische Volk wirklich aus dem Land der Väter herausgerissen und unter alle 5 Kontinente zerstreut und durch die Jahrhunderte hindurch ständig verfolgt, sodass wir eine Blutspur von 13 Millionen Toten verfolgen können, ab 70 nach Christus bis in unsere Zeit. Ein anderes Thema wäre Prophetie über Weltgeschichte in der Bibel. Solche Prophezeiungen sind über das ganze Alte Testament hinweg zerstreut, so wie auch die messianische Prophetie. Systematisch ausgezählt habe ich das einmal für das Buch Daniel, das im 6. Jahrhundert vor Christus geschrieben worden ist. Und ich habe alle erfüllten Prophezeiungen systematisch ausgezählt und bin dabei auf über 200 erfüllte Prophezeiungen gekommen. Allein im Buch Daniel mit seinen 12 Kapiteln. Das sind Prophezeiungen über Babylon, Persien, Griechenland, Rom, Syrien, Ägypten, Israel. Ich habe darüber ein Buch geschrieben, Weltgeschichte im Visier des Propheten Daniel. Und darin habe ich auch den Erweis geliefert, dass das Buch Daniel wirklich im 6. Jahrhundert vor Christus geschrieben worden ist. Und wie sich dann die Prophetie erfüllt hat, da gebe ich auch immer den Nachweis in der Geschichtsliteratur, wo man die Belege dafür finden kann. Über messianische Prophetie hatte ich früher schon ein Buch geschrieben und auch da eben den Erweis der Erfüllung in Jesus Christus geliefert. Das Buch heißt Der verheißene Erlöser. Übrigens zum Erweis, dass das Buch Daniel wirklich im 6. Jahrhundert vor Christus geschrieben worden ist, noch ein paar wichtige Hinweise. Kritiker haben ja gesagt, die Prophetie in Daniel sei viel zu genau. Das könne gar nicht echte Prophetie sein. Aber da merkt man, wie sie über ihre eigene Ideologie stolpern. Weil sie es nicht für möglich halten, dass es einen Gott gibt, der über der Zeit steht und die Zukunft uns Menschen mitteilen kann in seinem Wort, sagen sie, also das kann nicht echt sein, denn es ist zu genau. Aber es ist so, man wollte das Buch Daniel runterdatieren auf das 2. Jahrhundert vor Christus. Und damit wären dann eben schon viele der Prophezeiungen, die erfüllt sind, quasi noch in der Zeit davor anzusetzen. Aber das Problem ist, das Hebräische im Buch Daniel Heute wissen wir sehr genau, wie man Hebräisch gesprochen hat im 6. Jahrhundert. Wir wissen genau, wie Hebräisch geklungen hat im 2. Jahrhundert vor Christus, wie im 1. Jahrhundert nach Christus und so weiter. Und dann im Mittelalter. Also wir kennen die Geschichte der Sprache sehr genau und wie sich die Grammatik des Hebräischen verändert hat. Und übrigens auch die Rechtschreibung. Aber das Buch Daniel enthält ein Hebräisch, das entspricht typisch dem Hebräischen des 6. Jahrhunderts vor Christus. In Grammatik, Wortschatz und in Satzbau. Ja, das gehört zur Grammatik. Und dann sind ja noch gewisse Teile im Buch Daniel auf Aramäisch verfasst. Kapitel 2 bis 7. Und auch da wissen wir heute, wie man Aramäisch gesprochen hat im 6. Jahrhundert vor Christus, wie Aramäisch geklungen hat im 2. Jahrhundert vor Christus, wie es geklungen hat im 1. nach und so weiter. Und auch da muss man sagen, das Aramäisch im Buch Daniel ist das Aramäisch aus dem 6. Jahrhundert vor Christus. Ja, das ist sehr schlecht für die Kritiker, aber das über solche Fakten können sie sich nicht einfach hinwegsetzen. Nun, ein weiteres Beispiel wäre Prophetie über Endzeit. Nach der Bibel ist die Endzeit nicht die Zeit des Weltuntergangs, sondern die Zeit, wenn das jüdische Volk wieder heimkehren wird aus der weltweiten Zerstreuung, die ja eine Folge der Verwerfung des Messias war. Und in dieser Epoche werde dann der Messias ein zweites Mal kommen, nicht mehr, um als Opfer für unsere Sünden zu sterben, wie beim ersten Mal, sondern um als König der Welt Ordnung auf Erden aufzurichten. Nun, das habe ich auch systematisch angegangen. Und da komme ich beim Auszählen auf über 160 erfüllte Prophezeiungen über Endzeit, die sich in der Zeit von 1882 bis heute 2010 erfüllt haben. Darüber bin ich gerade noch dran, ein Buch zu schreiben, und es ist bald zu Ende. Ist bald vollendet jetzt. Nun, 1882 markiert in der Geschichte das Jahr, in dem die erste massive Rückwanderungswelle von Juden heim ins Land der Väter ihren Anfang genommen hatte. Und darum ist dieses Datum so wichtig und in dieser Zeit über 160 erfüllte Prophezeiungen. Und die Prophezeiungen sind so konkret. Und das macht natürlich deutlich, die Bibel ist einzigartig, denn es gibt keine Parallelen irgendwo sonst in der Weltgeschichte. Ich möchte das an einigen Beispielen jetzt ganz konkret belegen. In 5. Mose 28, 63 bis 64. Geschrieben 1566 vor Christus. Da spricht Mose über die Folgen, wenn der Messias verworfen wird. Er spricht über Verlust des Landes und weltweite Zerstreuung. Und da sieht man, wie konkret das formuliert ist. Und ihr werdet herausgerissen werden aus dem Lande, wohin du kommst, um es in Besitz zu nehmen. Und der Herr wird dich unter alle Völker zerstreuen, von einem Ende der Erde bis zum anderen Ende der Erde. Was ist das Ende der Erde? Nun, das sind die extremsten Regionen des Festlandes vom Land Israel aus gesehen, das ja seinerseits sich befindet am Knotenpunkt der drei Kontinente Europa, Asien und Afrika. Also die Enden der Erde wären Nordamerika, Kanada, Alaska und Australien bis hin nach Tasmanien, Feuerland im Süden von Amerika bis nach China, von Schweden bis nach Südafrika. Und tatsächlich überall hin sind Juden ab dem Jahr 70 nach Christus als Volk zerstreut worden. Aber die Rückkehr war auch konkret vorausgesagt und nicht so, dass man das irgendwie hineininterpretieren müsste. Ein Beispiel, Hesekiel 36, Vers 24, geschrieben im 6. Jahrhundert vor Christus. Also Jahrhunderte vor der weltweiten Zerstreuung der Juden. Und da sagt Gott zu seinem Volk, und ich werde euch aus den Nationen holen und euch sammeln aus allen Ländern und euch in euer Land bringen. Bei diesem Text muss man nicht irgendwie interpretieren. Es ist von selbst verständlich. Und wir sind heute Augenzeugen, dass 3 Millionen Juden aus allen 5 Kontinenten, aus über 100 Ländern in den Jahren 1882 bis heute zurückgekehrt sind in das Land der Vorfahren, ins Land Israel. Jetzt gebe ich noch ein Beispiel, Jesaja 11, Vers 11. Und es wird geschehen, an jenem Tag, da wird der Herr noch zum zweiten Mal seine Hand ausstrecken, um den Überrest seines Volkes zu erwerben, der übrig bleiben wird, aus Assyrien und aus Mitzrayim, und aus Patros und aus Kusch, und aus Elam und aus Shinear, und aus Hamat, und aus den Inseln des Meeres. Ich lese noch Vers 12 dazu. Und er wird den Nationen ein Panier erheben, oder eine Fahne, und die Vertriebenen Israels zusammenbringen. Und die zerstreuten Judas wird er sammeln von den 4 Enden der Erde. In diesem Vers, Jesaja 11, 11, haben wir zahlreiche geografische Begriffe. Zunächst wollen wir anschauen, aus Assyrien und aus Shinear. Das weist hin auf die Rückkehr der Juden aus dem Nord- und aus dem Südirak. Denn Assyrien bezeichnet in der Bibel das Gebiet des heutigen Nordirak. Dort befanden sich die alten assyrischen Städte wie Ninive, Assur und Kalach. Dann haben wir den Begriff Shinear. Das ist im Hebräischen eine Bezeichnung für die Gegend des heutigen Südirak, da wo auch die Stadt Babylon war, da wo das Land der Sumerer war. Nun, es ist so, im 20. Jahrhundert gab es noch eine jüdische Gemeinschaft im Irak von etwa 150.000 Menschen. Und manche von ihnen waren Nachkommen von Juden, die vor 2600 Jahren durch König Nebukadnezar von Babylon einst aus ihrem Land weg deportiert worden waren ins Zweistromland zwischen Euphrat und Tigris. In den Jahren 1941 bis heute verließ aber die jüdische Gemeinschaft von 150.000 Menschen den Nord- und den Südirak. Das hing damit zusammen, 1941 gab es eine Verbindung, man kann sagen eine Achse des Bösen zwischen Irak und Nazi-Deutschland. Und so kam es 1941 zu einer Massenabschlachtung der Juden in Bagdad. Und das hat zu einem Massenexodus der Juden aus dem Irak geführt. Und zwar so, dass heute sind vielleicht noch etwas mehr als 20 alte Juden im Irak zu finden. Die ganze Gemeinschaft ist ausgezogen, nach Jahrtausenden des Aufenthalts in diesem Gebiet. Nun, die Bibel ist hier sehr genau. Sie spricht über Assyrien und Shinear. Und ich habe auch da die Quellen und die Belege von den Städten, wo Juden im 20. Jahrhundert im Irak gelebt haben. Und wir können also ganz genau belegen, das sind Städte im Nordirak und im Südirak. Nicht wahr? Es wäre ja ziemlich dumm, wenn es im Südirak, sagen wir, gar keine jüdische Gemeinschaft gegeben hätte. Und die Bibel sagt, sie werden aus Assyrien und aus Shinear ausziehen. Aber wir können den Beleg ganz klar liefern. Diese zwei Prophezeiungen haben sich schon mal so erfüllt. Jetzt schauen wir Punkt 3 und 4 an. Rückkehr aus Ober- und aus Unterägypten. Unser Text sagt, sie werden heimkehren aus Mitzrayim und aus Patros. Patros geht zurück auf das altägyptische Hieroglyphenwort Peteres. Man schreibt nur die Konsonanten, wie man hier sieht. Und es ist so im Altägyptischen, von den meisten Wörtern weiß man ja nicht, wie sie ursprünglich ausgesprochen worden sind. Und da, wo man nicht die Aussprache kennt, da setzt man einfach E ein. Ja? Darum sagt man Peteres. Aber im Althebräischen, im Alten Testament haben wir den Namen Patros. Und das heißt, das Südland, das ist der Begriff, der geografische Spezialbegriff für Oberägypten. Das bezeichnet also das Niltal zwischen Kairo und Assuan. Dann haben wir aber noch den Begriff Mitzrayim. Mitzrayim bedeutet Ägypten und im Speziellen Unterägypten. Also Unterägypten, das ist das fruchtbare Nildelta. Ja, und nun sagt die Bibel, die Juden werden in der Endzeit aus Ober- und Unterägypten zurückkehren. Und tatsächlich bis ins 20. Jahrhundert gab es eine jüdische Gemeinschaft von etwa 80.000 Juden in Ägypten. Auch diese Gemeinschaft geht zurück in die Zeit sogar vor Christi Geburt. Gab es schon eine jüdische Kolonie in Ägypten. Aber um 1948 waren noch 80.000 Juden da, übrigens sehr gut in die ägyptische Gesellschaft integriert. Die meisten lebten in Kairo und Alexandria. Und auch da musste ich ziemlich Arbeit leisten, bis ich dann den Nachweis erbringen konnte, wo Juden gelebt haben in Oberägypten. Und wir können beides nachweisen. Also in Unterägypten, nebst Alexandria und Kairo, in Damanhur, Damietta, Port Said, Mansura, Sifta, Benha, Mohala, Kubra und Danta. Aber es gab auch blühende Gemeinschaften in Oberägypten, in Fayum, Beni Suef, Minya, Assuan und Kena. Und nun, wie hat sich die Prophetie aus Jesaja 11,11 erfüllt? Ab 1948 verließen praktisch alle ägyptischen Juden das Land der Pharaonen. Heute gibt es noch etwa 100 Juden in Ägypten. Und der Grund war der unmittelbare Grund. 1948 am 14. Mai wurde der Staat Israel gegründet. Und das hat in den arabischen Ländern rund um Israel herum zu furchtbaren Judenverfolgungen geführt. So gab es in Ägypten schreckliche Judenverfolgungen mit Massenabschlachtungen, Internierungen, Vertreibungen und schlimmen Demütigungen. Und das hatte zur Folge, dass es zu einem modernen Exodus aus Ägypten kam. Und somit hat sich auch dieses Wort erfüllt. Nicht wahr? Im Bibeltext haben wir gelesen, Gott werde noch ein zweites Mal seine Hand ausstrecken und seinen Überrest holen aus Ägypten und aus all den anderen Orten. Das ist sehr interessant, weil der Exodus fand ja einst statt, Exodus aus Ägypten fand einst statt unter Mose um 1606 vor Christus. Und die Bibel sagt, damals habe der ewige Gott Israel mit wörtlich starker Hand aus der Sklaverei in Ägypten erlöst. 2. Mose 13, Vers 3. Und nun sagt Jesaja, der Herr werde in der Geschichte noch zum zweiten Mal seine Hand ausstrecken und sie aus Ägypten holen. Aber nicht nur aus Ägypten, sondern aus all den anderen Ländern ebenso. Aber dieses zum zweiten Mal ausstrecken meint also das Phänomen der Befreiung der Juden aus Ägypten wird in der Endzeit eine Parallele haben, zusammen mit der Heimführung aus allen möglichen Ländern der Welt. Ein Teil dieser 80.000 ägyptischen Juden fand Zuflucht in verschiedenen Ländern wie Brasilien, Argentinien, Frankreich und den USA. Aber das Land, das die meisten ägyptischen Juden, und zwar Zehntausende von ihnen, aufnahm, war Israel. Übrigens haben wir in der Prophetie auch einen Hinweis, dass es eben zu einer Rückkehr kommen wird, die nicht immer direkt ins Land Israel ist, sondern auch über indirekte Zwischenstationen. Nun, eine siebte Prophetie aus dem gleichen Vers, Jesaja 11, 11. Wir haben gelesen, sie werden kommen aus Elam. Elam als Ländername bezeichnet das große Gebiet eines altorientalischen Reiches im Südwesten des heutigen Iran. Das ist übrigens das Gebiet, wo auch eines der wichtigsten Atomzentren des Irans sich heute befindet. Nebenbei gesagt, die elamitische Stadt Susa in diesem Gebiet war die Hauptstadt und Winterresidenz der Könige früher im persischen Weltreich. Also Elam weist in der Bibel speziell auf das Gebiet Persien, Iran hin. In den Jahren 1948 bis 1978 verließen 70.000 Juden den Iran. Auch da wieder als Folge der Staatsgründung Israels, weil es zu so massiven Verfolgungen kam in der islamischen Welt. In der Folge der islamischen Revolution von 1979, das sollte ja die Vorzeigerevolution sein für alle anderen islamischen Staaten, um den Islam eben neu zur vorherrschenden Religion der Welt werden zu lassen. In der Folge der islamischen Revolution von 1979 flohen Zehntausende von Juden unter dramatischen Umständen aus dem Iran. Wir können sagen, ab 1948 verließen insgesamt ca. 125.000 Juden den Iran, um in den USA

beherrschen würde. Nehmen Sie irgendein Bibellexikon und schlagen Sie nach, was ist Assyrien, wo lag Assyrien, was ist Shinear, wo lag Shinear, und Sie werden das alles genauso herausfinden. Also man braucht gar nicht ein Spezialist zu sein, um diese Dinge herauszufinden. Hamat wird in einem Bibellexikon erklärt, bedeutet erstens heutige Stadt Hama am Orontes, im heutigen Syrien. Und Hamat kann aber auch bezeichnen das Land Hama, also das Land, das durch die Stadt den Namen bekommen hat. Und so kann man hier sagen, in Jesaja 11,11, da haben wir jetzt immer Ländernamen gefunden. Kein einziger Städtename, ja? Und das macht klar, dass Hamat eigentlich hier auch nicht eine Stadt meint nur, sondern ein Land. Und so weist das Land Hama hin eben auf das Gebiet des heutigen Syrien. In den Jahren 1948 bis 1964 kehrten insgesamt 26.000 syrische Juden nach Israel zurück. Nun Prophetie 9, Rückkehr aus dem Sudan und aus Äthiopien. Nicht wahr? Unser Text sagt, sie werden zurückkehren aus Kusch. Der geografische Name Kusch, das kann wieder ein Bibellexikon klären, bezeichnet das Gebiet südlich von Ägypten. Und zwar insbesondere das heute als Sudan bezeichnete Land. Aber im weitergefassten Sinn ebenso Äthiopien. Darum haben auch manche Bibelübersetzungen Kusch übersetzt schon im Text mit Äthiopien. Ich ziehe es aber vor, dass man den hebräischen alten Namen belässt, eben weil wir unter Äthiopien heute nicht mehr den Sudan verstehen. Aber dabei bezeichnet Kusch ganz speziell das Gebiet des Sudans und dann im weiteren Sinn von Äthiopien. Nicht wahr? Jesaja hat das geschrieben um etwa 700 vor Christus. Das war ein Risiko. Soll es dann wirklich in der Zeit, in der dann die Juden aus einer weltweiten Zerstreuung zurückkehren, Juden geben im Sudan, in Schwarzafrika? Nun, es war einfach so. Es gab bis ins 20. Jahrhundert, bis in unsere Zeit, eine jüdische Gemeinschaft in Äthiopien. Aber im 20. Jahrhundert mussten sie durch grauenhafte Verfolgungen und Unterdrückungen hindurchgehen. Das führte dazu, ab 1977, da wanderte eine große Anzahl von übrigens schwarzen Juden aus Äthiopien zu Fuß über die Grenze nach Sudan. 4.300 äthiopische Juden wurden dann in geheimen Operationen aus dem Sudan nach Israel ausgeflogen. Vom 21. November 1981 bis zum 5. Januar 1985 fand die sogenannte Operation Moses statt. In dieser Zeit wurden 11.000 Juden aus dem Sudan ausgeflogen. Aber leider kam es zu Indiskretionen in den Medien. Die Medien sind oft ein echtes Problem. Und das führte nämlich zu einem vorzeitigen Abbruch dieses dramatischen Unternehmens. Die arabische Welt war empört. Die arabische Liga hat die Operation Moses wörtlich verurteilt als einen Akt der Piraterie und rassischen Diskriminierung. Aber trotzdem, die USA verhandelte weiterhin mit dem Islamischen Land Sudan, nämlich mit der Hauptstadt Khartoum. Und so kam es zur Operation Saba. In der Nacht vom 28. auf den 29. Mai 1985 wurden mit 6 Turboprop-Maschinen vom Typ 130C des US-Luftwaffenstützpunktes bei Frankfurt circa 1.000 Juden aus dem Sudan ins gelobte Land

0: geführt. 1991 haben eritreische und tigrinische Rebellen die Kontrolle von Addis Abeba übernommen. Damals kam es ja zur Flucht von Mengistu Haile Mariam. Dies ermöglichte ab dem 24. Mai die Operation Salomon. Innerhalb von 36 Stunden flogen 36 Herkules C-130S-Maschinen der El Al mehr als 14.000 äthiopische Juden aus. Um damals die Kapazität der Flugzeuge deutlich zu erhöhen, hat man zuvor die Sitze aus den Flugzeugen entfernt. Und da hat man richtig aufgefüllt. Zeitweise waren bis 28 Flugzeuge gleichzeitig in der Luft. Und nebenbei gesagt, die mussten darauf achten, dass sie kein einziges arabisches Land bei der Rückkehr überflogen. Und so wurden sie heimgeführt. Übers Rote Meer, über Eilat, nach Tel Aviv. Ja, jetzt kommen wir zu Punkt 10. Es geht immer noch um Jesaja 11,11. Sie sehen, nur ein Vers, ja? Da heißt es, Gott wird sie zurückbringen aus den Inseln des Meeres. Da lohnt es sich, Hebräisch zu können. Das Wort, das allgemein übersetzt wird mit Inseln des Meeres, Inseln ist hier Hebräisch Iyim. Und da ist nun ganz wichtig, dass man in Lexikas erfährt, das Wort Iyim im Alten Testament bezeichnet nicht irgendeine Insel. Also man hätte damit nicht die Insel Hawaii bezeichnen können. Sondern dieser Ausdruck, das kann man übrigens eben auch als Nicht-Hebräisch-Spezialist nachlesen in dem berühmten Kommentar von Kyle Delitzsch zum gesamten Alten Testament in etwa 10 Bänden. In Band 1, Seite 134, erklären diese beiden, Kyle Delitzsch, muss ich vielleicht noch erklären, gehörten zu den größten Hebräisch-Spezialisten des 19. Jahrhunderts. Das waren zwei deutsche Gelehrte. Und da wird erklärt, Iyim bezeichnet im Bibelhebräischen insbesondere die Inseln und Küstengebiete, Küstenländer des Mittelmeeres, auf der europäischen Seite von Kleinasien bis nach Spanien. Ich war dieses NASA-Bild hier ist wirklich gewaltig. Hier haben wir Ägypten, Unterägypten, da mit dem Nildelta. Hier die Sinai-Wüste und da das Land Israel. Hier erkennt man noch das Tote Meer. Dann im Norden kommt Libanon, Syrien. Ganz da oben die Türkei. Und da sehen wir das, die Küstenländer auf der europäischen Seite und eben die vorgelagerte Inselwelt. Also das Wort Iyim im Alten Testament bezeichnet speziell dieses Gebiet, könnt ihr sagen, das ist das alttestamentliche Wort für Europa. Iyim wäre ein Thema für sich. Europa im Alten Testament. Dass wir nur diesen Stellen nachgehen würden über die Iyim. Ganz interessant, was da steht. Aber wir beschränken uns auf Jesaja 11,11. Wann sind die Juden gekommen aus den Iyim? Nun, die erste Einwanderungswelle fand ja statt 1882 bis 1903, damals aus Russland. Dann kam die zweite, dritte, vierte Welle. Und die fünfte Einwanderungswelle, das ist die Zeit 1932 bis 1938. Also die Epoche der Machtergreifung Hitlers in Deutschland. Und damals flohen circa 250.000 Juden aus Europa. Vor allem aus Deutschland. Mein Kompositionslehrer, der israelische Komponist Jehoshua Lackner, floh in dieser Epoche damals aus Tschechoslowakei als etwa 14-jähriger Junge. Ja, und dann kam die Aliyah B, so nennt man die nächste Welle, 1939 bis 1947, das ist die sogenannte illegale Einwanderung während des Zweiten Weltkrieges. Die Engländer haben als Kompromiss mit den Muslimen das Land, damals Palästina genannt, für Juden weitgehend verschlossen. Und so wurde es zu einem echten Problem für Juden, die vor der Nazi-Vernichtung aus Europa fliehen wollten. Und trotzdem, trotz dieser gewaltigen Hürden, gelang es dennoch Tausenden von Juden, damals während der Aliyah-B-Zeit einzuwandern. Aber dann mit der Staatsgründung 1948 kam die große Wende. Bis 1970 kehrten aus Polen 156.011 Juden heim. Aus der Tschechoslowakei über 20.500. Aus Rumänien über 229.000. Aus Bulgarien 48.642. Aus Ungarn über 24.000. Jugoslawien über 8.000. Österreich mehr als 4.000. Aus Deutschland nochmals über 11.500. Aus der Schweiz 1.899. Das ist halt ein kleines Land. Italien 3.619, aus Frankreich fast 26.300, aus England über 14.000, aus Belgien über 3.450, aus Holland 3.603, aus Schweden 880, aus Spanien 567 und aus der Türkei. Das gehört ja auch zu den Iyim, nicht wahr? Ist in diesem Begriff enthalten, kehrten 58.288 türkische Juden heim. Also ganz gewaltig, wenn man die Präzision der Erfüllung biblischer Prophetie anschaut. Und das über Jahrtausende hinweg. Die Prophetie ist über 2700 Jahre alt und wir sehen heute die Erfüllung in der jüngsten Vergangenheit. Nun kommen wir zu drittens. Warum vertraue ich der Bibel? Ich habe diesen Titel ganz bewusst sehr persönlich gewählt. Ich kann das für mich so erklären. Ich habe durch die erfüllte Prophetie klar erkannt, dass Jesus der Messias ist. Diese über 300 Prophezeiungen auf Jesus Christus hin sind für mich als junger Mensch ein ganz wichtiger Beweis gewesen dafür, dass Jesus Christus wirklich der von Gott gesandte Erlöser ist. Nun hat also das Alte Testament mich ganz klar bestätigt, wer Jesus Christus ist. Jesus Christus anerkannte selber als Messias das gesamte Alte Testament als Gottes Wort. In Matthäus 5, Vers 17 sagte er, wähne nicht, dass ich gekommen sei, das Gesetz und die Propheten aufzulösen. Ich bin nicht gekommen, aufzulösen, sondern zu erfüllen. Und weiter erklärt er, dass kein Jota und kein Tüttel an dem Gesetz vergehen wird. Was ist das Jota? Der kleinste hebräische Buchstabe. Nur so ein kleines Strichlein. Und was ist ein Tüttel? Also es ist kein Buchstabe, sondern das ist ein Buchstabenteil. Es fällt dir auf, wenn man Hebräisch einfach so anschaut, auch wenn man das nicht lesen kann, dass viele Buchstaben so ähnlich aussehen. Nicht wahr? Und tatsächlich zum Beispiel B und K, Bet und Kaf, sehen ganz ähnlich aus und auch andere. Und wie kann man die unterscheiden? Nur an einem kleinen Strichlein, das zum Beispiel Bet und Kaf voneinander unterscheidet. Und dieses kleine Buchstaben unterscheidende Strichen nennt man Tüttel. Und der Herr sagt, kein Jota und kein Tüttel wird vergehen. Also Jesus Christus steht ganz klar zum Alten Testament als dem Wort Gottes, das eben bis in den letzten Wortlaut hinein Gottes Wort ist. Die Schrift ist von Gott gehaucht, nicht wahr? Haben wir gelesen. Jesus Christus gab seinen Aposteln seine persönliche Autorität. Das sind also die 12 Apostel mit einem Auftrag speziell für Israel und dann später der Apostel Paulus mit einem Auftrag speziell für die Nicht-Juden, für die anderen Völker. Der Herr Jesus Christus kündigte die Inspiration des Neuen Testaments an. Ich war in Matthäus 10, ab Vers 1, macht er deutlich, dass die Apostel seine Autorität haben. Wer die Apostel annimmt, nimmt Jesus Christus an. Wer sie ablehnt, lehnt ihn ab. Und in Johannes 14, Vers 26 hat der Herr Jesus angekündigt, der Heilige Geist wird bald kommen. Und er wird euch an alles erinnern, was ich euch gesagt habe. Und diese Erinnerung führte zur Abfassung der Evangelien. Also das Zeugnis über die Worte Jesu. Dann in Johannes 15, 26 sagte der Herr Jesus, der Heilige Geist wird von mir Zeugnis ablegen. Und dieses Zeugnis finden wir ganz besonders in der Apostelgeschichte. Dort werden die ersten 30 Jahre, 32 bis 62 nach Christus, des christlichen Zeugnisses beschrieben. Und zwar speziell ab Pfingsten, wo der Heilige Geist ausgegossen wurde über die Nachfolger Jesu. Und so weist das hin, besonders auf die Apostelgeschichte. Und schließlich in Johannes 16, 12 bis 13 sagt der Herr Jesus, ich habe euch noch vieles zu sagen, aber ihr könnt es jetzt nicht ertragen. Wenn aber jener, der Geist der Wahrheit gekommen ist, so wird er euch in alle Wahrheit führen. Und das ist ein Hinweis auf die Briefe, auf die 21 Briefe, 3x7 Briefe im Neuen Testament, geschrieben durch die Apostel und neutestamentlichen Propheten, wie Jakobus und Judas. Und da finden wir die volle Offenbarung und Enthüllung der Gedanken und Ratschlüsse Gottes. Dinge, die im Alten Testament und in den Evangelien noch nicht gesagt worden waren, wurden dort in diesen Briefen enthüllt. Er wird euch in die ganze Wahrheit leiten. Und schließlich wird dort noch angehängt in Vers 13, Johannes 16, Vers 13, und das Kommende wird er euch verkündigen. Das hat sich ganz besonders in der Abfassung des letzten Buches der Bibel, der Offenbarung, dann bestätigt. Denn die Offenbarung ist das einzige durchwegs prophetische Buch des Neuen Testaments. Also, Jesus Christus bestätigt somit durch seine Autorität das Alte und auch das Neue Testament. Nun, ich vertraue Jesus Christus nicht einfach durch einen Sprung ins Dunkle, sondern ich habe den Beweis der erfüllten messianischen Prophetie. Und zwar so beweiskräftig, wie es heißt von Paulus in Apostelgeschichte 9. Er hat durch die Schriften bewiesen, dass Jesus der Messias ist. Und von Apollos wird das auch gesagt in Apostelgeschichte 18. Er hat durch die Schriften bewiesen, dass Jesus der Messias ist. Nun, ich vertraue voll und ganz den Aussagen von Jesus Christus, entsprechend wie das Paulus gesagt hat in 2. Timotheus 1, Vers 12. Ich weiß, wem ich geglaubt habe. Interessant, diese Kombination von Wissen und Glauben. Es gibt Leute, die glauben etwas einfach durch einen Sprung ins Dunkle. Aber das ist keine Basis. Und wenn jemand so Christ ist, dann hat er keine Basis für seinen christlichen Glauben. Aber wenn er sagen kann, ich weiß, wem ich geglaubt habe, dann gleicht das eben jemandem, der mit einem Bergführer zusammen eine schwierige Tour macht. Und in ganz schwierigen Situationen muss der Bergführer dann sagen, jetzt muss man den Fuß so setzen, jetzt so, jetzt muss man das machen, jetzt muss man dort einen Stein ergreifen. Und wenn man das genau so macht, wie er das sagt, dann gibt man sich nicht blind dem Schicksal hin. Man versteht vielleicht nicht unbedingt wieso, aber man weiß ja, dass der Mann eben hier zuverlässig ist, ein Experte ist, ein Fachmann, dem man hier trauen, vernünftigerweise trauen soll. Und so ist es eben, wenn man dann als Christ sagen kann, ich weiß, wem ich geglaubt habe. Und ich habe in 42 Jahren Glaubensleben erfahren, wie eine Schwierigkeit beim Bibellesen nach der anderen gelöst werden konnte.
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0: Hallo und herzlich willkommen bei der Lesezeit hier auf Radio HBR. 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Und nun Gottes Segen beim Zuhören.
1: Kapitel 7: Lügen, die wir über Arbeit und Reichtum glauben. Sein Name war C.J. und eigentlich wusste ich gar nicht, wofür diese Buchstaben standen, aber das spielte auch keine Rolle. Die Innenausstattung des Hauses, in dem C.J. und seine Frau lebten, sah so aus, als sei sie direkt aus Architectural Digest übernommen worden. Es lag in den Carolina Mountains, war aber nicht eine dieser rustikalen Blockhütten-ähnlichen Gebäude, wie man sie dort oft sieht. Nein, dieses Haus erinnerte eher an einen futuristischen Bau, überall Glas, Chrom, Granit und importiertes Hartholz. Die Innentüren waren circa 3 Meter hoch und der Einbau der neuesten Hightech machte das Leben in diesem Haus absolut angenehm. Ich hatte großen Respekt vor CJs unternehmerischem Mut und Geschäftssinn. Doch hier stand ein Mann vor mir, der sich tief im Gestrüpp seines egoistischen Lebens verfangen hatte und nur gelegentlich kam etwas von seinem Innenleben zum Vorschein. Dass seine Arbeit und sein Besitz für ihn oberste Priorität hatten, wurde ihm letztendlich zum Verhängnis. Schließlich hatte seine reizende Frau genug von seinem nahezu krankhaften Stolz und davon, dass er immer mehr und immer größere Dinge haben wollte, und verließ ihn. Und auch seine erwachsenen Kinder zogen aus und wollten nichts mehr mit ihrem Vater zu tun haben, der alles andere als ein Leisetreter war. Ich bin davon überzeugt, dass ihm das sein Herz gebrochen hat. Doch schon bald ging CJ daran, die nächste Grenzerfahrung zu machen und gründete nach dem Börsengang seiner bisherigen Firma ein weiteres Unternehmen, wodurch seinem bereits wachsenden Reinvermögen weitere Nullen hinzugefügt wurden. Das Letzte, was ich hörte, war, dass CJ allein in seinem Palast lebte. Das ist eine traurige Geschichte. Die größte Lüge über Arbeit und Reichtum ist, dass man der gemachte Mann ist, wenn man einen prestigeträchtigen Job und viel Geld hat. Der Beweis dafür, dass dies eine Lüge ist, kann zweifellos anhand von Menschen erbracht werden, die du und ich kennen oder von denen wir gehört haben. Männer mit einem ultimativen Lebenslauf, in deren Nähe wir keine 30 Sekunden lang Zeit verbringen wollten, fabelhaft reiche Männer, deren Leben die reinsten Tragödien sind. Die Merkmale solcher Leute: Nachbarschaftspartys gehören zum Leben, Häuser voller Menschen, die sich im Grunde kaum kennen, die herumstehen und sich unterhalten, während sie den Raum nach wichtigeren Leuten absuchen, mit denen sie sich vernetzen können. Im Laufe der Jahre bin ich auf zahlreichen solcher Partys gewesen. Ich habe sogar viele von ihnen ausgerichtet, und nachdem die Männer das Namensschild ihres Gegenübers gelesen hatten, ging fast jedes dieser Gespräche ungefähr so weiter. Und was machen Sie so? Nun, welches dieser Häuser gehört denn Ihnen? Für den Fall, dass der Fragemodus noch weitergehen sollte, konnte er noch hinzufügen: Ist der neue schwarze Chevrolet Tahoe, den ich in der Nachbarschaft gesehen habe, Ihr Wagen? Was für ein erstklassiges Auto! Ein Mann, dem allem Anschein nach auch zwischenmenschliche Dinge wichtig sind, wird vielleicht sogar nach der Familie eines der Anwesenden fragen. Worauf der Betreffende zuvorkommend sein Smartphone herausziehen und mit dem Finger über das Display gleiten wird. um die aktuellen Fotos seiner Frau und seiner Kinder zu zeigen. Sodann wird der Mann, der das Gespräch begonnen hat, auf das Smartphone schauen und sich interessiert geben. Und auf diesen Partys ist auch noch der Mann, der nur wenig Zeit für irgendjemand anderen und kaum Interesse an ihm hat und sich fast ausschließlich um sich selbst dreht. Er stellt keinerlei Fragen, weil ihm andere letztendlich egal sind. Er bewegt sich von Person zu Person und stellt sicher, dass jeder weiß, wie großartig, wichtig oder wohlhabend er ist. Als ich das erste Mal von Nabal hörte, dachte ich, dass er so ein Mann gewesen sein dürfte. Seine Geschichte ist im alttestamentlichen Buch 1. Samuel zu finden. Und es war ein Mann in Maon, der sein Anwesen in Karmel hatte. Und der Mann war sehr vermögend und hatte 3000 Schafe und 1000 Ziegen. Und er war während der Schur seiner Schafe in Karmel. Und der Name des Mannes war Nabal. 1. Samuel 25, die Verse 2 bis 3. Der Name Nabal bedeutet Narrheit bzw. Torheit. Doch dazu später. Nabal lebte in der ländlichen Stadt Maon und übte in einer benachbarten größeren Stadt in Karmel ein Gewerbe aus. Angesichts der Besitztümer, Land und Vieh, die er in Maon hatte, wird ersichtlich, dass Nabal wohlhabend war. Er hatte eine gute Position und jede Menge Reichtümer, doch das ist noch nicht alles. Da ist noch mehr, denn wir lesen: Und der Name seiner Frau war Abigail, und die Frau war von guter Einsicht und schön von Gestalt. Kapitel 25, Vers 3. Somit hatte Nabal eine sinnvolle Beschäftigung, viel Geld und eine Frau, die ein gutes Urteilsvermögen besaß und sehr attraktiv war. Dieser Mann muss doch in jeder Beziehung glücklich gewesen sein. Leider gibt es da noch ein Aber. Die Medaille hatte eine Kehrseite, denn der Vers geht wie folgt weiter. Der Mann aber war hart und boshaft in seinen Handlungen. Kapitel 25, Vers 3. Ja, bei all dem, was für ihn gut lief, wird deutlich, dass Nabal ein Egoist und niederträchtig war. Und im Laufe der Geschichte erfahren wir, dass er sich außerdem auch noch als ein undankbarer Mensch erwies. David, der in Gottes Auftrag zum nächsten König über Israel gesalbt worden war, befand sich auf der Flucht vor Saul, dem seinerzeitigen König, der ihn zu töten suchte. David hatte Nabals Herden beschützt. Doch nun weigerte sich Nabal, den Männern Davids zu essen zu geben. David hatte schon mehrfach erleben müssen, wie Menschen ihm gegenüber unberechtigterweise zornig reagierten. Nachdem er von der Reaktion Nabals gehört hatte, befahl er 400 von seinen Männern, sich ihm anzuschließen, um sich zu bewaffnen und sich auf einen Kampf vorzubereiten. Mit welchem Ziel? Maon. Nabal sei gewappnet, denn dies scheint ein sehr schlechter Tag für dich zu werden. Nabal hatte jedoch Glück, denn seine bemerkenswerte Frau bekam Wind von dem Plan Davids, ihren Mann zu töten. Da eilte Abigail und nahm 200 Brote und 2 Schläuche Wein und 5 zubereitete Schafe und 5 Maß geröstete Körner und 100 Rosinenkuchen und 200 Feigenkuchen und lud sie auf Esel. Kapitel 25, Vers 18. Abigails Plan war, Davids Zorn zu besänftigen, indem sie seinen Soldaten mit einem reichhaltigen Proviant entgegenzog. Als es daraufhin zur Begegnung kam, ließ David von seinem Plan ab. Nabal wurde verschont. Die Mission war erfolgreich. Aber als sie nach Hause zurückgekehrt war, fand Abigail ihren Mann, der gerade ein wüstes Gelage veranstaltete, betrunken vor. Am nächsten Morgen, als sie Nabal berichtete, was sie getan hatte, um seinen Hals zu retten, traf diesen der Schlag. Ungefähr 10 Tage später war Nabal tot. Das Beispiel par excellence. Hast du dich jemals gefragt, warum die Bibel Geschichten enthält wie die von Nabal, von einem wohlhabenden Mann, der zwar eine schöne Frau hat, aber ein ziemlich schlechtes Verhalten an den Tag legt, sich betrinkt und am Ende stirbt, nachdem er die ganze erschreckende Wahrheit erfahren hat? Sollen wir nach Gottes Willen möglicherweise wissen, dass ein guter Job, viel Geld auf dem Bankkonto und eine attraktive Frau nicht ausreichen? Jesus hat die damit verbundene Wahrheit wie folgt zusammengefasst. Denn was nützt es einem Menschen, wenn er die ganze Welt gewinnt und seine Seele einbüßt? Markus 8, Vers 36. In der Fußnote zu dieser Aussage hätte auch stehen können, siehe Nabal. Im Lukasevangelium erzählte Jesus in einem Gleichnis jene kurze Geschichte, die von einem anderen Mann handelte, einem Mann wie Nabal und CJ. Da ich selbst eine unternehmerische Neigung habe, ist es mir unmöglich, diese Geschichte zu ignorieren. Er, Jesus, sagte aber ein Gleichnis zu ihnen und sprach: Das Land eines gewissen reichen Menschen trug viel ein, und er überlegte bei sich selbst und sprach: Was soll ich tun? Denn ich habe keinen Raum, wohin ich meine Früchte einsammeln soll. Und er sprach: Dies will ich tun. Ich will meine Scheunen niederreißen und größere bauen und will dahin all meinen Weizen und meine Güter einsammeln. Und ich will zu meiner Seele sagen: Seele, du hast viele Güter daliegen auf viele Jahre. Ruhe aus, iss, trink, sei fröhlich. Gott aber sprach zu ihm: Du Tor, in dieser Nacht fordert man deine Seele von dir. Was du aber bereitet hast, für wen wird es sein? So ist der, der für sich selbst Schätze sammelt und nicht reich ist in Bezug auf Gott. Lukas 12, die Verse 16 bis 21. Die törichte Anbetung nichtiger Dinge. Warum warnt uns das Wort Gottes so oft und ernstlich vor den Gefahren, die mit dem Streben nach Anerkennung in der Welt und finanziellem Gewinn verbunden sind? Was ist hier der springende Punkt?

0: es bedeutete, ihn zu lieben und ihm von ganzem Herzen zu gehorchen. Bei einer Gelegenheit stieg Mose auf den Gipfel des Sinai, um mit Gott zu sprechen. Er blieb 40 Tage und 40 Nächte lang weg. Dies führte dazu, dass die Angehörigen des Volkes ungeduldig wurden und murrten, indem sie zu Moses Bruder Aaron kamen und Folgendes forderten: Auf, mache uns Götter, die vor uns hergehen, denn dieser Mose, der Mann, der uns aus dem Land Ägypten heraufgeführt hat, wir wissen nicht, was ihm geschehen ist. 2. Mose 32, Vers 1. Dann forderte Aaron die Angehörigen des Volkes auf, ihr Gold zusammenzulegen und zu ihm zu bringen. Heute wäre es anstelle des Goldes vielleicht um teure Uhren, um Computer, Schmuck, Bargeld, Aktienzertifikate, Immobilien und dergleichen gegangen, eben um all jene Dinge, die wir besitzen und die uns eine gewisse Sicherheit verleihen. Das gesamte Gold wurde eingeschmolzen, und dann wurde daraus ein Bild gegossen, das wie ein Kalb aussah. Bestimmt kennst du diese Geschichte, aber für den Fall, dass du diese Geschichte nicht kennst, es ist schon erstaunlich, ja einfach unfassbar, was passierte, als die Angehörigen des Volkes jenen Goldklumpen erblickten, der wie ein Kalb aussah. Sie fingen doch tatsächlich an, um dieses Kalb herumzutanzen. Nach all den Wundern, die ihr Gott für sie vor ihren Augen getan hatte, verhielten sie sich wie Narren und taten angesichts dieses Metallklumpens so, als ob er sie hören und ihnen antworten könnte. Ihre Wertgegenstände, ihr Schmuck und andere Besitztümer waren eingeschmolzen und zu einem Götzenbild gegossen worden, und nun verehrten sie dieses Ding auch noch. Und es wird geschehen, wenn du irgend den Herrn, deinen Gott, vergisst und anderen Göttern nachgehst und ihnen dienst und dich vor ihnen niederbeugst, ich zeuge heute gegen euch, dass ihr gewiss umkommen werdet. 5. Mose 8, Vers 19. Das erinnert uns an Nabal, nicht wahr? Und vielleicht auch an CJ. Das eigentliche Problem. Es kann sein, dass ich versucht bin, auf ein hohes Ross zu steigen und über Menschen zu urteilen, deren Herzen der Versuchung erliegen können, von Ansehen und Geld und von den Dingen angezogen zu werden, die man mit viel Geld erwerben kann. Doch bevor ich das tue, muss ich bekennen, dass auch ich diese Versuchung kenne, weil ich selbst einer jener Menschen bin. Ich muss mich ständig an die mir bekannte Wahrheit über Geld und die Dinge, die ich damit kaufen kann, erinnern. Ich muss mir hinsichtlich dieser Dinge Gottes Sichtweise zu eigen machen. Und musst du das vielleicht auch tun? Schauen wir uns das noch einmal an. Ist ein guter Job denn etwas Schlechtes? Nein. Ist der Besitz von Geld etwas Schlechtes? Nein. Ist es schlecht, in einem schönen Haus zu wohnen und ein schönes Auto zu fahren? Nein. Aber es ist schlecht, wenn ich diese Dinge zu sehr liebe. Ist es gefährlich, diese Dinge zu besitzen, ohne zugleich zu verstehen, dass sie wirklich nicht unseren eigentlichen Lebensinhalt ausmachen? Ja, auf jeden Fall. Vielleicht wusste der Apostel Paulus etwas von meinen Versuchungen auf diesem Gebiet, aber möglicherweise dachte er auch an einen Bekannten wie CJ, als er das Folgende schrieb: Denn die Geldliebe ist eine Wurzel alles Bösen, der nachstrebend einige von dem Glauben abgeirrt sind und sich selbst mit vielen Schmerzen durchbohrt haben. 1. Timotheus 6, Vers 10. So, da haben wir es. Die Lügen, mit denen wir uns gleich beschäftigen werden, haben mit unserer Arbeit und unseren Reichtümern zu tun, und wir, du und ich, sind niemals immun dagegen, diesen Lügen zum Opfer zu fallen. Es ist so wie bei jener Person, die bei einem Schwertkampf zum Gegner sagte: Gerade jetzt ist der richtige Zeitpunkt, auf der Hut zu sein.
1: Sie hörten in der Lesezeit aus dem Hörbuch von Robert Wolgemuth Lügen, die wir Männer glauben, erschienen im CLV Verlag Bielefeld.

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1: Ich bin Marvin Standke und das war der Tag. Ende 2025 wurde bei Berlin ein Waffenversteck entdeckt. Das bestätigte Bundesinnenminister Dobrindt heute. In dem Versteck lagen zwei Handfeuerwaffen und Munition. In Rumänien wurde ein Verdächtiger festgenommen. Dobrindt sagte dazu auf einer Pressekonferenz:
2: Ist es ein Low-Level-Agent? Ja, so wird er von uns eingestuft. Hat er Aufträge für Anschläge? Hat er Anschlagsplanungen? Ja, davon gehen wir aus. Also diese Waffen, die gefunden worden sind, auch die Munition, die ist sicherlich vorgesehen gewesen, um Anschlagsplanungen durchzuführen.
1: Ein sogenannter Low-Level-Agent ist ein Helfer, der für einen Geheimdienst einfache, begrenzte Aufgaben übernimmt. Dobrindt sagte weiter, eine Beteiligung fremder Mächte werde nicht ausgeschlossen. Die Ausgaben für Sozialhilfe sind in Deutschland deutlich gestiegen. Im vergangenen Jahr lagen sie bei 21,5 Milliarden Euro. Das sind 6,1% mehr als im Vorjahr. Grund sind vor allem höhere Kosten für die Pflege. Dafür wurden rund 6 Milliarden Euro ausgegeben. Der Deutsche Städtetag fordert deshalb eine Pflegevollversicherung. Eine solche Versicherung würde Betroffene finanziell entlasten. Wer im Job öfter lacht, arbeitet besser zusammen. Das hat jetzt eine Forschungsarbeit der Uni Luzern herausgefunden. Humor stärkt demnach Vertrauen, auch zwischen Chefs und Mitarbeitenden. Das mache Teams kreativer und innovativer. Eine Mehrheit der Chefs und Angestellten wünscht sich laut der Forschung mehr Humor am Arbeitsplatz. Die Forschenden raten daher Vorgesetzten, mit gutem Beispiel voranzugehen.
0: Deutschlandwetter.
1: Wechselhaft jetzt. Viele Wolken und örtliche Schauer. Bei diesen Tiefstwerten 16 bis 10 Grad. Die Aussichten im Süden und Nordosten meist trocken, sonst einzelne Schauer und immer wieder Gewitter möglich. Maximal 24 Grad.
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1: Freitag, 21. August. Sie nun gingen aus dem Hohen Rat fort, voller Freude, dass sie gewürdigt worden waren, für den Namen Schmach zu leiden. Apostelgeschichte 5, Vers 41. Fenster ins frühe Christentum 5.

0: Republik. Das hing damit zusammen, wie die Sieger mit den Besiegten umgingen. So weigerten sich die Vertreter der Siegerstaaten, mündlich mit den Deutschen zu verhandeln. Im Schritttempo wurden die deutschen Vertreter durch die zerstörten Gebiete Frankreichs zur Vertragsunterzeichnung gefahren. Sie sollten auf die Büßerrolle gedrillt werden. Auch die harten Friedensbedingungen trugen zur tiefen Beschämung bei. Das erzeugte bei vielen Deutschen Nachwirkungen, die zum Verlangen nach Revanche und schließlich zu einem weiteren Weltkrieg führten. Auf ähnliche Weise wurden die Apostel Petrus und Johannes schlecht behandelt und mit Schmach und Schande bedacht, obwohl sie einem Lahmen Heilung gebracht und darüber hinaus die gute Botschaft vom Retter Jesus Christus verkündet hatten. Das Wunder an dem Gelähmten bewies die Kraft, die mit dem Namen Jesus verbunden war, und zeigte, dass er wirklich retten konnte, nicht nur im Fall von Krankheit, sondern auch in Bezug auf die Sünde und Schuld von Menschen. In keinem anderen ist Rettung zu finden, denn unter dem ganzen Himmelsgewölbe gibt es keinen vergleichbaren Namen. Apostelgeschichte 4, Vers 12, hatten sie vor Gericht bezeugt, ungeachtet dessen, wie sie behandelt wurden. Die Botschaft der Rettung für alle Menschen war ihnen wichtiger als ihr eigenes Wohlergehen. Durch das Leid, das sie auf sich nahmen, verstanden sie nun besser, was ihr Herr und Retter für sie einst am Kreuz gelitten hatte. Statt Zorn und Bitterkeit bewirkte das große Freude. Wie ihr Herr hatten sie nicht Streit und Krieg im Sinn, sondern Versöhnung und Frieden. Die Frage zum Nachdenken: Was hätte eine solche Behandlung in ihnen ausgelöst? Der Tipp fürs Leben: Aus Schimpf und Schande erwächst nur dann keine Bitterkeit, wenn wir uns in der Hand eines souveränen Gottes wissen. Die tägliche Bibellese. Apostelgeschichte 5. Ein Mann aber mit Namen Hananias, mit Sapphira seiner Frau, verkaufte ein Gut und schaffte von dem Kaufpreis beiseite, wovon auch die Frau wusste. Und er brachte einen Teil und legte ihn nieder zu den Füßen der Apostel. Petrus aber sprach: Hananias, warum hat der Satan dein Herz erfüllt, dass du den Heiligen Geist belogen und von dem Kaufpreis des Feldes beiseite geschafft hast? Blieb es nicht dein, wenn es unverkauft blieb, und war es nicht, nachdem es verkauft war, in deiner Verfügung? Warum hast du dir diese Tat in deinem Herzen vorgenommen? Nicht Menschen hast du belogen, sondern Gott. Als aber Hananias diese Worte hörte, fiel er hin und verschied. Und es kam große Furcht über alle, die es hörten. Die jungen Männer aber standen auf, hüllten ihn ein, trugen ihn hinaus und begruben ihn. Es geschah aber nach Verlauf von etwa 3 Stunden, dass seine Frau hereinkam, ohne zu wissen, was geschehen war. Petrus aber antwortete ihr: Sag mir, ob ihr für so viel das Feld verkauft habt. Sie aber sprach: Ja, für so viel. Petrus aber sprach zu ihr: Warum seid ihr übereingekommen, den Geist des Herrn zu versuchen? Siehe, die Füße derer, die deinen Mann begraben haben, sind an der Tür, und sie werden dich hinaustragen. Sie fiel aber sofort zu seinen Füßen nieder und verschied. Und als die jungen Männer hereinkamen, fanden sie sie tot, und sie trugen sie hinaus und begruben sie bei ihrem Mann. Und es kam große Furcht über die ganze Gemeinde und über alle, welche dies hörten. Aber durch die Hände der Apostel geschahen viele Zeichen und Wunder unter dem Volk, und sie waren alle einmütig in der Säulenhalle Salomos. Von den übrigen aber wagte keiner, sich ihnen anzuschließen, doch das Volk rühmte sie. Aber umso mehr wurden solche, die an den Herrn glaubten, hinzugetan, Scharen von Männern und auch Frauen, so dass sie die Kranken auf die Straßen hinaustrugen und auf Betten und Lager legten, damit, wenn Petrus käme, auch nur sein Schatten einen von ihnen überschattete. Es kam aber auch die ganze Menge aus den Städten um Jerusalem zusammen, und sie brachten Kranke und von unreinen Geistern Geplagte, die alle geheilt wurden. Der Hohepriester aber trat auf, und alle, die mit ihm waren, nämlich die Sekte der Sadduzäer, und wurden von Eifersucht erfüllt. Und sie legten Hand an die Apostel und setzten sie in öffentlichen Gewahrsam. Ein Engel des Herrn aber öffnete während der Nacht die Türen des Gefängnisses und führte sie hinaus und sprach: Geht und stellt euch hin und redet im Tempel zu dem Volk alle Worte dieses Lebens. Als sie es aber gehört hatten, gingen sie frühmorgens in den Tempel und lehrten. Der Hohepriester aber kam und die, die mit ihm waren, und sie beriefen den Hohen Rat und die ganze Ältestenschaft der Söhne Israel zusammen und sandten sie ins Gefängnis, um sie vorführen zu lassen. Als aber die Diener hinkamen, fanden sie sie nicht im Gefängnis, und sie kehrten zurück, berichteten und sagten, »Wir fanden das Gefängnis mit aller Sorgfalt verschlossen und die Wachen an den Türen stehen. Als wir aber geöffnet hatten, fanden wir niemand darin.« Als aber der Hauptmann des Tempels wie auch die hohen Priester diese Worte hörten, waren sie ihretwegen in Verlegenheit, was das noch werden sollte. Es kam aber einer und berichtete ihnen, »Siehe, die Männer, die ihr ins Gefängnis gesetzt habt, stehen im Tempel und lehren das Volk.« Da ging der Hauptmann mit den Dienern hin und führte sie herbei, nicht mit Gewalt, denn sie fürchteten das Volk, sie könnten gesteinigt werden. Sie führten sie aber herbei und stellten sie vor den Hohen Rat. Und der hohe Priester befragte sie und sprach, »Wir haben euch streng geboten, in diesem Namen nicht zu lehren, und siehe, ihr habt Jerusalem mit eurer Lehre erfüllt und wollt das Blut dieses Menschen auf uns bringen.« Petrus und die Apostel aber antworteten und sprachen, »Man muss Gott mehr gehorchen als Menschen. Der Gott unserer Väter hat Jesus auferweckt, den ihr ermordet habt, indem ihr ihn ans Holz hängtet. Diesen hat Gott durch seine Rechte zum Führer und Retter erhöht, um Israel Buße und Vergebung der Sünden zu geben. Und wir sind Zeugen von diesen Dingen und der Heilige Geist, den Gott denen gegeben hat, die ihm gehorchen.« Sie aber ergrimmten, als sie es hörten, und ratschlagten, sie umzubringen. Es stand aber im Hohen Rat ein Pharisäer mit Namen Gamaliel auf, ein Gesetzesgelehrter, angesehen bei dem ganzen Volk, und befahl die Leute für kurze Zeit hinauszutun. Und er sprach zu ihnen, »Männer von Israel, seht euch bei diesen Menschen vor, was ihr tun wollt. Denn vor diesen Tagen stand Theudas auf und sagte, dass er selbst etwas sei, dem eine Anzahl von etwa 400 Männern anhing. Der ist getötet worden, und alle, die ihm Gehör gaben, sind zerstreut und zunichte geworden. Nach diesem stand Judas der Galiläer auf in den Tagen der Einschreibung und machte eine Menge Volk abtrünnig und brachte sie hinter sich. Auch der kam um, und alle, die ihm Gehör gaben, wurden zerstreut. Und jetzt sage ich euch, lasst ab von diesen Menschen und lasst sie laufen. Denn wenn dieser Rat oder dieses Werk aus Menschen ist, so wird es zugrunde gehen. Wenn es aber aus Gott ist, so werdet ihr sie nicht zugrunde richten können, damit ihr nicht gar als solche befunden werdet, die gegen Gott streiten. Und sie gaben ihm Gehör. Und als sie die Apostel herbeigerufen hatten, schlugen sie sie und geboten ihnen, nicht im Namen Jesu zu reden, und entließen sie. Sie nun gingen aus dem Hohen Rat fort, voller Freude, dass sie gewürdigt worden waren, für den Namen Schmach zu leiden. Und sie hörten nicht auf, jeden Tag im Tempel und in den Häusern zu lehren und Jesus als den Christus zu verkündigen.
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1: Ich bin Marvin Standke und das wird das Wochenende. Heute wird es auf vielen Autobahnen wieder voll, besonders auf den klassischen Reiserouten. An diesem Wochenende erwartet der ADAC vor allem am Sonntagnachmittag mehr Rückreiseverkehr. Betroffen sind unter anderem die A1, 7, 8, 9 und der Berliner Ring. Rund 1000 Baustellen können zusätzlich für Verzögerungen und längere Fahrzeiten sorgen. Autofahrer sollten deshalb mehr Zeit einplanen und möglichst außerhalb der Stoßzeiten starten. Die Vereinten Nationen erinnern heute an die Opfer religiöser Gewalt weltweit. Der Gedenktag macht auf Verfolgung wegen des Glaubens aufmerksam. Viele Menschen werden wegen ihrer Religion bedroht oder angegriffen. Die UN fordern mehr Schutz und Respekt für alle Religionen. Der Gedenktag soll außerdem daran erinnern, dass Religionsfreiheit ein Menschenrecht ist. Und heute geht die erste Runde im DFB-Pokal mit zahlreichen Spielen weiter. Dabei treffen Vereine aus unterschiedlichen Ligen aufeinander. Für kleinere Clubs bietet sich die Chance auf eine Pokalüberraschung. Auch mehrere Bundesligisten greifen heute erstmals in den Wettbewerb ein. Eine besondere Pokalgeschichte gibt es aber jetzt schon aus Krieschow in Brandenburg. Das 560-Einwohner-Dorf spielt am Sonntag erstmals im DFB-Pokal. Der Fünfligist trifft dabei auf den Bundesligisten Mainz 05.
0: Deutschlandwetter.
1: Wechselhaft jetzt. Viele Wolken und örtliche Schauer bei diesen Tiefstwerten 16 bis 10 Grad. Die Aussichten im Süden und Nordosten meist trocken, sonst einzelne Schauer und immer wieder Gewitter möglich. Maximal 24 Grad.
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1: Hallo und herzlich willkommen hier bei Glaube und Tun. Zunächst ein wenig Musik und dann ein Vortragsmitschnitt von Professor Dr. John Lennox über die Stiftshütte.

0: 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Hallo und herzlich willkommen. Es folgt nun ein Vortragsmitschnitt von Professor Dr. John Lennox über die Stiftshütte im Alten Testament unter der Überschrift Die Relevanz des alttestamentlichen Opfersystems für unsere Zeit heute.
1: Wir lesen jetzt in 2. Buch Mose und Kapitel 27, wo sich die Beschreibung des Brandopferaltars sich befindet. Den Altar sollst du aus Akazienholz machen. 5 Ellen lang und 5 Ellen breit. Viereckig soll der Altar sein und 3 Ellen hoch. Seine Hörner mache an seinen 4 Ecken. Seine Hörner sollen aus einem Stück mit ihm sein. Und überziehe ihn mit Bronze. Fertige auch seine Töpfe an, die man braucht, um ihn vor der Fettasche zu reinigen. Und seine Schaufeln, seine Sprengschalen, seine Fleischgabeln und seine Feuerbecken. Für all seine Geräte sollst du Bronze verwenden. Und mache für ihn ein bronzenes Gitter wie ein Netz. Befestige an dem Netzgitter 4 bronzene Ringe an seinen 4 Ecken und setze es unter die Einfassung des Altars von unten her, dass das Netz bis zur halben Höhe des Altars reicht. Und wir können das alles sehen an dieses Modell hier, dieses Gitter unten, das außerhalb des Altars war, aus Bronze und bis zur die Hälfte der Höhe des Altars reicht. Mach auch Stangen für den Altar. Diese Tragstangen hier, die man sieht, aus Akazienholz, und überzieh sie mit Bronze. Diese seine Stangen sollen in die Ringe gesteckt werden. Diese Ringe hier, so dass die Stangen an beiden Seiten des Altars sind, wenn man ihn trägt. Aus Brettern sollst du ihn anfertigen, innen hohl, wie es dir auf den Berg gezeigt worden ist. So soll man ihn machen. Was wir sofort merken an der Stiftshütte ist, dass es einen Vorhof gibt, und in diesem Vorhof gibt es 2 Möbelstücke. Erstens das größte Möbelstück der Stiftshütte überhaupt, der Brandopferaltar, und dann zwischen dem Brandopferaltar und dem Heiligtum steht noch ein Möbelstück, das Waschbecken. Hier beim Brandopferaltar wurde ständig Blut vergossen. Am Waschbecken gab es kein Blut, sondern Wasser. Und so hatten wir hier im Alten Testament 2 Niveaus der Reinigung. Zunächst einmal Reinigung durch Blut und dann Reinigung durch Wasser. Und wir merken, dass beide Begriffe erscheinen nicht nur im Alten Testament, sondern auch im Neuen Testament. Und wir wollen uns jetzt beschäftigen mit dem Ersten. Das heißt mit dem Brandopferaltar, mit Reinigung durch Blut. Wir merken natürlich in der Art und Weise, wie das konstruiert ist, dass der Brandopferaltar neben der Tür war. So direkt nach dem Eingang. Die erste Sache war dieser Brandopferaltar. Und damals im Alten Testament Gott wollte sein Volk aus einer sehr einfachen, aber doch sehr deutlichen Weise einiges beibringen, das auch heute für uns genauso wichtig ist. Er hat gewisse geistliche Begriffe sehr anschaulich gemacht, indem die Situation war, dass wenn jemand sündigt zum Beispiel, müsste er ein Lamm bringen zu diesem Brandopferaltar. Er musste seine Hände auf den Lamm legen und selbst das Lamm töten. Wir sollten vielleicht darüber nachdenken. Wenn du das nächste Mal sündigst, zum Beispiel, wärst du bereit, selbst dein Lamm zu töten? Ich liebe die kleinen Lämmer, besonders die, die sehr schön und wollig sind und springen und so weiter. Ich würde es persönlich sehr schwierig finden, ein Lamm zu töten. Aber damals musste der gesündigt hat, er musste ein Lamm töten. Und daher haben wir einige Lämmer hier im Vorhof zu sehen. Gott lehrte sein Volk, teilweise auf einer primitiven Weise, aber auf einer sehr deutlichen Weise. Ein einfacher, aber sehr wichtiger Punkt. Was ist der Punkt? Dass die Sünde tödlich ist. Die Sünde ist tödlich. In Gottes Heiligtum hatten wir die Bundeslade dort hinten in seinem Heiligtum. Und wir haben gesehen, wie wichtig es war, dass man erkennt, dass Gott heilig ist und dass seine Werte aufrechterhalten sind. Und daher, auf dem Brandopferaltar, kommen Gottes Werte zum Vorschein, indem die Strafe, die von dem Gesetz verlangt wurde, wenn man das Gesetz übertreten hat, aufrechterhalten ist, der Sünde sollt ist tot. So heißt es im Alten Testament, so heißt es im Neuen Testament. Die Sünde ist tödlich. Und Gott hat einen Weg vorbereitet, in dem jeder, der sündigt, ein Lamm bringen dürfte. Er legte seine Hände auf den Kopf des Lammes, er bekannte seine Sünde und sozusagen in einer sehr klaren, symbolischen Art legte er das Gewicht seiner Sünden auf dieses Lamm. Und dann starb das Lamm und wurde an der Stelle des Menschen geopfert. Was war die Lehre? Eine Stellvertretung. Das Lamm starb an der Stelle des Menschen. Und das ist ein Begriff, das zugrunde der biblischen Erlösungsweg liegt. Und das hat, dieses Opfersystems hat das Volk vorbereitet für eine Wirklichkeit, die später kommen würde. Johannes der Täufer ist erschienen und er schaut auf Jesus und er sagte, siehe das Lamm Gottes, das die Weltsünde wegnimmt. Und die Leute hatten diese Begriffe, sie hatten tausende von Lämmern gesehen, vor allem bei Passafest. Sie haben tausende von Lämmern geschlachtet im Tempelvorhof. Und sie wussten genau, was es bedeutet, das Lamm Gottes. Aber das zeigt uns dann ein großer Unterschied. weil damals waren es einfache Tiere, Lämmer. Dort sind sie. Aha. Tiere. Und Tiere konnten, wie es im Hebräerbrief heißt, keine Sünde wegnehmen. Diese Tiere, die geopfert wurden, waren ein Bild für eine Wirklichkeit, die in der Zukunft kommen würde. Die Wirklichkeit ist Christus selber. Sie waren eine Verheißung. Sie konnten selber keine Sünde wegnehmen. Auch damals nicht. Und Hebräerbrief sagt das sehr deutlich. Unmöglich ist es, dass das Blut von Tiere und Böcke die Sünde wegnehmen konnte. Kapitel 10 von Hebräerbrief, Vers 3. Doch in jenen Opfern ist alljährlich ein Erinnern an die Sünden, denn unmöglich kann Blut von Stieren und Böcken Sünden hinwegnehmen. Darum spricht er, das heißt Christus, als er in die Welt kommt, Schlachtopfer und Gaben hast du nicht gewollt, einen Leib aber hast du mir bereitet. An Brandopfern und Sündopfern hast du kein Wohlgefallen gefunden. Da sprach ich, siehe, ich komme, in der Buchrolle steht von mir geschrieben, um deinen Willen, o Gott, zu tun. Und hier haben wir den ersten großen Gegensatz zwischen Altem Testament und Neuem Testament. Im Alten Testament waren es Tiere, viele Tiere. Im Neuen Testament, das Opfer ist das Opfer eines Menschen. Und eines Menschen, nur ein. Dann taucht sofort die Frage auf. Wenn es unmöglich war, dass das Blut von Tieren die Sünde wegzunehmen, warum überhaupt hat man solche Tiere geopfert? Das Neue Testament lehrt uns, dass Gott sein Volk teilweise wie Kinder behandelt hat. Ich weiß nicht, wie es bei euch war in der Jugend, aber eine Zeit lang hatte ich ein Spielladen. Ein kleines Spiel, ein kleiner Laden mit Süßigkeiten, Bonbons, was weiß ich, und Spielgeld. Und als Kinder haben wir damit gespielt und wir kauften diese Bonbons und so weiter gegen dieses Spielgeld. Das Spielgeld hat keinen Wert gehabt. Aber dieses Spiel hat uns Werte beigebracht, hat uns zu verstehen gebracht, was Schulden waren, wie man kauft und verkauft. Und so, obwohl das keine Wirklichkeit war, doch hat das Spiel uns gewisse Dinge beigebracht und gelehrt. Und wir sehen es sehr deutlich hier, dass in dieser Stiftshütte, in diesem Altar mit den Opfern, wenn man müsste, nachdem man gesündigt hat, ein Lamm opfern auf diesem Altar, dann wäre es eindeutig klar, die Lektion. Es bringt die Lektion sehr nahe, dass die Sünde tödlich ist. Und so war es. Aber die Wirklichkeit, die hinter allen diesen Opfern stand, war Jesus Christus. Ich hatte einmal ein Gespräch mit einem jüdischen Professor für Mathematik. Und er hat einfach zu mir gesagt, dein Jesus kann überhaupt nicht der Messias sein. Überhaupt nicht. Ich sagte, wieso denn? Weil als er gekommen ist in die Welt, wir waren in römischer Gefangenschaft. Und nachdem er weggegangen ist, waren wir noch in römischer Gefangenschaft. Er hat niemand von nichts gerettet, sagte er zu mir. Er kann nicht der Messias sein. Weil die Propheten haben alle gesagt, dass der Messias wird sein Volk erlösen. Und Jesus hat keinen erlöst. Und so habe ich zu ihm gesagt, war Mose ein Prophet? Ja, sagt er. Moshe, habe ich gesagt, ein hebräisches Wort, das ist besser mit Juden, die hebräische Worte zu benutzen. War Moshe ein Prophet? Sicher, sagt er. Also, fragte ich, warum hat Moshe euch dieses Opfersystem gegeben? Oh, sagte er, Gott wollte uns lehren über Schuld, er hat's gut verstanden, über Schuld, über Sünde, über Übertretung.

der sterben würde für die Sünde des Volkes und beschreibt diesen jemand in Termini, die von diesem Opfersystem kommen. Zum Beispiel, es heißt, dass in Vers 5 von Jesaja 53, doch er war durchbohrt um unsere Vergehen willen, zerschlagen um unsere Sünden willen. Die Strafe lag auf ihm zu unserem Frieden und durch seinen Striemen ist uns Heilung geworden. Wir alle irrten umher wie Schafe, wir wandten uns jeder auf seinen eigenen Weg, aber der Herr ließ ihn treffen, unser aller Schuld. Warum hat Jesiahu das alles dieses Opfersystems personifiziert? Und ich sagte, ich glaube an alles, was die Propheten sagen. Auch an dieses. Und dann hat er an den anderen Professor geguckt und sagte, ich denke, wir sollten diesen Menschen nach Israel einladen. Und ich dachte, das war das Ende des Gesprächs. Aber es war nicht das Ende des Gesprächs. Die hatten mich nach Israel eingeladen. Und 4 Wochen lang hatte ich mit ihm und anderen ein Gespräch fast jeden Tag über diese Dinge. Und ich habe Bilder von der Stiftshütte mitgehabt und durfte diesen Professoren das erklären, wie der Prophet Jesiahu das alles personifiziert und scharf eingestellt hat und wie Jesus der Messias ist, weil er das alles erfüllt hat, dass in diese Stiftshütte vorhergesagt wurde. Es ist sehr wichtig zu sehen, dass die Stiftshütte auch eine Prophetie war, ein Vorbereitungsmodell, damit die Leute das Wesen des Todes des Messias begreifen könnten, als es geschah. In 1. Korinther Kapitel 15 lesen wir, dass Christus ist für unsere Sünden gestorben, aber nicht bloß das, nach der Schrift oder dem Schrift der Schrift gemäß. Wieso denn? Wo hat die Schrift beschrieben, wie sein Tod für die Sünde relevant ist und so? Wenn nicht in der Stiftshütte im 2. Buch Mose und vor allem im 3. Buch Mose, wo wir die Einzelheiten des Opfersystems lesen. Das heißt, nach 1. Korinther 15 brauchen wir die Schrift, die alten Schrift, das heißt das Alte Testament, um zu verstehen ausführlich, was es bedeutet, dass Jesus für unsere Sünden gestorben ist. Weil die Vielfalt des Opfersystems beschreibt das ein für allemal Opfer Christi. So, der erste Gegensatz ist, dass es damals um Tieropfer handelt, viele Tieropfer, und dass es bei Christus um ein Opfer eines Menschen handelt. Aber es gab auch einfache Lektionen, die damals sehr wichtig waren. Ein Lamm, das sterben soll, müsste qualifiziert sein zu sterben. Du sagst qualifiziert? Wieso denn? Das Lamm musste fehlerfrei sein. Und ein Teil des Vorganges war, eine Untersuchung der Vollkommenheit des Lammes zu sehen, ob es Fehlern drin war, ob das Lamm qualifiziert würde, um zu sterben. Die Lehre ist eindeutig klar. Jesus Christus musste perfekt sein in seinem Leben, um qualifiziert zu sein, für uns zu sterben. Und daher so viel und oft in den Evangelien lesen wir von seiner Vollkommenheiten. Wir lesen von der Einzelheiten seines Lebens, damit wir sehen, dass in allen Eigenschaften ist er perfekt gewesen ist.

daher einzigartig qualifiziert, für uns zu sterben. Das Gewicht unserer Sünden wegzunehmen. Er war der Einzige, der konnte die Sünden wegnehmen. Weil die Sünde ist keine Sache, die zwischen Tieren und Gott ist. Tiere haben kein Gewissen. Man merkt das. Auch dein Hund nicht. Und deine Katze sicher nicht. Die haben kein Gewissen. Das Problem liegt nicht zwischen Tieren und Menschen, sondern zwischen Tieren und Gott, sondern zwischen Menschen und Gott. Und daher ist es ein Mensch, der die Lösung ist. Ein echter, wahrer Mensch, der dieses Gewicht tragen kann. Und vielleicht kann eine kleine Hilfe hier sein, dass dieses Altar war eine sehr eigenartige Sache. Ich habe es betont bei der Lesung, aus Holz gemacht. Was? Holz? Ich meine, wenn du den Auftrag bekommen hättest, einen Brandopferaltar zu bauen, hättest du sofort an Holz gedacht als geeignete Material? Nein. Holz wäre sofort verbrannt, wenn man Feuer anzündet. Also, das ist sehr interessant dann. Warum ausgerechnet Holz? Während des Zweiten Weltkriegs, soweit ich weiß, oder vielleicht war es während des Ersten Weltkrieges, ein Schwede hat gesagt, er hätte eine wunderbare Art Feuer, eine Tür erfunden, das sehr gut gegen Feuer war. Eine Tür, die sehr leicht war, und er hat es aus Holz überzogen mit Kupfer gemacht. Das war eine Erfindung, aber die Bibel hat es schon längst vorher gehabt. Hier, dieser Altar ist interessant, im Gegensatz zum Waschbecken. Das Waschbecken bestand aus einem Material, nur aus Kupfer. Aber hier zwei Materialien. Man könnte fast sagen, dass der Altar zwei Natur hat, nicht wahr? Holz. Allein der Holz wäre verbrannt, wenn das Feuer kam, aber mit Kupfer überzogen. Und das ist diese zwei Bestandteile seiner Eigenschaft hat, dann konnte der Brandopferaltar das Feuer widerstehen. Das ist für mich ein Gedächtnishilfe. Unser Herr war perfekter Mensch. Aber nie bloß Mensch. Das ist äußerst wichtig. Sonst wäre er gestorben wie jeder andere Mensch. Aber er war der Sohn Gottes. Jesus, der Sohn Gottes, ist der gestorben ist. Er war wahrer Mensch, echter Mensch, vollkommener Mensch. Aber nie nur ein Mensch. Er war der Sohn Gottes. Sonst hätte das Feuer des Kreuzes ihn total verbrannt. Und er hätte uns nie nutzen können. Er ist der Sohn Gottes. Ist das wichtig? Sehr wichtig. Auch wenn du es nicht im Altar siehst. Die theologische Tatsache ist für uns äußerst wichtig. Aber der zweite Gegensatz zwischen Alten Testament und Christentum ist, dass damals immer wiederholt geopfert wurde. Jeden Tag, mindestens morgens und abends und sehr oft dazwischen, als die Leute kamen und nahmen ihre Lämmer und so weiter. Aber mit Christus ist es völlig anders gewesen. Und das ist ein Hauptthema des Hebräerbriefes.
Ein Hauptthema des Hebräerbriefes, wir lesen zum Beispiel in Kapitel 10. Vers 11. Und jeder Priester steht täglich da, verrichtet den Dienst und bringt oft dieselben Schlachtopfer. Merken wir die Betonung, bringt oft dieselben Schlachtopfer dar, die niemals Sünden hinwegnehmen können. Dieser aber hat ein Schlachtopfer für Sünden dargebracht und sich für immer gesetzt zur Rechten Gottes. Fortan wartet er, bis seine Feinde hingelegt sind als Schemel seiner Füße. Denn mit einem Opfer hat er die, die geheiligt werden, für immer vollkommen gemacht. Also dann, hier ist der zweite riesige Gegensatz. Hier waren immer wiederholte Opfer. Das Opfer Christi ist ein für allemal gewesen. Das wird betont in Kapitel 10, es wird betont in Kapitel 7 von Hebräerbrief, wo es heißt, Vers 27, der nicht Tag für Tag nötig hat, wie die hohen Priester zuerst für die eigenen Sünden Schlachtopfer darzubringen, dann für die des Volkes, denn dies hat er ein für allemal getan, als er sich selbst dargebracht hat. Das heißt, das Opfer Christi ist ein für allemal, ist nie wiederholt worden, wird nie wiederholt werden, ist ein einmaliges Ereignis in der Geschichte. Und das ist etwas, das sehr zu betonen ist, weil es in dem Hebräerbrief betont wird. Immer wieder damals, ein für allemal in Christentum. Und die Frage ist, warum braucht das Opfer nicht wieder gemacht zu werden? Und die Antwort lautet, weil das Opfer Christi genug ist, hinreichend ist, alles zu erreichen, was Gott beabsichtigt hat. Zunächst einmal, im Gegensatz zu den damaligen Opfern, ist sein Opfer vollkommen gewesen. Das ist der erste Punkt. Ich wiederhole. Sein Opfer ist vollkommen gewesen. Wir lesen in Hebräer Kapitel 9, Vers 13. Denn wenn das Blut von Böcken und Stieren und die Asche einer jungen Kuh auf die Unreinen gesprengt zur Reinheit des Fleisches heiligt, wie viel mehr wird das Blut des Christus, der sich selbst durch den ewigen Geist als Opfer ohne Fehler Gott dargebracht hat, euer Gewissen reinigen von toten Werken, damit ihr dem lebendigen Gott dient. Das Opfer Christi braucht nie wiederholt zu werden, weil das Opfer selbst vollkommen war. Und weil es das Gewissen reinigen kann. Tatsächlich heißt es jetzt, als zweiter Punkt in Hebräer 10, Vers 14. Es heißt, dass mit einem Opfer hat er die, die geheiligt werden, für immer vollkommen gemacht. Hier ist etwas sehr, sehr Wichtiges. Wenn wir sündigen, wir bekommen gewisse Spuren davon durch unser Gewissen. Unser Gewissen wird dadurch verunreinigt und sagt zu uns, dass etwas nicht in Ordnung ist. Und je näher wir zum Herrn leben, desto empfindlicher sind wir, dass das der Fall ist.
Wir können natürlich unser Gewissen ignorieren und wie ein Alarmglocke. Wenn man oft genug das ignoriert hat, hört man es nicht mehr. Aber wenn wir wollen zum Herrn kommen und wenn der Herr fängt an zu uns zu sprechen in unser Gewissen, dann werden wir sündenbewusst und unser Gewissen wird verunreinigt. Und die Frage ist, wie könnten wir das Gewissen rein haben? Damals musste man sein Opfer bringen, hat die Sünde bekannt und dann musste es immer wiederholt werden. Weil die Opfer damals waren nicht genug, um dieses Problem zu lösen. Aber das Wunderbare an das Opfer Christi ist, dass das eine Opfer für immer vollkommen macht, die geheiligt werden. Also hier ist etwas äußerst Wichtiges, die wir auspacken mussten mit der Zeit. Es gibt zwei Begriffe hier. Dieses Opfer für immer vollkommen macht. Die Frage ist, in welchem Sinn vollkommen? Weil die sind die geheiligt werden. Das ist ein fortlaufender Vorgang. Wir sind nicht vollkommen heilig. Das ist sehr klar. Wenn du daran zweifelst, in meinem Fall, frag meine Frau. Hast du sofort eine Antwort dazu? Ich bin bei weitem nicht vollkommen im praktischen Sinne meiner Heiligung. Es gibt sehr viele Ecken und Kanten in meiner Persönlichkeit, sehr vielen Schwächen und Schwierigkeiten. So, was heißt es dann, wenn es heißt, er hat die für immer vollkommen gemacht? Wenn du siehst, dass ich nicht vollkommen bin, braucht nur 5 Minuten mit mir zu sein, um das zu merken. Weil hier spricht er auf 2 Ebenen und die erste Ebene ist juristisch. Und das ist eine Sache, die wir wirklich ausdehnen müssen mit der Zeit. Nur den Punkt zunächst zu formulieren. Er hat die vollkommen gemacht. Warum? Weil er für alle unsere Sünden gestorben ist. Das ist eine Sache, die manche Leute sehr schwierig finden. Sie können meinen, jetzt, ja, ich kann verstehen, dass der Herr für meine vergangenen Sünden gestorben ist. Aber vielleicht morgen, ich bin ein schwacher Mensch und vielleicht morgen oder übermorgen, ich werde etwas tun und das wird so schrecklich sein, dass der Herr für das nicht gestorben ist. Aber dann hast du keine Chance. Weil wenn der Herr nicht für alle meine Sünden gestorben ist, dann habe ich sowieso keine Chance. Stelle die Frage andersrum, sehr sorgfältig. Meine Sünden, alle meine Sünden, waren in der Zukunft, als Jesus starb, nicht wahr? Für wie viele ist er gestorben? Wenn nicht für alle, dann hat keiner von uns eine Chance. Das ist sehr wichtig, auch wenn wir reife Christen, sehr gründlich darüber nachzudenken, weil manchmal gibt es eine Verwirrung über solche Dinge. Und dadurch haben die Leute nicht die Gewissheit ihres Heils, die sie haben sollten. Die sind nicht so sicher in ihrem Glauben, weil sie nicht begriffen haben, was der Unterschied ist zwischen alt und neu. Sie leben immer noch im alten System, auch als gläubige Leute. Interessant. Interessant. Das Opfer Christi war ein für allemal. Wenn er nicht für alle meine Sünden gestorben ist, dann, ich wiederhole, habe ich keine Chance. Und hier ist eine Sache, die unser Herzen voll Freude machen sollte. Dass er ein für allemal gestorben ist,
Wieso denn? Er braucht nicht mehr zu sterben, weil er genau das erreicht hat, die vollkommen zu machen, die jetzt geheiligt werden. Und das Geheimnis unseres geistlichen Wachstums ist, dass er das getan hat. Darf ich das wiederholen? Das Geheimnis unseres geistlichen Wachstums ist, dass wir begreifen, dass er für alle unsere Sünden gestorben ist. Weil hier ist kein Freibrief zum weiteren Sündigen. Hier ist keine Leichtfertigkeit, wo man sagen kann, aha, wenn Christus wirklich für alle meine Sünden gestorben ist, dann darf ich einfach weitergehen und sündigen, wie ich will. Dann hat man die ganze Sache nicht verstanden. Wenn man zu Jesus kommt, man nimmt ihn als Herr an. Und das würde ziemlich komisch klingen, wenn ich ihn als Herr annehme und dann sage, ich werde machen, wie ich will. Das ist ein totaler Widerspruch mit den Eingangsbedingungen. Aber das Geheimnis, das mich befreit, von ihm zu lernen und geistlich zu wachsen, ist zu wissen, dass er alle meine Sünden bedeckt hat. Und das macht mich frei, für ihn zu leben. Aber das ist eine Lektion, die von mehreren Seiten durch die Gegensätze zwischen der Stiftshütte damals und dem Christentum heutzutage sehr viel deutlicher wird, und wir werden es etwas später und ausführlicher betrachten. Aber wir wollen merken, dass in Kapitel 9, Vers 14 es heißt, wie viel mehr wird das Blut des Christus, der sich selbst durch den ewigen Geist das Opfer ohne Fehler dort dargebracht haben, euer Gewissen reinigen. Nicht wie viel weniger. Wie viel mehr? Christus Opfer ist mehr als. Und wenn ich Leute treffe, die oft leben, als ob sie unter diesem System waren, die sind nie sicher, die haben keine Gewissheit. Die haben nicht verstanden, was es bedeutet, dass Christus ein für allemal für sie gestorben ist. Aber was passiert, wenn wir sündigen als Gläubige? Christus stirbt nicht mehr. Das ist klar. Also was passiert da? Das Neue Testament zeigt uns, dass obwohl Christus nur einmal gestorben ist, die Wirkung seines Todes dauert noch. Und das ist das Wunderbare, nicht wahr? 1. Johannesbrief. 1. Johannesbrief. Vers 7. Kapitel 1, Vers 7. Wenn wir aber im Licht wandeln, wie er im Licht ist, haben wir Gemeinschaft miteinander. Und das Blut Jesus, seines Sohnes, reinigt uns von jeder Sünde. Nicht indem Jesus wieder mal stirbt, sondern die Wirkung des ein für allemal einzigartigen Opfers dauert heute noch. Und so, die Aufforderung für mich ist, Vers 9, Johannes 1, 1. Johannes 1, wenn wir unsere Sünden bekennen, ist er treu und gerecht, dass er uns die Sünden vergibt und uns reinigt von jeder Ungerechtigkeit. So, die Aufforderung ist, wenn ich von meinen Sünden bewusst bin, und hier kommen wir zu einem zweiten Niveau dieses Weges zu Gott. Es besteht die Gefahr, dass wir nur an ein Niveau denken, mein Weg zu Gott als unbekehrter Mensch, ich bin zum Glauben gekommen, der Herr ist für mich gestorben. Aber das ist nur der Anfang. Wir sind immer noch unterwegs zu Gott. Vergesst nicht, dass diese Stiftshütte war für ein erlöstes Volk.
Die sind sozusagen gerettet worden durch das Passahlamm. Und jetzt als erlöstes Volk wollte Gott, dass es zu ihm kam. Das heißt, die Stiftshütte hilft uns auf beiden Ebenen, die Errettung selbst zu analysieren, sowohl am Anfang, als wir zu Christus kamen, aber auch jetzt, da wir vielleicht seit Jahren Christen sind. Wir brauchen immer wieder zu ihm zu kommen. Und es gibt Leute, die 20 Jahre lang Christen sind und die haben die Lektion des Brandopfers nicht richtig begriffen. Die haben nie verstanden, was es bedeutet, dass Christus für alle ihre Sünden gestorben ist. Oder die haben irgendwo in ihrem Leben ein Problem und sie haben Angst, dieses Problem wirklich ins Gesicht zu schauen und damit fertig zu werden, weil sie Angst haben, dass Jesus nicht groß genug ist, um das zu lösen. Und hier ist die wunderbare Ermutigung der Schrift. Wenn wir unsere Sünden bekennen, ist er treu und gerecht, dass er uns die Sünden vergibt und uns reinigt von einigen. Nein. Jeder Ungerechtigkeit. Das Opfer Christi kann dir heute den Mut geben, dich selbst zu analysieren und offen und ehrlich zu sein und zurück zu ihm zu kommen, das zu bekennen und von ihm die praktische Vergebung zu akzeptieren, damit man weitergehen kann. Das ist das Wunderbare und das brauche ich regelmäßig. Nicht bloß vor Jahren, als ich zum ersten Mal zu Christus gekommen bin, das brauche ich heute. In meinen zwischenmenschlichen Beziehungen, in der Beziehung in der Familie, in der Arbeit, in der Gemeinde. Ich brauche ständig vergeben zu werden. Wann war das letzte Mal, dass du gesagt hast zu jemandem, vergib mir? Oder brauchst du keine Vergebung mehr? Oh, das ist hart, nicht wahr? Zu meiner Frau zu gehen, sagt, ach, oh, gestern, das habe ich dir gesagt, oh, vergib mir. Es war wirklich falsch. Habe dir Unrecht getan. Oder zu den Kindern zu sagen, was ich euch gesagt habe gestern, das war zu übertrieben, oder? Vergib mir. Oder zu einem Bruder oder Schwester in der Gemeinde. Vergib mir. Oder ist das Kreuz nicht groß genug? Und wir bleiben dabei mit gebrochenen Verhältnissen, mit schwierigen Situationen, wo wir uns benehmen, als ob sie nicht existierten. Wir wollen damit nicht fertig sein, weil wir Angst haben. Wir sind ängstliche Leute, sehr ängstliche Leute. Gott hat uns ein Opfer gegeben, das groß genug ist. Was wir bis jetzt heute betont haben, ist die Tatsache des Opfers. Das heißt die Tatsache, dass damals es immer wiederholte Opferung gab und die Tatsache, dass für uns Christus gestorben ist. Das heißt, er hat die Verheißung erfüllt, die Prophetie erfüllt, dass eines Tages kommt einer, der für die Sünden des Volkes stirbt. Aber das ist nur der Anfang. Weil wenn wir das Alte Testament lesen, sehen wir, dass es damals eine Vielfalt von Opfer gab. Es gab Brandopfer, Friedensopfer, Speiseopfer, Schuldopfer, Sündeopfer, Trankopfer, eine große Vielfalt von Opfer. Und wir stellen die Frage, was soll das alles heißen? Einige Opfer waren blutige Opfer, einige waren nicht mit Blut, wie Speiseopfer zum Beispiel.
Einige Opfer damals waren zum süßen Geruch, ein süßes Geruch für den Herrn. Andere waren nicht zum süßen Geruch. Und es gibt eine ausführliche Beschreibung einer Vielfalt von Opfern damals. Und die Gefahr ist, dass alsbald wir gelernt haben, dass Christus ein für allemal gestorben ist, dass wir vergessen, dass diese Vielfalt von Opfern damals kann uns sehr helfen, das eine Opfer Christi besser zu verstehen. Weil es braucht eine Vielfalt von Opfern im Alten Testament, um uns das eine Opfer Christi deutlich zu machen. Das ist der erste Punkt. Der zweite Punkt ist, dass die Opfer analysieren nicht nur Christus, sondern uns selbst. Er war vollkommen und daher ist er qualifiziert zu sterben für uns als unser Stellvertreter auf dem Altar. Aber wir brauchen ein Opfer, weil wir nicht vollkommen sind. Und wir sind gerade nicht vollkommen, wo er vollkommen war. Und so die Opfer können auch uns helfen zu sehen, wo unsere Schwächen sind, wo unsere Haken, Kanten, Ecken sind, die geändert werden sollten und können uns eine Hilfe sein, wo Christus uns helfen kann. Er war perfekt, wir nicht. Und so haben wir sehr viel im Alten Testament, das wir betrachten könnten, um das alles klar zu machen. Und ich möchte nur jetzt einige Vorschläge machen für ein weiteres Studium. Weil wenn man zum Beispiel das dritte Buch Mose liest und die ersten Kapitel, wo diese Opfer beschrieben werden und dann anschließend ihre Gesetze, dann, das klingt uns als so fremd, die Beschreibung der Tiere, die geopfert werden, das Fett und Eingeweide und Nieren und was weiß ich, auf dem Altar gelegt werden müssen. Was soll das alles? Das ist für uns ganz befremdend. Das ist weit weg und scheint keinen Relevanz zu haben. Das ist nur, weil wir nicht wissen, wie die Hebräer dachten, und wahrscheinlich, weil wir westliche Leute sind und nicht so sehr östliche Leute sind. Wenn ich mit Chinesen spreche zum Beispiel, sie haben keine Schwierigkeiten mit den Opfern, weil ihr Gedankensart und Weise passt viel eher an die Denkensart der Hebräer als zu unserer westlichen Art. Und so vielleicht hier auch noch ein paar Hinweise. Zunächst einmal merken wir, dass die Betonung hier ist Brandopferaltar. Warum hieß er nicht bloß der Altar, sondern der Brandopferaltar? Die Antwort ist klar, weil das Brandopfer war am häufigsten, am regelmäßigsten dort zu beobachten. Zumindest jeder Morgen und jeder Abend. Und die Beschreibung des Brandopfers selbst finden wir im dritten Buch Mose. Dritte Buch Mose beschreibt, was Morgen und Abend geschah. Ganz am Anfang vom dritten Buch Mose. Und wir merken, wie das Buch anfing. Und der Herr rief Mose, und er redete zu ihm aus dem Zelt der Begegnung, rede zu den Söhnen Israel, sage zu ihnen, wenn ein Mensch von euch dem Herrn ein Opfergabe darbringen will. Der Herr redet von hier. Er redet zu dem Volk.
Er will, dass das Volk zu ihm kommt. Und er sagt zunächst einmal, wenn jemand ein Opfer bringen will, das ist sein Herz bewegt, der soll ein Brandopfer bringen. Was bringen wir dem Herrn? Manchmal sind wir sehr leer, wenn es zur Anbetung kommt, nicht wahr? Hier ist etwas, das unsere Anbetung bereichern kann, weil dieses System war nicht bloß ein Opfersystem, sondern ein Anbetungssystem. Gott ließ sich offenbaren. Er wollte seine Herrlichkeit in alle ihre Einzelheiten zeigen, damit das Volk offene Herzen voll Anbetung haben könnten, Anbetung für den Herrn. Das ist sehr wichtig, nicht wahr? Was bringe ich zum Herrn? Weil das Neue Testament sagt uns, dass wir alle Priester sind. Wir werden später sehen, dass wieder ein Gegensatz zwischen Alt und Neu ist, dass damals es gab einen hohen Priester und viele Priester aus einem Stamm. Das ganze Volk waren nicht Priester. Nur ein Stamm aus 12 waren Priester. Im Christentum haben wir einen hohen Priester, Jesus, und wir sind alle Priester. Und wir haben, dem Neuen Testament gemäß, die Pflicht, zum Herrn Gaben zu bringen und Opfer der Danksagung, des Gebetes, der Anbetung und auch das Opfer Gutes zu tun. Diese zwei, betont der Hebräerbrief. Wie soll ich den Herrn anbeten? Hör mich zu, während ich bete. Herr, du bist wunderbar. Aha. Oh, du bist so schön. Es ist interessant, unsere Worte zuzuhören, nicht wahr? Wenn jemand ein neues Auto hat, Porsche 780 oder was sie sind jetzt, beschreib mir dein neuer Porsche. Oh, das Auto ist schön. Wirklich? Wunderschön, ja? Herrlich, was habe ich gelernt? Gar nichts. Gar nichts. Aber wenn du mir sagst, dass es 25 Getriebe hat und kann 350 Stundenkilometer laufen und hat ein Flügel und so weiter, dann werde ich was verstehen. Das heißt, die Worte schön, herrlich, wunderbar, einfach sehr wenig Inhalt haben. Hier ist eine Frau, sie hat ein neues Kleid. Beschreib mir dein neues Kleid. Oh, mein Kleid ist schön. So? Was für eine Frau ist sie? Nein, es ist die neueste Mode von Paris. Es ist so geschnitten und so. Und die Einzelheiten kommen und die gehen alle über meinen Kopf, weil ich ein Mann bin, natürlich. Das Wunder liegt in der genauen Beschreibung der Einzelheiten, nicht wahr? Und Bewunderung wächst durch die Beschreibung der Einzelheiten. Warum ist meine Anbetung so leer so oft? Weil ich verwende einfach abstrakte Substantive und Adjektive, den Herrn zu beschreiben, die fast inhaltslos sind. Wie ist das? Weil ich habe nicht angefangen, die Einzelheiten zu betrachten. Die Einzelheiten seines Lebens, die ihn qualifiziert haben, für mich zu sterben. Das ist eine sehr wichtige Sache. Oh, wir brauchen Arbeit zu tun, meine liebe Leute. Um ihn zu anbeten, wir brauchen zu forschen, zu schauen, zu sehen, was sind die Einzelheiten der Herrlichkeit des Herrn, damit wir die anderen weitergeben können. Und damit die Anbetung steigt. Und daher ein ganzes System von vielen Einzelheiten, die uns helfen können, wirklich mehr und mehr in unserem Herrn zu sehen. So das Brandopfer. Es heißt hier, er sollt in Vers 2, 3. Mose Kapitel 1,
sollt ihr vom Vieh, von den Rindern und Schafen eure Opfergabe darbringen. Wenn seine Opfergabe ein Brandopfer von den Rindern ist, soll er sie darbringen, ein männliches Tier ohne Fehler. Am Eingang des Zeltes, der Begegnung, soll er sie darbringen, zum Wohlgefallen für ihn vor dem Herrn. Und er soll seine Hand auf den Kopf des Brandopfers legen, und es wird als wohlgefällig angenommen werden für ihn, um Sühnung für ihn zu erwirken. Und er soll das junge Rind schlachten vor dem Herrn. Und die Söhne Aarons, die Priester, sollen das Blut herzubringen und das Blut ringsherum an den Altar sprengen, der am Eingang des Zeltes der Begegnung steht. Merken wir die Betonung, dass alles passiert am Eingang des Zeltes. Dort hier, am Eingang, es hat mit dem Eingang zu tun. Sehr, sehr direkt. Und er soll dem Brandopfer die Haut abziehen und es in seine Stücke zerlegen. Und die Söhne Aarons, des Priesters, sollen Feuer auf den Altar legen und Holz auf dem Feuer zu richten. Und die Söhne Aarons, die Priester, sollen die Stücke, den Kopf und das Fett auf dem Holz zu richten, über dem Feuer, das auf dem Altar ist. Und seine Eingeweide und seine Unterschenkel soll er mit Wasser waschen. Und der Priester soll das Ganze auf dem Altar in Rauch aufgehen lassen. Ein Brandopfer ist es, ein Feueropfer als wohlgefälliger Geruch für den Herrn. In Vers 11, wo es beschreibt, wie das Opfer sein wird vom Kleinvieh, und der Priester soll das Ganze dort bringen. Das Ganze, das Ganze. Das Brandopfer war als Ganzes verbrannt. Hat das eine Bedeutung? Also ein ganzes Tier zu verbrennen ist nicht leicht. Man braucht ein sehr gutes Feuer zunächst einmal. Wenn du nur ein winzig kleines Feuer hast und ein ganzes Tier hinaufwirfst, dann geht das Feuer aus, nicht wahr? Das Feuer muss sehr heiß sein. Das ganze Tier. Was soll das heißen? Jesus hat einmal ein Gespräch mit einem jungen Mann in Markus Kapitel 12, Vers 30. Und er hat es begriffen. Markus 12. Einer der Schriftgelehrten, Vers 28, der gehört hatte, wie sie miteinander stritten, trat hinzu, und da er wusste, dass er ihnen gut geantwortet hatte, fragte ihn: Welches Gebot ist das erste von allen? So er spricht mit dem Herrn über diese Gebote, die in der Bundeslade waren. So dort in der Bundeslade waren diese Gebote, wie wir gesehen haben. Was ist der erste von allen? Jesus antwortete ihm: Das erste ist, höre Israel, der Herr, unser Gott, ist allein Herr. Und du sollst den Herrn, deinen Gott, lieben aus deinem ganzen Herzen und aus deiner ganzen Seele und aus deinem ganzen Verstand und aus deiner ganzen Kraft. Das zweite ist dies, du sollst deinen Nächsten lieben wie dich selbst. Größer als dieses kein anderes Gebot. Der Schriftgelehrte sprach zu ihm: Recht, Lehrer, du hast nach der Wahrheit geredet, denn er ist einer und es ist kein anderer außer ihm. Und ihn zu lieben aus ganzem Herzen und aus ganzem Verständnis und aus ganzer Seele und aus ganzer Kraft und den Nächsten zu lieben wie sich selbst, ist viel mehr als alle Brandopfer und Schlachtopfer. Und als Jesus sah, dass er verständig geantwortet hatte, sprach er zu ihm: Du bist nicht fern vom Reich Gottes. Und es wagte niemand mehr, ihn zu befragen. Hier ist ein junger Mann, der Schriftgelehrter, der sah ein, was hinter diesem Brandopfer stand. Das erste Gebot war: Liebe Gott mit ganzem Verstand, mit ganzem Herz und mit ganzer Kraft. Alles für Gott.
jeden Morgen. Jeden Abend ist auf dem Brandopferaltar ein ganzes Tier verbrannt. Als symbolischer Ausdruck, dass hier ein Volk ist, das sein Ganzes zu Gott gibt. Warum brauche ich ein Opfer? Weil ich auf dieser Ebene mangelhaft bin. Zunächst einmal, der Herr ist der Einzige, der je sein Ganzes gegeben hat. Ganzes Herz, ganzes Verstand, ganze Kraft für Gott gegeben. Das hat ihn qualifiziert, für mich zu sterben, weil ich Mangel habe auf dieser Ebene. Aber merken wir, es ist jetzt von mir verlangt. Nicht um das Heil zu erreichen, sondern weil ich das Heil bekommen habe. Als Ausdruck der Tatsache, dass ich durch ihn erlöst bin. Jetzt fordert er mich aus, das Ganze zu geben. Und während ich komme, muss ich immer in der Kraft seines Opfers kommen. Ich muss etwas bringen, das zeigt, dass ich mangelhaft bin. Und so musste der Mensch, der wollte dem Herrn dienen, ein Brandopfer bringen, als Ausdruck letzten Endes, dass er es nicht leisten konnte. Oh, meine liebe Leute, das ist eine Herausforderung, nicht wahr? Ich brauche ein Opfer, weil ich nicht vollkommen bin. Das ist eine Sache. Die andere Seite ist die Herausforderung zu mir. Wie steht es mit meiner Hingabe hier? Ganzen Verstand. Es ist eine Tragödie und eine Verleumdung Gottes, wenn Evangelikalen den Eindruck erwecken, dass Gott anti-intellektuell ist. Wir haben die Aufgabe, ihn zu lieben mit unserem ganzen Verstand. Es ist eine Tragödie, finde ich, wenn Leute Fachleute sind in fast allen Gebieten der Welt und wenn es zur Bibel kommt, sie sagen, halt es einfach, lieber Bruder. Wenn ich zu dir sagen würde, halt deine Wirtschaft einfach oder dein Geschäft und alle die Kompliziertheit des Geschäftes, halt es einfach. Du würdest lachen. Wir haben unterschiedliche Ebenen von Verstand, das ist klar. Aber eine Aufgabe ist, den Herrn mit unserem Verstand zu lieben, was immer unser Verstand ist. Aber nicht nur mit dem Verstand, mit Herz natürlich auch. Es gibt Leute, die es viel leichter finden, den Herrn mit dem Herz zu lieben, als mit dem Verstand. Es gibt Leute, die es leichter finden, mit dem Verstand zu lieben, als mit dem Herz. Und die alle haben es schwierig, mit der Kraft ihn zu lieben, nicht wahr? Sehen wir die Proportionen hier. Und das kann uns eine Hilfe sein, den Herrn zu analysieren, weil auf allen Ebenen ist er vollkommen gewesen. Ich nicht. Mit ganzem Herz. Ganzem Verstand, mit ganzer Kraft. Das Ganze für Gott gegeben. Es gibt Geschichten in der Bibel, die uns das deutlich machen. Die drei Freunde von Daniel zum Beispiel. Schadrach, Meshach und Abednego. Nebuchadnezzar sagt, ihr sollt alle beugen vor dem Bild, das ich gemacht habe. Und hier waren diese drei. Und die sagen, nein, wir beugen nicht, wir beugen uns nicht. Unser Gott kann uns erretten, aber auch wenn er uns nicht rettet, sind wir nicht bereit, uns zu beugen vor deinem Bild. Es sind Werte, die wichtiger für uns sind als unser eigenes Leben. Und diese Menschen haben gelitten dafür, nicht wahr? Nicht in dem Feuer, sondern vor dem Feuer. Kannst du dir vorstellen, wie es war, als diese drei Männer das letzte Auf Wiedersehen zu Frau und Kinder gesagt haben? Ich kann mir vorstellen, die Gespräche am Tisch.
kannst du dich nicht doch beugen, nicht, weil das ist nur eine Kleinigkeit. Alle werden es machen. Die werden sehen, dass es nichts drinnen ist. Es ist nur eine Sache, die erwartet ist, dass man tut. Und es macht gar nichts aus. Und was wird aus uns und den Kindern sein, wenn du nicht mehr da bist? Oh, das war schmerzhaft. Für viele in der DDR damals war eine ähnliche Entscheidung, nicht wahr, bei der Jugendwahl. Ich werde nie vergessen die ersten Leute, die ich dort vor vielen Jahren getroffen habe. Ein junges Mädchen, immer erst in der Klasse, aber durfte nicht weiter studieren, weil sie die Jugendweihe verweigert hat, war nicht bereit, ein Eid abzulegen vor dem atheistischen Staat. Intellektueller Mord war das natürlich. Und mit Weinen hat sie zur Lehrerin gesagt, zum Lehrer gesagt, wo der Lehrer gesagt hat, du kannst nicht weiter zu stehen. Eines Tages sagte dieses 13-jährige Mädchen, wirst du vor meinem Herrn stehen und das verantworten. Aber ich bin nicht bereit zu beugen. Gewaltig, nicht wahr? 13 Jahre alt. Das Ganze auf dem Opfer zu legen. Und diese Männer waren bereit, auf Wiedersehen zur Familie, auf Wiedersehen zu Job, auf Wiedersehen zum Haus, auf Wiedersehen zu alles. Das sind Werte. Es war eine Rundfrage neulich in den Staaten gemacht. Leute wurden gefragt, ob sie für 10 Millionen Dollar, was würden sie für 10 Millionen Dollar tun? 7% der Befragten sagten, wir wären bereit, einen vollkommenen Fremden zu ermorden. Für 10 Millionen Dollar. 26% haben gesagt, wir wären bereit, unsere Familie zu verlassen, alle unsere Freunde für 10 Millionen Dollar. Interessante, erschütternde Umfrage. Was sind unsere Werte? Alles für den Herrn? Er hat alles gegeben. Er hat alles geopfert. Als diese drei Freunde von Daniel in das Feuer gingen, merkte Nebukadnezar und die alle, die ringsum standen, dass sie bereit waren, sogar ihre Leiber zu geben. Was sagt uns das Neue Testament? In Römer Kapitel 12 heißt es nicht ähnlich? Ich ermahne euch nun, Brüder, durch die Erbarmungen Gottes, eure Leiber darzustellen, als ein lebendiges, heiliges, Gott wohlgefälliges Opfer, was euer vernünftiger Gottesdienst ist. Gerade das. Gerade das. Bin ich bereit für den Herrn zu leiden? Ich denke immer an einen sehr kleinen Mann, der 7 Jahre lang in Haft war, in Sibirien. Und wir sprachen über diese Thematik. Und er sagte zu mir mit einem Lächeln, du wärst nicht bereit, für den Herrn zu leiden. Oh, ich kam mir so klein vor. Tunk. Ja, sagte ich, muss ehrlich sagen, ich wäre nicht bereit. Nein, sagte er, und ich auch nicht. Ich hatte Angst, mein eigenes Blut zu sehen, aber ich habe Dinge in Sibirien gesehen, die man nicht sehen dürfte. Aber ich habe eines gelernt, dass der Herr kommt in der Situation, in Praxis, nicht in Theorie. Das ist sehr ermutigend. Keiner ist bereit, aber der Herr kann und kommen zu uns und helfen, für ihn zu stehen. Und hier war ein Volk, das morgens und abends zu der Welt sagt, unser höchster Wert ist Gott. Geheiligt werde dein Name. Das ist, was es bedeutet. Sein Name ist der höchste Wert. Wir legen das ganze Tier auf dem Opfer. Als Ausdruck, dass mit ganzem Herz, mit ganzem Verstand und mit ganzer Kraft wir leben für ihn. Aber das ist nur der Anfang. Wir merken bei diesem Opfer, dass gewisse Teile
erwähnt werden. In 3. Buch Mose Kapitel 1. Gewisse Teile des Tieres. Die Scharfeinstellung ist auf Fett, Eingeweide, Kopf. Eigenartig, nicht wahr? Dass man konzentrieren sollte auf diese Teile des Tieres. Was soll das heißen? Also, Hebräisch ist eine sehr interessante Sprache und hebräische Psychologie eine sehr interessante Sache. Zum Beispiel, das Wort Fett ist zweideutig. Wird benutzt für Fett, das heißt Fett, aber Fett ist von den Hebräern zumindest gedacht als der beste Teil des Tieres. Der beste Teil. Also dann, der Gebrauch ist sehr leicht zu verstehen. Scharfeinstellung auf Fett bedeutet das beste Teil für Gott. Ein sehr einfaches, aber äußerst deutliches und herausforderndes Prinzip. Der beste Teil für den Herrn. Das Geheimnis des Wachstums. Oh, wie oft gebe ich nicht den besten Teil, sondern den zweitbesten oder drittbesten oder etwas am Ende. Die Reste und nicht den besten Teil. Die Eingeweide. Ich finde Eingeweide nicht so sehr interessant. Die stören mich ab und zu mal, wenn ich etwas Schlechtes gegessen habe, aber ansonsten interessieren mich sie nicht so sehr. Aber für die Hebräer war es anders. Paulus hat einen Ausdruck im Philipperbrief, wo er sagt, ich sehne nach euch allen in der Eingeweide Christi. Das ist die buchstäbliche Übersetzung der griechischen Sprache. Ich sehne nach euch alle in der Eingeweide Christi. Die Übersetzungen sind unterschiedlich, weil der normale Bürger heutzutage versteht das nicht so sehr. Obwohl, wir sollten das leicht genug verstehen, weil Eingeweide, das ist Philipper 1, Vers 8, Philipper 1, Vers 8, denn Gott ist mein Zeuge, wie ich mich nach euch allen sehne, mit der herzlichen Liebe Jesu Christi. Das ist eine schöne Übersetzung. Aber es ist eigentlich in der Eingeweide Christi. Weil die Leute damals gemerkt haben, wie vielleicht ihr gemerkt habt schon, dass wenn wir jemanden wirklich lieben, etwas geht uns an, berührt uns, wir spüren etwas hier, nicht wahr? Und so, als psychologische Begriffe benutzen die Hebräer Teile von Tieren. Ein anderes Beispiel ist, das hebräische Wort für Zorn ist Nasenloch. Könnt ihr auch vorstellen, warum? Wenn jemand sehr zornig ist, das Nasenloch. Und es gibt ähnliche Dinge überall in der Bibel. Das hebräische Wort für trösten heißt tief atmen. Man kann sich vorstellen, warum. Die Bibel spricht von den Augen eures Herzens. Epheser 1, Vers 18. Was? Hat mein Herz Augen? Buchstäbliche Augen? Natürlich nicht. Hier sind Bestandteile des Körpers benutzt auf einem psychologischen Ebene, Gemütsbewegungen zu erklären. Und darüber ist sehr viel zu sagen. Aber wir haben nur eine Minute. Aber das wäre eine gute Arbeit für euch. Wenn wir die verschiedenen Opfer im 3. Buch Mose betrachten, dann wird hier und dort gewisse Teile des Tieres betont. Im Brandopfer ist Kopf betont. Natürlich, wir müssen den Herrn mit unserem Verstand lieben.
Im Friedensopfer ist sehr die Eingeweide betont, weil Gemütsbewegungen, Motivation, Motive, die Nieren werden betont.

0: Frieden etwas zu tun? Sehr, sehr viel. Sehr viel. Und so diese Denkensart kann uns helfen, zweierlei zu sehen. Erstens, wie der Herr vollkommen war in seinem Leben, um qualifiziert zu werden als Opfer für mich. Und zweitens, wo ich Mangel habe und wo ich wachsen muss. Und wenn wir an die Einzelheiten fokussieren, das hilft uns, zwei Dinge zu tun. Erstens, den Herrn tiefer zu bewundern. Wenn ich denke an meine Motive der letzten Woche, boah, Mensch, ein ganzes Leben lang mit perfekten Motiven zu leben, das ist erstaunlich. Er hat's getan. Ich brauche sehr viel Hilfe in diese Richtung, nicht wahr? Er hat perfekte Nieren. Einen perfekten Kopf. Perfekte Beine. Wo haben meine Beine mich hingeführt? Er hat perfekte Augen. Wo haben meine Augen mich hingeführt? Allen Gebeten vollkommen. Und je mehr man bewundert die Einzelheiten seines vollkommenen Lebens, desto mehr sehen wir, wie groß er ist und wie klein ich bin. Aber desto mehr dürfen wir uns freuen, weil er das Opfer ist für alle meine Mangel. So, der Herr soll uns wirklich Freude schenken. Als wir an diese Dinge denken, und ich kann nur empfehlen, dass man mit neuer Kraft zum dritten Buch Mose geht, weil in diesen Vorträgen werden wir kaum zu diesem Buch zurückkommen können.
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1: Ich bin Marvin Standke und das wird das Wochenende. Heute wird es auf vielen Autobahnen wieder voll, besonders auf den klassischen Reiserouten. An diesem Wochenende erwartet der ADAC vor allem am Sonntagnachmittag mehr Rückreiseverkehr. Betroffen sind unter anderem die A1, 7, 8, 9 und der Berliner Ring. Rund 1000 Baustellen können zusätzlich für Verzögerungen und längere Fahrzeiten sorgen. Autofahrer sollten deshalb mehr Zeit einplanen und möglichst außerhalb der Stoßzeiten starten. Die Vereinten Nationen erinnern heute an die Opfer religiöser Gewalt weltweit. Der Gedenktag macht auf Verfolgung wegen des Glaubens aufmerksam. Viele Menschen werden wegen ihrer Religion bedroht oder angegriffen. Die UN fordern mehr Schutz und Respekt für alle Religionen. Der Gedenktag soll außerdem daran erinnern, dass Religionsfreiheit ein Menschenrecht ist. Und heute geht die erste Runde im DFB-Pokal mit zahlreichen Spielen weiter. Dabei treffen Vereine aus unterschiedlichen Ligen aufeinander. Für kleinere Clubs bietet sich die Chance auf eine Pokalüberraschung. Auch mehrere Bundesligisten greifen heute erstmals in den Wettbewerb ein. Eine besondere Pokalgeschichte gibt es aber jetzt schon aus Krieschow in Brandenburg. Das 560-Einwohner-Dorf spielt am Sonntag erstmals im DFB-Pokal. Der Fünfligist trifft dabei auf den Bundesligisten Mainz 05.
0: Deutschlandwetter.
1: Wechselhaft jetzt. Viele Wolken und örtliche Schauer. Bei diesen Tiefstwerten 16 bis 10 Grad. Die Aussichten im Süden und Nordosten meist trocken, sonst einzelne Schauer und immer wieder Gewitter möglich. Maximal 24 Grad.
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Hallo und herzlich willkommen. In unserer heutigen Bibellese hören Sie aus der großen Hörbibel nach Martin Luther, erschienen bei der Deutschen Bibelgesellschaft, einen Abschnitt aus dem Alten Testament, aus dem Buch Hiob,